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1: Herzlich willkommen zu Das Gespräch. Heute für Sie im Studio Sonja Kilian. Wenn ich in den Urlaub fahre, dann interessiert es mich natürlich vorher, wie das Wetter vor Ort ist. Sonst beschäftige ich mich aber eher weniger mit dem Klima in anderen Ländern. Das sieht bei meinem heutigen Interviewgast anders aus. Carmen Schöngraf leitet die Organisation ORA Kinderhilfe. Beruflich ist sie viel unterwegs, zum Beispiel in afrikanischen Ländern. Und das ist ein Grund dafür, warum sie immer wieder auf den Klimawandel und seine Folgen aufmerksam geworden ist. Natürlich auch noch auf so manches andere. Ich freue mich auf meine Gesprächspartnerin, die Fakten kennt, aber nicht nur mit Verstand, sondern vor allem mit ganz viel Herz Menschen begegnet. Hallo Carmen.
2: Vielen Dank, dass ich da sein darf. Vielen Dank, Sonja.
1: Wo warst du denn zuletzt unterwegs außerhalb von Deutschland?
2: Tatsächlich in Kenia. Genau, da war ich jetzt als letztes und kann dann sozusagen heute auch direkt noch von Reiseeindrücken berichten.
1: Wie war denn das Wetter dort, als du da warst?
2: Wechselhaft. Wir waren erst im Norden des Landes, rund um Nairobi. Da hatte es wie in Deutschland so zwischen 15 und 18 Grad. Wir mussten schon auch eine Jacke anziehen und als wir dann in den Süden fuhren, wurde es immer heißer und am Indischen Ozean war es dann schon so 25, 28 Grad. Aber wir waren eben Anfang des Jahres da, so dass es eben noch nicht sozusagen die heißesten Temperaturen erreicht hatte.
1: Welche Begegnungen mit Menschen vor Ort sind dir jetzt von dieser letzten Reise hängen geblieben? Oder sind das so wahnsinnig viele, dass du gar nicht weißt, wo du anfangen sollst?
2: Jein, es sind immer viele Begegnungen, aber natürlich gibt es immer Begegnungen, die einem sozusagen besonders berühren und das geht auch mir so. Als letztes in Erinnerung geblieben ist mir auf jeden Fall unser Projektort Osiligi. Denn dort die Kinder zu sehen, wie sie inmitten der Hitze trotzdem ihr Bestes versuchen, einen Schulalltag zu bewältigen, das hat mich sehr angerührt. Und eine kleine Anekdote kann ich vielleicht schon einflechten. Ich war ungefähr einmal im Jahr in den letzten Jahren in Kenia. Und vor 3-4 Jahren habe ich dort einer Grundschulklasse das Lied Alle meine Entchen beigebracht. Also nur die erste Strophe.
1: Auf Deutsch?
2: Ja, auf Deutsch. Und dann haben wir das einen gesamten Vormittag gesungen. Und diese Grundschulklasse ist natürlich jetzt, die Kinder sind deutlich älter geworden und die sind jetzt 4. oder 5. Klasse. Das wird auch, ist auch zum Teil gemischt. Und immer wenn sie mich sehen, werde ich mit diesem Lied begrüßt. Und das war jetzt auch dieses Mal so. Und dann singen wir das alle 3-4 Mal hintereinander und freuen uns herzlich an der Begegnung, die ja nicht so einfach ist, weil ich spreche kein Kiswahili und sie haben dort nochmal einen lokaltypischen Maasai-Dialekt, den kann ich auch nicht. Aber dieses gemeinsame Singen öffnet dann auf der Beziehungsebene schon ganz viel. Und dann freuen wir uns am Singen und an der Begegnung.
1: Und hitzefrei bekommen die Kinder dort wahrscheinlich nicht.
2: Nein, dann dürften sie das ganze Jahr zu Hause bleiben.
1: Ist mir jetzt so vorhin eingefallen, als du sagtest, das hätte dich beeindruckt, wie die Kinder in der Hitze dann in die Schule gehen.
2: Das ist richtig, ja.
1: Das war jetzt schon ein kleiner Einblick in deine Arbeit, denn du warst ja nicht im Urlaub in Kenia, sondern für die ORA Kinderhilfe. Wie kann sonst so ein typischer Arbeitstag für dich aussehen?
2: Ja, das sind alles Dienstreisen und natürlich sind die nochmal anders als der Büroalltag. Also während der Dienstreise ist der Tag so, dass wir morgens oft den Projektpartner treffen. Dann versuchen wir viel Zeit im Projektort zu verbringen. Meistens müssen wir da erst hinfahren, weil es ein kleines bisschen Weg ist von den Gästehäusern, wo wir schlafen. Wir reisen auch nicht allein. Deshalb sage ich an der Stelle immer wir reisen typischerweise zu zweit. Und dann sind wir vor Ort im Projektort und versuchen viel Zeit mit den Menschen zu verbringen und natürlich mit den Kindern zu verbringen. Wir sind in erster Linie ein Kinderhilfswerk, so dass es uns wichtig ist, ganz viel Zeit mit den Kindern zu verbringen, die sich dann eben auch immer mehr öffnen und hier und die, jenes zeigen und das erzählen und wir dann eben mehr und mehr erfahren, wo auch der Schuh drückt, was bereits gut läuft, was verbessert werden kann. Und danach schließt sich meist ein Treffen mit dem Projektpartner an und abends im Gästehaus dann schon noch oft natürlich Mails, die Anfragen aus Deutschland zu beantworten, denn ich muss ja schon auch noch sozusagen das Büro managen, egal wo ich auf der Welt bin. Und im Büro besteht der Tag schon auch aus vielen Besprechungen. Das sind so die Alltäglichkeiten des Lebens. Wir haben 20 Mitarbeiter in Deutschland, aber wir haben nur 8 für den internationalen Bereich, denn wir betreiben in Berlin auch noch 2 Familienzentren und da befindet sich der Großteil der Mitarbeiter. Und das ist schon, naja, ich sag mal, das normale Alltagsgeschäft, was man eben so als Führungskraft zu tun hat, mit dem Personal zu sprechen, viel über Zahlen auch sitzen, Prozesse überlegen, viel organisieren, glücklicherweise viel Wertschätzung geben, viele Entscheidungen treffen und immer wieder auch Anerkennung auszusprechen.
1: Was treibt dich an bei dieser Arbeit?
2: Tatsächlich das Motto von Ora Kinderhilfe, wir verändern Kinderleben. Das treibt mich an. Ich glaube, dass wir das tatsächlich können. Ich weiß, dass wir das können, weil Einzelne für Einzelne im Leben einen Unterschied machen. Das wissen wir auch aus unseren eigenen Biografien. Nicht nur, indem uns mal jemand vielleicht etwas Materielles Gutes getan hat, sondern wo wir eine Ermutigung erfahren haben oder durch ein Gespräch tatsächlich im Leben eine Weiche anders gestellt wurde, die unser Leben verändert hat. Das tun wir mannigfaltig bei Ora Kinderhilfe und das ist mir Motivation und auch Verpflichtung.
1: Ora heißt ja Bete.
2: Genau.
1: Ora et Labora. Mhm. Labora, das haben wir jetzt schon gehört, wie du arbeitest und wahrscheinlich schon. Auch die Kollegen. Wie sieht das mit dem Gebet aus?
2: Wir starten immer am Montag zusammen als Team, als gesamtes Büroteam mit einem Impuls. Da beten wir, da hören wir auch auf Gottes Wort. Wir beten für die Projektpartner, wir beten für die Patenkinder, wir beten für die Menschen, die Ora Kinderhilfe mit ihrer Spende unterstützen. Wir beten dafür, dass die Arbeit gelingt. Wir beten aber auch dafür, dass Gott unsere engen Grenzen weit macht. Denn natürlich sind wir jeden Tag mit unseren Limitationen konfrontiert. Wir können nicht all das Leid auf der Welt lindern und brauchen umso mehr Gottes Gnade und tatsächlich auch manchmal ein Ventil, um mit dem Leid gut umgehen zu können, was wir halt so mitbekommen und was wir auch erfahren.
1: Und da hilft dir persönlich auch das Gebet?
2: Ja. Ja, sehr. Es ist mir ein gutes Gefühl, auch aus den Projektorten zum Teil wegzufahren und Menschen tatsächlich der Gnade Gottes anbefehlen zu können. Wir haben ja nicht für alles Lösungen, das würden wir auch nicht behaupten. Wir tun unser Bestes und dank der Unterstützer und Unterstützerinnen von Ora Kinderhilfe gelingt uns das auch oft. Aber natürlich wissen wir, dass alles auf dieser Erde Stückwerk bleibt.
1: Und da hilft es dir einfach, Gott was abzugeben. Und ja. Das machst du das innerlich dann auch ganz bewusst?
2: Ja, und wir arbeiten meist auch mit christlichen Projektpartnern zusammen. Da beten wir auch. Ich darf immer wieder auch in Afrika und in Osteuropa, wo wir tätig sind, predigen. Oft fragen die Menschen auch, ob ich für sie beten kann. Sowohl in Einzelbegegnungen, aber auch in Gruppenbegegnungen. Ich mag das sehr, ich mache das viel, ich lasse zum Teil die Gebete tatsächlich auch übersetzen. Ich weiß, dass Gott jede Sprache versteht, aber den Menschen trotzdem mitzugeben, was ich für sie gebetet habe, macht eben einen Unterschied auch auf der Verständigungsebene, so dass mir oft wichtig ist, dass die Gebete auch in die lokale oder in die Landessprache übersetzt werden.
1: Ein schöner Gedanke.
2: Wir segnen auch. Das dürfen wir. Ich habe manchem Kind die Hände aufgelegt oder zeichne ein Kreuz auf die Stirn. Auch zu den Projektpartnern. Sie arbeiten in Umständen, die wirklich sehr, sehr schwierig sind. Man weiß dann auch manchmal nicht, in welcher Verfassung man sich wieder sieht, wenn wir wieder in die Länder reisen. Das ist ja das Schöne auch an meiner Arbeit. Ich habe viele Begegnungen, Sonja, aber ich treffe ja auch immer wieder dieselben Menschen. Und ich arbeite jetzt 10 Jahre für Ora Kinderhilfe und ich treffe auch zuweilen 10 Jahre wieder dieselben Menschen. Und da geht man natürlich eine lange Strecke auch im Leben zusammen.
1: Ja, ich denke ja jetzt natürlich an diese Freude mit dem Alle meine Entchen singen. Ja, das ist schon was Besonderes. Wenn die gleiche Mitarbeiterin nochmal kommt, von der man das Lied gelernt hat und man kann es noch.
2: Ja, und dann sind die Kinder größer geworden und dann zeigen sie zum Teil ihre letzten Zeugnisse oder welche Schultasche neu ist. Ich hatte eine Begegnung einmal, das Mädchen hieß Esther, die hatte vorher noch nie ein Hühnerei gegessen. Und die sehr großzügige Gastmutter in unserem Gästehaus hatte uns ein solch reichhaltiges Frühstücksbuffet gemacht, dass wir es wirklich nicht schaffen konnten. Und dann habe ich gesagt, weißt du was, wir nehmen das jetzt hier alles mit und verteilen das den Kindern in der Schule in Ustiligi. Und darunter waren eben auch gekochte Hühnereier. Und dann habe ich Esther dieses Ei gegeben und habe dann bemerkt, was mir dann sehr, sehr leid tat, dass sie nicht wusste, damit umzugehen.
1: Also das war gekocht mit Schale?
2: Mit Schale, ein braunes Hühnerei, gekocht mit Schale. Und dann wusste ich auch nicht so richtig damit umzugehen, weil ich noch nie vorher jemanden getroffen hatte, der kein Hühnerei kennt. Und auch noch nie jemanden getroffen hatte, der nicht weiß, wie man das isst. Und dann tat es mir sehr, sehr leid, weil ich das Gefühl hatte, um Himmels Willen, ich stelle jetzt dieses arme Mädchen bloß. Und dann habe ich mich hingehockt zu ihr, um auf Augenhöhe zu sein, habe gesagt, weißt du was, Esther, wir essen jetzt dieses Ei einfach zusammen. Und dann habe ich angefangen, das zu schälen und dann habe ich sie weitermachen lassen mit dem Schälen und auf jeden Fall hat sie es dann gegessen. Und jetzt bei der letzten Reise kam sie dann zu mir, ist natürlich einiges größer geworden, wie Kinder in diesem Alter auch schnell wachsen. Sie ist jetzt ungefähr 10 oder 11 und sagte dann zu mir, seit du mit mir das Hühnerei gegessen hast, habe ich jetzt schon ganz viele andere Eier auch gegessen. Und Eier sind jetzt meine Lieblingsspeise, hat mir dann unser Projektpartner übersetzt. Und da geht mir das Herz auf. Mhm. Das sind so besondere Begegnungen. Dieses Mädchen isst kein Ei, ohne dass es an Ora Kinderhilfe denkt.
1: Wie süß.
2: Ja.
1: Mhm. Du hast schon ein paar Länder erwähnt oder Gebiete, Osteuropa, Afrika und auch viele Mitarbeiter in Deutschland, wo ihr Projekte habt.
2: Ora Kinderhilfe ist in insgesamt 13 Ländern tätig, aber ausschließlich in Afrika und Osteuropa. Wir arbeiten eben ausschließlich mit lokalen Projektpartnern und ausschließlich in dörflichen Kontexten. Das ist auch uns auch wirklich wichtig unter der Prämisse persönlich nah authentisch. Das hat man ja schon gehört anhand der kleinen Episoden, die ich dir erzählt habe, Sonja, dass uns dieses Persönliche sehr, sehr wichtig ist. Und tatsächlich in der Ethik bedeutet ja, mit lokalen Projektpartnern zu arbeiten, die erste Form der Wirtschaftsförderung. Also wir arbeiten mit ansässigen, kleinen, gemeinnützigen Vereinen, sogenannten NGOs in den Ländern.
1: Nicht Regierungsorganisationen.
2: Richtig. Und die arbeiten nicht ausschließlich nur für Ora Kinderhilfe. Die haben oft auch noch viele andere Jobs, weil wir eben ein kleines Hilfswerk sind. Aber summa summarum darf ich verantwortlich sein für ungefähr 20 Mitarbeitende im Inland und 115 Mitarbeitende im Ausland, die sich eben auf die 13 Länder, aber auf 40 Projektstandorte verteilen.
1: Das ist eine ganze Menge.
2: Ja.
1: Was mir so hängen geblieben ist, als ich mich informiert habe und nochmal auf eurer Website geguckt habe, ist das Langfristige, dass euch das wichtig ist, das Nachhaltige.
2: Sehr. Denn ein Kind ist ja kein Projekt. Also ein Kind muss jeden Tag essen, es muss jeden Tag gekleidet sein, es muss auch zum Arzt gehen können, wenn es krank ist. Und nur wenn man das einem Kind dauerhaft sozusagen gewährleistet, hat es überhaupt jemals eine Chance, aus dieser prekären Armut zu entkommen, in der es sozusagen qua Geburt gefangen ist. Und dafür treten wir an. Wir verändern Kinderleben, indem wir das eben gewährleisten. Und ja, wir bleiben lange in Projektorten. In Kenia sind wir seit 2015 engagiert. Das sind jetzt also 11 Jahre. Und es gibt keinerlei Anzeichen, dass wir in Bälde aus Kenia weggehen. Soweit sind diese Projekte noch nicht. Gleichwohl versuchen wir natürlich, Menschen in eine Unabhängigkeit zu bringen. Also wir reden auch intern bei uns im Büro sehr, sehr ungerne von Hilfe. Wir sagen auch bei uns auf den Fluren Unterstützung, denn das ist das, was wir Menschen geben möchten. Rahmenbedingungen, die sie ermutigt und ermächtigt, in Würde für sich selbst zu sorgen. Und das kann natürlich landestypisch angepasst sein. Also wir arbeiten jetzt nicht dafür, dass jener eine Loftwohnung und einen Großbildschirm bekommt. Das wird bei den Maasai in Kenia nicht gelingen. Das wird auch in Moldau, wo wir arbeiten, oder in Rumänien nicht gelingen. Aber dass Menschen ein tägliches Auskommen haben, ein auskömmliches Auskommen, für das sie selbst in der Lage sind, Sorge zu tragen, dafür arbeiten wir.
1: Und dieses Jahr feiert die Ora Kinderhilfe ein besonderes Jubiläum.
2: Richtig, wir wurden 1981 gegründet. Das heißt, wir werden dieses Jahr 45 Jahre alt. Und blicken zurück auf tatsächlich

0: sucht, ein Land, über das wir reden wollen. Auch ein Thema, den Klimawandel, und als Land Kenia in Ostafrika. Kenia ist eins der Länder, in denen Ora Kinderhilfe seit Jahren aktiv ist. Du hast das schon erwähnt. Und es steht stellvertretend für eine Entwicklung, die Wissenschaftler und Hilfsorganisationen tief besorgt.
1: Ja, das ist so.
0: Der Klimawandel. Und der betrifft die Ärmsten zuerst und am härtesten, habe ich gelesen. Warum ist das so?
1: Der Klimawandel ist nicht in erster Linie nur ein Umweltproblem, sondern tatsächlich auch eine Entwicklungs-, Armuts- und Gesundheitskrise. Ich kann das kurz ausführen. Also, wenn ich betroffen bin vom Klimawandel, gehen wir zurück nach Ostsiligi. Dann habe ich eine Lebenssituation, in der ich hoffentlich einigermaßen über die Runden komme. Nehmen wir eine ganz normale Familie aus unserem Projekt. Ja, nennen wir die Frau Aminatu. Diese Dame wohnt in einer Manyatta. Das ist ein sehr typisches, originäres Haus der Maasai. Das ist aus Lehm gebaut. Sie wohnt in Ostsiligi, einer Gegend, in der es seit 5 Jahren nicht geregnet hat. Sie schickt ihr Kind, lassen wir es einen kleinen 8-jährigen Jungen sein, zu uns in die Schule. In dieser Schule werden 192 Kinder derzeit unterrichtet, Tendenz steigend. Aminatu hat kein Geld, um das tägliche Mittagessen zu bestreiten, geschweige denn das Frühstück. Das heißt, ihr kleiner 8-jähriger Sohn kommt in die Schule, ohne dass er Essen und Trinken im Bauch hat. Und ja, das geht auch leider manchem Kind in Deutschland so. Das ist aber bei 35 Grad im Schatten tatsächlich eine andere Sachlage. Und auch vor dem Hintergrund, dass Mangelernährung dort an der Tagesordnung ist, auch nochmal eine andere Sachlage. Das bedeutet, dieser Junge kommt in die Schule, bekommt von uns ein Frühstück und ein Mittagessen und ein großes Glas zu trinken. Gleichzeitig weiß Aminatu aber nicht, was sie tun soll. Denn die Saat, die sie versucht hat anzupflanzen, ist aufgrund der Trockenheit nicht aufgegangen. Die Regenzeit ist wieder ausgeblieben. Und so versucht sie, sich irgendwie durchzuschlagen, oft mit Hilfe noch der Nutztiere, die sie hat, sagen wir 2, 3 Ziegen, die aber leider mehr tot als lebendig auf den Beinen unterwegs sind und ausgemergelt da irgendwie rumstehen, um in dieser savannenartigen, steppenartigen Gegend noch irgendeine Wurzel im Boden zu finden, von der sie sich ernähren können. Das bedeutet, auch die Ziegen sind zu schwach, um Milch zu geben. So weit, so schlecht. 4 Monate später kommt dann die Regenzeit, aber es ist dann eben so starker Regen und so starke Niederschläge, dass es eine Flut gibt. Das Haus wird weggeschwemmt, der Acker ist weggeschwemmt, die wenigen Halme, die dort aus der Erde guckten, sind ebenso weggeschwemmt und wieder ist eine Ernte vernichtet. Und das, was ich jetzt so ausführlich hier beschrieben habe, danke, dass ich das tun durfte, Sonja, das ist das eigentliche Problem. Wir reden nicht mehr von Dürre oder Flut. Wir reden von beidem immer wieder aufeinander abfolgend. Und das bedeutet, die Menschen haben kaum mehr eine Chance, sich eine verlässliche Lebensgrundlage aufzubauen, weil sie nur mit den Folgen des Klimas umgehen und versuchen, in dem irgendwie zu überleben. Und das macht dieses Armuts- und Gesundheitsrisiko aus. Denn wenn es zu trocken ist, haben Aminatu und ihr Sohn zu wenig zu trinken. Wenn es zu nass ist, haben sie die Gefahr, Cholera zu bekommen oder bei stehendem Gewässer Malaria zu bekommen. Für beides sind sie nicht geimpft. Für beides haben sie auch kein Geld, eine Behandlung sich zu leisten. Im Zweifelsfall, natürlich zahlen wir das als Ora Kinderhilfe, aber für die vielen Millionen Menschen, die wir nicht erreichen, die auch durch andere Hilfsorganisationen nicht erreicht werden, bedeutet das im schlechtesten Fall der Tod.
0: Die Frage war ja, warum betrifft das die Ärmsten am meisten? Wenn ich das mir jetzt so vorstelle, könnte ich mir denken, das liegt auch an der Wohnsituation. Jemand, der viel Geld hat, hat ein Haus, das wahrscheinlich
1: auf jeden Fall der Flut standhält.
0: Genau.
1: Oder länger der Flut standhält.
0: Ja, so dass die, die wenig haben, dann am Schluss gar nichts mehr haben, also noch weniger.
1: Richtig. Wenn ich Geld habe, kann ich es anders abpuffern. Das bedeutet, ich kann auf den Markt gehen und mir Essen kaufen. Selbst mit Inflation bin ich in der Lage, das eine Weile auszuhalten und mir noch das Nötigste anzuschaffen, was ich für das Leben brauche. Wenn ich Geld habe, dann kann ich mir auch wieder anders Strom zum Beispiel legen lassen, schauen, dass ich mein Haus auch wieder aufbaue. das alles können.

0: können arme Menschen nicht. Wir reden halt von einem Niveau von Armut, das hochexistenziell ist.
1: Du bist jetzt kein Wetter- und Klimaexperte, aber doch wahrscheinlich mehr da drin als ich. 5 Jahre ohne Regen, da frage ich mich jetzt schon, wie du das gemeint hast. Also ohne richtigen Regen oder wirklich ohne einen Tropfen. Und wie können dann überhaupt Pflanzen da noch sein?
0: Also in Usiligi und in Ilbisil, wo wir als Ora Kinderhilfe tätig sind, hat es seit 5 Jahren fast nicht geregnet. Als ich jetzt das letzte Mal da war, habe ich gefragt, das ist immer die erste Frage, wie war der Regen, seid ihr klargekommen, wie funktioniert es? Da haben sie mir gesagt, wir haben jetzt 2026, dass es 2025 im April das letzte Mal 4 Tage geregnet hat. Das ist in meiner Welt kein Regen, denn de facto reicht das nicht mal, um den Boden, der schon so hart geworden ist, um diesen Boden sozusagen zu erweichen, wirklich im Sinne des Wortes zu erweichen, Wasser aufzunehmen. Und das macht ja dann am Ende auch dieses Flutproblem, weil der Boden wie versiegelt ist, wird das wenige Wasser dann eben auch schnell zur reißenden Strömung, weil der Boden nicht locker genug ist, um das aufzunehmen.
1: Haben die Menschen dann einen Brunnen oder müssen sie ihr Trinkwasser kaufen, wenn es nicht regnet?
0: In Osiligi und Ilbisil in Kenia gibt es mehrere Brunnen. Viele davon sind leider inzwischen übernutzt worden. Deshalb geben sie kein Wasser mehr. Die Wasseradern ziehen sich auch zurück, hat man mir erklärt. Wir haben einen Brunnen gebaut, der führt auch derzeit leider kein Wasser mehr. Was wir machen, um die Menschen dort zu versorgen, es handelt sich um ungefähr 5000 Menschen am Tag, ist, dass wir alle 3 Wochen einen Tanklaster mit Wasser schicken. Das bedeutet, jedes Mal kommt aus Nairobi, das sind 4 bis 5 Stunden Fahrt, weil der LKW ja nicht so schnell fahren kann, und bringt Wasser in diese Region, um damit die Tiere zu versorgen, die Menschen zu versorgen, diese Schulmahlzeiten für die Schule zu kochen und gleichzeitig irgendwie auch noch Wasser bereitzustellen, dass die Menschen sich mal waschen können. Denn da haben wir ja das nächste Gesundheitsrisiko. Waschen ist oft das Letzte auf der Liste. Dafür ist einfach ganz oft kein Wasser mehr da und das erhöht natürlich auch ein gesundheitliches Risiko. Man muss sich das vorstellen als Leben im Staub. Also jeder, der schon mal verreist ist und unter einer großen Hitze verreist ist, das kann man ja zuweilen auch hier in europäischen Ferienzielen erleben, dann legt sich ja der Staub wie eine Decke überall hin. Auf alle Schleimhäute, man fühlt sich die ganze Zeit so schmutzig und so ist das dort.
1: Wenn wir über Klimawandel sprechen und diese Trockenheit in Afrika, jetzt speziell in Kenia, dann denken vielleicht viele, da ist es doch schon immer heiß und trocken.
0: Nein.
1: Wie kann man jetzt da den Klimawandel festmachen?
0: Natürlich hat es immer heiße und trockene Phasen gegeben, aber bei weitem war es nicht immer heiß und trocken. Der Klimawandel macht sich daran am meisten bemerkbar, als dass diese Unberechenbarkeit so zugenommen hat, dass man eben nicht mehr verlässliche Regenzeiten hat oder verlässliche Trockenzeiten, dass sich die Wetterextreme so abwechseln und man kaum mehr sozusagen eine Ruhe hat innerhalb des Wetterphänomens, das es gerade sein müsste. Das hat sich sehr verändert und das ist die größte, das ist auf jeden Fall die schwerwiegendste Folge, die ganz konkret sich im Alltag der Menschen niederschlägt.
1: Also ein Pendel von Extremen und auch die Unberechenbarkeit. Wir können ja das Wetter nicht ändern. Jedenfalls nicht kurzfristig. Was können wir dann gegen die Dürre tun?
0: Das ist eine gute Frage. Ich begrüße jedes Bewaldungsprogramm, was sich auf die Fahnen geschrieben hat, diese Welt wieder zu begrünen. Gleichzeitig sind die Bäume nicht schnell groß oder die Wälder nicht schnell groß. Was man auf jeden Fall tun kann, ist Hilfe zu leisten, also tatsächlich zu spenden. Wir leisten jedes Jahr mehr Nothilfe. Wir müssen auch immer mehr Geld dafür zurückhalten. Und was auch hilft, ist, ein Verständnis dafür zu entwickeln und das nicht zu leugnen, sondern einfach in dem Bewusstsein unterwegs zu sein und vielleicht auch mit anderen Menschen in dem Sinne darüber zu sprechen, als dass wir wissen, dass es das jetzt gibt und dass wir das auch mit einpreisen. Also eine Sorge, die wir in der Entwicklungszusammenarbeit beispielsweise haben, ist, dass wir immer schneller umschalten müssen von planbarer Projektarbeit zu plötzlich auftretender Nothilfe. Und wir haben dann manchmal sozusagen ein Transportproblem im Sinne von eines Kommunikationsproblems von uns als Organisation zu den Menschen, die uns unterstützen, wenn wir stets und ständig erklären müssen, es hat wieder einen Rückschritt gegeben, da war wieder eine Flut, tut uns leid, die Ernte ist wieder aufgefallen. Und ich verstehe, dass sich aus Laiensicht das so anfühlen muss wie, ja, geht ja so viel Geld nach Afrika, kommt ja irgendwie nichts an, ist ja immer noch der gleiche Zustand. Ich sag mal so, je weiter weg vom Problem, desto einfacher die Lösung. Das mag von außen so aussehen. Von näher dran, was wir ja nun mal qua Amt sind, ist es eben nicht so einfach. Wir sehen eben, dass tatsächlich viel versucht wird aufzubauen und dann eine Klimafolge wieder dazwischen funkt, wir also wieder von vorne anfangen und wir gleichzeitig immerzu hin und her wechseln müssen, auch dann im Einsatz der Gelder natürlich mit. Baue ich jetzt von Aminato, um zum Beispiel zurückzukommen, das Haus erst wieder auf oder kaufe ich ihr jetzt dürreresistentes Saatgut? Und das sind wirklich schwere Entscheidungen. Wir würden gerne immer beides tun. Für beides haben wir aber nicht immer die Mittel. Und dann hilft es uns, wenn wir einfach Menschen fragen können, ob sie das unterstützen, die ein Verständnis dafür schon mitbringen, natürlich.
1: Die Ora-Kinderhilfe organisiert Trinkwasser- und Lebensmitteltransporte. Das haben wir jetzt gehört. Ihr versorgt Menschen mit Nahrungsmitteln und ja, leistet sozusagen Nothilfe. Was gibt es noch für konkrete Projekte?
0: Genau, wir leisten auch infrastrukturelle Hilfe. Es kann ja kein Mittel der Wahl sein, nur Nothilfe zu leisten. Jedes Wasser ist mal ausgetrunken, jedes Essen ist mal aufgegessen. Das ist ja kein Ansatz von Hilfe zur Selbsthilfe, dem wir uns aber verpflichtet haben. Das bedeutet, aktuell versuchen wir tatsächlich wieder 2 Brunnen neu zu installieren. Wir versuchen viel über Bildung, denn tatsächlich Esther, das Mädchen mit dem Ei oder der kleine Sohn von Aminatu, denen ist nur zu helfen durch Bildung, indem sie sozusagen irgendwann in die Lage versetzt sind, mit einem anständigen Schulabschluss, denn ihre Eltern können nicht lesen oder schreiben, eine Ausbildung zu machen, ein Studium zu beginnen, hoffentlich in ein Angestelltenverhältnis zu gehen und damit natürlich eigenständig zu werden und auch ihre Eltern versorgen zu können, denn eine Rentenversicherung gibt es ja nicht. Was wir aber ganz konkret aktuell machen, neben der Langfristperspektive der Bildung, ist tatsächlich Landwirtschaftsschulungen. Wir arbeiten ganz viel auch in anderen Ländern, aber auch in Kenia mit Selbsthilfegruppen, wo Menschen sich also freiwillig zusammenschließen, um einander im Alltag beizustehen, aber auch um etwas zu lernen. Diese Menschen werden in entsprechender Landwirtschaft, die zum Standort passt. Ich kann noch nicht mal sagen zum Land, denn es ist auch von Ort zu Ort oft unterschiedlich. Also die zum Standort passt, werden sie geschult. Sie bekommen dürreresistentes Saatgut. Wir verteilen sogenannte Drip-Drop-Systeme, also Tröpfchenbewässerungssysteme, wo wir dann eben mit dem LKW-Tanklaster dafür sorgen können, dass die Pflanzen ganz gezielt bewässert werden. Wir schulen sie darin, dass sie landestypische Pflanzen anbauen, also beispielsweise kein Mais mehr im Süden von Kenia, denn Mais ist wasserintensiv, sondern lieber Sorghum. Sorghum ist eine Hirseart, die sehr schnell wächst, sehr proteinreich ist und eben wenig Wasser braucht. Solche Dinge versuchen wir. Gleichzeitig versuchen wir, Nutztiere weiter zu verteilen, denn die helfen sehr. Natürlich keine Kuh. Eine Kuh muss viel fressen, eine Kuh braucht mehr zu trinken. Ein Huhn kann alles fressen, ist natürlich viel kleiner, also weniger kostenintensiv und damit auch weniger kostenintensiv, was die Nahrung betrifft, und auch Ziegen. Solche Dinge helfen, Menschen eigenständig zu machen und auch gleichzeitig in die Lage zu versetzen, selbst etwas zu tun. Denn das ist ja auch eine Folge von Armut, erzeugt durch Klimawandel oder durch Extremwetterereignisse, dass die Menschen so in die Untätigkeit gezwungen werden. rauszukommen aus Armut bedeutet in erster Linie, in eine Wirksamkeit zurückzukommen. Um diese schwere Decke, Armut wirkt da wie eine Depression, auch von sich abwerfen zu können und wieder leichter unterwegs zu sein und etwas tun zu können.
1: Ja, Bildung, das sieht man, dass das weltweit ein Problem ist. Nicht nur in Kenia. Die UNICEF berichtet, dass um die 240 Millionen Kinder, das war der Stand von 2024, durch Klimakatastrophen in ihrem Schulbesuch beeinträchtigt wurden. Da wurde ich natürlich gleich hellhörig, da hatte ich vorher nie so dran gedacht, durch Klimakatastrophen. Mhm. Aber das ist ja genau das, was eben in Kenia auch passiert.
0: In Vorbereitung hier auf die Sendung, Sonja, ging mir immer ein Sprichwort meiner Oma durch den Kopf, die früher oft zu uns als Kinder gesagt hat, zieh dir was an, erfroren sind schon viele, erschwitzt ist noch keiner. Meine Oma lebt leider nicht mehr, aber ich habe oft dieser Tage daran denken müssen, weil ich ja wusste, dass wir uns heute treffen, und habe gedacht, so hat sich die Welt verändert, denn das stimmt nicht mehr. Inzwischen erschwitzen Menschen in Anführungszeichen. Und das geht natürlich den Ländern, die sozusagen schutzlos der Hitze ausgeliefert sind, deutlich mehr so als uns hier in Nordeuropa. Also Ora Kinderhilfe ist ja in Berlin beheimatet, da ist unser Büro und wir haben sogenannte Kälteräume in der Stadt, wo Menschen dann eben im Sommer hin können, wenn es zu heiß ist. Ganz oft sind das diese alten Kirchen, denn die kühlen ja sozusagen von alleine.
1: Durch die dicken Mauern.
0: Genau, durch die dicken Mauern, da muss man auch keine Klimaanlage haben, aber Berlin stellt diese Räume tatsächlich stadtweit bereit, damit Menschen im Alltag da entlastet werden. In Osiligi oder in Ilbisil, wo es kaum einen Baum gibt, gibt es diese Kälteräume natürlich nicht. Das bedeutet, die Kinder, die also mangelernährt mit zu wenig trinken, schon morgens anfangen zu schwitzen. Die haben ganz oft diese Kraft nicht mehr. Man muss sich das vorstellen, dass Armut zusammen mit extremen klimatischen Bedingungen eine Entwicklungsverzögerung verursacht, die sich da so niederschlägt, dass die Kinder mehr Schwäche empfinden. Im Englischen würde man sagen, sich dizzy fühlen, also die ganze Zeit wie ein bisschen benommen, so eine Art Wolke im Kopf und mit Schwindelgefühlen. Der Kreislauf liegt am Boden. Insgesamt ist die Knochendichte ja auch nicht so hoch. Durch Mangelernährung ist das auch eine Folge. Das bedeutet, sie sind auch tatsächlich schwächer, sie sind anfälliger für Krankheiten, die Konzentrationsprobleme sind größer. Ganz oft schlägt es sich auch nieder in der Sehkraft. Ja, dann können sie einfach nicht mehr so gut sehen. Also der Körper zieht halt alles sozusagen in den Oberkörper, um die lebenswichtigen Organe zu versorgen.
1: Es wird sozusagen ein bisschen runtergefahren.
0: Ja, alles. Das so kann man sagen. Der Organismus ist im Notbetrieb. Und dementsprechend hast du natürlich jetzt auch nicht eine geistige Regheit, sag ich's mal so, oder eine körperliche Kraft, die dich dann schnellen Schrittes noch zur Schulbank trägt. Dann gehen die Kinder einfach oft nicht.
1: Und das hat dich ja dann genau beeindruckt, als du anfangs sagtest, du hast gesehen, wie die Kinder sich dahin schleppen und den Tag in der Schule durchstehen. Sie gehen ja wahrscheinlich auch sehr gerne in die Schule und freuen sich über dieses Angebot.
0: Ja, sie würden sonst nicht gehen. Wir haben diese Schule vor einigen Jahren ins Leben gerufen, weil die Eltern abgelehnt haben, die Kinder zur Schule zu schicken. Sie, besonders die Kleinen, können das nicht. Das wären 8 Kilometer gewesen, 4 Kilometer hin, 4 Kilometer zurück. Und etwas, das noch dazu kommt, das ist heute nicht unser Thema und möchte ich deshalb nur am Rand erwähnen, ist, dass ja auch die Tiere darunter leiden. Also in Osiligi und Ibisil, das ist ein Gebiet, wo viele Giraffen und Elefanten leben. Habe ich auch schon in freier Wildbahn gesehen. Für uns ist das total schön und total spannend. Dort ist es ein Sicherheitsrisiko. Die Elefanten in Herden, die auch verzweifelt nach Wasser suchen, dringen in das Gebiet der Menschen ein und trampeln zum Teil dann natürlich die Menschen um. Es gibt immer wieder schwere Unfälle mit Elefanten. Es ist tatsächlich eine unwirtliche Gegend, so dass die Eltern die Kinder lieber zu Hause behalten, als sie dieser Gefahr auszusetzen. Gleichzeitig muss man auch sagen, die Kinder gehen gerne zur Schule, weil sie gerne lernen, aber man muss auch das einfach sehr deutlich formuliert wissen, ist es so, dass sie auch kommen wegen des Essens und des Trinkens.
1: Zu den Kindern. Ich will nur noch mal sicher gehen, dass ich das vorhin richtig gesagt habe, mit den 240 Millionen Kindern, die durch Klimakatastrophen in ihrem Schulbesuch beeinträchtigt werden. Das gilt weltweit.
0: Ja.
1: Genau. Hast du, Carmen, Kinder länger begleitet? Hast du erwähnt. Aber so lange begleitet, dass du miterleben konntest, wie sich ihr Leben durch Bildung verändert hat.
0: Ja, da gibt es ganz schöne Beispiele. Wir bleiben bei Kenia. Da haben wir tatsächlich auch Kinder, die studieren inzwischen. Ich habe jetzt einen Jungen getroffen, nicht in Usiligi, sondern an unserem anderen Projektstandort in Chafisi. Der wird Automechaniker. Wir haben einen Jungen, der möchte gerne ein Internetcafé eröffnen. Da helfen ihm jetzt gerade auch tatsächlich noch seine Paten und geben ihm eine kleine Anschubfinanzierung. Das ist ganz großartig, auch für uns als Organisation. Wir haben Mädchen, die studieren Elektrotechnik, viele natürlich was Soziales. Wir haben Mädchen, die werden Krankenschwester. Ja, das habe ich oft erleben dürfen.
1: Oft stehst du ja auch vor dieser Riesenaufgabe, hast du gesagt, und weißt, du kannst nur einen kleinen Teil beitragen, so einen Tropfen auf den heißen Stein. Das passt ja jetzt zu unserem Klimawandelthema. Wie ermutigst du dich da immer wieder selbst? Du hast gesagt, du betest auch, gibst Gott was ab. Aber da will ich doch noch mal vertiefend nachfragen. Bist du nicht auch manchmal sauer auf Gott, wenn ihr irgendwas aufgebaut habt, euch bemüht und dann kommt ein Unwetter und dann wird aus welchen Gründen auch immer, da gibt es ja sehr viele, irgendwas wieder zunichte gemacht?
0: Das ist wirklich eine interessante Frage. Auf die Idee kam ich noch nie. Nein, ich war deshalb noch nie sauer auf Gott.
1: Dann will ich dich auch nicht auf die Idee bringen.
0: Gut. Die Replik zu dem, was du eben gesagt hast, wäre ja: Ein Tropfen kühlt den heißen Stein, ein Tropfen kühlt den ganzen Stein runter. Vielleicht etwas unbescheiden, aber doch pragmatisch würde ich sagen, ich bilde mir nicht ein, die Welt zu retten. Die Welt ist durch Jesus schon gerettet, selbst wenn sie es nicht weiß. Das muss ich also überhaupt nicht mehr tun. Das spricht mich frei. Das heißt ja, ich darf alles und ich kann alles. Passioniert, mit Herzblut, aber ich muss ja nichts. Gott ist ja davon überhaupt nicht abhängig. Der könnte das auch mit einem Fingerschnipsen anders erledigen. Gleichzeitig sind wir ja auf eine Erde gestellt worden als Menschen, von der Gott am Ende der Schöpfung gesagt hat, und siehe, es ist sehr gut. Dass wir uns als Menschheit dessen jetzt nicht so richtig würdig erwiesen haben, hat ja mit Gott erstmal nichts zu tun. Der hat ja den Klimawandel nicht gemacht. Das haben wir schon allein geschafft. Das kann ich also Gott nicht anlasten. Das ist so das eine. Und das zweite ist, natürlich, ich bin manchmal erschöpft und manchmal tut es mir auch leid zu sehen, wie die Menschen leiden dann an den Rückschritten. Denn man muss ja auch nüchtern sagen, ich bin dann die in das sichere Nordeuropa zurückfliegt. Also jetzt in Usiligi und in Ibisil tat es mir sehr leid, die Menschen zurückzulassen. Da hatte ich richtig mit zu tun beim letzten Mal. Denn ich komme mir dann unter eine Dusche und die leben immer mit dem Staub auf der Haut. Eine Woche, nachdem ich zurück war, kam mir immer noch der Staub aus der Nase rausgeputzt sozusagen. Und daran denke ich dann schon. Insofern, ich bin doch noch auf der bequemen Seite des Lebens. Die aber nicht. Die legen sich auf den Fußboden in ihre Manjata und freuen sich an dem Glas Wasser, was sie in der Schule dank uns bekommen. Das tut mir schon leid. Da tendiere ich eher zum schlechten Gewissen, dass es mir ja so gut geht, nur weil ich woanders auf der Welt geboren bin. Das versuche ich mir aber abzugewöhnen, denn tatsächlich, niemand kann etwas für seinen Geburtsort, weder der Maasai in Kenia noch ich hier in Deutschland. Was ich aber tun kann, den Menschen dabei zu stehen, hier ein Interview zu geben, auch immer wieder neue Menschen zu ermutigen oder aufzufordern, bitte übernehmt doch eine Patenschaft bei eurer Kinderhilfe oder tätigt eine Spende. Es kommt den Menschen vor Ort zugute, das tue ich. Das tut auch mein Team mit Herzblut. Wir arbeiten da alle sehr an einem Strang, wofür ich sehr dankbar bin. Und das Dritte, was ich dazu sagen möchte, ist, wir erleben hier so viel Schönes. Eine Esther, die nach Jahren kommt und sagt, ich habe seitdem schon viele Eier gegessen. Das bedeutet, sie kommt raus aus der Mangelernährung. Das muss man ja mal wahrnehmen. Das bedeutet, unser Projekt ist in der Lage, eine abwechslungsreichere Ernährung zur Verfügung zu stellen, was natürlich Esthers Knochendichte beeinflusst, ihre kognitive Entwicklung, ihre neurologischen Verknüpfungen im Hirn, ihre Gesamtkörpergröße, ihren allgemeinen Gesundheitszustand und den Zustand ihres Immunsystems. Das ist das, was wir schaffen. Ja, eine Esther wird vermutlich dann auch eine Ausbildung machen und studieren. Sie ist auf dem besten Wege dahin. Und das ist nur eine Geschichte von Tausenden und Abertausenden, die wir in den 45 Jahren Ora Kinderhilfe haben erleben dürfen. Ich jetzt seit 10 Jahren mit. Das finde ich sehr ermutigend. Ja, wir retten nicht die ganze Welt. Die ist ja auch schon gerettet. Aber wir verändern die ganze Welt eines Kindes. Denn jeder von uns lebt ja nun mal in seiner Welt und das ist ja für uns die ganze Welt.
1: Was gebt ihr den Menschen vor Ort sonst noch an Ermutigung mit, geistlich gesehen?
0: Also es gibt immer auch geistliche Botschaften. Wie gesagt, wir arbeiten mit christlichen Projektpartnern zusammen. Ganz oft gehen die Menschen dort auch in eine Gemeinde. Also wir verstehen uns als ökumenisches Hilfswerk. Wir reden den Menschen nicht rein, welche Denomination sie sich angehörig fühlen. Das ist sozusagen nicht unser Business. Das können sie alle machen, wie sie möchten. Das sind erwachsene und selbstbestimmte Leute, die wir ernst nehmen. Und Glaube ist etwas sehr Persönliches. Und Gott offenbart sich ja auch jedem anders. Aber was wir auf jeden Fall auch machen, ist natürlich für sie beten, auch mit den Menschen zu beten, sie in der Bibel auch zu unterweisen. Das ist eigentlich immer Bestandteil unserer Projekte, sofern es nicht politisch für Schwierigkeiten sorgt. Dann passiert es eher auf die diakonische Art, um Menschen nicht in Gefahr zu bringen. Die Kinder werden biblisch unterwiesen, also durch Kindergottesdienste, durch Children Clubs.
1: Also Kinderprogramm auch außerhalb der Schule, so Freizeitprogramm.
0: Ja, auf jeden Fall. Das tun wir.
1: Was wünschst du dir von der Politik in Deutschland? Wie kann Deutschland als ganzes Land mit unserer Politik Entwicklungshilfe oder Zusammenarbeit oder eben Unterstützung langfristig da beitragen?
0: Also was ich mir wünschen würde, ist auf jeden Fall weniger Reduzierung der Gelder für die Entwicklungszusammenarbeit und die humanitäre Hilfe. Was ich mir auch wünschen würde, ist über Klimawandel oder Klimaschutzmaßnahmen nicht nur als Schönwetterpolitik zu reden, sondern tatsächlich echte Anstrengungen zu unternehmen. Denn wir sind eben auch auf diese Erde gestellt von Gott mit der Fürsorgepflicht für die nächste Generation. Und das sehe ich oft zu wenig repräsentiert. Und ich würde mir auch wünschen, dass diese Zusammenhänge, was auf der Welt passiert, mit uns zu tun hat, wieder stärker herausgestellt werden. Das ist eben eine andere Dimension. Wir leben nicht im luftleeren Raum auf unserer Insel. Das bedeutet etwas, wenn Krieg auch in einem anderen Teil der Welt ist. Das bedeutet etwas für die Energiepreise, wie wir ja hier gerade in Deutschland durch den Iran-Krieg merken oder seit der Ukraine-Krise auch in der Inflation. Das bedeutet es aber eben auch in den Teilen der Welt, die wir erstens früher kolonialisiert haben, auch wenn man nicht mehr alles darauf schieben kann. Dieser Meinung bin ich nicht. Das sind auch hausgemachte Probleme in den Ländern. Das will ich gar nicht in Abrede stellen. Das sind aber auch oft Länder, die unter Schulden leiden, die hohe Kredite haben, die weniger Infrastruktur besitzen, als Deutschland das tut. Und da Zusammenhänge deutlich zu machen, wenn ein Schiff nicht durch die Straße von Hormuz kommt, dann kommt kein Saatgut an. Dann hat Aminatu nichts, das sie einpflanzen kann. Und diese globalen Zusammenhänge, die sollten uns deutlich stärker bewusst gemacht werden. Vielleicht auf einfachere Weise, dass man sie gut nachvollziehen kann. Aber das halte ich für absolut obligatorisch. Mein Handeln macht etwas im anderen Teil der Welt und mein Nichthandeln eben auch.
1: Das waren jetzt viele Dinge, die auch ein Einzelner beachten kann. Hast du noch weitere Wünsche, eben mehr so noch an den Einzelnen, an vielleicht sogar ja, speziell an Christen?
0: Beten. Natürlich würde ich mir wünschen, dass wir als Christen beten, auch für unsere Geschwister in den anderen Teilen der Welt, die unter widrigen Bedingungen leben und glauben müssen. Ich würde mir wünschen, dass wir da als Christen auch als Familie Mensch mehr zusammenstehen. Gleichzeitig würde ich mir wünschen, dass wir da auch wieder toleranter unterwegs sind. Wie Martin Buber sagte das, behandle den Fremden wie dich selbst, denn er ist wie du. Da gibt es doch dieses Zitat. Das erlebe ich oft. Ein Mensch ist ein Mensch ist ein Mensch, egal welche Hautfarbe er hat. Der denkt wie ich, der fühlt wie ich, er leidet die gleichen Schmerzen wie ich. Und da wünsche ich mir natürlich auch eine Solidarität. Also, dass noch mehr Menschen sich bereit erklären, beispielsweise eine Patenschaft für ein Kind zu übernehmen bei ihrer Kinderhilfe, weil das tatsächlich den Esters dieser Welt und den Aminatus dieser Welt zugutekommt, das wünsche ich mir sehr. Denn mit den Mitteln, die Menschen freiwillig geben und damit aber auch dieser Verbindlichkeit, dieser Solidargemeinschaft, in die sie da eintreten, indem sie eine Patenschaft übernehmen, damit können wir ganz, ganz viel Gutes bewirken und ein Stückchen die kenianische Welt oder überhaupt die afrikanische und osteuropäische Welt den Menschen nach Hause bringen. Also eine Patenschaft kostet, in Anführungszeichen, ist ja eine Spende, 35 € im Monat. Aber dann erhält man ja auch Post von seinem Patenkind, auf jeden Fall zweimal im Jahr. Aber auch sonst gibt es Informationen. Wir sind ja als kleines Hilfswerk so persönlich unterwegs. Das bedeutet, wir bringen ja ein Stück weit die Lebenswirklichkeit der Menschen, mit denen wir arbeiten und mit denen wir unterwegs sind, wiederum zu den Paten nach Hause.
1: Wir sprechen ja mittlerweile nicht mehr so viel von Entwicklungshilfe, sondern von Entwicklungszusammenarbeit. Was können wir von der kenianischen Kultur, ich weiß, es gibt da sehr unterschiedliche, du hast es auch erwähnt, unterschiedliche Regionen und Dörfer und Volksgruppen, aber gibt es da was, was dir einfällt, was du in Kenia gelernt hast und gedacht hast, ja, da will ich mir eine Scheibe von abschneiden?
0: Resilienz. Auf jeden Fall Resilienz. Dinge mal auszuhalten, das Positive zu sehen, immer wieder auch einen Anfang zu suchen, auch wenn er scheinbar aussichtslos erscheint, das ist mir Vorbild geworden. Ja, auch manchmal Dinge einfach auszuhalten und dann trotzdem nicht die Hoffnung aufzugeben, das ist mir Vorbild geworden. Ja.
1: Die Menschen in Kenia müssen mehr aushalten und...
0: Ja. Aufgeben bedeutet, sich dem Tod hingeben. Und wenn das keine Option ist, dann brauche ich Resilienz, auf die ich zurückgreifen kann.
1: Und das geht bei uns ein bisschen verloren. Obwohl das ja ganz andere Überlebensfelder sind bei uns. Die gibt's auch, aber sehen ein bisschen anders aus.
0: Ja, wir können natürlich nicht mit Not vergleichen. Jede Not von einem selbst ist immer die größte. Und das meine ich nicht ironisch, das meine ich so, wie ich es sage. Aber eine Resilienz zu haben im Sinne von, ich weiß, dass diese schlimme Zeit auch vorübergeht und ich möchte zuversichtlich dem entgegenblicken, dass es vorübergeht, das würde ich mir oft wünschen. Und auch weniger jammern, wenn es nicht Not tut.
1: Wir hatten das Jubiläum von der ORA Kinderhilfe nur kurz angesprochen, dann sind wir irgendwie wieder auf ein anderes Thema gekommen. Erzähl doch noch, was ihr da so macht zu dem Jubiläum.
0: Ja, ganz herzlich einladen möchte ich alle für den 6. Juni. Das ist ein Samstag. Da werden wir eine schöne Matinee haben mit unserem Schirmherrn Erik Werlin. Den kennt vielleicht der ein oder andere. Das ist ja ein Schweizer Schauspieler, der in Österreich lebt. Besonders bekannt ist er mit seiner Frau. Also als Ehepaar sind sie auch viel unterwegs. Erik Werlin und Eva Maria Admiral. Besonders im christlichen Kontext sind die ja bekannt. Genau. Und die beiden haben die Schirmherrschaft für unser Jubiläumsjahr übernommen. Die gehören auch zu den Unterstützern von ORA Kinderhilfe, was mich sehr freut. Und Erik hat sich bereit erklärt, am 6. Juni eine Benefizmatinee zu veranstalten. Dazu findet man auch alle Informationen auf unserer Website. Also 6. Juni um 11 Uhr, herzliche Einladung. Für alle, die das nicht einrichten können oder für die Berlin zu weit weg sind, die dürfen gerne spenden, denn tatsächlich 45 Jahre bedeutet für uns mindestens mal 45 gute Gründe, 45.000 € zu sammeln für die zwei Brunnen, die wir in Kenia bauen wollen. Das sind Tiefbrunnen, die müssen 250 Meter bis 300 Meter tief gebohrt werden, daher sind sie auch so teuer. Es braucht auch einiges an Gutachten, um die Wasseradern genau zu bestimmen, mal abgesehen davon, dass die Solarpumpe, die extra ins Land importiert werden muss, auch sehr teuer ist. Also wir möchten den Menschen in Osiligi und Ilbisil eine verlässliche Wasserversorgung sozusagen zu unserem Jubiläum schenken und dafür suchen wir Unterstützung.
1: Ganz herzlichen Dank, Carmen, für alle deine sehr persönlichen Eindrücke. Und ich habe viele Bilder im Kopf. Du hast es so lebendig geschildert. Die ausgemergelten Ziegen, die sehe ich vor mir. Und das Mädchen, das ein Ei mit dir zusammen ist. Einfach schön, das sich so vorzustellen und eben zu wissen, da leben Menschen in einer Welt, die äußerlich sich von meiner sehr unterscheidet, die Herausforderungen haben, wie ich auch, nur eben welche, die sich auch ein bisschen unterscheiden von meinen. Und doch sind wir miteinander verbunden. Ja, auf vielfältige Art und Weise.
0: Danke, dass ich da sein durfte.
1: Bei uns im Web, da gibt's Infos über die Projekte. Ein paar Bilder gibt's auch von Carmen Schöngraf in Aktion bei ihren Besuchen in Afrika. Mein Name ist Sonja Kilian. Danke, dass Sie bei diesem Thema drangeblieben sind, bei der klimawandelbedingten Armut in Ostafrika. Danke, wenn Sie nicht wegschauen oder weghören.
2: Das war das Gespräch. 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
1: Lieber Vater im Himmel, du hast die ganze Welt in deiner Hand. Auch mich hast du in deiner Hand, ebenso die tiefschwarze Nacht. Die Gestalten, die nachts über die Straße huschen, von denen ich nicht weiß, was sie vorhaben. Ob sie es auf mein Auto oder meine Wohnung oder gar mich selbst abgesehen haben. Oder einfach nur nach Hause gehen oder ihren Hund ausführen. Vater, ich befehle mich dir und deinem Schutz an. Die Angst vor möglichen Einbrechern soll mich nicht um den Schlaf bringen. Meine Angst kann mich nicht schützen, aber du kannst es. Deshalb vertraue ich mich dir an. Danke, dass du dich über mein Vertrauen freust. Ich bitte dich um Schutz vor Unwetter. Keiner von uns weiß, was ein Sturm alles mit sich reißt und zerstört. Ich bitte dich, halte du deine schützende Hand über mich und mein Zuhause. Und wenn ich mich bei Vollmond von einer Seite auf die andere drehe, weil ich viel wacher bin als schläfrig, dann lass mich ruhig schlafen, weil deine Ruhe sich stärker auf mein Gemüt auswirkt als die Kräfte des Mondes. Amen.

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2: Von Georg Neumark. Wer nur den lieben Gott lässt walten und hoffet auf ihn alle Zeit, den wird er wunderbar erhalten in aller Not und Traurigkeit. Wer Gott dem Allerhöchsten traut, der hat auf keinen Sand gebaut. Was helfen uns die schweren Sorgen? Was hilft uns unser Weh und Ach? Was hilft es, dass wir alle Morgen beseufzen unser Ungemach? Wir machen unser Kreuz und Leid nur größer durch die Traurigkeit. Sing, bet und geh auf Gottes Wegen. Verricht das Deine nur getreu. Und trau des Himmels reichem Segen, so wird er bei dir werden neu. Denn welcher seine Zuversicht auf Gott setzt, den verlässt er nicht.

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1: 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Ich bin Kai-Uwe Wojcak und begrüße Sie zu einer siebenteiligen Vortragsreihe mit dem Titel Du bist geliebter, als du ahnst. Dieser Titel, diese Zusage berührt mich zutiefst, denn es geht ja darum, dass ich von Gott geliebt werde, und zwar mehr, als ich es mir vorstellen kann. Diese unfassbar große Liebe Gottes spielt im Lukas-Evangelium eine wichtige Rolle. Besonders in den persönlichen Begegnungen mit Jesus. Der Theologe Professor Dr. Hans-Joachim Eckstein geht im fünften Teil seiner Vortragsreihe darauf ein, ob die Liebe Gottes trotzdem auch gewisse Grenzen kennt. Der Vortrag wurde während einer Kurzbibelschule auf der Langensteinbacher Höhe aufgezeichnet, einem christlichen Konferenzzentrum in der Nähe von Karlsruhe.
2: Gottes Liebe ist voraussetzungslos und bedingungslos. Und die Sorge der Gerechten und Frommen damals, wie auch heute, ist, wenn man Evangelium pur verkündigt und wenn man vor allem anderen Gottes Liebe verkündigt, kommt dann nicht die Verbindlichkeit und der Ernst zu kurz? Macht das nicht leichtfertig, führt es nicht zu einer billigen Gnade? Und wir haben gelernt, dass bei Lukas es eine Fülle von Überlieferungen gibt, in denen Jesus diesen Vorwurf entkräftet. Nicht nur, indem er auf Gottes Wesen hinschaut, auf seine unendliche Barmherzigkeit, die nicht nur den Gerechten gilt, sondern auch den Ungerechten, nicht nur Israel, sondern auch den Völkern, nicht nur für Zeit, sondern für Ewigkeit, indem er nicht nur die Erbarmungswürdigkeit, die in Wahrheit die Sünder bestimmt, deutlich macht, Gottes Wesen und die Armut, die Erbarmungswürdigkeit der Sünder, sondern der dritte Punkt, der so wichtig ist, das tiefe Geheimnis echter Liebe, die tiefe Wirkung echter Liebe deutlich macht. Dass nämlich eine voraussetzungslose und bedingungslose Anerkennung des Menschen in ihm genau die Fähigkeit erst wirkt, dass er der Liebe würdig und angemessen entsprechen und auf sie reagieren kann. Deshalb bringe ich es so gern auf die Formel Gottes Liebe ist voraussetzungslos und bedingungslos. Aber gerade darin ist sie nicht folgenlos. Das Geheimnis wahrer Liebe ist, dass sie das erreicht, was kein Gesetz erreichen kann. Die Freiheit des Evangeliums erweist sich nämlich als verbindlicher als die Knechtschaft des Gesetzes. Die Freiheit des Evangeliums erweist sich als verbindlicher als die Knechtschaft des Gesetzes. Das Evangelium bewirkt in unserem Leben mehr Ausdrucksformen der Gerechtigkeit, als das Gesetz überhaupt verlangt. Die Gnade lässt uns mehr tun, als das Gesetz gefordert hat. Und ein Beispiel, das wir schon betrachtet haben, war Zachäus. Den hat Jesus bedingungslos wertgeschätzt, indem er in sein Haus einkehrte. Er hat Gemeinschaft mit ihm gehabt, ihn als würdig erwiesen, indem er ihn würdig machte, als wertvoll erwiesen, indem er ihn liebte. Und Zachäus konnte sich bei so viel Wertschätzung, Anerkennung und Liebe nicht mehr weiterhin so verhalten, wie er es vorher tat. Wer sich einmal mit den Augen der Liebe Gottes selbst gesehen hat, der mag sich nicht mehr ungerecht und lieblos handeln sehen. Der mag sich selber nicht mehr Unrecht tun sehen. Und das Spannende ist, dass Zachäus nicht sagt, jetzt tue ich das, was die Pharisäer von mir gefordert haben. Buße, Umkehr, Wiedergutmachung nach dem Mosegesetz. Sondern er bietet viel mehr an, als das Recht von ihm fordert. Christen vermeiden nicht nur das Unrecht und halten sich ans Recht, sondern sie gehen in Richtung Barmherzigkeit und Liebe über das Recht hinaus. Und das ist der spannende Zusammenhang. und das entwaffnende Argument gegen alle Kritiker der Gnade, des Evangeliums und der Liebe Gottes. Gottes Liebe ist voraussetzungslos, aber nicht ziellos. Denn sie will den Menschen doch genau zu dieser Gemeinschaft hinbringen. Und wir hatten schon Gespräche am Rande. Ist Gottes Liebe begrenzt? Nun, viele sagen, Christus musste erst kommen, damit Gott uns lieben kann. Also niemand hier, sondern woanders habe ich das schon gehört. Christus musste am Kreuz sterben, damit Gott uns überhaupt lieben kann. Denn vorher hat er uns wegen unserer Sünde gehasst. Das ist eine Aussage, die passt überhaupt nicht zum Neuen Testament. Und wer je eine christliche Kinderstunde miterlebt hat, kennt Johannes 3, Vers 16. So sehr hat Gott die Welt gehasst. Nein. So sehr hat Gott die Welt, also nicht Israel, nicht die Gerechten, sondern die gottlose Welt geliebt, dass er aufgrund seiner Liebe und angesichts der Sünde und Verlorenheit der Welt seinen Sohn sandte, damit sie nicht verloren sind, was sie von sich aus wären, sondern damit sie gerettet werden und ewiges Leben haben. Christus musste nicht sterben, damit Gott uns liebt. Christus ist gestorben, weil Gott der Vater und weil Jesus Christus uns liebt. Ist das Kreuz der Realgrund unseres Heils? Ja. Nicht ohne das Kreuz hätten wir kein Heil, denn dann wären wir unerlöst und als Unerlöste könnten wir nicht in der Heiligkeit Gottes leben. Aber das Kreuz ist nicht der Realgrund der Liebe Gottes. Das heißt, Christus musste nicht erst sterben, damit Gott uns lieben kann. Das hat er vorher schon getan. So wie der Vater den verlorenen Sohn. Aber die Liebe des Vaters zum verlorenen Sohn hat den Sohn ja nicht ersetzt. Nicht, das heißt, die Liebe will doch die Gemeinschaft wieder haben. Und deshalb haben Vater und Sohn sich geeinigt, das Problem müssen wir selbst lösen. Und der Sohn sagt, ich übernehme die Aufgabe, so schwer sie ist. Ich bringe die Welt zurück zu dir. Christus ist gestorben und er hat mit seinem Sterben aus Liebe alles, was zwischen Gott und uns steht, durch unsere Schuld, nicht durch Gottes Schuld, auf sich genommen, getragen und überwunden. Ja, aber Gott ist doch ein gerechter Gott. Natürlich. Deshalb hat er ja auch in Christus eben unser Heil bewirkt, als ein Gott der Wahrheit und der Gerechtigkeit. Ja, aber es ist doch auch im Neuen Testament neben der Liebe Gottes vom Zorn Gottes die Rede. Das ist wohl wahr. Aber was ist der Zorn Gottes bei Paulus? Was ist der Zorn Gottes im Johannesevangelium, wo die Begriffe vorkommen? Es ist das gerechte Gericht Gottes über die Sünde. Wir missverstehen Zorn immer als Wut, als Hass. Wut ist nicht Zorn und Zorn ist nicht Wut, auch nicht im Deutschen, wenn man im Begriffslexikon nachguckt. Wut ist emotionale Ablehnung aus Erregung oder weil ich den Menschen hasse und keine Beziehung zu ihm habe. Wutausbrüche. Zorn aber ist im biblischen Kontext Gottes leidenschaftliches Nein zu dem, was dem geliebten Menschen schadet. Das leidenschaftliche Nein zu dem, was dem geliebten Menschen schadet. Ich bin ein bisschen zu spät geboren, um eine Modewelle meiner Jugend noch genießen zu können. Das war damals die anti-autoritäre Erziehung. Da hieß es nämlich, man muss die Kinder nur machen lassen. Das ist das humanistische Menschenbild gewesen. Die Menschen kommen als Engel auf die Welt. Und wenn sie sich später nicht als Engel erweisen, weil man sie nicht frei hat entfalten und entwickeln lassen, dann lag das an der bösen Schule. Die Walls muss man einbrechen, ihr erinnert euch nicht an die Walls. Und dann lag es an den Eltern. Das heißt also, das humanistische Menschenbild sagt, der Mensch ist von Geburt an gut. Die Bibel sieht das differenzierter. Zum Guten geschaffen, von Gott geliebt. Aber seit Adam und Eva hat er immer einen Kratzer in der Platte. Nicht, also irgendwas geht immer daneben, nicht, und will nicht recht gelingen. Das ist die Ambivalenz und die Spannung, die Dialektik, mit der wir als Eltern und als Lehrer ja hinreichend zu tun haben. Und da war die Vorstellung, du musst die Kinder nur machen lassen. Also, wenn jetzt zwei Brüder im Zorn, in der Wut, aufeinander mit den neuen Küchenmessern, die die Mutter zu Weihnachten bekommen hat, aufeinander zugehen, dann ist der Spruch, man muss die Kinder machen lassen, zwar die Lösung des Konfliktes, denn einen gibt es anschließend nicht mehr und der Einzelne kann sich nicht mit sich selber streiten, aber das ist nicht Liebe. Und die Eltern und Lehrer mussten allmählich erst wieder lernen, nein, Kinder brauchen Orientierung, Kinder brauchen Grenzen. Zur Liebe gehört das Nein mindestens so sehr wie das Ja. Ja, es ist viel leichter bei geschiedenen Eltern für den Vater, der immer nur zum Urlaub kommt, die Kinder zuzumüllen mit Geschenken, ihnen alles zu erlauben, was die strenge Mutter verbietet und sich lieb Kind zu machen, dann hat man schon keine Arbeit mit der Erziehung, nicht? Und einfach immer Ja zu sagen, macht mal, was ihr wollt. Nicht? Aber ist das Liebe? Nein. In Liebe kümmere ich mich darum, was schadet dem anderen und ich schreite ein. Gottes Zorn ist nicht das Gegenteil von Liebe, sondern Ausdruck seiner Liebe. Gottes Richten ist nicht das Gegenteil von Liebe, sondern Ausdruck seiner Liebe. Dass er nämlich Nein sagt zu dem, was dem Menschen schadet, der dasselbe tut oder eben anderen schadet, die dann Opfer werden der Unausgeglichenheit und Sünde. Wunderschön können wir das bei Paulus und Johannes feststellen, die im Neuen Testament den Zornbegriff gebrauchen. Johannes 3, Vers 16 eben, nicht weil Gott uns liebt, ist Christus für uns gestorben, auf die Welt gekommen, damit wir nicht verloren sind, sondern ewiges Leben haben. Gott liebt die ganze Welt. Und 3, 36 heißt es, wer das glaubt, der ist gerettet, wer das nicht glaubt, bleibt unter dem Zorn Gottes. Ja, wie passt das denn zusammen? Sind wir unter Gottes Liebe oder unter Gottes Zorn? Weil wir unter Gottes Liebe sind, auch als Welt, als Sünder, gilt der Zorn Gottes unserer Trennung von ihm und der Sünde. Gottes Zorn ist nicht das Gegenteil von Liebe, sondern Ausdruck der Liebe. Und in dieser Zeit der antiautoritären Erziehung war dann der Spruch unter Kindern geläufig, Mama, muss ich heute schon wieder tun, was ich will? Oder hilfst du mir dabei, rauszufinden, was mir gut tut, was ich spielen kann? Müssen wir heute wieder spielen, was wir wollen? Das ist so entscheidend. Ja, aber jetzt kommt der Satz, aber Gottes Liebe hat doch Grenzen. Nein, seine Liebe hat keine Grenzen. Ja, aber wenn der Mensch nicht Ja sagt im Lauf seines Lebens und er stirbt, dann hört Gottes Liebe auf. Ja, jetzt frage ich euch Witwen und Witwer, wollt ihr im Ernst behaupten, im Augenblick, als eure geliebten Ehepartner gestorben sind, habt ihr gesagt, tschüss, Schluss, neuer Anfang, meine Liebe hört auf. Nicht, hört die Liebe auf, wenn ein geliebter Mensch stirbt? Natürlich doch nicht. Hört die Liebe der Eltern auf, wenn ihr Zögling sich völlig daneben benimmt und landet im Gefängnis? Nein, es zerreißt das Herz einer Mutter, wenn ihr Junge etwas tut, was sie selber absolut nicht richtig finden kann und wo sie selber sagt, es ist richtig, dass er verurteilt wird. Er braucht einen Schuss vor den Bug. Ich habe es nicht mehr in der Kontrolle, es ist mir entlaufen. Aber sagt sie dann einfach, ich drehe einfach den Hahn zu und liebe ihn nicht mehr. Nein, wenn du wirklich liebst, hört es doch nicht auf. Gottes Liebe besteht in Ewigkeit. Das ist nicht bedeutend mit der Aussage, dann haben wir doch als einfachste Lösung die Allversöhnung, in der Weise, wie Allversöhnung polemisch gebraucht wird. Denn polemisch spricht man dann von Allversöhnung. Also, weil Gott ja sowieso alle liebt, muss Christus gar nicht für uns sterben. Ob du an Christus glaubst oder nicht, spielt keine Rolle. Israel kommt ohne Christus in den Himmel und alle anderen brauchen auch nicht zu glauben. Allversöhnung in dem Sinne also, Christus braucht es nicht und es braucht nicht den Glauben. Das ist kein Modell, das man ernsthaft vertreten könnte. Es kommt ja in der Polemik immer vor. Nicht? Denn wer in den Himmel will und sagt, aber Christus will ich nicht, der ist am falschen Ort. Der Himmel ist nur Christus. Und wenn jemand sagt, ich will gerne in den Himmel kommen, aber ich will nicht glauben, das ist ein Widerspruch in sich selbst. Das ist so, als wenn ein junger Mann zu mir kommt und sagt, Hans-Joachim, ich will heiraten, aber ich will keine Frau und ich will auch keinen Mann. Ich will überhaupt niemanden, nicht? Also egal, ob M, W oder D. Ich will einfach nur mit mir selbst verheiratet sein. Dann sage ich, vielleicht brauchst du wirklich keine Frau. Einen Psychiater brauchst du auf jeden Fall. Denn das ist ja, der Himmel ist Beziehung pur. Und wenn einer sagt, ich will in den Himmel, aber ich will keine Beziehung haben, da muss ich sagen, da hast du die falsche Adresse gewählt. Klopf mal bei der Hölle an, da gibt's noch Einzelzimmer. Nicht? Da kannst du deine Ewigkeit für dich sein. Nein, also lassen wir die Hölle raus. Nicht? Versteht ihr die Logik? Nicht? Und ich erinnere mich an ein Gespräch, das war ganz fantastisch. Da sagte ein Skeptiker zu mir, also ich glaube nicht an Gott. Und das mit dem Himmel, das ist auch Quatsch. Aber dass ich nicht reinkommen soll, das finde ich unverschämt. Das ist der moderne multipluralistische Mensch, nicht? Multioptional sind wir unterwegs. Ich möchte nirgendwo ausgeschlossen sein, aber ich möchte auch nirgendwo reingehen. Nicht? Ich möchte mich nicht festlegen, ich möchte nur dabei sein. Für Israel in der Tat haben wir eine Perspektive, die das, was ich sage, zu einer Lösung hinführt in Römer 9 bis 11. Und da wird ausgeführt, dass Paulus ringt in 9 noch und sagt, meine geliebten Geschwister, die nicht in Christus sind, die jüdischen Geschwister, wie kann das denn sein, dass sie ihren eigenen Messias nicht erkennen? Nicht, er verzweifelt daran, nicht, er ist zwar zu den Heiden gesandt, aber er möchte doch auch, dass die anderen wie er selber Christus erkennen und darin gerettet sind, denn Christus ist der Messias Israels und dann erst der Völker. Und er fragt sich, hat Gott sein Volk verstoßen aufgrund ihrer Verhärtung und Ablehnung? Und er kommt in Römer 11 erst zu der erlösenden Erkenntnis. Es ist nicht so, wie das Alte Testament sagt, Jakob habe ich geliebt, Esau habe ich gehasst, als ein endgültiges Urteil, die einen gehören dazu, die anderen gehören nicht dazu, sondern es ist so, dass ganz Israel von Gott erwählt ist, in den Abrahamssegen eingeschlossen, in dir sollen gesegnet werden alle deine Nachkommen, ja sogar alle Völker der Erde. Und das bedeutet, dass Israel insgesamt erwählt ist. Und wie erklärt sich der Unglaube der meisten Israeliten gegenüber Jesus? Nun, dadurch, sie haben noch die Decke vor den Augen, von der es in Jesaja 26 heißt, dass Gott sie ganz am Ende wegtun wird, sodass sie Gott Vater und Gott Sohn erkennen, auf die Knie gehen und Christus als ihren Messias anerkennen. Und dann kommt die große Überraschung, nämlich für Israel, dass der Messias, den sie erwartet haben, seit 2000 Jahren in der christlichen Gemeinde schon angebetet wird. Und für die christliche Gemeinde kommt die Überraschung, dass ihr Jesus Christus, den sie immer für sich haben wollten, in Wahrheit der Messias Israels war. Denn es ist ein und derselbe, der für beide kommt. Und dann wird Christus die Gottlosigkeit von allen Israeliten wegnehmen. Sofort die Frage von denen, die dann leben. Nein, der Kontext macht es klar, es ist die Parousie, wo alle auferstehen und Christus sehen. Also alle Juden seit Abraham, alle Nachkommen Abrahams werden Christus erkennen und darin gerettet sein. Nicht, also nicht Allversöhnung ohne Christus, nicht Allversöhnung ohne Glauben, sondern Allversöhnung gilt ja schon lange in dem Sinne, dass Gott von sich aus ja alle Voraussetzungen geschaffen hat. Nicht, die Welt ist schon mit ihm versöhnt. Damit ist sie aber noch nicht gläubig, nicht gerettet, hat noch nicht ewiges Leben, denn das besteht in Gegenseitigkeit, das ist ja Beziehung. Nicht? Und insofern haben wir diese Hoffnung. Ich erinnere mich dran, dass ich als Junge bei meinem Vater manchmal im Büro sein durfte, gerade wenn ich schon Urlaub hatte und er musste noch arbeiten. Und dann war ich am Besuchertischlein und saß da und dann gab er mir irgendwelche Schmierzettel und seine Rotstifte. Ich fand das toll, er war Regierungsrat, er musste immer nur Häkchen machen und unterschreiben. Also bekam ich seine das habe ich mir für die Schule erträumt, immer nur, nicht, also meine Schrift kannte ich ja, einfach nur Häkchen machen an die Aufgaben der Lehrer, nicht, also ich wollte auch Regierungsrat werden. Und dann saß ich also da und habe meine Bildchen gemalt, aber irgendwann wurde ich ungeduldig. Und dann nestelte ich an seinem Schreibtisch rum und bin in seine Akten gegangen. Nicht? Und dann hat er gesagt, Hans-Joachim, das ist mein Schreibtisch und das ist dein Schreibtisch. Bearbeite du deine Akten und ich meine. Und wenn wir beide fertig sind, dann fahren wir in Urlaub. Und wann immer mir Leute kommen mit Fragen, ja, aber jetzt möchte ich es doch genau wissen, dann sage ich immer, das ist nicht dein Schreibtisch, das ist der Schreibtisch Gottes. Lass ihn seine Akten beantworten und du guck mal auf deine Zettel, da hat dir Gott genug drauf geschrieben, was deine Berufung ist und deine Aufgabe ist. Wir sollten keine Zeit mit Spekulationen, schon gar nicht der Zeitabläufe miteinander verbringen. Also insofern, ich bin dabei so gelassen. Es geht ja um Leben und Tod von Milliarden von Menschen. Warum bin ich so gelassen? Nicht, weil ich leichtfertig bin, weil ich Vertrauen habe. Ich verspreche euch, wir treffen uns im Himmel und dann werden alle sagen, siehste, ja, wie kann das denn sein? Weil Gott eine Lösung findet, bei der alle sagen, ich bin geschlagen. So ist es gut. Nicht? Aber was wir zu tun haben, wissen wir. Und bevor wir auseinandergehen, um es zu tun, wollen wir natürlich das vertiefen. als ein besonders überwältigendes Beispiel des Sondergutes bei Lukas für diese Zusammenhänge haben wir Lukas 7, 36 bis 50. Und ich verrate euch ein Geheimnis. Es sind gerade die Begegnungen Jesu mit Frauen, die besonders lehrreich sind, tiefgründig sind, mehrere Ebenen haben, sodass man nie zu Ende kommt mit ihnen. So auch hier in Lukas 7, 36 bis 50. Was haben wir hier vorliegen? Nun, es ist eine Einkehrgeschichte. Einkehrgeschichten haben wir schon kennengelernt. Er ist eingekehrt in das Haus des Levi nach der Berufung. Er ist vor der Berufung und Bekehrung zu Zachäus eingekehrt. Und die Gespräche und alles entwickelt sich also während der Tischgemeinschaft in einem Haus. Das Spannende und Wichtige ist nun zu erkennen, Jesus ist nicht etwa nur bei Sündern eingekehrt, sondern eben auch bei Pharisäern. Hier in Kapitel 7, das wird sich dann wiederholen in 11 und in 14. Das heißt, gerade Lukas verrät, dass die Pharisäer, und das entspricht dem historischen Zusammenhang, besonders offen waren. Die kommen deshalb so oft in den Evangelien vor, weil sie am interessiertesten waren. Die Sadduzäer, die ihre Macht und den Kult in Jerusalem im Blick hatten, die kümmerten sich nicht um die Gesetzesauslegungen dieses Lehrers, dieses Seltsamen da aus dem Norden der Heiden aus Galiläa. Es waren die Pharisäer, die ihrerseits ernsthaft leben wollten und wollten das Heiligkeitsgesetz, das doch für den Kult, für den Tempel, für die Priester vorgesehen sind, ins Alltagsleben übersetzen und anwenden. Ein ganz hehres und positives Anliegen. Also, wir müssen unser Bild von den Pharisäern korrigieren. Es gab deshalb so viel Streitgespräche mit ihnen, weil sie mit Jesus sprechen wollten. Nicht, sie waren neugierig und einzelne von ihnen, denkt an Nikodemus, nicht, denkt an die Streitgespräche über das Doppelgebot der Liebe. Sie haben ja dann zum Glauben auch gefunden. Er kehrt also ein bei einem Pharisäer. Es ist eine Einkehrgeschichte. Wenn wir schon bei Gattungen sind, dann können wir sagen, worum handelt es sich im Folgenden? Nun, es ist das, was der gebildete Grieche Lukas als ein Symposion bezeichnen würde. Diesen Titel kennen wir ja auch heute noch, nicht? Symposien hält man wissenschaftlich. Das heißt, da wird diskutiert. Freilich, ein Symposion vom Wortsinn her ist eigentlich ein Gespräch beim gemeinsamen Getränk, also bei der Tischgemeinschaft. Essen lassen wir zurück, es wird mehr getrunken. Und insofern sind also Symposien eine Gattung für sich, nicht? Männer liegen beieinander und reden. Über was reden sie? Über die Liebe. Und so kennen wir es von Platon her schon, nicht? Männer sind unter sich und sie trinken und sie reden über die Liebe. Ihr Frauen habt recht, was soll da rauskommen? Das ist in der Tat manchmal bei Symposien die Frage. Und auch wenn es philosophisch ist, würde man nicht alles gutheißen, was darin von Männern gesagt wird. Als hätte ich jetzt die Pointe schon vorweggenommen, nicht? Es ist immer gut, man hat bei Symposien auch Frauen dabei, sonst wird es einseitig. Es ist ein Symposion. Was besonders reizvoll ist, und das liebe ich in den neutestamentlichen Überlieferungen, es ist die klassische Triangelkonstruktion, eine Dreieckskonstruktion. Also auf der Erzählebene Jesus, eine Person, die eine Haltung repräsentiert und eine andere Person, die eine andere Haltung repräsentiert. So gibt es Gleichnisse. Ein Vater hatte zwei Söhne. Es ist erstens mal spannender, weil ja dann mehr passiert, aber es ist verführerisch. Ich werde nämlich versucht und herausgefordert, zu sympathisieren und Stellung zu beziehen. Auf welche Seite schlägst du dich? Und die Kunst des Erzählers besteht natürlich darin, dich zunächst einmal zu verführen, dass du leichtfertig auf dein Vorurteil reinfällst, um dann umso erschreckter festzustellen, hups, ich muss mich korrigieren. Und am Schluss merke ich, es geht ja gar nicht nur um eine Erzählung, es geht ja um mich. Ich bin mir selbst in die Falle gelaufen. Also Achtung, Falle. Es bat ihn aber einer der Pharisäer, mit ihm zu essen. Und er ging hinein in das Haus des Pharisäers und legte sich zu Tisch. Gottes Liebe ist voraussetzungslos und bedingungslos. Herzlich gerne kommt Jesus der Bitte nach, in das Haus des Pharisäers zu gehen. Spiegelt es doch das Interesse, die Neugierde, das Bedürfnis, über das Reich Gottes mit ihm zu reden, wie wir es von Nikodemus auch kennen. Ein ernstes geistliches Gespräch zu führen. Und jetzt kommt der Kontrast und jetzt beginnt das Dreieck. Und siehe, eine Frau, die in der Stadt eine Sünderin war, als sie erfahren hatte, dass er im Haus des Pharisäers zu Tisch lag, brachte sie ein Gefäß mit Salböl, trat weinend von hinten an seine Füße heran und begann mit ihren Tränen seine Füße zu benetzen und trocknete sie mit den Haaren ihres Hauptes und küsste seine Füße und salbte sie mit dem Salböl. Schock. Schock. Wir haben ein Vorurteil, dass wir bei Pharisäer gleich sagen, Achtung, das kann schiefgehen. Aber in der damaligen Zeit war der Pharisäer ein ehrenwerter Mann. Er gehörte dazu, vorbildlich, weil er nicht nur lehrte, sondern auch den Glauben lebte. Die Frau, nun bedurfte es noch einer näheren Beschreibung, sie war wohl eine stadtbekannte Prostituierte. Anders können wir diese freundliche Umformulierung des Lukas nicht verstehen. Sie war in der Stadt bekannt als eine Sünderin. Und sie bricht als Frau in einer patriarchalen Gesellschaft in eine Männerversammlung hinein. Und sie verhält sich leicht unkonventionell. Dass eine Frau in eine Männerrunde reinstürmt, ist schon ein absolutes No-Go. Dass sie jetzt anfängt zu heulen und dann auch noch mit ihren Tränen die Füße Jesu benetzt. Ja, wie kann das denn sein? Nun, bei den antiken Symposien saß man nicht, man lag. Das ist ganz praktisch, dann fällt man schon nicht vom Stuhl. Man lag mit dem Gesicht zum Tisch und mit den Füßen nach außen. So auch bei Festmahlzeiten, wir erinnern uns dran, auch beim Abendmahl, nicht? Der an der Brust Jesu lag, das ist deshalb, weil man wie Fischgrät um den Tisch herum lag und er lag also direkt an der Brust Jesu, also vor ihm und konnte über die Schulter mit ihm sprechen, der geliebte Jünger. Also deshalb waren die Füße das Erste, was die Frau erreichte. Aber eine solche Intimität in der Öffentlichkeit mit den Tränen, die Füße eines fremden Mannes zu berühren, da schrillen alle Alarmglocken, das geht überhaupt nicht. Jetzt war das ja nicht wie bei einem Hollywood-Film vorher geplant. Nicht, man sagt ja, ich war nie dabei, bei Hollywood-Filmen, da tut man vorher Tropfen rein, damit die Tränen fließen. Nicht? Das war ja nicht inszeniert. Jetzt hatte sie natürlich nicht für alle Fälle nochmal ein Taschentuch dabei, um sich die Tränen abzuwischen. Nicht, was sollte sie machen? Sie überlegte und wusste keine andere Lösung, als ihre Haare zu lösen, nicht die langen Haare, die aber aus Keuschheit, eben weil es anständig war, hochgesteckt waren oder bedeckt waren. Und sie hatte nichts anderes, da löst sie ihre Haare, nimmt die langen Haare und wischt es ab. Damit hat sie natürlich alles noch viel schlimmer gemacht. Denn ein Rabbi hat mal geurteilt, wenn eine Frau in der Öffentlichkeit ihre Frisur auflöst und die Haare frei fallen lässt, nicht, dann ist das ein hinreichender Scheidungsgrund. Nicht, das heißt also, es war so streng, ja, die Älteren unter uns kennen noch die Regelung in der Gemeinde mit Frisuren, was ist anständig, was ist nicht anständig, nicht? Die Jüngeren sind leicht entsetzt und denken, meine Güte, die Antike, aber die Antike ging bis in die 50er Jahre hinein, dass man also ganz bestimmte Vorstellungen von Frisuren hatte, und dass Frauen anständig sein sollen, das ist ja auch ganz klar, dann steht man auf der Bühne und wenn einer Vikarin ist und steht mit Minirock vorne, dann kann man auch heute noch sagen, muss das sein, nicht? Das ist nicht angemessen, all das soll gar nicht karikiert werden. Nur wir müssen wissen, wie schlimm es war für die Antike. Nicht? Es war ein Horror. Und dann küsste sie noch die Füße Jesu ununterbrochen. Was für eine Spannung, was für eine Erzählung. Was passiert jetzt? Als der Pharisäer, der ihn geladen hatte, das sah, sagte er bei sich selbst und gewiss enttäuscht, wenn dieser ein Prophet wäre, mit drei Ä. Irreales hoch zwei. Wäre. Ich habe ihn eigentlich eingeladen, weil ich das erwogen habe, dass er ein Prophet ist. Aber wenn er ein Prophet wäre, so würde er doch wissen, wer und was für eine Frau das ist, die ihn anrührt. Denn sie ist doch eine Sünderin. Und ein Prophet kennt die Menschen und liest ihre Gedanken. Das kann er ja offensichtlich nicht. Sonst hätte er die Füße weggezogen, die Frau weggeschubst und mit ihr geschimpft. Wisst ihr, dass Jesus einen überwältigenden Humor hatte? Wenn dieser ein Prophet wäre, könnte er Gedanken lesen. Simon, ich habe dir etwas zu sagen, wo du das gerade denkst. Ist euch das schon aufgefallen? Der Simon denkt, das kann kein Prophet sein, sonst würde er Gedanken lesen. Und Jesus sagt, wo du das gerade denkst, ich habe dir was zu sagen. Und Simon antwortete, Meister, sprich. Kennt ihr das? Auf der Bühne bei einem Fest passiert etwas völlig Chaotisches. Nicht? Und was ist der Schrei? Kapelle, Kapelle, Musik, Musik. Nicht? Unterbrecht diese Peinlichkeit. Nicht? Meister, erzähl. Und er war ganz befreit, dass er was zu erzählen hatte, denn er wusste nicht, was er als Hausherr machen soll. Was sollen die Leute denn denken? In mein Haus kommt eine Prostituierte, weiß nicht, wo die Haustür ist, sondern wo es ins Wohnzimmer geht. Ja, was sollen die Leute denken? Wie stehe ich denn da? Also der Mann war verzweifelt im kalten Schweiß. Und Jesus bot an, ich habe etwas, um die Situation zu klären. Noch nie hat ein Gastgeber sich so über ein Gleichnis Jesu gefreut wie der Simon. Erzähl. Ein Gläubiger hatte zwei Schuldner. Der eine schuldete 500 Denare, der andere 50. Denare, wir erinnern uns, Matthäus 20, das ist der Tagelohn, also das Existenzminimum. Und insofern kann man sagen, der eine hatte mehr als ein Monatseinkommen in Schuld, der andere mehr als ein Jahreseinkommen. Und ihr könnt das jeweils jetzt wieder auf eure Verhältnisse beziehen. Ein Monatseinkommen, was immer das bei dir ist, wie viele Nullen dann dahinter kommen, ein Monatseinkommen, das kann man in der Regel nacharbeiten, aufarbeiten, mit viel Pellkartoffeln ohne Quark mag man das hinkriegen, dass man irgendwie ein Monatseinkommen wieder einholt. Freilich, wir sind heute sehr humorvoll, damit ihr wach bleibt, aber es gibt natürlich Menschen, für die ist schon das Monatseinkommen keine Option, weil sie ja bis zum Monatsende nicht kommen, nicht? Und insofern also wirklich von der Hand in den Mund leben und rechte Armut bedeutet, ich habe nicht einmal ein Monatseinkommen, das ich nacharbeiten könnte, da würde ich drüber verhungern. Nicht? Also viele leben wirklich von der Hand in den Mund. Es gibt einige, die leben von der Hand in den Mund und damit gar nicht schlecht, Zahnärzte zum Beispiel. Aber alle anderen tun sich schwer. Als ich als Student bei der Kreissparkasse mein Konto eröffnete, da sagte der freundliche Herr an dem Schalter, als er mich als Erstsemester da noch relativ jung einschätzte, also ich empfehle Ihnen, 3 Monatseinkommen sollten Sie immer zusätzlich noch auf dem Konto lassen, damit Sie für Notfälle so ein bisschen vorbereitet sind. Nicht, ich habe das immer treu eingehalten und das jeweils angepasst an die Verhältnisse und mache das heute noch so. Also 3 Monatseinkommen, dann kann auch mal eine Waschmaschine kaputt gehen, ohne dass man gleich aufhören muss, die Wäsche zu waschen. Nicht? Also man hat dann einen Notgroschen noch. Aber für viele ist selbst das schwierig. Aber ein Jahreseinkommen, das ist nun eine Herausforderung. Nicht? Wenn ich da überschuldet bin, und dann hat es ja auch Gründe, dass ich überschuldet bin, es ist absolut ausweglos. Also beide waren wohl Schuldner, aber verschieden. Was hier so liebevoll nebenher erzählt wird, für Gott sind nicht alle Katzen grau. Gott sagt nicht, ihr seid sowieso alle Sünder. Und ob du dich jetzt dein Leben lang bemüht hast, redlich zu sein, oder ob du schon als Ich-Süchtiger geboren wurdest und immer nur auf Kosten anderer lebst und ein richtig fieser Kerl warst, das spielt überhaupt keine Rolle. Sondern natürlich sieht Gott das Bemühen von Menschen. Natürlich sieht Gott die Anständigkeit. Er sieht bei dem Nikodemus die Ernsthaftigkeit. Er sieht auch bei dem reichen Jüngling, wie der sich doch bemüht, alles richtig zu machen in seinem Leben und dennoch weiß, was kann ich noch tun, um auch das ewige Leben gewiss zu haben. Aber Er sieht eben auch, wie er klammert und über sein Verhalten, die Fixierung auf seine eigene Leistung und über das, was er besitzt, sein Sein und seine Beziehung eben vernachlässigt. Das heißt, Gott sieht in seiner Gerechtigkeit den Unterschied zwischen all den Menschen. Aber was alle verbindet ist, da sie aber nicht bezahlen konnten. Die Gottesbeziehung können wir durch nichts ersetzen, auch nicht durch eigene Gerechtigkeit. Denn wir sind als Ebenbild Gottes geschaffen für unseren Schöpfer und wir sind erst heil und ganz, wenn wir in Beziehung zu ihm sind. Und so muss Jesus traurig den reichen Jüngling davongehen sehen, weil er über seine Leistung und über seinen Besitz, über sein Vermögen, das er nicht loslassen kann, seine Bestimmung verfehlt und sein und Beziehung verwirkt. Aber Jesus schaut ihn an und er liebt ihn, weil er doch weiß, dass er bei aller Anständigkeit so verzweifelt ist und traurig davongehen wird. Sie konnten beide nicht bezahlen. Auch der ernsthafteste Mensch ist auf Gnade angewiesen, weil er auf Beziehung angewiesen ist. Und das hat gar nichts mit Moral zu tun. Unser Sündenbegriff ist immer so schnell moralisch. In der Moral oder Nicht-Moral äußert sich Sünde. Sondern Sünde ist Trennung von Gott, Verfehlung der Bestimmung der Gemeinschaft mit Gott. Das ist die Ursache für all die Übel, die sich dann auswirken. Da sie aber beide nicht bezahlen konnten, schenkte er es beiden. Wir unterscheiden in der Wissenschaft zwischen Gleichnissen und Parabeln. Gleichnisse, wie das verlorene Schaf, der verlorene Groschen, beschreiben eine Alltagssituation, die selbstverständlich ist. Und dann kann ich sagen, wenn ich das Bild gebrauche, ist es nicht selbstverständlich, dass sich jemand so verhält. Parabeln aber beschreiben etwas Einmaliges, Überraschendes und deshalb auch in der Vergangenheitsform die Erzählung. Ein Vater hatte zwei Söhne und als der eine das ganze Gut verprasste, das ihm zustand, ein Drittel des Erbes, und nach Hause kam, nahm er ihn wieder auf. Ist das selbstverständlich? Nein. Er hätte auch anders reagieren können. Hier, und da sie nicht bezahlen konnte, schenkte er es beiden. Das ist die Überraschung des Evangeliums. Ich verkündige euch eine große Freude, das Gnadenjahr des Herrn, ein Evangelium. Und ich sage euch, für den, der 500 Denare, ein Jahreseinkommen in Schuld war, war das wahrhaftig eine gute Nachricht. Dir sind alle deine Schulden erlassen. Ein Erlassjahr, ein Gnadenjahr des Herrn. Du darfst neu anfangen, du bist frei. Die Überraschung des Evangeliums. Wenn ich bisher in der Umwelt Jesu gefragt hätte, wer ist der Gerechte und wer ist der Sünder, die Sünderin, war ganz klar Simon der Gerechte und die Frau, die nicht namentlich genannt wird, ist die Sünderin. Er gut, sie schlecht, er oben, sie unten. Und jetzt stellt Jesus eine Frage. Wäre es nicht aus Liebe und wäre es nicht Jesus, würde ich sagen, die Frage ist richtig fies. Aber es ist der Hintersinn der Liebe. Wer von ihnen wird ihn nun mehr lieben? Wer wird dankbarer sein? Also, wer kommt auf den ersten Platz? Wer wird dankbarer sein? Wer hat mehr Grund zu lieben und zu danken? Und Simon kommt sich vor wie als kleiner Bub im Torahunterricht. Und er sagt, wie kann man denn didaktisch eine so simple Frage stellen? Natürlich der, dem er mehr geschenkt hat. Und ein bisschen sehe ich ihn pikiert, dass ihm eine solch depperte Frage gestellt wird. Das ist doch vollkommen klar. Und wäre Jesus Schwabe gewesen, er war es nicht, obwohl manche schwäbische Geschwister das immer noch annehmen, er war Jude. Aber wäre Jesus Schwabe gewesen, dann hätte er geantwortet, eben. Die ganze Logik des Evangeliums. Wer ist dankbarer? Wer liebt mehr? Der, der mehr Liebe erfahren hat, dem mehr geschenkt wurde. Da Das ist das Geheimnis der christlichen Ethik. Du hast recht geurteilt. Wenn es stimmt, dass unsere Liebe zu Gott in der Liebe Gottes zu uns gründet, dann lieben wir Gott in dem Maße, wie wir uns von ihm beschenken lassen. Was ist dann Heiligung? Heiligung nach der Rechtfertigung aus Gnaden bedeutet nicht, ich strenge mich jetzt recht an. Ich möchte mich verändern. Ich möchte mehr leisten als Christ. Sondern Heiligung bedeutet, dass ich immer mehr erkennen möchte, wie sehr Christus mich liebt und beschenkt. Dass ich immer mehr in meinem Leben ihm offenlegen will und bringen will, damit ich seine Liebe immer bewusster erlebe und dann in der Lage bin, zu reflektieren. Gottes Liebe müssen wir nicht produzieren. Wir dürfen sie reflektieren, empfangen und widerspiegeln. Uns von ihm beschenken lassen. Und indem er sich zu der Frau hinwandte, sprach er zu Simon: Siehst du diese Frau? Also, damit wir uns richtig verstehen, Jesus spricht noch nicht zu der Frau selbst. Es ist noch innerhalb des Männergespräches des Symposions. Nicht? Siehst du diese Frau? Und sie sind noch im Dialog, die beiden Männer miteinander. Ich bin in dein Haus gekommen, du hast mir kein Wasser über die Füße gegossen. Diese aber hat mit ihren Tränen meine Füße benetzt und mit ihren Haaren getrocknet. Du hast mir keinen Kuss gegeben. Diese aber hat, seit ich hereingekommen bin, nicht abgelassen, meine Füße zu küssen. Du hast mein Haupt nicht mit Öl gesalbt. Diese aber hat mit Salböl meine Füße gesalbt. Und in uns kommt die Frage auf, ja Simon, das sieht jetzt schlecht für dich aus. Wie konnte dir das passieren? Du, der Gerechte, der sich bemüht, die Tora nicht nur richtig auszulegen, sondern auch anzuwenden, der in seiner Halacha für alle Eventualitäten vorher schon überlegt, was mache ich, wenn ich in welche Situation bin, wie habe ich dieses Gebot auf mein Leben zu übertragen. Dein ganzes Leben studierst du das Tun des Richtigen. Und jetzt kommt dieser angesehene Rabbi, bei dem du ja mindestens noch offen hältst, ob er nicht ein Prophet ist in dein Haus, und du wäschst ihm nicht die Füße. Hat ein Hausherr in der Antike seinen Gästen die Füße gewaschen? Nein, das war Sklavenarbeit. Ja, jetzt geht's aber weiter. Du hast mir keinen Kuss gegeben. Ja, hat man sich in der Antike unter Männern bei der Begrüßung geküsst? Natürlich nicht. Das hat man höchstens getan bei ganz nahestehenden Menschen in ganz herausgehobenen Situationen. Einige von euch erinnern sich dran, auch in Deutschland war es früher nicht üblich, dass man Freunde oder Bekannte oder Gemeindeglieder in irgendwelcher Form auch nur andeutungsweise küsste. In Deutschland war das nicht üblich. Die Großeltern hat man geküsst, nicht weil man die als Kinder schon geküsst hat, aber doch nicht andere. Und so war es in der Antike noch viel mehr. Also unsere Vorstellung jetzt, die haben sich als Männer gegenseitig abgeküsst, wie wir das im Westen immer mit Überraschung aus sowjetischen Nachrichten sahen, nicht, dass da zwei mit ihren Fellmützen auf einem sibirischen Flughafen bei minus 40 Grad sich gegenseitig auf den Mund abküssten, wo wir Angst hatten, die frieren einander an, was machen die dann? Das war in der Antike nicht üblich. Nicht? Insofern also, der hat gar nichts falsch gemacht. Ja, aber wenigstens das mit der Ölung, also das muss doch sein. Nein, das Salben des Hauptes, das war jetzt bei irgendeinem ganz herausragenden Fest oder bei der Einsetzung, Berufung eines Priesters, eines hohen Priesters oder eines Propheten üblich. Die Überraschung ist, und das merken viele nicht, wenn sie den Text auslegen, lesen oder auch predigen, das, was Jesus dem Simon spiegelt, ist, du hast nichts falsch gemacht. Nach dem Recht, nach dem Gesetz, nach der Konvention hast du dich korrekt verhalten. Aber warum empfinden wir nun keine Befriedigung darin zu sagen, Simon hat nichts falsch gemacht? Weil das, was nach der Konvention, nach dem, was in der Gemeinde üblich ist, nach dem, was anständig erscheint, weil nach der Konvention dies nun plötzlich relativiert wird durch das überschwängliche Verhalten der ersten Liebe dieser von der Gnade überwältigten Frau. Das Evangelium verschiebt die Maßstäbe für das, was als angemessen empfunden wird. Das, was nach dem Gesetz völlig korrekt ist, liebe deinen Nächsten, und das im engeren Sinne, und hasse deine Feinde, das ist jetzt eine Zuspitzung, so steht es natürlich nicht bei Mose, nicht, aber die Auseinandersetzung, die Ausgrenzung der Feinde ist legitim. Das ist nach dem Recht Recht. Aber wenn Christus für mich als seinem Feind gestorben ist, wie kann ich dann die Linie meinerseits ziehen und keine Vergebung schenken? Wenn ich täglich im Vater Unser um Vergebung bitte, wie will ich sie dann meinem Nächsten verweigern? Das Evangelium hat höhere Normen ethisch als das Gesetz. Und insofern ist die Angst, dass die Rede von Gottes Liebe, die Konzentration auf das Evangelium, zur Unverbindlichkeit führt, genau auf den Kopf gestellt. Das Evangelium ist viel verbindlicher, es hat viel höhere Normen, die freilich gemessen werden an Jesus Christus selbst und der Liebe, die ich empfange. Die Frau überrascht mit dem, was wir von der Offenbarung her die erste Liebe nennen. Die Freude, das Überwältigtsein, das Jauchzen und Jubeln, erinnert euch an die Vorgeschichte des Lukas, über das Beschenktwerden, das Befreitwerden, das Geliebtsein, den Neuanfang. Euch ist heute Heil widerfahren, das Heil ist in dieses Haus eingekehrt. Es gibt nichts Schöneres als die erste Liebe, als das Überwältigtsein. Ich bin geliebt, wie ich bin. Alle meine Sünden sind mir erlassen. Ich darf all meine Probleme, alle meine finsteren Kammer meines Herzens ihm öffnen und er erschrickt nicht, er ist nicht enttäuscht. Man kann Gott nicht enttäuschen, denn er hat sich ja nie in uns getäuscht, er kennt uns ja. Und deshalb diese unbändige Freude, die erste Liebe. Freilich muss ich dazu sagen, die meisten Christen vielleicht haben die erste Liebe noch vor sich. Denn sie haben bei ihrer Bekehrung und im Lauf einer

Weite, das sind schon 4 Dimensionen, wir haben nur 3. Nicht, aber die Liebe hat viel, viel mehr Dimensionen und in der Überwältigung des Geliebtseins ein neues Leben beginnt. 47. Deshalb sage ich dir, ihre Sünden, die viele waren, ihr hört es wieder, Jesus verharmlost die Probleme nicht. Ihre Sünden, die vielen, sind vergeben. Und ich übersetze es jetzt gleich eindeutig, das erkennt man daran, dass sie viel geliebt hat. Und was Jesus hier sagen will, und damit mit Luther und allen Lutheranern sei das festgehalten, ihre Sünden, die vielen, sind vergeben. Das heißt, sie ist die mit den vielen Sünden, mit den vielen Schulden. Woher weiß ich das? Ja, weil sie doch so dankbar reagiert hat. Ich erkenne an der Reaktion, wie viel einer geliebt hat. Und jetzt diskret, nicht Simon, sondern wem aber wenig vergeben wird, der liebt wenig. Wem aber wenig vergeben wird, der liebt wenig. Das kehrt unser Heiligungsverständnis auf den Kopf. Wie werden wir heilig, indem wir uns heiligen lassen? Wie lernen wir zu lieben? Indem wir es lernen, uns lieben zu lassen. Heiligung bedeutet, dass ich ganz geweiht bin, ganz offen bin, ganz unverstellt bin, dem Christus, der alles ist, was ich brauche, um so zu leben, wie er es von mir erwartet. Christus ist alles, was ich brauche, um so zu leben, wie er es von mir erwartet. Und wenn du erschrickst, dass du sagst, ich liebe nicht genug, ich werde mit meinen Zwängen nicht fertig, ich habe meine hässlichen Angewohnheiten, ich habe immer noch meine, was für ein bizarres Wort, meine Lieblingssünden, und jeder weiß, was bei ihm die Lieblingssünde ist. Bei dem einen ist das moralisch, bei dem anderen ist es vielleicht seine Anständigkeit. Nicht? Also es kann ja auch sein, dass gerade die Art meiner Tugendhaftigkeit zwanghaft ist. Und insofern also andere würden sagen, das ist doch keine Sünde, ist doch toll, nicht, wenn jemand zwanghaft irgendetwas tut, solange es nur fromm ist. Nein, aber das ist ja auch unerlöst, das hilft ja nicht. Und dann zu verstehen, Christus erwartet in seiner Liebe nichts von uns, was er uns in seiner Gnade nicht selbst gibt. Christus erwartet in seiner Liebe nichts von uns, was er uns in seiner Gnade nicht selbst gibt. Ja, jetzt tut einem ja der Simon schon fast wieder leid. Was kann der denn dafür, dass er so wenig gesündigt hat? Ich kann euch beruhigen, es geht nicht um die Menge der Sünden, die du hast. Es geht darum, dass du all das Christus gegenüber öffnest. Es geht auch nicht um moralische Vergehen. Das ist ja so, wenn Beichtzwang besteht, nicht? Was hast du letzte Woche gesündigt? Ja, jetzt musst du schnell noch vorher was sündigen, damit du was zu sagen hast beim Priester, nicht? Darum geht es nicht. Sondern zu kapieren, was Christus von mir will, ist nicht eine gespielte Frömmigkeit durch Verdrängen all der finsteren Gedanken. Sondern, dass ich nachher bei Sonnenschein in den Wald gehe und sage, Herr Jesus Christus, wo sind die verschlossenen Kammern, zu denen ich nicht mal dir ich den Schlüssel gegeben habe? Was sind Erinnerungen, die unerlöst sind, die ich runterhalte? Ehrlich werden vor Gott. Gott will im Gebet nicht deine Höflichkeit, er will deine Wahrhaftigkeit, er will deine Ehrlichkeit. Was Gott will, ist, dass wir nicht unsere Aggression, unseren Ärger, unsere Angst runterschlucken und dann fromme Gebete sprechen, weil wir meinen, das gefällt Gott. Selbst wenn es Lobgebete sind. Sondern er will uns wahrhaftig haben. In der Liebe ist die Wahrhaftigkeit wichtiger als die Höflichkeit. Und so können wir, auch wenn du nur ein ganz kleiner moralischer Sünder bist, überwältigt sein wie diese Frau von Gottes Liebe, wenn ich alle Ängste, alle negativen Prägungen, alle Schuld oder mögliche Schuld vor ihn bringe und ihm hinlege. Wir sollen Gottes Liebe nicht produzieren, wir dürfen sie reflektieren. Wollt ihr Gott mehr lieben? Es ist ganz einfach, dann lasst euch von ihm lieben. Liebesfähig werden wir, indem wir es lernen, uns lieben, beschenken zu lassen.

0: Die Liebe der Beschenkten. 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
3: Das walte Gott Vater, Sohn und Heiliger Geist. Amen. Ich danke dir, mein himmlischer Vater, durch Jesus Christus, deinen lieben Sohn, dass du mich diese Nacht vor allem Schaden und Gefahr behütet hast. Und bitte dich, du wollest mich diesen Tag auch behüten, vor Sünden und allem Übel, dass dir all mein Tun und Leben gefalle. Denn ich befehle mich, meinen Leib und Seele und alles in deine Hände. Dein heiliger Engel sei mit mir, dass der böse Feind keine Macht an mir finde. Amen.

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1: Ein herzliches Willkommen zur heutigen Sendung. Die ganze Bibel gemeinsam durchgehen, das ist das Ziel unserer Sendereihe durch die Bibel. Mit einem großen Teil des Alten und Neuen Testaments haben wir uns schon ausführlich beschäftigt. Mittlerweile sind wir im Buch der Sprüche angelangt und daraus ist heute das Kapitel 17 an der Reihe. Ich freue mich, dass Sie sich uns heute anschließen. Im Buch der Sprüche begegnen wir Gottes Weisheit für unser alltägliches Leben. Und diesmal werden wir einiges von dem entdecken, was Gott uns für unseren Weg durch das Leben mitgeben will, über den Stellenwert von Geld und Besitz. Wir dürfen gespannt sein.

Geld und Besitz. Das spielt für viele Menschen in unserer Gesellschaft eine große Rolle. Vermutlich nur noch übertroffen von dem Wunsch nach Gesundheit. Das kann ich auch gut verstehen. Was sagt Gott zu dem Streben nach Geld und Besitz? Damit werden wir uns in dieser Sendung beschäftigen. Im Buch der Sprüche aus dem ersten Teil der Bibel, aus dem Alten Testament, kommen wir nun zum Kapitel 17. Und hier finden wir, was Gott uns zum Thema Besitz und Geld mitteilen will. Salomo, König von Israel, hat es für uns aufgeschrieben. Und ich hoffe, Sie werden feststellen, wie befreiend Gottes Weisheit für uns ist, gerade auch wenn es um das Thema Geld geht. Denn so viel sei schon verraten. Gott zu kennen und auf ihn und seine Weisheit zu hören, ist wertvoller als Geld und Besitz. Im Buch der Sprüche beginnt das Kapitel 17 mit dieser Weisheit in Vers 1. Besser ein trockener Bissen mit Frieden, als ein Haus voller Geschlachtetem mit Streit. Dieser Vers ähnelt inhaltlich sehr dem Vers 17 im Kapitel 15 des Sprüchebuches. Dort heißt es, besser ein Gericht Kraut mit Liebe, als ein gemästeter Ochse mit Hass. Ein einfaches Gericht, aber Frieden und Liebe im Haus, das ist mehr wert als ein kostspieliges Festmahl, bei dem sie aber von Hass und Streit umgeben sind. Es gibt also Wertvolleres als ein dickes Bankkonto und eine Speisekammer voller erlesener Köstlichkeiten. Doch der Vers 1 hier in Kapitel 17 greift zusätzlich noch das Motiv gottesdienstlicher Geschäftigkeit auf. Denn der zweite Teil heißt wörtlich, als ein Haus voller Schlachtopfer des Streites. Religiöse Betriebsamkeit, so fromm sie auch aussehen mag, bedeutet nicht automatisch, dass Gott darin wirkt. Eine christliche Gemeinde kann eine Menge Veranstaltungen durchführen, sehr viel organisieren und eine breite Palette von Aktivitäten auf die Beine stellen. Doch all das kann auch ziemlich viel Durcheinander und Frustration hervorrufen. Ich denke dabei an den Propheten Elia. Er kam an den Hof Ahabs, der König des Nordreiches Israel geworden war. Dort herrschte sicherlich eine große Betriebsamkeit. In jedem Fall unternahm Ahab enorme religiöse Anstrengungen. Ahabs Frau Isebel verehrte den Götzen Baal und für diesen ließ Ahab einen Tempel bauen und betete sogar selbst den fremden Götzen an. Ein riesiger religiöser Betrieb, doch mit Gott hatte das alles nicht das Geringste zu tun. Dorthin kam nun Elia und verkündete im Namen Gottes, »So gewiss der Herr, der Gott Israels, lebt, in dessen Dienst ich stehe. In den nächsten Jahren wird weder Tau noch Regen fallen, bis ich es befehle.« Danach führte Gott Elia weit weg von Ahab und seinem religiösen Betrieb. Und Gott wies Elia an, den Jordan zu überqueren und sich in der Wildnis am Bach Krit zu verstecken. Dort blieb Elia eine ganze Weile, alleine mit Gott. So bereitete Gott seinen Propheten weiter vor auf das, was noch kommen sollte, draußen in der Stille der Wildnis. Für die Ernährung sorgte Gott, auch wenn es einfache Kost war. Besser ein trockener Bissen mit Frieden, so sagt es Salomo in unserem Bibeltext in Vers 1. Nach meiner Erfahrung ist es wichtig, sich immer wieder eine Auszeit zu nehmen und mit sich und Gott alleine zu sein. Meine Frau und ich, wir sind an vielen Konferenzen beteiligt und wir mussten schon einige davon absagen, um uns in die Stille zurückzuziehen und wieder zur Ruhe zu kommen. Wenn wir eine ganze Reihe Konferenzen hintereinander hatten und dann nach Hause kommen, gehen wir nicht mehr weg von zu Hause, sondern nur noch zu unserem Sitzplatz im Garten. Ich sage dann zu meiner Frau, komm mit mir raus in den Garten, ich möchte gerne dort mit dir zusammensitzen, damit wir uns einander kennenlernen können. Ich bin schon so lange mit dir verheiratet und es ist höchste Zeit, dass ich dich kennenlerne. Das tut uns beiden gut. Gott will, dass wir solche Zeiten haben. Sie sind wichtig für uns, um in seiner Gegenwart neue Kräfte zu sammeln. Wir kommen zu Vers 2. Ein kluger Knecht wird herrschen über einen schandbaren Sohn und wird mit den Brüdern das Erbe teilen.
Ein Angestellter, der zuverlässig ist, kann für ein Unternehmen wertvoller sein als ein eigenes Kind, auf das kein Verlass ist. Interessant, dass wir hier in einem fast 3000 Jahre alten Weisheitsspruch schon einen Hinweis darauf finden, dass zuverlässige und kluge Mitarbeiter durchaus am Erbe beteiligt werden können. Und dass allein die Herkunft eines Menschen ihn nicht automatisch die leitende Position sichern muss. Chancengleichheit unabhängig von der sozialen Herkunft, sagen wir heute dazu. Und Gott macht schon lange darauf aufmerksam. Weiter geht es bei Salomo mit Vers 3. Wie der Tiegel das Silber und der Ofen das Gold, so prüft der Herr die Herzen. Um reines Silber zu erhalten, wird das abgebaute Silbererz im Schmelztiegel so lange erhitzt, bis das Silber schmilzt und sich aus dem Gestein löst. Jetzt kann die Schlacke vom Metall getrennt werden und übrig bleibt das kostbare Silber. So verfährt man auch, um Gold aus dem Gestein zu lösen und es zu reinigen. Dazu wird das Golderz im Ofen geschmolzen und die Schlacke kann von purem Gold entfernt werden. So wie das kostbare Silber und Gold geläutert wird, so prüft auch Gott die Herzen der Menschen. Denn Gott will unlautere und falsche Motive in uns aufdecken und uns davon reinigen. Mit dem Begriff Herz meint Salomo auch hier das Zentrum unseres inneren Menschseins, in dem unser Denken, Wollen und Entscheiden stattfindet. So sorgt Gott dafür, dass wir auch in unserem Denken und Wollen immer wieder gereinigt werden. Denn der Ort, an dem das stattfindet, nämlich unser Herz, braucht diese Reinigung. Denn von innen, aus dem Herzen der Menschen, kommen die bösen Gedanken hervor. Unzucht, Dieberei, Mord, Ehebruch, Habsucht, Bosheit, Arglist, Ausschweifung, Neid, Lästerung, Hochmut, Torheit. All diese bösen Dinge kommen von innen heraus und verunreinigen den Menschen. So hat es Jesus formuliert. Wir und unsere Herzen sind aus Gottes Sicht viel wertvoller als Gold und Silber. Deshalb brauchen wir uns nicht entmutigen zu lassen, wenn unser Glaube an Jesus auf die Probe gestellt wird. Petrus schreibt an Christen in seinem ersten Brief: Darüber freut ihr euch von ganzem Herzen, auch wenn ihr jetzt noch für eine kurze Zeit auf manche Proben gestellt werdet und viel erleiden müsst. So wird sich euer Glaube bewähren und sich wertvoller und beständiger erweisen als pures Gold, das im Feuer vollkommen gereinigt wurde. Lob, Preis und Ehre werdet ihr dann an dem Tag empfangen, an dem Christus für alle sichtbar kommt. So der Abschnitt aus dem ersten Petrusbrief. Manchmal lernen wir in Not und im Leid mehr über uns und über Gott als in den Zeiten, die einfacher zu ertragen sind. Ich meine, eines der Probleme, dem wir als Christen in unserer westlichen Kultur gegenüberstehen, ist unser materieller Überfluss. Davon sprach schon Mose. Er sagte, als aber Jeschurun fett ward, gemeint ist Israel, wurde er übermütig. Er ist fett und dick und feist geworden und hat den Gott verworfen, der ihn gemacht hat. Er hat den Fels seines Heils gering geachtet. Ich bin besorgt, dass es manchen Christen in der westlichen Welt heute auch so ergeht. Sie haben äußerlich alles, und doch beklagen sie sich, empfinden winzige Unregelmäßigkeiten als Mängel und sind ständig unzufrieden. Diese Christen sind wirklich keine große Hilfe für den Auftrag Jesu. Daher geht Gott daran, seine Leute, die er an seinen Aufgaben in dieser Welt beteiligen will, wie Gold im Ofen zu reinigen. Und dadurch formt er sie zu fähigen Mitarbeitern. Von einer Dame erhielt ich einen Brief. Sie hatte gebetet, Gott möge sie Jesus tiefer erkennen lassen. Und sie betete darum, dass ihr Gottes Gnade immer wichtiger werden möge. Was geschah daraufhin? Sie erkrankte an Krebs. Jemand wendet vielleicht ein, so etwas würde Gott niemals zulassen. Doch manchmal ist auch eine derartige Erkrankung Gottes Weg für uns. Und ich sage das als jemand, der das alles selbst durchgemacht hat. Meine Frau und ich erhielten einmal einen gemeinen Brief.
Darin hieß es, Gott würde uns an Krebs erkranken lassen. Denn wir würden Gott nicht gehorchen, hätten keine Ahnung von Jesus und seien einfach Menschen, die es nicht anders verdient hätten. Nun mag manches davon zutreffen, doch Gott ließ den Krebs in unserem Leben nicht zu, weil er uns gemein behandeln wollte, so wie es sich in diesem Brief anhörte. Gott ließ die Erkrankung bei uns nicht zu, weil er uns hasste oder weil er gemein ist. Nein, Gott tat das in einer liebevollen Weise. Und Sie können sich vermutlich nicht vorstellen, wie kostbar Gott für uns wurde in der Zeit, als wir gegen den Krebs ankämpften. Zurück zum Kapitel 17 des Sprüchebuches. Dort machen wir weiter mit Vers 6. Der alten Krone sind Kindeskinder und der Kinder Ehre sind ihre Väter. Hier haben wir einen Vers vor uns, bei dem ich mir sicher bin, dass viele von Ihnen ihn sicher zu schätzen wissen. Kindeskinder sind Enkelkinder. Das hier ist ein Vers für Großeltern. Und da lesen wir in der zweiten Hälfte, der Kinder Ehre sind ihre Väter. Was bedeutet das? Kinder schauen auf ihre Väter. Kinder sind darauf angewiesen, sich auf ihre Väter verlassen zu können. Ich war immer dankbar für meine Tochter, die mich als ihren Vater liebte und respektierte. Wir konnten immer miteinander reden, obwohl sie das gleiche Temperament hat wie ich, nämlich schnell aufzubrausen. Ab und an hat einer von uns einen Wutausbruch, doch dann gehe ich danach zu ihr oder manchmal kommt sie zu mir und wir sprechen miteinander in Ruhe über unsere Meinungsverschiedenheiten. Wir wollen den Zorn nicht über Nacht zwischen uns stehen lassen. Der alten Krone sind Kindeskinder. Wie recht dieser Weisheitsspruch doch hat. Ich selbst habe inzwischen Enkelsöhne und ich könnte stundenlang von ihnen erzählen. Vielleicht haben Sie schon von dem alten Mann gehört, der zu einem anderen alten Mann sagte, habe ich dir überhaupt schon von meinem Enkelsohn erzählt und habe ich dir überhaupt schon Bilder von ihm gezeigt? Der andere antwortete, nein, heute noch nicht und dafür bin ich dir auch dankbar. Tja, wenn ich gewusst hätte, wie wundervoll Enkelkinder sein können, dann hätte ich sie am liebsten schon vor meinen eigenen Kindern gehabt. Es ist eine große Freude, sie um sich zu haben. Die meisten Großeltern sind so stolz auf ihre Enkel. Und sie bringen ihre Großeltern häufig dazu, ihre Enkel zu besuchen. So bringen die Enkelkinder letztendlich die Großfamilie zusammen. Kinder schauen auf ihre Väter. Aber die Großeltern schauen zurück auf ihre Enkel, denn ihnen gilt ihre Liebe und Zuneigung. Gehen wir weiter im Kapitel 17 des Sprüchebuches und hören Vers 10. Ein Scheltwort dringt tiefer bei dem Verständigen als 100 Schläge bei dem Toren. Scheltwort meint hier Verweis, Tadel, Zurechtweisung. Für mich ist dieser Weisheitsspruch ein weiterer Hinweis darauf, dass aus Gottes Sicht Schläge nicht förderlich sind, wenn es darum geht, Menschen zu korrigieren. Das gilt auch in der Kindererziehung. Eine deutliche Zurechtweisung aus Liebe, mit der ehrlichen Absicht gepaart, dem Kind zurechtzuhelfen, es lebenstüchtig zu machen und vor Schaden zu bewahren, das bewirkt bei jemandem, der bereit ist, sich helfen zu lassen, sehr viel mehr als Schläge. Auch Gott will uns vor Schaden bewahren, uns lebenstüchtig machen und uns zurechthelfen. Und dazu findet er zuweilen auch einmal deutliche Worte, die uns zeigen, wo Sie oder ich in unserem Denken, Wollen oder Verhalten einen verkehrten Weg eingeschlagen haben. Und Salomo sagt hier, wenn Sie klug sind, hören Sie besser auf das, was Gott Ihnen in seinem Wort in der Bibel sagt. Auch wenn es vielleicht manchmal bestürzend sein mag zu hören, was Gott in unserem Leben überhaupt nicht gefällt. Gott sagt uns das, weil er es gut meint mit uns. Und er will, dass unser Leben gelingt und wir es nicht zerstören durch unser eigenes Fehlverhalten. Im Buch Nehemia finden wir dazu ein sehr eindrückliches Beispiel. Der Priester Esra las dem Volk Israel, das aus dem Exil zurückgekehrt war, das Buch des Gesetzes des Mose vor. Einige Tempeldiener erklärten daraufhin die Bedeutung der Ordnungen Gottes. So konnten die Menschen verstehen, was Gottes Gebote für ihr Leben bedeuten soll.
Und sie haben wohl sehr gut verstanden, dass manches in ihrem Leben Gottes guten Ordnungen nicht entsprach. Und sie nahmen es sich zu Herzen. Denn es heißt dort im Buch Nehemia: Als die Menschen hörten, was im Gesetz stand, begannen sie zu weinen. Sie hörten wohl deutlich, wie Gott sie durch sein Wort zurechtwies und wurden deshalb traurig. So wirksam ist eine deutliche Zurechtweisung Gottes, wenn ein Mensch darauf hört und sie sich zu Herzen nimmt. Im Nehemia-Buch folgt darauf nun die Ermutigung. Aber der Statthalter Nehemia, der Priester und Schriftgelehrte Esra und die Leviten, die das Gesetz auslegten, ermutigten sie. Seid nicht traurig und weint nicht. Heute ist ein Festtag. Er gehört dem Herrn, eurem Gott. Und seid nicht bekümmert, denn die Freude am Herrn ist eure Stärke. Gott weist uns Menschen manchmal zurecht. Ja, aber das tut er, damit wir nicht länger in die Irre laufen und nicht unser Leben und das unserer Mitmenschen zerstören. Und wenn sie sich von Gottes Wort korrigieren lassen, dann werden sie auch erfahren, wie Gott sie danach wieder ermutigt und mit Freude beschenkt. Wir fahren fort im Buch der Sprüche und kommen zu Vers 16. Was soll dem Toren Geld in der Hand, Weisheit zu kaufen, wo er doch ohne Verstand ist? In diesem Vers geht es um Weisheit. Das hat nichts mit Intelligenz zu tun, gar nichts. Denn Weisheit ist ja die Fähigkeit, Wissen im Leben und im Alltag klug anzuwenden und einzusetzen. Und diese Weisheit kann man auch nicht mit Geld kaufen. Und das ist gut so. Denn Menschen werden weise, wenn sie bereit sind, auf Gott zu hören, wenn sie sich von Gott sagen lassen, was für ihr Leben gut ist, und wenn sie sich von Gott warnen lassen vor dem, was ihr Leben zerstören wird. Deshalb schreibt Salomo in seiner Einleitung zum Buch der Sprüche: Den Herrn ernst nehmen ist der Anfang aller Erkenntnis. Wer ihn missachtet, verachtet auch Weisheit und Lebensklugheit. Wenn ich aber nicht bereit bin, auf Gott zu hören, kann ich mir die Weisheit nicht mit Geld irgendwo anders kaufen. Das funktioniert nicht. Da wir aber Gottes Rat und seine Weisheit unbedingt brauchen, wenn unser Leben gelingen soll, heißt das im Klartext: Niemand kann sich mit Geld ein gelingendes Leben erkaufen. Das ist nicht möglich. Doch wie viele versprechen sich gerade vom Geld und vom Besitz ihr Heil, ihr Wohlergehen? Davor warnte schon Jesus sehr deutlich. Er erzählte dazu die Geschichte eines reichen Menschen. Dessen Feld brachte so viel Ertrag, dass er nicht mehr wusste, wohin mit der riesigen Ernte. Deshalb überlegte er sich Folgendes: Ich will meine Scheunen abbrechen und größere bauen und will darin sammeln all mein Korn und meine Vorräte und will sagen zu meiner Seele: Liebe Seele, du hast einen großen Vorrat für viele Jahre. Habe nun Ruhe, iss, trink und hab guten Mut. Aber Gott sprach zu ihm: Du Narr, diese Nacht wird man deine Seele von dir fordern. Und wem wird dann gehören, was du angehäuft hast? So geht es dem, der sich Schätze sammelt und ist nicht reich bei Gott. Soweit dieses Zitat aus dem Lukas-Evangelium. Wie bezeichnet Jesus diesen Menschen? Er nennt ihn Narr. So zu denken und zu handeln wie dieser reiche Mann ist töricht, nicht weise, sondern dumm. Doch wie viele leben genau so? Gottes Weisheit ist so viel kostbarer als Geld und Besitz. Gott zu kennen und auf ihn zu hören, das ist der Beginn eines gelingenden Lebens. Wenn das doch noch viele begreifen würden. Ich wünsche es ihnen von Herzen, dass sie es begreifen und ihr ganzes Vertrauen auf Gott setzen. Denn er will ihnen helfen, damit ihr Leben gelingt. Und dazu gehört eben auch, nach dem Tod eine ewige und herrliche Zukunft bei Gott zu haben. Zurück zu Salomo und seinem Sprüchebuch. Dort wollen wir uns nun den Vers 17 ansehen. Ein Freund liebt alle Zeit, und ein Bruder wird für die Not geboren. Auch eine gute Freundin oder einen guten Freund können wir uns nicht mit Geld erkaufen. Im Gegenteil, denn ist das Geld erst einmal nicht mehr da, sind meist auch viele verschwunden, die wir bislang für Freunde hielten. Aber ein wirklicher Freund liebt alle Zeit, sagt Salomo hier.
Und eine echte Schwester oder ein echter Bruder ist da, wenn ich in Not bin. Hier macht uns Gott den unschätzbaren Wert guter Freunde und Geschwister deutlich. Wenn jemand nicht in allen Zeiten zu ihnen hält, ist er kein Freund. Aber diejenigen, die uns auch in Zeiten der Not zur Seite stehen, die sind wirklich unsere Freunde. Auf sie können wir uns verlassen. Auch dies ist eine Lebensweisheit Gottes, die uns hilft, die große Bedeutung tragender Beziehungen für unser Leben zu begreifen und diese kostbaren Beziehungen auch zu pflegen. Wäre nicht längst wieder einmal ein Besuch bei Ihrem besten Freund fällig? Vers 21. Wer einen Toren zeugt, muss sich grämen, und eines Toren Vater hat keine Freude. Dieser Weisheit sind wir schon öfter im Sprüchebuch begegnet. Ich denke, den meisten Eltern leuchtet das unmittelbar ein. Haben wir ein Kind, das sein Leben törichterweise auf Schritt und Tritt selbst zerstört, so belastet das die Eltern enorm. Das kann sie regelrecht krank machen. Sehen wir dagegen, wie einem unserer Kinder das Leben gelingt und wie es sein Leben auf Gott ausrichtet, macht das uns Eltern froh und dankbar. Lassen Sie uns beten für unsere Kinder, die mit ihrem Leben einen verkehrten Weg eingeschlagen haben. Und lassen Sie uns nicht aufhören, sie zu lieben. Wenn Sorgen und Nöte, gerade auch um unsere Kinder, uns das Herz schwer machen, dann kann das unser ganzes Leben belasten. Das ist sogar recht wahrscheinlich. Deshalb führt Salomo in Vers 22 fort: Ein fröhliches Herz tut dem Leibe wohl, aber ein betrübtes Gemüt lässt das Gebein verdorren. Vermutlich haben manche von Ihnen diese Wahrheit schon am eigenen Leib erfahren. Wenn Sorgen und Nöte Ihre Seele belasten, kann sich das früher oder später auch körperlich auswirken. Wir verlieren den Mut und die Zuversicht, aber auch die körperliche Kraft und die Freude am Leben. Doch wenn unser Herz fröhlich ist, dann geht es uns im Allgemeinen auch wieder besser. Wie kann unser Herz wieder neue Zuversicht finden? Nun, letzten Endes finden wir auch das nur bei dem einen, bei dem lebendigen Gott. Was singt David über Gott? Der deinen Mund fröhlich macht und du wieder jung wirst wie ein Adler. So in Psalm 103, Vers 5. Für sie und für mich gilt, alles, was unsere Seele belastet, können wir Gott anvertrauen. Denn Gott sorgt für euch, so schrieb es der Jünger Petrus in seinem ersten Brief. Und so können unsere Herzen auch wieder fröhlich werden, weil wir wissen, wir sind gut aufgehoben bei dem barmherzigen und gnädigen Gott. Ein fröhliches Herz und damit eine gute Gesundheit kann uns letzten Endes nur Gott schenken. Mit Geld können wir uns auch dies nicht erkaufen. Deshalb geht Salomo nun auch noch einmal darauf ein, dass wir nicht um jeden Preis hinter dem verführerischen Geld her sein sollten. Vers 23 lautet: Der Gottlose nimmt gern heimlich Geschenke, zu beugen den Weg des Rechts. Bestechung ist in Gottes Augen großes Unrecht. Doch machen wir uns nichts vor, in vielen Ländern dieser Erde fließen die Bestechungsgelder und wird das Recht gebeugt. Auch bei uns gibt es das. Doch Menschen zu bestechen oder Bestechungsgeschenke anzunehmen, ist gottlos. So klar spricht Salomo hier. Zum Abschluss des 17. Kapitels im Sprüchebuch schreibt Salomo in Vers 28: Auch ein Tor, wenn er schwiege, würde für weise gehalten und für verständig, wenn er den Mund hielte. Diese Weisheit zeigt uns auch etwas von Gottes Humor. Das Augenzwinkern kann man hier fast schon hören. Salomo rät uns damit, dass es durchaus weise ist, in Angelegenheiten, von denen man keine Ahnung hat, am besten den Mund zu halten.

Gottes Weisheit ist nicht käuflich. Das Hören auf Gott und das eigene Leben nach Gottes Weisheit auszurichten, das alleine lässt unser Leben gelingen. Auch Geld und Besitz will Gott uns durchaus anvertrauen. Beides kann ein Teil seines Segens sein, den er uns gerne schenkt. Doch eines ist für Sie und mich viel wichtiger, als nach Hab und Gut zu streben, nämlich, dass wir uns Gott anvertrauen und dass wir auf seine Weisheit und sein Reden hören. Denn Gott allein weiß, wie unser Leben gelingt. Seien Sie ihm anbefohlen, dem Gott, der will, dass auch Ihr Leben gelingt.

0: Bibel heute. Wir hören aus dem Neuen Testament, aus dem Brief an die Hebräer, Kapitel 3, die Verse 1 bis 6.
1: Darum, ihr heiligen Brüder, die ihr teilhabt an der himmlischen Berufung, schaut auf den Apostel und hohen Priester, den wir bekennen, Jesus, der da treu ist dem, der ihn gemacht hat, wie auch Mose in Gottes ganzem Hause. Er ist aber größerer Ehre wert als Mose, so wie der Erbauer des Hauses größere Ehre hat als das Haus. Denn jedes Haus wird von jemandem erbaut, der aber alles erbaut hat, das ist Gott. Und Mose zwar war treu in Gottes ganzem Hause als Knecht, zum Zeugnis für das, was später gesagt werden sollte, Christus aber war treu als Sohn über Gottes Haus. Sein Haus sind wir, wenn wir das Vertrauen und den Ruhm der Hoffnung festhalten.
0: Das war der Bibeltext für den heutigen Tag, entnommen aus der großen Hörbibel, mit freundlicher Genehmigung der Deutschen Bibelgesellschaft. Hier noch einmal die Bibelstelle. Neues Testament, Brief an die Hebräer, Kapitel 3, die Verse 1 bis 6. Gedanken dazu kommen jetzt von Ade Gärtner aus Ingelfingen.
2: Wer ist die höchste Autorität, wenn es um den Glauben und um Gott geht? Unser Bibeltext beschäftigt sich mit der Frage, ob Mose oder Christus höher ist. Wem soll größere Ehre zuteil werden? Das ist wohl damals eine Frage bei den Adressaten des Hebräerbriefes, vermutlich eine jüdisch-christliche Gemeinde. Für den jüdischen Glauben ist Mose die höchste Instanz, weil er der Geber des Gesetzes, der Tora, der umfassenden Weisung und Ordnung des religiösen Lebens im Volk Gottes ist. Ihm hat sich Gott persönlich offenbart und seinen Namen mitgeteilt, Jahwe. Er wird so übersetzt, ich werde sein, der ich sein werde, oder ich bin, der ich bin, oder ich bin da für euch, ich bin mit euch. So hat ihn Mose persönlich kennengelernt. Auf dem Berg Sinai hat dieser Gott, Jahwe, während des Auszugs des Volkes der Hebräer aus der Sklaverei in Ägypten, eben diesem Mose die 10 Gebote offenbart. Gott hat sich dabei selbst vorgestellt, ich bin der Herr, Jahwe, der euch aus Ägypten, aus der Knechtschaft geführt hat. Ihr sollt keine anderen Götter neben mir haben. Mose ist Führer aus der Sklaverei und wird zum Empfänger und Vermittler dieser Offenbarung Gottes an sein Volk. Er wird der Prophet genannt. Mose ist ein ganz großer im Alten Testament und für den jüdischen Glauben. Nun lese ich im Hebräerbrief, Kapitel 3, Vers 3, Jesus ist aber größerer Herrlichkeit wert als Mose, so wie der Erbauer des Hauses auch größere Ehre hat als das Haus. Das Bild leuchtet ein, der Hausbauer ist wichtiger als das Haus selbst. Es entsteht nach seinen Vorstellungen und Möglichkeiten. Er baut es sich so, wie er es gerne haben und bewohnen will. Nun, worin ist Jesus größer als Mose? Jesus hat wie Mose auch Werte vermittelt und im Grunde die alttestamentlichen Gebote noch einmal dichter gefasst als die 10 Gebote. Er hat das Doppelgebot der Liebe aus dem Alten Testament übernommen und etwas ergänzt. Jesus hat gesagt, der Kern des Willens und Gebotes Gottes ist das Liebesgebot, und zwar dreifach. Du sollst Gott lieben von ganzem Herzen und deinen Mitmenschen, wie auch dich selbst. Im Grunde ist dies nicht wirklich etwas Neues, nur noch einmal neu gesagt von Jesus. Worin ist dann Jesus größer? In Vers 1 wird Jesus den Christen, die diesen Hebräerbrief erhalten, vor Augen gemalt. Die ihr teilhabt an der himmlischen Berufung, schaut auf den Apostel und Hohepriester, den wir bekennen, Jesus. Was schon in Hebräer 2, Vers 17 steht, wird später in Kapitel 7 weiter entfaltet. Jesus ist der Hohepriester. Nun, was ist der Hohepriester? Ganz einfach, der jeweils höchste Priester. Er soll die Aufgabe haben, als Vermittler zwischen Gott und seinem Volk zu wirken und in das Allerheiligste des Tempels zu gehen. Stellvertretend bekennt er die Sünden des Volkes und empfängt Gottes Vergebung für alle. Das Allerheiligste ist der heilige Raum der Gegenwart Gottes. Davor gibt es einen großen, dunklen Vorhang, der den heiligen Vorraum vom Allerheiligsten trennt. Er verhindert, dass da sonst jemand rein sehen oder rein gehen kann. Das ist absolut tabu, verboten. In diese heilige Gegenwart Gottes darf auch zur Zeit Jesu nur der Hohepriester treten. Und das nur einmal im Jahr am großen Versöhnungstag, Yom Kippur. Wird heute noch gefeiert und ist der höchste jüdische Feiertag. Dort also empfängt der Hohepriester stellvertretend für das Volk die Vergebung Gottes. So kommt die Gottesbeziehung wieder intakt. Gott und Mensch sind miteinander versöhnt. Am Tag der Kreuzigung von Jesus geschieht nun Folgendes. Im Tempel zerreißt der große Vorhang vor dem Allerheiligsten. Und das genau zu der Zeit, als Jesus auf dem Hügel Golgatha stirbt. Markus 15, Vers 38.

0: Priester mehr. Jesus ist der wahre und höchste Hohepriester. Jesus ist der Zugang zum allerheiligsten Herzen Gottes. Was bedeutet das nun heute, aktuell, für Sie? Mit einem Hohepriester kann der heutige Mensch kaum etwas anfangen. Und mit Gott können inzwischen auch immer weniger Menschen in Deutschland etwas anfangen. In allen Religionen gibt es zwar Antworten auf die Frage nach Gott. Da gibt es Mose, Mohammed, Buddha, Konfuzius, den Hinduismus, auch indianische und chinesische Weisheit oder esoterische Weisheitslehrer zeigen Wege zu Gott oder zum Göttlichen. Auch Philosophen, Psychologen und andere wollen helfen, ein wahres Leben zu führen. Aber Jesus ist für viele nur einer von vielen, für viele auch out, überholt, zu einfach, zu unmodern. Unser Bibeltext heute macht aber deutlich, Jesus ist größer, Jesus steht höher. Jesus zeigt mir das wahre Wesen Gottes. Er ist der Mensch gewordene Sohn Gottes. Er ist der Apostel, wie es in Vers 1 heißt, der Gesandte Gottes. Jesus trägt am Kreuz die Sünden für die Menschen. Er vergibt Sünde und Schuld des Menschen, auch heutzutage. Jesus befreit mich aus der Gottlosigkeit und aus der Sinnlosigkeit. Jesus befreit aus der Gottesentfremdung und aus der Entfremdung von mir selbst. Er macht mich heil und glückselig. Er ist der Größte, der sich selbst erniedrigt in seinem Tod am Kreuz und wird von Gott in der Auferweckung wieder erhöht. Darin ist er einzigartig. Das bekennen wir Christen und die christliche Gemeinde bis heute. Daran werden die Briefleser erinnert und dazu aufgerufen. Sind damit alle anderen Weisheiten und Gotteserkenntnisse falsch oder unbrauchbar für Christen? Ich denke nicht. Aber Jesus ist die Mitte und der Kern des Kerns. Andere Gedankenanstöße sind eher zweit- oder drittrangig, mehr am Rande dessen, was es über Gott zu wissen und zu erfahren gibt. Ich möchte andere Gotteserkenntnisse und Gotteserfahrungen wertschätzen. Das kann mir helfen, mit Menschen in ein ehrliches und missionarisches Gespräch zu kommen, auf Augenhöhe, in gegenseitigem Respekt, aber auch mit Mut und einem klaren Bekenntnis zu Jesus, trotz Gegenwind oder Ablehnung. Jesus Christus persönlich zu kennen, zu lieben und zu ehren, das ist das Höchste, auch meines Lebens.
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2: Ich bin Jerome Nussbaum. Mecklenburg-Vorpommern prüft eine Klage gegen die private Rettungsinitiative von Buckelwald-Timmy. Nach Medienberichten wurden dem Umweltministerium bisher nicht wie vereinbart Daten aus dem angebrachten Peilsender übermittelt. Von dem Wal fehlt seit seiner Freilassung in der Nordsee am vergangenen Samstag jede Spur.
3: Der Peilsender soll nach Angaben der Verantwortlichen nur Daten übermitteln, wenn Timmys Rückenflosse über die Wasseroberfläche ragt. An der Flosse wurde der Tracker angebracht. Als einer der wichtigsten Geldgeber sagte Media-Marktgründer Walter Gunz, man habe keine Daten, die man Umweltminister Backhaus geben könne. Das Gerät sende zwar, aber übermittle keine verwertbaren Informationen. Deshalb halten Experten des Deutschen Meeresmuseums es für sehr wahrscheinlich, dass der geschwächte Wal nicht überlebt hat. Noah Ulrich, Redaktion.
2: Für mehrere Freiwillige hat der neue Wehrdienst schon begonnen, obwohl erst seit Januar Musterungsbriefe verschickt werden. Wie die Bild erfahren haben will, setzt das Verteidigungsministerium auf Turbo-Rekrutierungen. Aus positiven Rückläufern des Fragebogens hätten die ersten schon den Dienst aufgenommen, heißt es. Vorher wurden Musterungen sowie Bewertungen durchgeführt und die Interessenten dann für konkrete Verwendungen eingeplant. Beim Heer könne schon vor dem offiziellen Starttermin mit einer abgespeckten Basisausbildung begonnen werden. Auch nach den gegenseitigen Angriffen im Persischen Golf laufen die Verhandlungen zwischen den USA und dem Iran zu einem Kriegsende weiter. Das hat US-Präsident Trump vor Journalisten erklärt.
4: Über seinen Online-Dienst machte er auch nochmal deutlich, dass die Angreifer in Zukunft viel härter und gewaltsamer ausgeschaltet würden, sollte der Iran das Abkommen nicht schnell unterzeichnen. Nach neuen Angriffen auf Ziele im Iran spricht das US-Militär von Vergeltungsschlägen. Laut Zentralkommando CENTCOM seien unter anderem Startplätze für Raketen und Drohnen sowie Kommandozentralen attackiert worden. Vorher habe der Iran 3 Zerstörer der Navy bei der Durchfahrt durch die Straße von Hormuz mit Raketen, Drohnen und kleinen Booten angegriffen. Ulrike Klein, Redaktion.
2: Seit Mitternacht gilt im Ukraine-Krieg auch die von Russland ausgerufene zweitägige Waffenruhe. Anlass sind die Feierlichkeiten zum Jahrestag des sowjetischen Sieges über Nazi-Deutschland im Zweiten Weltkrieg. Ob die Feuerpause tatsächlich umgesetzt wird, ist aber fraglich. Russland und die Ukraine drohen sich gegenseitig mit Angriffen rund um die für morgen geplante Militärparade in Moskau. Kiew hatte schon vorgestern eine Waffenruhe in Kraft gesetzt. Allerdings kam es danach zu massiven russischen Luftangriffen auf mehrere Städte mit mehreren toten Zivilisten, hieß es aus Kiew. Der SC Freiburg hat es ins Finale der Fußball-Europa League geschafft. Nach der 1:2 Niederlage im Hinspiel bei Sporting Braga konnten sich die Freiburger im Rückspiel mit 3:1 durchsetzen. Im Finale am 20. Mai treffen sie in Istanbul auf Aston Villa. Der Club besiegte Nottingham Forest mit 4:0.
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2: Die Temperaturen liegen im Moment in Köln und in Bonn bei 9 Grad. 4 messen wir in Hamburg und auch in Bremen. 7 sind es in Berlin. Dresden und Frankfurt am Main 8 Grad. Stuttgart 7, München 6, Erfurt 8 Grad und Münster ebenfalls 6 Grad. Heute wird es über der zentralen und östlichen Mitte überwiegend stark bewölkt sein. Es gibt aber nur noch vereinzelt Schauer. Sonst ist es heiter bis wolkig und meist trocken. Im Tagesverlauf können dann im West- und süddeutschen Bergland wieder Schauer dazukommen. Im Schwarzwald und an den Alpen sind auch Gewitter möglich. Die Höchstwerte liegen von Ost nach Süd zwischen 15 und 22 Grad. Im Küstenbereich nur um 13 Grad maximal.
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6: Lieblingsmomente mit Ihrem Lieblingsradio. Und das am Freitagmorgen. Ich bin Christine Bangel. So schön, dass Sie dabei sind.

Lieblingsmomente. Steffi Neumann war das hier in Aufgeweckt. Ja, und da bleibt mir doch nur Ihnen zu wünschen, dass Sie heute mindestens einen Lieblingsmoment erleben. Vielleicht ja sogar schon mit dem nächsten Lied.

0: 10:50, Zeit für das Wort zum Tag hier auf ERF Plus. Und heute geht es um die Frage, warum lässt Gott das zu? Die Theodizee-Frage ist eines der komplexesten Themen in der Theologie und beschäftigt die Menschen schon seit Jahrhunderten. Wie kann denn ein guter, allmächtiger Gott existieren, wenn diese Welt voll von Leid und Grausamkeit ist? Und dazu habe ich jetzt das Wort zum Tag. Es geht um den Bibelvers Matthäus 28, Vers 18. Dort sagt Jesus, mir ist gegeben alle Gewalt im Himmel und auf Erden. Die Gedanken dazu kommen von Günther Helmrich Lotz aus Niefern-Öschelbronn.
1: Ja, die Welt ist dunkel, nur ja die Ohren nicht hängen lassen. Nie, denn es wird regiert. Nicht nur in Moskau oder in Washington oder in Peking, aber von ganz oben, vom Himmel her. Diese Worte hat Karl Barth 1968 am Vorabend seines Todes hinterlassen, einer der bedeutendsten Theologen des 20. Jahrhunderts. Es wird regiert vom Himmel her. Damit bestätigt Karl Barth, was Jesus gesagt hat. Mir ist gegeben alle Gewalt im Himmel und auf Erden. Aber wie sieht es auf dieser Erde aus? Es stimmt, es wird regiert in Moskau, Washington, Peking bis heute. Und vor jedem dieser Machtzentren zittern jeweils die anderen. Dabei zittern weltweit unzählige Menschen mit und leben zunehmend in Ängsten. Aber wo wird vom Himmel her regiert? Bei all der Grausamkeit und dem Elend auf der Welt stellt sich für viele die Frage, warum lässt Gott das zu? Und manche beschweren sich nicht nur über Gott, sie sind wütend auf ihn. Wo wird denn vom Himmel her regiert? Wenn Jesus alle Macht hat, warum rührt er dann scheinbar keinen Finger? Ich habe darauf keine Antwort. Ich weiß nur, wenn Gott alles Böse auf dieser Welt verhindern sollte, müsste er auch mir in den Arm fallen, damit ich mich nicht irgendwo ran vergreife. Er müsste mir über den Mund fahren, wenn ich dabei bin, andere mit meinen Worten zu verletzen. Wir sind freie Menschen. Also haben wir auch die Möglichkeit, unsere Freiheit zum Bösen zu missbrauchen. Das ist der Preis der Freiheit. Und dennoch, Karl Barth war überzeugt, es wird nicht immer so bleiben. Bei allem, was wir Menschen anstellen, es gibt noch eine Stelle, die allem übergeordnet ist. Gott wird dem Bösen ein Ende setzen. Es kommt der Tag, wo seine Regierung vom Himmel her sich durchsetzt. Deshalb das Vermächtnis von Karl Barth. Nur ja die Ohren nicht hängen lassen. Auch wenn es einen langen Atem braucht. Dabei hat Jesus selbst angekündigt, dass sich gegen Ende der Zeit die Krisen häufen. Aber das soll uns nicht ängstigen oder uns resignieren lassen. Vielmehr hat Jesus aufgefordert, ihr sollt euch aufrichten und euren Kopf heben, wenn das alles beginnt. Eure Erlösung kommt bald. Jesus wird also seine Macht auf dieser Erde zu seiner Zeit erweisen. Daher gilt, Kopf hoch, statt die Ohren hängen zu lassen. Dann kann sich die Wut gegen Gott verwandeln in Mut wegen Gott. Denn dass Jesus alle Macht hat auf dieser Erde, das wird sich zeigen. So wie es die Losung für dieses Jahr in Aussicht stellt. Siehe, ich mache alles neu.
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6.17 Uhr ist es jetzt. Wenn Sie aufgeweckt Stammhörer sind, dann kennen Sie den täglichen Impuls von Deborah Rosenkranz schon. Ein Wunder für jeden Tag, so heißt er, und er kommt gleich. Deborah Rosenkranz will mit ihren Impulsen zeigen, dass wir täglich etwas entdecken können, das uns gut tut. Heute stellt sie zunächst eine Frage, die weh tut. Weh tut und gleichzeitig gut tut. Mehr dazu gleich nach Musik, und die kommt von Martin Pepper.

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1: Lässt du dich gerade beeinflussen? Viele Jahre meines Lebens spielten sich auf roten Teppichen ab. Ich war mit bekannten Künstlern unterwegs, backstage an Orten, von denen andere nur träumen. Bis zu dem Tag, an dem ich einen Unfall miterlebte. Ein Motorradfahrer starb direkt vor meinen Augen. Ich stand da, geschniegelt, mit VIP-Bändchen um den Hals und merkte, das alles bedeutet nichts, wenn dir die Worte der Hoffnung fehlen. Dieser Moment hat alles verändert. Ich habe diese Welt hinter mir gelassen. Hatte ich Angst? Ja. Denn ich wurde für mein Leben gefeiert, beneidet. Ich hatte Erfolg. Nach außen hin zumindest. Doch es gibt etwas, das vielen Menschen verborgen und doch so viel wertvoller ist. Wieso stellen wir eigentlich immer zuerst die Frage, was werde ich verlieren, wo es doch so viel zu gewinnen gibt? Etwas, das du vielleicht mit der Zeit vergessen hast. Frieden, innere Stabilität und vor allem Gottes Nähe. Ich hatte mir eingeredet, ich würde die Szene dort verändern können. Doch die ehrliche Frage hat mich zurück auf den Teppich geholt, also weg vom roten Teppich, zurück auf den Gebetsteppich. Beeinflusst du sie oder beeinflussen sie dich? Und diese Frage möchte ich dir heute ebenfalls mitgeben. Beeinflusst du mit dem, was du tust und an den Orten, an die du gehst, etwas zum Guten? Oder lässt du dich vielmehr zum Schlechten beeinflussen? Eine Frage, die weh tut und eine Frage, die gut tut. Die Tage habe ich Bilder aus dieser Zeit gepostet und darunter geschrieben, heute würde ich den roten Teppich immer wieder gegen den Gebetsteppich eintauschen. Wieso? Das ist so leicht zu beantworten, weil ein Leben für Gott einfach glücklicher macht. Denn es gibt etwas, das vielen Menschen verborgen und doch so viel wertvoller ist. So steht es geschrieben. Gottes Reich ist wie ein verborgener Schatz, Matthäus 13,44, den du für dich selbst entdecken kannst. Danke für dich.
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So schön, dass Sie mit ERF Plus in den Freitag starten. Heute ist der 8. Mai ein besonderes Datum. Am 8. Mai 1945 endete durch Kapitulation der Deutschen der Zweite Weltkrieg und damit die Nazi-Herrschaft und die Vernichtung der Juden. Kaum ein anderes Ereignis in der Geschichte wird so zwiespältig betrachtet. Viele gedenken des Weltkriegsendes als Tag der Befreiung, Russland am 9. Mai als Tag des Sieges. Über die Hintergründe sprechen wir gleich hier in Aufgeweckt.

0: Es gibt wohl kaum ein anderes Ereignis in der Geschichte, das so unterschiedlich betrachtet wird wie das Ende des Zweiten Weltkriegs. Viele gedenken des Weltkriegsendes am heutigen 8. Mai als Tag der Befreiung. Russland wird es morgen tun, am 9. Mai als Tag des Sieges. Katja Völkel hat sich näher mit den Einzelheiten beschäftigt. Hallo Katja.
1: Hallo Christine.
0: Zunächst mal die Frage, warum gibt es denn diese unterschiedlichen Daten?
1: Ja, das liegt daran, dass es mehrere Orte und Zeitpunkte gab, an denen Deutschland Anfang Mai 1945 die Kapitulationsurkunden des Zweiten Weltkriegs unterschrieben hat. Am frühen Morgen des 7. Mai unterschreibt Generaloberst Alfred Jodl in Reims die Gesamtkapitulation gegenüber den Westmächten. Und am 8. Mai, ab kurz nach 23 Uhr, wiederholen hochrangige Vertreter aller drei Wehrmachtsanteile den Akt der Kapitulation gegenüber den Sowjets nochmal, und zwar im damaligen Hauptquartier der sowjetischen Streitkräfte in Berlin-Karlshorst. Nach Moskauer Zeitrechnung findet diese Kapitulation in den ersten Stunden des 9. Mai statt. Und daher feiert Russland den 9. Mai als Tag des Sieges über NS-Deutschland im Zweiten Weltkrieg und Ende des großen Vaterländischen Krieges.
0: Ja, und das mit einer Militärparade.
1: Ja, genau. Allerdings fällt die diesmal wohl etwas kleiner aus als im vergangenen Jahr. Dafür hat der russische Präsident Wladimir Putin wieder eine Waffenruhe mit der Ukraine für heute und morgen angekündigt. Wir werden sehen, ob das eingehalten wird, denn er will ja den Sieg der Sowjetunion über Deutschland im Zweiten Weltkrieg erneut erinnern. Und die Ukraine wünscht sich eigentlich auch einen dauerhaften Waffenstillstand natürlich und einen mit Sicherheitsgarantien versehenen Frieden.
0: Im Gegensatz zu Russland geht Deutschland den Gedenktag ja sehr viel zurückhaltender an. Woran liegt das?
1: Tja, mit diesem Tag tun sich deutsche Bundesregierungen schwer, und zwar von Anfang an. Auf Drängen des späteren Bundeskanzlers Konrad Adenauer wird das Grundgesetz mit Bedacht am 8. Mai 1949 vom Parlamentarischen Rat beschlossen und von den Alliierten genehmigt. Der spätere Bundespräsident Theodor Heuss äußert sich skeptisch gegenüber der Datumswahl. Für ihn war der 8. Mai 1945 Erlösung und Vernichtung zugleich. Und 40 Jahre später, am 8. Mai 1985, veranstaltet der Deutsche Bundestag eine Gedenkstunde. Dabei hält der damalige Bundespräsident Richard von Weizsäcker eine vielbeachtete Rede. Denn darin bezeichnet er den 8. Mai als Tag der Befreiung von dem menschenverachtenden System der nationalsozialistischen Gewaltherrschaft. Und seitdem wird verstärkt über die Bedeutung des 8. Mai diskutiert.
0: Ja, und bislang gibt es ja diesen Gedenktag, 8. Mai, nicht in allen deutschen Bundesländern.
1: Ja, stimmt. Offizieller Gedenktag ist er in Mecklenburg-Vorpommern, Schleswig-Holstein, Hamburg, Brandenburg, Bremen und Thüringen. Und Martin Sabro, Professor für neueste Geschichte und Zeitgeschichte an der Humboldt-Universität zu Berlin, schreibt in einem Artikel etwas, wie ich finde, sehr Passendes. Darin bezieht er sich darauf, dass Mecklenburg-Vorpommern den 8. Mai schon vor Jahren zum Tag der Befreiung vom Nationalsozialismus unter Beendigung des Zweiten Weltkrieges erklärt hat. Und Sabro schreibt: Die Bundesrepublik Deutschland würde der Entwicklung ihrer Erinnerungskultur angemessen Rechnung tragen, wenn sie den 8. Mai unter dieser Bezeichnung zum gesetzlichen Feiertag erheben und damit zum Ausdruck bringen würde, dass der 8. Mai 1945 ein die Zeiten überdauernder Tag der befreienden Niederlage und des rettenden Zusammenbruchs war. Für mich ist das ein guter Ansatz.
0: Heute, am 8. Mai vor 81 Jahren, ging durch Kapitulation der Deutschen der Zweite Weltkrieg, die Nazi-Herrschaft und damit die Vernichtung der Juden zu Ende. Deutschland wurde durch die Alliierten befreit. Über die Hintergründe habe ich mit Katja Völkel gesprochen. 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

0: Gleich ist es 7:10. Heute ist Freitag. Viele sagen ja, endlich Wochenende. Mal Pause für den Kopf. Fällt es Ihnen eigentlich leicht zu lernen? Also fliegt Ihnen alles nur so zu oder müssen Sie immer so richtig ackern? Oder lernen Sie vielleicht am besten, wenn mal was so richtig daneben gegangen ist? So nach dem Motto, wer nicht hören will, muss fühlen. Ums Lernen geht es heute im Gedankenanstoß und der kommt von Susanne Thyroff.
1: Wer nicht die Stille sucht und auf die Knie geht, wird über Krisen verändert. Diese Aussage eines von mir sehr geschätzten Theologen und Seelsorgers hat mich zum Nachdenken gebracht. Er meint, jeder Mensch, der mit Gott lebt, wird von ihm verändert. Dieser Prozess geschieht. Die Frage ist nur, ob ich mich bewusst darauf einlasse oder ob ich manches auf die harte Tour lernen muss. Als ich über Worte Jesu in Johannes 15 nachgedacht habe, kam mir das in den Sinn. Jesus beschreibt sich als Weinstock, seine Nachfolger als die Reben und seinen Vater als den Weinbauern. Der Weinbauer reinigt die Reben, die Frucht tragen, damit sie mehr Frucht bringen. Ich erlebe das oft, wenn ich morgens die Stille suche und Gemeinschaft mit Gott habe, fällt mir ein, was am Vortag gewesen ist. Mir kommt dann auch in den Sinn, wo mein Verhalten nicht guten Früchten entsprochen hat. Liebe, Freude, Frieden, Freundlichkeit, Selbstbeherrschung und andere. Ich kann das dann reflektieren und auch in Ordnung bringen, vielleicht nochmal ein Gespräch suchen. Letzte Woche hatte ich weniger Zeit für diese Stille und mein Verhalten ist mir erst mehrere Tage später aufgefallen, weil mir jemand anderes den Spiegel vorgehalten hat. Ja, der Vater reinigt mich, damit ich mehr Frucht bringe. Ich möchte die Gemeinschaft mit Gott suchen, damit dieser Prozess nicht hart ist, sondern gut.
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Schön, dass Sie mit ERF Plus in den Freitag starten. 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
1: Ich bin Jerome Nussbaum. Mecklenburg-Vorpommern prüft eine Klage gegen die private Rettungsinitiative von Buckelwal-Timmy. Nach Medienberichten wurden dem Umweltministerium bisher nicht wie vereinbart Daten aus dem angebrachten Peilsender übermittelt. Von dem Wal fehlt seit seiner Freilassung in der Nordsee am vergangenen Samstag jede Spur.
2: Der Peilsender soll nach Angaben der Verantwortlichen nur Daten übermitteln, wenn Timmys Rückenflosse über die Wasseroberfläche ragt. An der Flosse wurde der Tracker angebracht. Als einer der wichtigsten Geldgeber sagte Media-Marktgründer Walter Gunz, man habe keine Daten, die man Umweltminister Backhaus geben könne. Das Gerät sende zwar, aber übermittle keine verwertbaren Informationen. Deshalb halten Experten des Deutschen Meeresmuseums es für sehr wahrscheinlich, dass der geschwächte Wal nicht überlebt hat. Noah Ulrich, Redaktion.
1: Für mehrere Freiwillige hat der neue Wehrdienst schon begonnen, obwohl erst seit Januar Musterungsbriefe verschickt werden. Wie die Bild erfahren haben will, setzt das Verteidigungsministerium auf Turbo-Rekrutierungen. Aus positiven Rückläufern des Fragebogens hätten die ersten schon den Dienst aufgenommen, heißt es. Vorher wurden Musterungen sowie Bewertungen durchgeführt und die Interessenten dann für konkrete Verwendungen eingeplant. Beim Heer könne schon vor dem offiziellen Starttermin mit einer abgespeckten Basisausbildung begonnen werden. Auch nach den gegenseitigen Angriffen im Persischen Golf laufen die Verhandlungen zwischen den USA und dem Iran zu einem Kriegsende weiter. Das hat US-Präsident Trump vor Journalisten erklärt.
3: Über seinen Online-Dienst machte er auch nochmal deutlich, dass die Angreifer in Zukunft viel härter und gewaltsamer ausgeschaltet würden, sollte der Iran das Abkommen nicht schnell unterzeichnen. Nach neuen Angriffen auf Ziele im Iran spricht das US-Militär von Vergeltungsschlägen. Laut Zentralkommando CENTCOM seien unter anderem Startplätze für Raketen und Drohnen sowie Kommandozentralen attackiert worden. Vorher habe der Iran 3 Zerstörer der Navy bei der Durchfahrt durch die Straße von Hormuz mit Raketen, Drohnen und kleinen Booten angegriffen. Ulrike Klein, Redaktion.
1: Seit Mitternacht gilt im Ukraine-Krieg auch die von Russland ausgerufene zweitägige Waffenruhe. Anlass sind die Feierlichkeiten zum Jahrestag des sowjetischen Sieges über Nazi-Deutschland im Zweiten Weltkrieg. Ob die Feuerpause tatsächlich umgesetzt wird, ist aber fraglich. Russland und die Ukraine drohen sich gegenseitig mit Angriffen rund um die für morgen geplante Militärparade in Moskau. Kiew hatte schon vorgestern eine Waffenruhe in Kraft gesetzt. Allerdings kam es danach zu massiven russischen Luftangriffen auf mehrere Städte mit mehreren toten Zivilisten, hieß es aus Kiew. Der SC Freiburg hat es ins Finale der Fußball-Europa League geschafft. Nach der 1:2 Niederlage im Hinspiel bei Sporting Braga konnten sich die Freiburger im Rückspiel mit 3:1 durchsetzen. Im Finale am 20. Mai treffen sie in Istanbul auf Aston Villa. Der Club besiegte Nottingham Forest mit 4:0.
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1: Die Temperaturen liegen im Moment in Köln und in Bonn bei 9 Grad. 4 messen wir in Hamburg und auch in Bremen. 7 sind es in Berlin. Dresden und Frankfurt am Main 8 Grad. Stuttgart 7, München 6, Erfurt 8 Grad und Münster ebenfalls 6 Grad. Heute wird es über der zentralen und östlichen Mitte überwiegend stark bewölkt sein. Es gibt aber nur noch vereinzelt Schauer. Sonst ist es heiter bis wolkig und meist trocken. Im Tagesverlauf können dann im West- und süddeutschen Bergland wieder Schauer dazukommen. Im Schwarzwald und an den Alpen sind auch Gewitter möglich. Die Höchstwerte liegen von Ost nach Süd zwischen 15 und 22 Grad. Im Küstenbereich nur um 13 Grad maximal.
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5: Guten Morgen am Freitag. Ich wünsche Ihnen einen richtig guten Start ins Wochenende. Ich bin Christine Bangel. So schön, dass Sie hier auf ERF Plus dabei sind.

0: So, Delia war das hier in Aufgeweckt auf ERF Plus. Delia Emmerich ist das und die kennen viele von Ihnen ja noch, als sie hier Aufgeweckt moderiert hat. Jetzt ist es 7:10, Zeit für das Wort zum Tag. Und heute geht es um die Frage, warum lässt Gott das zu? Die Theodizee-Frage ist eines der komplexesten Themen in der Theologie und beschäftigt die Menschen seit Jahrhunderten. Wie kann denn ein guter, allmächtiger Gott existieren, wenn diese Welt voll von Leid und Grausamkeit ist? Und dazu habe ich jetzt das Wort zum Tag für Sie. Es geht um den Bibelvers Matthäus 28, Vers 18. Dort sagt Jesus, mir ist gegeben alle Gewalt im Himmel und auf Erden. Die Gedanken dazu kommen von Günther Helmrich Lotz aus Niefern-Öschelbronn.
1: Ja, die Welt ist dunkel. Nur ja die Ohren nicht hängen lassen. Nie, denn es wird regiert. Nicht nur in Moskau oder in Washington oder in Peking, aber von ganz oben, vom Himmel her. Diese Worte hat Karl Barth 1968 am Vorabend seines Todes hinterlassen, einer der bedeutendsten Theologen des 20. Jahrhunderts. Es wird regiert vom Himmel her. Damit bestätigt Karl Barth, was Jesus gesagt hat. Mir ist gegeben alle Gewalt im Himmel und auf Erden. Aber wie sieht es auf dieser Erde aus? Es stimmt, es wird regiert in Moskau, Washington, Peking bis heute. Und vor jedem dieser Machtzentren zittern jeweils die anderen. Dabei zittern weltweit unzählige Menschen mit und leben zunehmend in Ängsten. Aber wo wird vom Himmel her regiert? Bei all der Grausamkeit und dem Elend auf der Welt stellt sich für viele die Frage, warum lässt Gott das zu? Und manche beschweren sich nicht nur über Gott, sie sind wütend auf ihn. Wo wird denn vom Himmel her regiert? Wenn Jesus alle Macht hat, warum rührt er dann scheinbar keinen Finger? Ich habe darauf keine Antwort. Ich weiß nur, wenn Gott alles Böse auf dieser Welt verhindern sollte, müsste er auch mir in den Arm fallen, damit ich mich nicht irgendwo ran vergreife. Er müsste mir über den Mund fahren, wenn ich dabei bin, andere mit meinen Worten zu verletzen. Wir sind freie Menschen, also haben wir auch die Möglichkeit, unsere Freiheit zum Bösen zu missbrauchen. Das ist der Preis der Freiheit. Und dennoch, Karl Barth war überzeugt, es wird nicht immer so bleiben. Bei allem, was wir Menschen anstellen, es gibt noch eine Stelle, die allem übergeordnet ist. Gott wird dem Bösen ein Ende setzen. Es kommt der Tag, wo seine Regierung vom Himmel her sich durchsetzt. Deshalb das Vermächtnis von Karl Barth. Nur ja die Ohren nicht hängen lassen. Auch wenn es einen langen Atem braucht. Dabei hat Jesus selbst angekündigt, dass sich gegen Ende der Zeit die Krisen häufen. Aber das soll uns nicht ängstigen oder uns resignieren lassen. Vielmehr hat Jesus aufgefordert, ihr sollt euch aufrichten und euren Kopf heben, wenn das alles beginnt. Eure Erlösung kommt bald. Jesus wird also seine Macht auf dieser Erde zu seiner Zeit erweisen. Daher gilt, Kopf hoch, statt die Ohren hängen zu lassen. Dann kann sich die Wut gegen Gott verwandeln in Mut wegen Gott. Denn dass Jesus alle Macht hat auf dieser Erde, das wird sich zeigen. So wie es die Losung für dieses Jahr in Aussicht stellt. Siehe, ich mache alles neu.
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Lichter der Hoffnung. Karl Jeroboam war das. Coole Stimme, finde ich. Gerade war es 7:20, gleich ist wieder Zeit für das Morgengebet hier in Aufgeweckt. Ich will heute die Beziehung zu Gott in den Fokus stellen. Beziehung heißt ja reden und zuhören. Ich lade Sie ganz herzlich ein, dabei zu sein und mitzubeten. Zu reden und darauf zu hören, was Gott mir sagen will.

0: das Gebet.
1: Ich lade Sie ganz herzlich ein, mit mir ein Morgengebet zu sprechen. Vielleicht nutzen Sie ja meine Worte als so eine Art Lokomotive, an die Sie dann Ihre eigenen Worte, also Ihr Gebet, anhängen. Ich spiele dann noch ein bisschen ruhige Musik für Sie zum Weiterbeten. Ich bete. Lieber Vater im Himmel, danke, dass ich dich so nennen darf. So vertraut, wie ein Kind. Ich sehne mich danach, mit dir in Verbindung zu leben, mit dir zu sprechen über alles, was mich bewegt, mit dir Zeit zu verbringen. Ich will aber nicht nur reden, sondern auch zuhören. Hören mit meinem Herzen, was du mir sagen willst. Ich wünsche mir Momente, in der ich deine Nähe spüre. Danke, dass du bei mir bist, während ich lerne, mit dir zu gehen, mit dir zu sprechen und dir zuzuhören. Amen.

0: Dass dein Wort in meinem Herzen starke Wurzeln schlägt. Gottes Worte, ja, davon lesen wir in der Bibel. Bibel lesen. Manchmal hilft es aber auch, die Geschichten zu sehen. Und wenn ein Meister wie Rembrandt sie malt, dann wirken sie plötzlich ganz nah und menschlich. Und er hat sich auch an die schweren Momente gewagt. Zum Beispiel an Judas, der Jesus verraten hat und die Silberlinge zurückbringt. Dazu sagt Rembrandt-Experte Dr. Justus Lange:
1: Das, was Rembrandt in dem Gesichtsausdruck des Judas in der Lage ist, zu zeigen, diese Gefühlsregung, diese Reue, dieses, aber es nicht wieder gut machen zu können, das würde mit zu dem Größten gehören, was die Kunst überhaupt ermöglichen kann.
0: Und von solchen Meisterwerken gibt es noch viele, viele mehr. Und zwar in der neuen Rembrandt-Ausstellung in Kassel. Mehr dazu gleich hier in Aufgeweckt.

0: Man kann die Bibel ja Wort für Wort lesen. Aber manchmal braucht es eben auch ein Bild, damit es Klick macht. Der Meistermaler Rembrandt kann genau das. Bibelgeschichten so malen, dass sie neu inspirieren. In Kassel zeigt eine neue Ausstellung, wie Rembrandt im Jahr 1632 zu seiner eigenen Marke wurde. ERF-Plus-Reporter Samuel Wolf hat sich auf den Weg ins Schloss Wilhelmshöhe nach Kassel gemacht.
1: Ein großer Raum, lila gestrichen, weiße Vorhänge. Links und rechts von mir hängen die Bilder eines Meisters der Malerei, Rembrandt. Werke aus Amsterdam, Zürich, London, Stockholm, sogar aus einer Privatsammlung in Japan. Alles zusammen für kurze Zeit hier in Kassel im Schloss. Das erste, was ich hier so entdecke, sind Selbstporträts von Rembrandt. Und ich muss unweigerlich an mein Handy auch irgendwie denken, an die Selfies von heute, ne? Warum hat er sich denn so oft selbst gemalt? Ich frage Dr. Justus Lange, einen der Kuratoren der Ausstellung.
2: Wir haben etwa 80 Selbstbildnisse von Rembrandt. Es gibt keinen anderen Künstler der frühen Neuzeit, der so häufig Selbstporträts gemacht hat. Und es hat natürlich dazu geführt, dass man sich gefragt hat, hat er eine bestimmte Persönlichkeitsdisposition oder was steckt denn da so dahinter? Heute ist man doch der Meinung, das ist eine relativ starke Strategie, sich auf dem Markt zu etablieren. Das sieht man schon bei dem frühen Selbstbildnis mit verschatteten Augen. Das ist ja so ein Selbstbildnis eigentlich ein Widerspruch in sich. Wenn man die Hälfte des Gesichtes verschattet, würde man heute im Digitalen sofort ein Bild auf heller nehmen oder vielleicht gleich nochmal ein neues Bild machen. Aber Rembrandt lotet letztendlich die malerischen Grenzen aus. Was kann ich denn auch noch im Schatten zeigen?
1: Rembrandt war also ein Markenexperte schon vor dem Zeitalter der sozialen Medien. Und warum heißt diese Ausstellung eigentlich Entstehung einer Marke? Unter anderem, weil Rembrandt 1632 etwas Entscheidendes tut. Er unterschreibt seine Bilder zum ersten Mal nur noch mit seinem Vornamen, nicht mehr mit RHL, sein frühes Kürzel für Rembrandt aus Leiden, sondern einfach Rembrandt. Die Marke ist geboren. Aber was macht diese Marke noch so alles aus? Es sind die vielen biblischen Szenen, die Rembrandt gemalt hat.
2: Die Historienmalerei, also die Darstellung von mythologischen, aber eben auch christlichen Motiven, galt im 17. Jahrhundert als quasi die höchste Stufe der Kunst. Blumen, Tiere oder Porträts, das konnten viele malen, aber die Historienmalerei, das war letztendlich die höchste Gattung. Und insofern gehört natürlich zu der Marke auch Rembrandt, dass er diese Historienmalerei mit abdeckt, sag ich mal. Und das sind ja zum Teil auch die Bilder, die bis heute vielleicht die größte Wirkung erzeugen, wenn man an die Blendung Simsons in Städel oder an den Jakobssegen hier in Kassel denkt, dann sind es doch die Werke, die bis heute Rembrandts oder unser Bild von Rembrandt bestimmen.
1: Die Bibel nicht nur als Inspirationsquelle, sondern auch als Qualitätsmerkmal. Vor mir hängt die Auferweckung des Lazarus und etwas komisch ist, Jesus ist nur von hinten zu sehen.
2: Bei einem religiösen Bild ist das eigentlich nicht statthaft, dass man Christus von hinten sieht. Das können Sie sich vorstellen. Man sieht ihn mehr oder weniger über die Schulter. Und das, was man vor allem sieht, ist der Lazarus, der gerade aufwacht, sage ich mal, aber eben auch die Reaktionen. Das heißt, es geht um dieses Theater der Emotionen, diese Gefühle, die stehen bei Rembrandt viel stärker im Vordergrund. Und das ist schon was sehr, sehr Ungewöhnliches und hat sicherlich auch für Diskussionen gesorgt. Und das ist doch ziemlich sicher genau das, was Rembrandt möchte, dass er zum Gespräch wird für seine ungewöhnlichen Kompositionen.
1: Ein Theater der Emotionen. Rembrandt malte keine fernen Heiligen. Er malte uns, Menschen in ihrer Reue und auch ganz oft in ihren dramatischsten Momenten. 1632 war er gerade mal 26 Jahre alt. Ein junger, aufstrebender Künstler und doch schuf er in diesem einen Jahr Werke, die bis heute nachwirken. Bevor ich die Ausstellung verlasse, sehe ich noch neben den Originalen ein KI-erwecktes Bild von Rembrandt. Sehr spannend. Und das zeigt, was 400 Jahre später noch alles so möglich ist. Und wer möchte, kann sogar selbst zeichnen oder ein Foto von sich selbst im Stil des Meisters machen. Die Marke Rembrandt, fast 400 Jahre alt und sie lebt.
0: Rembrandt 1632, die Entstehung einer Marke. Zu sehen ist die Ausstellung im Schloss Wilhelmshöhe in Kassel noch bis zum 9. August. Also noch bis zum 9. August. Und wenn Sie hingehen, dann erwarten Sie echte Rembrandts von fast von vor fast 400 Jahren. Aber auch ganz moderne Stationen zum Mitmachen und natürlich viele biblische Szenen. Gemalt mal ganz anders als üblich.

0: 7.46 Uhr ist es mittlerweile. Höchste Zeit für alle Schüler, sich auf den Weg zu machen. Fällt es Ihnen eigentlich leicht zu lernen? Fliegt es Ihnen also einfach alles nur zu oder müssen Sie so richtig ackern? Oder vielleicht lernen Sie ja am besten, wenn mal was so richtig daneben gegangen ist. So nach dem Motto, wer nicht hören will, muss fühlen. Ums Lernen geht es heute im Gedankenanstoß und der kommt von Susanne Thüroff.
1: Wer nicht die Stille sucht und auf die Knie geht, wird über Krisen verändert. Diese Aussage eines von mir sehr geschätzten Theologen und Seelsorgers hat mich zum Nachdenken gebracht. Er meint, jeder Mensch, der mit Gott lebt, wird von ihm verändert. Dieser Prozess geschieht. Die Frage ist nur, ob ich mich bewusst darauf einlasse oder ob ich manches auf die harte Tour lernen muss. Als ich über Worte Jesu in Johannes 15 nachgedacht habe, kam mir das in den Sinn. Jesus beschreibt sich als Weinstock, seine Nachfolger als die Reben und seinen Vater als den Weinbauern. Der Weinbauer reinigt die Reben, die Frucht tragen, damit sie mehr Frucht bringen. Ich erlebe das oft, wenn ich morgens die Stille suche und Gemeinschaft mit Gott habe, fällt mir ein, was am Vortag gewesen ist. Mir kommt dann auch in den Sinn, wo mein Verhalten nicht guten Früchten entsprochen hat. Liebe, Freude, Frieden, Freundlichkeit, Selbstbeherrschung und andere. Ich kann das dann reflektieren und auch in Ordnung bringen, vielleicht nochmal ein Gespräch suchen. Letzte Woche hatte ich weniger Zeit für diese Stille und mein Verhalten ist mir erst mehrere Tage später aufgefallen, weil mir jemand anderes den Spiegel vorgehalten hat. Ja, der Vater reinigt mich, damit ich mehr Frucht bringe. Ich möchte die Gemeinschaft mit Gott suchen, damit dieser Prozess nicht hart ist, sondern gut.
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Ich will jetzt noch unser Donnerstagsrätsel auflösen und Ihnen verraten, wer die beiden Bücher gewonnen hat, die wir verschenken. Unsere Rätselfrage gestern lautete ja, warum ist Elisa sauer darüber, wie Joasch mit den Pfeilen aus seinem Köcher auf den Boden schlägt? Und hier die Lösung. Joasch schlägt dreimal auf den Boden. Elisa ist sauer, weil die Feinde jetzt nur dreimal geschlagen werden können. Hätte der König alle Pfeile genommen, wären es 5 bis 6 gewonnene Schlachten gewesen und er hätte die Aramäer gänzlich aufreiben können. Die Geschichte können Sie nachlesen in der Bibel im Alten Testament in 2. Könige 13. Ja, und viele haben die Lösung gewusst, aber nur 2 können gewinnen. Je ein Exemplar, als der Hahn Caruso mal nicht krähen konnte, von Eckhard zur Nieden, geht an Live-Jäger in Wandlitz und an Rose Lausch in Heiterbach. Herzlichen Glückwunsch. Ich sage danke fürs Miträtseln und ich wünsche Ihnen ganz viel Spaß mit diesem tollen Buch.

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2: Ich bin Jerome Nussbaum. Der Bundesrat entscheidet heute über die Entlastungsprämie von bis zu 1.000 Euro. Die hatte die Bundesregierung infolge der stark gestiegenen Energie- und Spritpreise angekündigt. Unternehmen sollen sie steuerfrei bis Mitte kommenden Jahres an ihre Beschäftigten auszahlen können, sie müssten aber nicht. Kritik kommt von Arbeitgeberverbänden und auch dem Steuerzahlerbund und dem Mittelstand. Sie warnen vor neuen Belastungen für Betriebe und bezweifeln, dass viele Firmen die Zahlung leisten können. Nach dem neuen Umfragerekord der AfD in Sachsen-Anhalt mit 41% hat die Partei auch deutschlandweit aufgeholt. Im neuen ARD-Deutschland-Trend liegt sie erstmals vor der Union mit 27%. Das sind 2 Punkte mehr als noch Anfang April.
3: CDU und CSU verloren 2 Prozentpunkte und stehen damit bei 24%. Die SPD bleibt unverändert bei 12%. Die Grünen konnten zulegen auf 15, die Linke steht weiter bei 10%. Inzwischen wird Bundeskanzler Merz auch immer unbeliebter. Er erreichte den schlechtesten Wert, der im Deutschland-Trend von Infratest-DiMAP je für einen amtierenden Bundeskanzler gemessen wurde. 83% der Befragten sind mit seiner Arbeit unzufrieden. Noah Ulrich, Redaktion.
2: Der beschuldigte Amokfahrer von Leipzig soll seine Tat offenbar schon Wochen vorher angekündigt haben. Die Zeit berichtet von einer Chatnachricht des 33-Jährigen an seine Frau. Darin schrieb er im April, es sei schon lange kein Auto mehr in eine Menschenmenge gefahren. Ein Polizeisprecher bestätigte, dass die Nachricht der Behörde vorlag, allerdings erst am Abend nach der Amokfahrt mit 2 Toten. Die private Rettungsinitiative von Buckelwald-Timmy muss sich möglicherweise auf eine Klage durch das Umweltministerium von Mecklenburg-Vorpommern einstellen. Es prüft nach Medienberichten juristische Schritte, weil nicht wie vereinbart Daten aus dem angebrachten Peilsender übermittelt worden sind, trotz mehrmaliger Nachfrage. Die von US-Präsident Trump verhängten Zölle für die EU sorgen wieder für Diskussionen. In einem Telefonat mit Kommissionspräsidentin von der Leyen hat er darauf gedrängt, das Handelsabkommen bis zum 4. Juli vollständig umzusetzen. Dann wird in den USA der 250. Jahrestag der Unabhängigkeitserklärung gefeiert.
4: Sollte sich die Europäische Union nicht daran halten, würden die Zölle auf viel höhere Sätze steigen, erklärte Trump. Von der Leyen blieb jedoch gelassen. Beide Seiten stünden weiterhin uneingeschränkt zu der Vereinbarung, sagte sie nach dem Telefonat. Die Umsetzung zieht sich aber hin, weil viele Mitgliedstaaten juristische Zweifel haben. Inzwischen hat das Gericht für internationalen Handel in New York die von Trump verhängten globalen Zölle von 10% für rechtswidrig erklärt, weil er damit seine Befugnisse überschreite. Ulrike Klein, Redaktion.
2: Der SC Freiburg steht im Finale der Fußball-Europa League. Die Freiburger konnten sich am Abend im Halbfinalrückspiel zu Hause gegen Sporting Braga aus Portugal mit 3:1 durchsetzen. Damit treffen sie im Finale am 20. Mai in Istanbul auf Aston Villa. Der Premier League Club gewann mit 4:0 gegen Nottingham Forest.
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2: Hier sind die aktuellen Temperaturen. Köln und Bonn 10 Grad, Hamburg 5, Bremen 7, in Berlin und Dresden messen wir 8 Grad, in Frankfurt am Main und Stuttgart 9, München ebenfalls 9 Grad, Erfurt 8 und Münster 7. Heute wird es über der zentralen und östlichen Mitte überwiegend stark bewölkt sein. Es gibt aber nur noch vereinzelt Schauer. Sonst ist es heiter bis wolkig und meist trocken. Im Tagesverlauf können dann im West- und süddeutschen Bergland wieder Schauer dazukommen. Im Schwarzwald und an den Alpen sind auch Gewitter möglich. Die Höchstwerte liegen von Ost nach Süd zwischen 15 und 22 Grad, im Küstenbereich nur um 13 Grad maximal.
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6: Ob im Süden oder Norden oder Osten oder Westen, Freitag ist Freutag. Ein kleiner Buchstabentausch. Ich bin Christine Bangel. Guten Morgen am Freitag.

Wir sind hier, weil wir dir vertrauen. Ich wünsche Ihnen heute ganz viel Gottvertrauen. Vielleicht brauchen Sie das heute. Starten Sie gut in diesen Freitag.

0: Samba war das um 8:12. Jetzt ist Zeit für das Wort zum Tag hier in Aufgeweckt auf ERF Plus. Und heute geht es um die Frage, warum lässt Gott das zu? Die Theodizee-Frage ist ja eine der komplexesten Themen in der Theologie und sie beschäftigt die Menschen seit Jahrhunderten. Wie kann ein guter, allmächtiger Gott existieren, wenn diese Welt voll von Leid und Grausamkeit ist? Dazu habe ich jetzt das Wort zum Tag für Sie und es geht um den Bibelvers Matthäus 28, Vers 18 und dort sagt Jesus, mir ist gegeben alle Gewalt im Himmel und auf Erden. Die Gedanken dazu kommen jetzt von Günther Helmrich Lotz aus Niefern-Öschelbronn.
1: Ja, die Welt ist dunkel, nur ja die Ohren nicht hängen lassen. Nie, denn es wird regiert. Nicht nur in Moskau oder in Washington oder in Peking, aber von ganz oben, vom Himmel her. Diese Worte hat Karl Barth 1968 am Vorabend seines Todes hinterlassen, einer der bedeutendsten Theologen des 20. Jahrhunderts. Es wird regiert vom Himmel her. Damit bestätigt Karl Barth, was Jesus gesagt hat. Mir ist gegeben alle Gewalt im Himmel und auf Erden. Aber wie sieht es auf dieser Erde aus? Es stimmt, es wird regiert in Moskau, Washington, Peking bis heute. Und vor jedem dieser Machtzentren zittern jeweils die anderen. Dabei zittern weltweit unzählige Menschen mit und leben zunehmend in Ängsten. Aber wo wird vom Himmel her regiert? Bei all der Grausamkeit und dem Elend auf der Welt stellt sich für viele die Frage, warum lässt Gott das zu? Und manche beschweren sich nicht nur über Gott, sie sind wütend auf ihn. Wo wird denn vom Himmel her regiert? Wenn Jesus alle Macht hat, warum rührt er dann scheinbar keinen Finger? Ich habe darauf keine Antwort. Ich weiß nur, wenn Gott alles Böse auf dieser Welt verhindern sollte, müsste er auch mir in den Arm fallen, damit ich mich nicht irgendwo ran vergreife. Er müsste mir über den Mund fahren, wenn ich dabei bin, andere mit meinen Worten zu verletzen. Wir sind freie Menschen, also haben wir auch die Möglichkeit, unsere Freiheit zum Bösen zu missbrauchen. Das ist der Preis der Freiheit. Und dennoch, Karl Barth war überzeugt, es wird nicht immer so bleiben. Bei allem, was wir Menschen anstellen, es gibt noch eine Stelle, die allem übergeordnet ist. Gott wird dem Bösen ein Ende setzen. Es kommt der Tag, wo seine Regierung vom Himmel her sich durchsetzt. Deshalb das Vermächtnis von Karl Barth. Nur ja die Ohren nicht hängen lassen. Auch wenn es einen langen Atem braucht. Dabei hat Jesus selbst angekündigt, dass sich gegen Ende der Zeit die Krisen häufen. Aber das soll uns nicht ängstigen oder uns resignieren lassen. Vielmehr hat Jesus aufgefordert, ihr sollt euch aufrichten und euren Kopf heben, wenn das alles beginnt. Eure Erlösung kommt bald. Jesus wird also seine Macht auf dieser Erde zu seiner Zeit erweisen. Daher gilt, Kopf hoch, statt die Ohren hängen zu lassen. Dann kann sich die Wut gegen Gott verwandeln in Mut wegen Gott. Denn dass Jesus alle Macht hat auf dieser Erde, das wird sich zeigen. So, wie es die Losung für dieses Jahr in Aussicht stellt. Siehe, ich mache alles neu.
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Naomi van Doren war das. Schön, dass Sie mit ERF Plus in den Freitag starten. Heute ist der 8. Mai, ein besonderes Datum. Am 8. Mai 1945 endete durch Kapitulation der Deutschen der Zweite Weltkrieg und damit die Nazi-Herrschaft und die Vernichtung der Juden. Kaum ein anderes Ereignis in der Geschichte wird so zwiespältig betrachtet. Viele gedenken des Weltkriegendes als Tag der Befreiung. Russland am 9. Mai als Tag des Sieges. Über die Hintergründe, da sprechen wir gleich hier in Aufgeweckt.

0: Es gibt wohl kaum ein anderes Ereignis in der Geschichte, das so unterschiedlich betrachtet wird wie das Ende des Zweiten Weltkriegs. Viele gedenken des Weltkriegsendes am heutigen 8. Mai als Tag der Befreiung. Russland wird es morgen tun, am 9. Mai als Tag des Sieges. Katja Völkel hat sich näher mit den Einzelheiten beschäftigt. Hallo Katja.
1: Hallo Christine.
0: Zunächst mal die Frage, warum gibt es denn diese unterschiedlichen Daten?
1: Ja, das liegt daran, dass es mehrere Orte und Zeitpunkte gab, an denen Deutschland Anfang Mai 1945 die Kapitulationsurkunden des Zweiten Weltkriegs unterschrieben hat. Am frühen Morgen des 7. Mai unterschreibt Generaloberst Alfred Jodl in Reims die Gesamtkapitulation gegenüber den Westmächten. Und am 8. Mai, ab kurz nach 23 Uhr, wiederholen hochrangige Vertreter aller drei Wehrmachtsanteile den Akt der Kapitulation gegenüber den Sowjetunion. Jetzt nochmal, und zwar im damaligen Hauptquartier der sowjetischen Streitkräfte in Berlin-Karlshorst. Nach Moskauer Zeitrechnung findet diese Kapitulation in den ersten Stunden des 9. Mai statt. Und daher feiert Russland den 9. Mai als Tag des Sieges über NS-Deutschland im Zweiten Weltkrieg und Ende des großen Vaterländischen Krieges.
0: Ja, und das mit einer Militärparade.
1: Ja, genau. Allerdings fällt die diesmal wohl etwas kleiner aus als im vergangenen Jahr. Dafür hat der russische Präsident Wladimir Putin wieder eine Waffenruhe mit der Ukraine für heute und morgen angekündigt. Wir werden sehen, ob das eingehalten wird, denn er will ja den Sieg der Sowjetunion über Deutschland im Zweiten Weltkrieg erneut erinnern. Und die Ukraine wünscht sich eigentlich auch einen dauerhaften Waffenstillstand natürlich und einen mit Sicherheitsgarantien versehenen Frieden.
0: Im Gegensatz zu Russland geht Deutschland den Gedenktag ja sehr viel zurückhaltender an. Woran liegt das?
1: Tja, mit diesem Tag tun sich deutsche Bundesregierungen schwer, und zwar von Anfang an. Auf Drängen des späteren Bundeskanzlers Konrad Adenauer wird das Grundgesetz mit Bedacht am 8. Mai 1949 vom Parlamentarischen Rat beschlossen und von den Alliierten genehmigt. Der spätere Bundespräsident Theodor Heuss äußert sich skeptisch gegenüber der Datumswahl. Für ihn war der 8. Mai 1945 Erlösung und Vernichtung zugleich. Und 40 Jahre später, am 8. Mai 1985, veranstaltet der Deutsche Bundestag eine Gedenkstunde. Und dabei hält der damalige Bundespräsident Richard von Weizsäcker eine vielbeachtete Rede. Denn darin bezeichnet er den 8. Mai als Tag der Befreiung von dem menschenverachtenden System der nationalsozialistischen Gewaltherrschaft. Und seitdem wird verstärkt über die Bedeutung des 8. Mai diskutiert.
0: Ja, und bislang gibt es ja diesen Gedenktag, 8. Mai, nicht in allen deutschen Bundesländern.
1: Ja, stimmt. Offizieller Gedenktag ist er in Mecklenburg-Vorpommern, Schleswig-Holstein, Hamburg, Brandenburg, Bremen und Thüringen. Und Martin Sabro, Professor für Neueste Geschichte und Zeitgeschichte an der Humboldt-Universität zu Berlin, schreibt in einem Artikel etwas, wie ich finde, sehr Passendes. Darin bezieht er sich darauf, dass Mecklenburg-Vorpommern den 8. Mai schon vor Jahren zum Tag der Befreiung vom Nationalsozialismus unter Beendigung des Zweiten Weltkrieges erklärt hat. Und Sabro schreibt: Die Bundesrepublik Deutschland würde der Entwicklung ihrer Erinnerungskultur angemessen Rechnung tragen, wenn sie den 8. Mai unter dieser Bezeichnung zum gesetzlichen Feiertag erheben und damit zum Ausdruck bringen würde, dass der 8. Mai 1945 ein die Zeiten überdauernder Tag der befreienden Niederlage und des rettenden Zusammenbruchs war. Für mich ist das ein guter Ansatz.
0: Heute, am 8. Mai vor 81 Jahren, ging durch Kapitulation der Deutschen der Zweite Weltkrieg, die Nazi-Herrschaft und damit die Vernichtung der Juden zu Ende. Deutschland wurde durch die Alliierten befreit. Über die Hintergründe habe ich mit Katja Völkel gesprochen. 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

0: Gleich ist es 20 vor 9. Vielleicht sitzen Sie ja gerade am Frühstückstisch. Und vielleicht beten Sie ja vor dem Essen. Und vielleicht ja sogar dieses Gebet. Komm, Herr Jesus, sei du unser Gast und segne, was du uns bescheret hast. Das gehört wohl zu den bekanntesten Tischgebeten in christlichen Familien. Aber was beten wir da eigentlich? Jesus als Gast, den man hereinbitten oder auch draußen vor der Tür stehen lassen kann? Einerseits sollte man ja solche Formulierungen nicht auf die Goldwaage legen, aber andererseits spiegeln sie womöglich doch unsere innere Haltung wider. Jesus als Gast in unserem Leben. Dabei hat er einmal gesagt, bleibt in mir und ich in euch. Peter Reed, der internationale Direktor der Fackelträger-Missionsbewegung, der sagt, ich will mir stets bewusst sein, dass Christus in mir ist und ich in ihm.
1: Ich bete nicht mehr am Ende ein Mitarbeitertreff oder am Ende eines Gottesdienst. Herr, geh du bitte mit uns in diese Woche hinein. Amen. Das sage ich nicht mehr. Ich sage nicht bei einem Lobpreis-Gottesdienst, Herr, wir laden dich heute ein in unsere Mitte. Ich sage das nicht mehr. Weil für mich persönlich, ich habe mich eher erzogen, mit der Abwesenheit Jesu zu rechnen, statt seine Gegenwart. Und ich bin so vergesslich, ich muss alles tun, um mich daran zu erinnern. Jesus wohnt in mir. Er wird mich niemals verlassen. Er ist zu allem fähig. Er kann die tiefste Motive meines Herzens sogar verwandeln. Er kann seinen Frieden in meine Seele ausbreiten. Er kann mir seine Gedanken schenken. Er kann das. Ich danke dir.
0: In Christus, Christus in mir. Unter diesem Titel bringen wir heute Abend ab 20 Uhr zwei Beiträge vom Eidlinger Jahrestreffen. Ja, und wenn Sie jetzt schon mal reinhören und sogar reinschauen wollen in unsere Audiothek, da finden Sie den Link zu einer Videoaufzeichnung der Veranstaltung. Und wenn

0: Gegenwind. Ja, manchmal kriegt man im Leben ganz schön viel Gegenwind. Und manchmal denke ich mir, ach, wie war es doch in der Schule so schön. Bei mir liegt die Schulzeit ja schon viele, viele, viele lange Jahre zurück. Ja, aber man lernt ja sein Leben lang. Fällt es Ihnen eigentlich leicht zu lernen? Fliegt Ihnen also alles nur so zu oder müssen Sie so richtig ackern? Oder lernen Sie vielleicht am besten, wenn mal was sowas richtig schief und daneben gegangen ist? So nach dem Motto, wer nicht hören will, muss fühlen. Ums Lernen geht es heute im Gedankenanstoß. Und der kommt von Susanne Thyroff.
1: Wer nicht die Stille sucht und auf die Knie geht, wird über Krisen verändert. Diese Aussage eines von mir sehr geschätzten Theologen und Seelsorgers hat mich zum Nachdenken gebracht. Er meint, jeder Mensch, der mit Gott lebt, wird von ihm verändert. Dieser Prozess geschieht. Die Frage ist nur, ob ich mich bewusst darauf einlasse oder ob ich manches auf die harte Tour lernen muss. Als ich über Worte Jesu in Johannes 15 nachgedacht habe, kam mir das in den Sinn. Jesus beschreibt sich als Weinstock, seine Nachfolger als die Reben und seinen Vater als den Weinbauern. Der Weinbauer reinigt die Reben, die Frucht tragen, damit sie mehr Frucht bringen. Ich erlebe das oft, wenn ich morgens die Stille suche und Gemeinschaft mit Gott habe, fällt mir ein, was am Vortag gewesen ist. Mir kommt dann auch in den Sinn, wo mein Verhalten nicht guten Früchten entsprochen hat. Liebe, Freude, Frieden, Freundlichkeit, Selbstbeherrschung und andere. Ich kann das dann reflektieren und auch in Ordnung bringen, vielleicht nochmal ein Gespräch suchen. Letzte Woche hatte ich weniger Zeit für diese Stille und mein Verhalten ist mir erst mehrere Tage später aufgefallen, weil mir jemand anderes den Spiegel vorgehalten hat. Ja, der Vater reinigt mich, damit ich mehr Frucht bringe. Ich möchte die Gemeinschaft mit Gott suchen, damit dieser Prozess nicht hart ist, sondern gut.
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Ich hoffe, Sie sind jetzt aufgeweckt und bereit für den Freitag. Und vielleicht ist dieser Freitag ja ein Freitag für Sie. Also auf jeden Fall können Sie sich schon mal freuen auf Gern gehört mit Johannes Kolk. Um kurz nach 9 geht's los. Und ich mache jetzt Feierabend. Also fast. Ich bin Christine Bangel und ich wünsche Ihnen einen richtig guten Start ins Wochenende. Gottes Segen und seinen Frieden.

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2: Ich bin Jerome Nussbaum. Der Bundesrat entscheidet heute über die Entlastungsprämie von bis zu 1.000 Euro. Die hatte die Bundesregierung infolge der stark gestiegenen Energie- und Spritpreise angekündigt. Unternehmen sollen sie steuerfrei bis Mitte kommenden Jahres an ihre Beschäftigten auszahlen können, sie müssten aber nicht. Kritik kommt von Arbeitgeberverbänden und auch dem Steuerzahlerbund und dem Mittelstand. Sie warnen vor neuen Belastungen für Betriebe und bezweifeln, dass viele Firmen die Zahlung leisten können. Nach dem neuen Umfragerekord der AfD in Sachsen-Anhalt mit 41% hat die Partei auch deutschlandweit aufgeholt. Im neuen ARD-Deutschland-Trend liegt sie erstmals vor der Union mit 27%. Das sind 2 Punkte mehr als noch Anfang April.
3: CDU und CSU verloren 2 Prozentpunkte und stehen damit bei 24%. Die SPD bleibt unverändert bei 12%. Die Grünen konnten zulegen auf 15, die Linke steht weiter bei 10%. Inzwischen wird Bundeskanzler Merz auch immer unbeliebter. Er erreichte den schlechtesten Wert, der im Deutschland-Trend von Infratest-DiMAP je für einen amtierenden Bundeskanzler gemessen wurde. 83% der Befragten sind mit seiner Arbeit unzufrieden. Noah Ulrich, Redaktion.
2: Der beschuldigte Amokfahrer von Leipzig soll seine Tat offenbar schon Wochen vorher angekündigt haben. Die Zeit berichtet von einer Chatnachricht des 33-Jährigen an seine Frau. Darin schrieb er im April, es sei schon lange kein Auto mehr in eine Menschenmenge gefahren. Ein Polizeisprecher bestätigte, dass die Nachricht der Behörde vorlag, allerdings erst am Abend nach der Amokfahrt mit 2 Toten. Die private Rettungsinitiative von Buckelwald-Timmy muss sich möglicherweise auf eine Klage durch das Umweltministerium von Mecklenburg-Vorpommern einstellen. Es prüft nach Medienberichten juristische Schritte, weil nicht wie vereinbart Daten aus dem angebrachten Peilsender übermittelt worden sind, trotz mehrmaliger Nachfrage. Die von US-Präsident Trump verhängten Zölle für die EU sorgen wieder für Diskussionen. In einem Telefonat mit Kommissionspräsidentin von der Leyen hat er darauf gedrängt, das Handelsabkommen bis zum 4. Juli vollständig umzusetzen. Dann wird in den USA der 250. Jahrestag der Unabhängigkeitserklärung gefeiert.
4: Sollte sich die Europäische Union nicht daran halten, würden die Zölle auf viel höhere Sätze steigen, erklärte Trump. Von der Leyen blieb jedoch gelassen. Beide Seiten stünden weiterhin uneingeschränkt zu der Vereinbarung, sagte sie nach dem Telefonat. Die Umsetzung zieht sich aber hin, weil viele Mitgliedstaaten juristische Zweifel haben. Inzwischen hat das Gericht für internationalen Handel in New York die von Trump verhängten globalen Zölle von 10% für rechtswidrig erklärt, weil er damit seine Befugnisse überschreite. Ulrike Klein, Redaktion.
2: Der SC Freiburg steht im Finale der Fußball-Europa League. Die Freiburger konnten sich am Abend im Halbfinalrückspiel zu Hause gegen Sporting Braga aus Portugal mit 3:1 durchsetzen. Damit treffen sie im Finale am 20. Mai in Istanbul auf Aston Villa. Der Premier League Club gewann mit 4:0 gegen Nottingham Forest.
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2: Hier sind die aktuellen Temperaturen: Köln und Bonn 10 Grad, Hamburg 5, Bremen 7, in Berlin und Dresden messen wir 8 Grad, in Frankfurt am Main und Stuttgart 9, München ebenfalls 9 Grad, Erfurt 8 und Münster 7. Heute wird es über der zentralen und östlichen Mitte überwiegend stark bewölkt sein, es gibt aber nur noch vereinzelt Schauer. Sonst ist es heiter bis wolkig und meist trocken. Im Tagesverlauf können dann im West- und süddeutschen Bergland wieder Schauer dazukommen. Im Schwarzwald und an den Alpen sind auch Gewitter möglich. Die Höchstwerte liegen von Ost nach Süd zwischen 15 und 22 Grad, im Küstenbereich nur um 13 Grad maximal.
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5: 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Einen wunderschönen guten Morgen wünscht Ihnen Johannes Kolk. Sie hören gern gehört am Freitag. Und in den kommenden 2 Stunden spiele ich Ihnen Ihre Liedwünsche und Grüße in Ihrem Namen. Bin schon gespannt, was wir heute so in der Sendung haben. Den Anfang macht jetzt ein Wunsch von Edith und Dietmar. Sie grüßen Gisela und schreiben: Wir freuen uns mit dir über das Wunder, dass du nach 4 Jahren und 4 Monaten von deiner Krankheit geheilt worden bist. Liebe Gisela, das klingt wirklich nach einer schönen Nachricht. Hier ist jetzt für Sie: Ich danke dir, mein Gott, von Bob und Dieter Jans.

Bob und der Italians mit Ich danke dir, mein Gott bei ERF Plus. Am kommenden Sonntag ist Muttertag und einen Muttertagsgruß im Voraus, den bekommt jetzt schon Sieglinde aus Ellwangen. Katrin und Matthias schreiben: Wir grüßen unsere Mutter, Oma und Uroma Sieglinde in Ellwangen ganz herzlich zum Muttertag. Gott legt dir manche Last auf, aber schenkt dir auch viel Freude. Danke, dass du es mit uns allen aushältst. Wir grüßen dich im 91. Lebensjahr und freuen uns, wenn du es vollenden kannst. Im Augenblick wünschen wir dir gute Besserung, dass du den Muttertag schmerzfrei erleben kannst. Deine Katrin und Matthias mit ihren Familien. Alles in allem sind wir 29 Gratulanten und sagen von Herzen Dankeschön für deine Liebe. Wow, 29 Gratulanten, das ist mal eine Wucht. Liebe Sieglinde, hier ist jetzt für Sie, du großer Gott, wenn ich die Welt betrachte.

9.11 Uhr ist es. Sie hören Gern gehört bei ERF Plus. Armin und Brunhilde Heimann, die kennen sich sehr gut aus in der Diskografie von Waldemar Grab. Und sie wünschen sich jetzt sein Lied Ich bin fasziniert, um mal zu zeigen, was er sonst noch so für schöne Lieder hat. Gern gehört ist heute also nicht nur zum Grüßen da, sondern auch, um den musikalischen Horizont ein wenig zu erweitern. Schön,

Hallo, liebes EF-Team. Jetzt habe ich gerade die schöne Sendung gehört. Und so möchte ich für meinen Enkel Jordan, der am 8.5. Geburtstag hat, gern mit dem neuen Lied Ich glaube an Gott, ich glaube daran, ich bete zu ihm und so weiter. Es passt so gut zu ihm. Liebe Grüße aus Bad Kleinen und vielen Dank.

0: Sie hören ERF Plus, Ihre Gruß- und Liedwunsch-Sendung gern gehört. Und das nächste Liedwunsch, das haben sich wieder mehrere Leute gewünscht. Es ist Gott segne dich von Jennifer und Martin Pepper. Zum einen wünscht es sich Katrin Pietsch und sie gratuliert damit ihrer lieben Mutti Rosmarie aus Aue zum Geburtstag. Und jemand anders hat es sich noch gewünscht. Wir hören rein in die Voicemail.
1: Ja, guten Tag, mein Name ist Schmidt. Ich wünsche für den 8. Mai das Lied Ich wünsche Gott das Segen, ich wünsche seine Nähe, seine Kraft. Und zwar für Brigitta Ulbrich aus Delmhorst zum Geburtstag. Ich würde mich freuen, wenn Sie das Lied spielen würden. Vielen Dank, Gottes Segen.

Gott segne dich von Jennifer und Martin Pepper hier bei ERF Plus. Jetzt habe ich das Lied der Woche für Sie. Es kommt von Rebecca Watter, trägt den Titel Halleluja und Sie hören es jetzt mit einem Kommentar von Tanja Renzland.

Diese Woche stellen wir Ihnen das Lied Halleluja der Jazzsängerin und Komponistin Rebecca Watter vor. Ich lebe seit nunmehr 20 Jahren im schönen Mittelhessen. Wer hier durch die Dörfer fährt, sieht häufig große Holztore, die links und rechts alte Dorfstraßen säumen. Dahinter verbergen sich sogenannte Hofreiten, Bauernhöfe, die früher nicht am Rand, sondern mitten in einen Ortskern gebaut wurden. Diese Tore sind oft bunt angestrichen, aber sie sind auch so groß, dass sie alles verbergen, was dahinter liegt. Dadurch wirken diese alten Ortskerne manchmal ganz schön abweisend, wenn sich ein großes geschlossenes Holztor an das andere reiht. Manchmal wünsche ich mir, all diese Tore aufstoßen zu können, nur um zu sehen, wie viel Leben in einem scheinbar ausgestorbenen Dorf steckt. An diese hessischen Hofreiten musste ich denken, als ich die folgende Zeile in Rebecca Watters Lied entdeckt habe. Nun hebt sich jede alte Tür, der König selbst, er lebt in mir. Was sind in meinem Leben die Barrieren, die ich zwischen mir und dem Leben aufgebaut habe? Rebecca Watters Lied macht mir Mut, Gott gerade an diese seelischen Hindernisse heranzulassen, um zu sehen, ob sich nicht so manches Herzenstor aufreißen lässt.

Mein Name ist Karl-Heinz Aust. Ich wünsche mir das Lied von Unterwegschor, My Lord is Coming Back, und bedanke mich im Voraus dafür. Dankeschön, wiederhören.

9.33 Uhr ist es. Sie hören Gern gehört bei ERF Plus Ihr geistliches Wunschkonzert. Und das nächste Lied ist mit einem Geburtstagsgruß verbunden für Regine in Sandkrug. Reinhild aus Schneeberg schreibt: Ich bin so dankbar für die Freundschaft, die uns seit gut 50 Jahren verbindet und bei einem Jugendchortreffen Ost-West in Berlin begann. Der ERF ist unser beider Begleiter im Auf und Ab des Alltags. Ja, na dann spreche ich mal im Namen von ERF Plus. Wir begleiten Sie beide sehr gerne. Schön, dass Sie uns treu bleiben und schön, dass Ihre Freundschaft schon so lange währt. Hier ist jetzt für Sie Hella Heitzmann mit »Da kann man nur staunen«.

Gern gehört ist eine Sendung für Jung und Alt. Das beweist uns jetzt der Liedwunsch von Lena Blaurock. Sie grüßt ganz herzlich ihre Neffen Edwin und Konrad Seidel im Vogtland mit Bist du groß oder bist du klein?

Schönen guten Morgen, hier ist die Gisela aus Leipzig. Ich grüße damit meine Familie, meine Freunde, auch in Nürnberg und in Leipzig. Und auch die Maria Bräuninger möchte ich grüßen. Alles, alles Liebe für diese Menschen, die mir so zur Seite stehen und mich auch im Glaube begleiten. Ich wünsche das Lied, die Gott lieben, werden sein wie die Sonne.

Hallo, meine liebe Freundin Gabriele. Ich wünsche dir von Sephora Nelson das Lied Lege deine Sorgen nieder und danke dir für unsere tägliche stille Zeit, die wir am Telefon machen. Am Telefon war Juliane Silber aus Eberstadt.

Der nächste Liedwunsch kommt von Beate Schmidt. Sie wünscht sich Gnade für die Welt von Jan Fehring und das Ganze hat auch einen Grund. Sie möchte damit zur Fürbitte aufrufen für verfolgte Christen im Iran und anderswo. Sie schreibt dazu, Gott berühre heute alle, die sich nach ihm sehnen. Ja, ein wichtiges Gebetsanliegen. Da möchte ich mich gerne anschließen und Sie, liebe Hörerinnen und Hörer, können das auch tun jetzt während dem nächsten Lied. Gnade für die Welt von Jan Fehring.

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Gnade dem Politiker, der Waffen exportiert. Und für den Staatsmann hoch oben, dem sein Gewissen erfriert. 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

für den Jungen in Uniform verreckt. Und für den, der dieses Kind in diese Uniform gesteckt. 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

Einen Liedwunsch schaffen wir noch vor den Nachrichten. Es ist wieder ein Geburtstagsgruß, diesmal für Manfred Kahle. Er wird heute 83 Jahre alt. Damaris und André senden die allerherzlichsten Glück- und Segenswünsche mit dem Lied »Vergiss nicht zu danken, dem Ewigen«.

Sie hören Gern gehört bei ERF Plus Ihre Gruß- und Liedwunschsendung. Gleich kommen die Nachrichten, aber keine Sorge, danach gibt's noch eine ganze Stunde geistliches Wunschkonzert. Ich freue mich drauf und ich hoffe sehr, dass Sie dranbleiben hier bei ERF Plus.

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2: Ich bin Jerome Nussbaum. Die Bundesregierung will Opfer von häuslicher Gewalt besser schützen. Der Bundestag stimmt heute über einen Gesetzentwurf ab, nachdem Gerichte leichter elektronische Fußfesseln für die Täter anordnen können.
3: Nähert sich der Täter, können Betroffene von häuslicher Gewalt durch einen Sensor gewarnt werden. Die Polizei wird dann automatisch informiert. Bisher gab es keine bundeseinheitlichen Regeln dazu. Justizministerin Hubig sprach im Deutschlandfunk vor der Abstimmung von einem guten Tag für die Frauen. Laut ihrem Ministerium sind bei Partnerschaftsgewalt fast 80% der Opfer weiblich. Die Reform sieht auch vor, dass Familiengerichte Täter nach einer Körperverletzung oder ernsthafter Gewaltandrohung zu einem sozialen Trainingskurs verpflichten können oder zur Gewaltpräventionsberatung. Ulrike Klein, Redaktion.
2: Kurz vor der Militärparade morgen in Moskau zu den Feierlichkeiten zum Weltkriegsende vor 81 Jahren verschärfen sich die Spannungen zwischen Russland und der Ukraine, trotz beiderseitiger Waffenruheerklärungen. Aus Moskau heißt es, in den Morgenstunden seien über 260 ukrainische Drohnen abgeschossen worden. 13 Flughäfen hätten den Betrieb vorübergehend eingestellt. Die Ukraine hat nach eigenen Angaben eine russische Ölanlage 700 Kilometer von der Grenze entfernt attackiert. Präsident Zelensky sprach von einer Strafmaßnahme. Russland habe zuvor nicht mal den Versuch einer Feuerpause unternommen. In Kiew musste auch Luftalarm ausgelöst werden. Bei der Commerzbank sollen weitere 3.000 Stellen gestrichen werden. Zusätzlich zu den schon vorher angekündigten 3.900 gab der Konzern bekannt. Gleichzeitig sollen aber in Wachstums- und Zukunftsfeldern Stellen dazukommen.
4: Angestrebt werde demnach ein steigender Nettogewinn bis zum Jahr 2030 auf 5,9 Milliarden Euro. Der Großteil des Stellenabbaus wird Deutschland treffen. Ende vergangenen Jahres hatte die Bank weltweit noch knapp 40.000 Vollzeitbeschäftigte. Derzeit geht es um eine Übernahme durch die italienische UniCredit Bank. Die Commerzbank hatte zuletzt noch einmal bekräftigt, das Übernahmeangebot abzulehnen. Auch Kanzler Merz ist dagegen. Noah Ulrich, Redaktion.
2: Für mehrere Freiwillige hat der neue Wehrdienst schon begonnen, obwohl erst seit Januar Musterungsbriefe verschickt werden. Wie die Bild erfahren haben will, setzt das Verteidigungsministerium auf Turbo-Rekrutierungen. Aus positiven Rückläufern des Fragebogens hätten die ersten schon den Dienst aufgenommen, heißt es. Vorher wurden Musterungen sowie Bewertungen durchgeführt und die Interessenten dann für konkrete Verwendungen eingeplant. Beim Heer könne schon vor dem offiziellen Starttermin mit einer abgespeckten Basisausbildung begonnen werden.
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2: Wir schauen auf die aktuellen Temperaturen. Köln und Bonn 12 Grad, 11 messen wir in Hamburg und auch in Bremen, 10 sind es in Berlin, Dresden 9, Frankfurt am Main 12 Grad, Stuttgart 13, München ebenfalls 12, Erfurt 9 und Münster 12 Grad. Von der Landesmitte bis in den Osten Deutschlands ziehen heute viele Wolken, vereinzelt kann es Schauer geben. Sonst ist es heiter bis wolkig und meist trocken. Im Schwarzwald und an den Alpen kann es später auch noch zu vereinzelten Gewittern kommen. Das Ganze bei Höchstwerten zwischen 17 und 22 Grad, unter den Wolken und auch an der See nur bei maximal 10 bis 16 Grad.
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5: Weiter geht's mit Gern gehört, Ihrem geistlichen Wunschkonzert. Ich bin Johannes Kolk und darf Sie heute durch die Sendung begleiten. Das nächste Lied ist mal wieder ein Geburtstagsgruß. Judith aus Dresden hat uns geschrieben und sie wünscht sich Könige und Priester mit Du machst alles neu. Und sie schreibt dazu, Gottes Segen zum Geburtstag, Papa. Wir haben dich lieb. Grüße von deinen Töchtern.

Könige und Priester mit Du machst alles neu. Hier bei Gern gehört am Freitagmorgen bei ERF Plus. Eine Sache, die mir an Gern gehört so gut gefällt, ist, wie vielfältig die Sendung ist und wie unterschiedlich Lieder klingen können, die doch alle letztlich Gott gewidmet sind. Von Könige und Priester gehen wir jetzt nämlich nahtlos über zum Jubilatechor. Lina Seber-Erhardt aus Ostfriesland wünscht sich jetzt, die Himmel erzählen die Ehre Gottes.

Hier ist Reinhard Schmidt aus Woltersdorf mit diesem Lied »Mutig komm ich vor dein Thron« für Enno Brockmus. Du hast morgen Geburtstag zum 71. Lebensjahr und dazu wünscht der Bibelkreis aus Woltersdorf die Brücke die allerbesten Segenswünsche in dein weiteren Leben. Mit dem Wort aus Psalm 16, Vers 11, du tust mir kund den Weg zum Leben. Vor dir ist Freude die Fülle und Wonne, zu deiner Rechten ewiglich.

0: Guten Morgen, den Joshua, Dan und die Lia und der kleine Gesang in Amelies Bauch.
1: Und wir wünschen uns für unsere Oma Anne zu Muttertag das Lied Meister ist toben die Winde. Du bist zwar nicht unsere Mama, aber wir haben dich genauso lieb und halten zusammen wie der Wind und das Meer.
2: Liebe Grüße!

0: 10.23 Uhr ist es. Sie hören Gern gehört bei ERF Plus. Der nächste Song kommt von Franziska Hauke. Verwurzelt und verankert heißt er. Und wir haben bei der Künstlerin mal nachgehakt, was denn so dahinter steckt, hinter ihrem Song. Und was sie uns verraten hat, das hören Sie jetzt in der Musikgeschichte.
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0: Bevor ich mit Gott unterwegs war, hatte ich keine Ahnung, dass das durchaus auch ungemütlich und voller Anfechtungen sein kann. Ich habe mir das alles so heilig vorgestellt, wohl auch dadurch lange keinen rechten Glaubenszugang gefunden. Heute weiß ich das natürlich besser, erzähle in Konzerten auch mal von Problemen im Glauben und finde schnell Leidensgenossen. Als verwurzelt und verankert entstanden ist, war es zunächst nur als kleines Projektlied für eine unserer Gott-Impuls-Sendungen bei Altenburg TV gedacht. Beim Schreiben wurde es dann sehr schnell zum ganz persönlichen Gebet. Bei aller Unruhe, die so ein Glaubensleben bedeuten kann, bei allen Wirren, die uns umgeben und bei all der kälter werdenden Liebe, die uns umgibt, bin ich heute sehr dankbar, dass Gott die einzige, unerschütterliche, ewige und wahre Konstante ist. Mein Anker, an dem ich mich festmachen kann. Der Ort, wo meine Wurzeln gut aufgehoben sind, der mir Stabilität gibt wie nichts sonst in der Welt. Aus der Welt werden die Probleme dadurch freilich nicht automatisch geschafft, aber es lässt mich grundsätzlich gelassen wissen, Gott steht drüber. Gott sei Dank.
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Franziska Hauke mit Verwurzelt und verankert bei ERF Plus. Sie hören gern gehört Ihre Gruß- und Liedwunschsendung und jetzt darf ich wieder Geburtstagsgrüße weitergeben. Christa Bock feiert heute ihren 86. Geburtstag und für sie ist eine Nachricht und ein Liedwunsch bei uns eingegangen. Die Nachricht lautet wie folgt. Sie soll wissen, dass alle ihre Kinder und Enkelkinder an diesem Tag an sie denken und mit ihren Herzen bei ihr sind. Liebe Mutti und Oma, es grüßen dich. Göran, Heike, Christiane und Johannes aus Schwarzbach, Bettina, Kai-Uwe und Miriam aus Scheibenberg, Franka, Jens, Maximiliane und Lennart aus Scharfenstein, Juliane und Nils aus Sommerach sowie Veronika und Jonas aus Rosenheim. Wir möchten dir mit dem Lied Herz zu Herz von Daniel Müller eine Freude bereiten. Na, das ist doch mal eine Gratulationsgesellschaft. Da muss ich jetzt natürlich auch liefern, ja. Liebe Christa, hier ist für Sie jetzt Herz zu Herz bei ERF+.

Das nächste Lied wurde sich wieder von mehreren Personen gewünscht. Einmal grüßt Silvia aus Memmingen. Sie schreibt: Zum heutigen Geburtstag meiner Freundin und Schwester Marlene in Eichhalden wünsche ich Gottes Segen, ein immer wieder Aufsehen auf Jesus und die Zuversicht, dass die bleibende Treue auch im neuen Lebensjahr wirksam ist. Einen schönen Tag wünsche ich dir. Das schreibt Silvia aus Memmingen und es gibt noch einen Gruß. Gerlinde aus Burbach grüßt ihre Schwester Regina und wünscht einen schönen Tag mit dem Lied »Bleibend ist deine Treue« von Sephora Nelson.

Ja, guten Morgen, liebes ERF-Team. Ich hätte noch einen spontanen Liedwunsch für heute. Ich wünsche mir einfach das Lied 10.000 Gründe, weil ich einfach so dankbar bin für alles, was wir jeden Tag erleben, für Gottes Bewahrung, für seinen Blick auf die Dinge und einfach für das Leben. Und ich grüße alle Mitarbeiter des ERF und insbesondere Christine Bangel, weil ich mich so freue, dass sie wieder da ist. Vielen Dank.

0: gern gehört, begleitet sie durch den Freitagvormittag. Und jetzt habe ich Kay Gaunt für Sie. Ich weiß, dass mein Erlöser lebt. Auch dieses Lied haben sich mehrere Personen gewünscht. Das scheint heute so ein Muster zu sein, die Doppelwünsche. Dieter und Elisabeth aus Niefern grüßen damit zum Muttertag alle Mütter und Väter, das ERF-Plus-Team und Beate aus Langensteinbach. Und jetzt habe ich noch eine Voicemail dazu.
1: Guten Morgen. Ich würde gern das Lied hören von Kay Gaunt. Ich weiß, dass mein Erlöser lebt. In Erinnerung an meine Schwiegermutter, deren Lieblingslied das war und die ist vor einem Jahr gestorben. Herzlichen Dank.

Jetzt habe ich Musik für Sie von Jürgen Werth. Du bist du heißt das Lied und gewünscht hat es sich Malis Pataro und sie grüßt damit alle, die sie kennen.

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Ein letztes Wunschlied schaffen wir noch hier in Gern gehört. Und das ist ein Geburtstagsgruß im Voraus. Es gibt ja Leute, die sagen, sowas brächte Unglück oder so, aber ich glaube da ehrlich gesagt nicht dran. Wie sagt man so schön, Aberglaube bringt Unglück, oder? Anja aus Lüchow hat uns geschrieben, mein lieber Mann Jens feiert am 9.5., also morgen, seinen 65. Geburtstag. Ich bin froh und dankbar, dass ich ihn habe und wünsche ihm von Herzen Ströme des Segens, Gesundheit und Freude. Jesus liebt dich und ich auch, deine Anja.

10.55 Uhr ist es schon wieder und das heißt auch, das war's für heute mit Gern gehört, Ihrem geistlichen Wunschkonzert bei ERF Plus. Sehen Sie es mir nach, wir konnten heute nicht all Ihre Wünsche erfüllen und das, obwohl wir einige Doppelungen hatten an Liedern. Das zeigt mir einfach, wie sehr Sie, liebe Hörerinnen und Hörer, diese Sendung mögen. Vielen, vielen Dank für Ihre Treue. Wenn ich Treuepunkte verteilen könnte, so wie beim Supermarkt, dann würde ich das heute tun. Mein Name ist Johannes Kolk. Ich wünsche Ihnen noch einen gesegneten Freitag und ein schönes Wochenende. Machen Sie es gut!

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1: Ich bin Jerome Nussbaum. Die von der Bundesregierung geplante Entlastungsprämie von bis zu 1000 Euro kommt erstmal nicht. Der Bundesrat hat sie überraschend abgelehnt. Es hieß aus der Länderkammer, die Bundesländer und die Kommunen müssten den Großteil der Kosten tragen. Vorher hatte es schon Kritik auch vom Mittelstand und Steuerzahlerbund gegeben. Betriebe würden zusätzlich belastet. Die steuerfreie Prämie sollte eigentlich bis Mitte kommenden Jahres von Unternehmen an ihre Beschäftigten ausgezahlt werden können, zur Entlastung bei den stark gestiegenen Energie- und Spritpreisen. Die Bundesregierung will Opfer von häuslicher Gewalt besser schützen. Der Bundestag stimmt heute über einen Gesetzentwurf ab, nachdem Gerichte leichter elektronische Fußfesseln für die Täter anordnen können.
2: Nähert sich der Täter, können Betroffene von häuslicher Gewalt durch einen Sensor gewarnt werden. Die Polizei wird dann automatisch informiert. Bisher gab es keine bundeseinheitlichen Regeln dazu. Justizministerin Hubig sprach im Deutschlandfunk vor der Abstimmung von einem guten Tag für die Frauen. Laut ihrem Ministerium sind bei Partnerschaftsgewalt fast 80% der Opfer weiblich. Die Reform sieht auch vor, dass Familiengerichte Täter nach einer Körperverletzung oder ernsthafter Gewaltandrohung zu einem sozialen Trainingskurs verpflichten können oder zur Gewaltpräventionsberatung. Ulrike Klein, Redaktion.
1: Kurz vor der Militärparade morgen in Moskau zu den Feierlichkeiten zum Weltkriegsende vor 81 Jahren verschärfen sich die Spannungen zwischen Russland und der Ukraine, trotz beiderseitiger Waffenruheerklärungen. Aus Moskau heißt es, in den Morgenstunden seien über 260 ukrainische Drohnen abgeschossen worden. 13 Flughäfen hätten den Betrieb vorübergehend eingestellt. Die Ukraine hat nach eigenen Angaben eine russische Ölanlage 700 Kilometer von der Grenze entfernt attackiert. Präsident Zelensky sprach von einer Strafmaßnahme. Russland habe zuvor nicht mal den Versuch einer Feuerpause unternommen. In Kiew musste auch Luftalarm ausgelöst werden. Bei der Commerzbank sollen weitere 3000 Stellen gestrichen werden. Zusätzlich zu den schon vorher angekündigten 3900 gab der Konzern bekannt. Gleichzeitig sollen aber in Wachstums- und Zukunftsfeldern Stellen dazukommen.
3: Angestrebt werde demnach ein steigender Nettogewinn bis zum Jahr 2030 auf 5,9 Milliarden Euro. Der Großteil des Stellenabbaus wird Deutschland treffen. Ende vergangenen Jahres hatte die Bank weltweit noch knapp 40.000 Vollzeitbeschäftigte. Derzeit geht es um eine Übernahme durch die italienische UniCredit Bank. Die Commerzbank hatte zuletzt noch einmal bekräftigt, das Übernahmeangebot abzulehnen. Auch Kanzler Merz ist dagegen. Noah Ulrich, Redaktion.
1: Für mehrere Freiwillige hat der neue Wehrdienst schon begonnen, obwohl erst seit Januar Musterungsbriefe verschickt werden. Wie die Bild erfahren haben will, setzt das Verteidigungsministerium auf Turbo-Rekrutierungen. Aus positiven Rückläufern des Fragebogens hätten die ersten schon den Dienst aufgenommen, heißt es. Vorher wurden Musterungen sowie Bewertungen durchgeführt und die Interessenten dann für konkrete Verwendungen eingeplant. Beim Heer könne schon vor dem offiziellen Starttermin mit einer abgespeckten Basisausbildung begonnen werden.
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1: Wir schauen auf die aktuellen Temperaturen. Köln und Bonn 12 Grad, 11 messen wir in Hamburg und auch in Bremen, 10 sind es in Berlin, Dresden 9, Frankfurt am Main 12 Grad, Stuttgart 13, München ebenfalls 12, Erfurt 9 und Münster 12 Grad. Von der Landesmitte bis in den Osten Deutschlands ziehen heute viele Wolken, vereinzelt kann es Schauer geben. Sonst ist es heiter bis wolkig und meist trocken. Im Schwarzwald und an den Alpen kann es später auch noch zu vereinzelten Gewittern kommen. Das Ganze bei Höchstwerten zwischen 17 und 22 Grad, unter den Wolken und auch an der See nur bei maximal 10 bis 16 Grad.
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4: Kennen Sie das? Ihnen rutschen unbedacht Worte heraus, die Ihr Gegenüber verletzen. Und noch bevor die Worte verhallt sind, ist Ihnen klar, das hätte ich besser nicht gesagt. Doch Sie können Ihre Worte nicht ungeschehen machen. Sie sind ausgesprochen. Sie sind bei Ihrem Mitmenschen angekommen. Und Ihre Worte wirken in Ihrem Gesprächspartner. Er oder sie ist verletzt. So kann es manchmal gehen. Zumindest mir passiert das hin und wieder. Von der Macht der Worte wird diesmal die Rede sein in unserer Sendung. Schön, dass Sie zuhören und ein herzliches Willkommen. Im Buch der Sprüche beschäftigen wir uns gleich mit dem Kapitel 18. Und dort erfahren wir wertvolle Weisheiten Gottes zu unserem Reden und zu unseren Beziehungen. Salomo, der Schreiber des Sprüchebuches, will uns helfen, und zwar mit ganz praktischen Weisheiten, damit unser Reden und unsere Beziehungen besser gelingen. Ich lasse mir gerne von Gott in diesem Bereich helfen, und ich hoffe, Ihnen geht es ähnlich.

Salomo, der zweite große König Israels, hat nach meinem Verständnis Teile des Sprüchebuches zusammengestellt, aber auch Teile davon selbst verfasst. Er beschreibt darin die Geschichte eines jungen Menschen, der dabei ist, seine Eltern zu verlassen und damit beginnt, sein Leben selbstständig zu gestalten. Und damit ihm das gelingt und der Herangewachsene nicht scheitert, geben seine Eltern oder ein anderer älterer Ratgeber ihm die Weisheiten des Sprüchebuches mit auf den Weg. Und der junge Mensch kommt gut voran in dieser Schule der Weisheit, wie ich es gern nenne. Ich hoffe, Sie können mit ihm Schritt halten und nehmen sich die Weisheiten und Wahrheiten Gottes zu Herzen, denen wir im Buch der Sprüche begegnen. Wir beginnen nun das nächste Kapitel, nämlich das Kapitel 18. Los geht es mit Vers 1. Dort schreibt Salomo: Wer sich absondert, der sucht, was ihn gelüstet, und gegen alles, was gut ist, geht er an. Hier geht es Salomo darum, dass sich ein Mensch von anderen fernhält, sich absondert, und zwar auf eine Art und Weise, die nicht gut ist. Die eine große Trennlinie, die es innerhalb der Menschheit gibt, ist die Unterscheidung zwischen den Menschen, die an Jesus Christus glauben, und denen, die nicht an Jesus glauben. Und diese eine Unterscheidung ist es, die Gott macht. Gott unterscheidet nicht, so wie Menschen es oft tun, nach der Hautfarbe. Ob jemand dunkelhäutig ist oder hell, eher gelbhäutig oder bräunlich, das macht für Gott keinen Unterschied. In dieser Hinsicht ist Gott völlig farbenblind. In der Bibel finden wir jedoch eine Unterscheidung zwischen den Menschen, die an Jesus glauben und dadurch mit Gott versöhnt sind, und denen, die nicht an Jesus glauben und damit weiterhin von Gott getrennt bleiben. Denn in der Trennung von Gott werden alle Menschen von Natur aus geboren. Und nur der Glaube an Jesus hebt diese Trennung auf und versöhnt uns mit Gott. Der christliche Gemeindegründer Paulus schreibt in seinem zweiten Brief an die Christen in der Hafenstadt Korinth: Darum geht aus von ihnen und sondert euch ab, spricht der Herr, und rührt nichts Unreines an, so will ich euch annehmen. Gott teilt uns hier sehr deutlich mit, dass Menschen, die an Jesus glauben, sich von dem trennen und fernhalten sollen, was unrein ist. Im konkreten Fall geht es Gott hier um die Verehrung falscher Götter und das Übertreten seiner Gebote. Davon sollen sich Christen eindeutig fernhalten. Petrus fasst es kurz und knapp zusammen: Denn wer das Leben lieben und gute Tage sehen will, wende sich ab vom Bösen und tue Gutes. Diese Trennung ist notwendig und von Gott gewollt. Doch manche Christen gehen darüber hinaus. Sie bilden Gruppen und Grüppchen und sondern sich damit auf eine falsche Art von anderen ab. Sie richten ihre eigenen kleinen Gebote auf, die es in der Bibel gar nicht gibt. Und sie befolgen ihre eigenen Gebote und meinen, sie müssten sich von anderen Christen fernhalten. Dabei sind sie der festen Überzeugung, in Gottes Augen etwas ganz Besonderes zu sein. Sie halten sich für die wirklich wahren Gläubigen, die über allen anderen stehen. Was üblicherweise nicht der Fall ist, im Gegenteil, in ihrem Leben zeigen sich meist viele Anzeichen der alten menschlichen Natur. Das ist eine Art der Abgrenzung, die Gott nicht gutheißt. Es gibt eine weitere Gruppe von Menschen, die sich bevorzugt von anderen Menschen fernhalten. Von ihnen ist hier in diesem Sprichwort in Vers 1 die Rede. Das sind diejenigen, die andere Menschen meiden, weil sie vor allem an sich selbst denken. Sie suchen vorzugsweise nach dem, was ihnen selbst Lust verschafft. Alles andere interessiert sie nicht. Dass dieser Lebensentwurf unweise ist, wollen sie nicht hören. Judas bezeichnet sie in seinem Brief als Abtrünnige oder Spötter und sagt über sie: Denn die Apostel sagten euch, dass am Ende der Zeit Spötter sein werden, die nach ihren gottlosen Begierden wandeln. Diese sind es, die Trennungen verursachen, irdisch gesinnte Menschen, die den Geist nicht haben. Solche Leute halten sicheren Abstand zu jedem, der ihr egoistisches Dasein anmahnt, und sie werden unerträglich ichbezogen. So trennen sie sich selbst von der Wahrheit und verursachen viel Kummer in dieser Welt. Sie wehren sich gegen alle bessere Einsicht.
Das nennt Salomo im nächsten Vers töricht bzw. dumm. Der Vers 2 lautet: Ein Tor hat nicht Gefallen an Einsicht, sondern will kundtun, was in seinem Herzen steckt. Die Bibelübersetzung Hoffnung für alle gibt diesen Vers folgendermaßen wieder: Ein Dummkopf bemüht sich erst gar nicht, etwas zu begreifen. Er will nur jedem zeigen, wie klug er ist. Solche Menschen sind beratungsresistent. Das heißt, sie haben gar kein Interesse, etwas dazuzulernen. Sie meinen allen Ernstes, sie wüssten schon alles, und zwar auf jedem Gebiet des Lebens. Und von Gott wollen sie sich schon gar nichts sagen lassen. Salomo macht keinen Hehl daraus, was sich hinter einer solchen Haltung verbirgt, nämlich Dummheit. Ein Professor schickte mir einmal eine ganze Sammlung moderner Sprichwörter zu. Manche davon formulieren zeitgemäß, was die Weisheitssprüche aus dem Buch der Sprüche aussagen. Hier ist ein aktuelles Sprichwort, das die Weisheit aus Vers 2 sicherlich gut wiedergibt. Wenn ich aufhöre zu denken, bevor ich den Mund aufmache, nützt es auch nichts, mir danach Gedanken darüber zu machen, was ich zuvor gesagt habe. Tja, das ist sicherlich wahr. Weiter bei Salomo im Sprüchebuch Kapitel 18, Vers 3. Woher ein Frevler kommt, kommt auch Verachtung. Und wo Schande ist, da ist Hohn. Dazu ein weiteres modernes Sprichwort. Manche Menschen lösen Freude aus, und zwar immer, wenn sie kommen, andere immer, wenn sie gehen. Ich denke, das ist ein gutes Sprichwort und es trifft auf die Menschen zu, von denen hier in Vers 3 die Rede ist. Wer ohne Gott lebt und nicht auf ihn hört, der bringt auch viel Unheil in seine Umgebung. Sehen wir uns Salomos nächsten Vers an. Das ist Vers 4. Die Worte in eines Mannes Munde sind wie tiefes Wasser und die Quelle der Weisheit ist ein sprudelnder Bach. Die Elberfelder Bibel übersetzt hier wörtlich: Tiefes Wasser sind die Worte aus dem Mund eines Mannes, ein sprudelnder Bach, eine Quelle der Weisheit. Lässt sich ein Mensch auf Gott ein und ist er bereit, Gottes Weisheit für sich selbst anzunehmen, werden auch seine eigenen Worte eine tiefe Quelle sein, die seine Mitmenschen belebt. Sein Reden wird zu einem sprudelnden Bach, der das Umland bewässert und Leben hervorbringt. Die Worte eines Menschen, der selbst von Gott gelernt hat, weise zu leben, sie werden für andere zur Quelle der Weisheit. Denn er gibt gerne weiter, was er bei Gott gelernt hat. Solche weisen Menschen braucht unsere Welt. Menschen, die selbst Gottes Schule der Weisheit durchlaufen haben. Denn sie handeln so, wie Salomo in Vers 5 schreibt: Es ist nicht gut, den Schuldigen vorzuziehen, dass man des Gerechten Sache beuge im Gericht. Auch hierzu gibt es ein passendes modernes Sprichwort. Es lautet: Recht haben und Recht bekommen ist nicht dasselbe. So empörend diese Feststellung ist, leider trifft sie zuweilen zu. Was eigentlich selbstverständlich sein sollte in einem Rechtsstaat, dass jeder Person ihr Recht auch vor Gericht zugesprochen wird, kann in der Praxis scheitern. Da ist zum Beispiel ein Kranker, dem seine Versicherung die vertraglich zugesicherte Zahlung verweigert. Er hat unter Umständen gar nicht die Energie, sich auf einen langwierigen und kostspieligen Rechtsstreit einzulassen. Und die finanziellen Möglichkeiten für einen guten Anwalt fehlen ihm auch. In Gottes Augen ist so etwas Unrecht. Und an einer solchen Praxis sollen wir uns nicht beteiligen. Noch schwerwiegender ist die Situation in einer Gesellschaft, die gar keine rechtsstaatliche Ordnung besitzt. Dort sind nicht alle Menschen vor einem Gericht gleichgestellt. Das ist Gott zuwider. Und gut, wenn es Christen gibt, die sich an dieser Stelle politisch einsetzen. Im vorhergehenden Vers 4 sprach Salomo von der lebensfördernden Wirkung, die die Worte eines Menschen haben, der selbst auf Gottes Weisheit hört und sein Leben danach ausrichtet. Im Gegensatz dazu beschreibt Salomo in den folgenden Versen 6 bis 8 das genaue Gegenteil. Die Lippen des Toren bringen Zank, und sein Mund ruft nach Schlägen. Der Mund des Toren bringt ihn ins Verderben, und seine Lippen bringen ihn zu Fall.
Die Worte des Verleumders sind wie Leckerbissen und gehen einem glatt ein. Die Worte eines Verleumders, sein Geschwätz, ist wie ein Leckerbissen, der so köstlich schmeckt. Flugs sind die Menschen nur allzu gern bereit, das Geschwätz über andere, den neuesten Klatsch und Tratsch, begierig in sich aufzunehmen, eben wie köstliche Leckerbissen. Und diese Unwahrheiten oder Halbwahrheiten setzen sich in unserer Seele fest. Loses Geschwätz zu verbreiten, ist ein Kennzeichen der Toren, der Narren, der Dummköpfe. Dieses Geschwätz schadet uns. Es verleumdet Menschen und es zerstört Beziehungen. Ebenso töricht ist es, diesem Geschwätz Gehör zu schenken. Ich stelle bei mir selbst fest, dass das ganz schön schwer ist, sich von Tratsch und Klatsch zu distanzieren. Es scheint einfach zu verlockend, das Neueste aus der Gerüchteküche zu hören und sich einzubilden, damit einen Wissensvorsprung zu haben und bestens informiert zu sein. Aber machen wir uns nichts vor. Damit schaden wir anderen und uns selbst auch. Jedes Mal, wenn wir uns am Geschwätz beteiligen, und sei es nur, dass wir begierig zuhören, zeigt es sich, wie töricht und dumm wir noch in unserem Herzen sind. Salomos Wortwahl ist herrlich bildhaft. Von den Lippen des Toren kommen nur Worte, die Ärger, Zank und Streit bringen. Das Reden eines solchen Menschen ist so boshaft und zerstörerisch, dass sein Mund geradezu danach schreit, Prügel zu beziehen. So drückt Salomo es aus, nicht ich. Letzten Endes wird sein loses Mundwerk ihn zu Fall bringen, den Narren, der nicht bereit ist, auf Gott zu hören. Wo er auch hinkommt, lösen seine Worte Streit aus. Ständig beschwert er sich über alles Mögliche und an allem und jedem hat er etwas auszusetzen. Auch hier findet sich ein zeitgemäßer Spruch, der sehr gut passt. Er lautet, die meisten Leute wissen, wie man sich über etwas beschwert, aber nur wenige sind fähig, ein aufrichtiges Lob auszusprechen. Die Biene wird kaum dafür gelobt, dass sie Honig produziert, doch sofort wird sie beschimpft, wenn sie sticht. Wir gehen weiter zu Vers 10. Der Name des Herrn ist eine feste Burg. Der Gerechte läuft dorthin und wird beschirmt. Der Name des Herrn, so heißt es in den meisten deutschen Bibelübersetzungen, mit Herr, oft in Großbuchstaben geschrieben, wird der Name Gottes wiedergegeben, mit dem sich Gott dem Mose vorgestellt hat am brennenden Dornbusch. Und dieser Name ist Jahwe, was wohl bedeutet, ich bin der, der ich bin, oder ich bin da. Jahwe ist der Gott, der das Volk Israel aus Ägypten befreit hat. Und der Name Jahwe steckt auch in dem Namen Jesus, der auf Hebräisch Jeshua heißt. Und das bedeutet so viel wie Jahwe rettet. Denn dazu wurde Jesus Mensch, um sein Volk zu retten von ihren Sünden. Gott ist ein starker Turm, so heißt es in Vers 10 unseres Bibeltextes wörtlich. Dorthin können sie laufen und sind dann völlig sicher. Dieser Vers ist auch für Kinder eine großartige Hilfe, denn dieses Bild können sie sofort begreifen. In einem Turm mit seinen dicken Mauern bin ich absolut sicher. Und solch ein Turm ist Gott. Ich habe diesen Vers unserer Tochter immer wieder einmal gesagt, und das hat ihr richtig gut getan. Bei Gott sind wir in Sicherheit. Was für ein schönes Bild malt uns Salomo hier vor Augen. Gott ist unsere Sicherheit in einem Leben voller Unwägbarkeiten. Doch immer wieder meinen Menschen, diese Sicherheit anderswo zu finden. Hören Sie Salomo, was er in den Versen 11 und 12 dazu schreibt. Des Reichen Habe ist ihm wie eine feste Stadt und dünkt ihn eine hohe Mauer. Wenn einer zugrunde gehen soll, wird sein Herz zuvor stolz, und ehe man zu Ehren kommt, muss man demütig sein. Sprach Salomo gerade in Vers 10 davon, dass Gott selbst der starke Turm ist, bei dem wir in Sicherheit sind, so kommt er nun darauf zu sprechen, dass Reiche fälschlicherweise annehmen, sie fänden Sicherheit in ihrem Reichtum, in ihrem Besitz. Doch das ist nur eine Einbildung, es ist nicht wahr. Aller Stolz auf ihren Reichtum wiegt die Vermögenden in einer trügerischen Sicherheit.
Das müssen sie erkennen. Das meint Salomo hier mit demütig sein. Diese Weisheit greift Paulus, der Missionar und Gemeindegründer, in seinem ersten Brief an seinen geliebten Mitstreiter Timotheus auf. Er schreibt, ermahne die, die im Sinne dieser Welt reich sind, nicht überheblich zu werden. Sie sollen ihr Vertrauen nicht auf etwas so Unsicheres wie den Reichtum setzen. Vielmehr sollen sie auf Gott vertrauen, der uns alles reichlich gibt, was wir zum Leben brauchen. Sie sollen Gutes tun, freigebig sein und ihren Reichtum gerne mit anderen teilen. Wenn sie an guten Taten reich werden, schaffen sie sich einen sicheren Grundstock für die Zukunft, damit sie das wirkliche Leben gewinnen. Salomo fährt in unserem Bibeltext fort mit Vers 13. Wer antwortet, ehe er hört, dem ist's Torheit und Schande. Wie oft bilden sich Menschen voreilig eine Meinung über einen anderen? Zu einem gelingenden Miteinander gehört unbedingt die Fähigkeit, gut und aufmerksam zuzuhören. Diese Kunst beherrschen nach meiner Erfahrung aber nur wenige, leider. Dabei ist es unverzichtbar für unsere Beziehungen, dass wir einander verstehen. Und das können wir nur, wenn wir wissen, was im Leben unseres Gegenübers gerade vor sich geht, worunter sie oder er vielleicht zurzeit zu leiden hat. Das erfahren wir aber nur, wenn wir bereit sind, zuzuhören. Wie oft sind Menschen mit vorschnellen Lösungen oder wohlmeinenden Ratschlägen zur Hand, haben aber noch gar nicht wirklich hingehört? Jemand hat einmal gesagt, Ratschläge können auch Schläge sein. Salomo macht uns darauf aufmerksam. Höre zunächst einmal gut zu. Frage nach, ob du etwas richtig verstanden hast. Das wird dem Gegenüber gut tun. Wer nicht zuhören kann und gleich darauf losredet, der ist nach Salomos Worten ein Tor, ein dummer Mensch. Der Weise dagegen lernt zuzuhören. Vers 14. Wer ein mutiges Herz hat, weiß sich auch im Leiden zu halten. Wenn aber der Mut da niederliegt, wer kann's tragen? In der Elberfelder Bibel wird der Vers 14 so übersetzt. Eines Mannes Geist erträgt seine Krankheit, aber einen niedergeschlagenen Geist, wer richtet den auf? Sie können sich ein Bein brechen, der Knochen heilt in der Regel wieder und sie sind wieder gesund. Doch wenn ihr Lebensmut gebrochen ist, dann ist in ihnen etwas viel Grundlegenderes zerbrochen. Und Salomo weiß sehr wohl, wie schwer es dann für einen Menschen wird, wenn alle Zuversicht dahin ist. Dann brauchen wir Hilfe, weil wir uns dann selbst nicht mehr tragen können. Wohl dem, der eine Familie und Freunde hat, die einem dann zur Seite stehen. Und wohl dem, der seine Zuflucht und Stärke dann nicht bei sich selbst suchen muss, sondern in Gott findet. Salomos Vater, der König David, schrieb dazu in Psalm 34, »Der Herr ist nahe denen, die zerbrochenen Herzens sind, und hilft denen, die ein zerschlagenes Gemüt haben.« Gott ist in der Lage, ihnen wieder neuen Mut zum Leben zu schenken und sie auch wieder mit Freude zu erfüllen. Im gleichen Psalm spricht auch David davon, die auf Gott sehen, werden strahlend vor Freude. Ich saß einmal im Arbeitszimmer eines Pastors. Dort fiel mir der Spruch an der Wand auf. Freude ist die Fahne, die im Herzen weht, wenn der Meister dort regiert. Das gefällt mir. Gott ist in der Lage, auch den Verzweifelten und Mutlosen neue Hoffnung und damit auch eine neue Freude zu schenken. Das geschieht nicht automatisch und sicher nicht immer über Nacht. Doch Gott kann das, was kein Mensch kann. Gott ist gut und gerne hilft er denen, die sich aufrichtig an ihn wenden. Gott liebt sie. Und durch den Glauben an Jesus will er ihnen eine ewige Zukunft schenken in seinem Reich. Wenn ihnen das neu bewusst wird, dann kann sich auch bei ihnen wieder neue Hoffnung und neue Freude einstellen. Salomo hat in diesem Kapitel 18 seines Sprüchebuches schon einiges zu unserem Reden gesagt. In Vers 21 spitzt er das nun noch einmal zu und fasst seine Aussagen damit zusammen. Tod und Leben stehen in der Zunge Gewalt. Wer sie liebt, wird ihre Frucht essen. Unsere Worte, unser Reden, es hat eine gewaltige Macht. Denken Sie bitte darüber nach.
Unsere Worte können hilfreich sein, aufbauend, heilsam. Dann verhelfen sie unseren Mitmenschen zum Leben. Das ist der weise Gebrauch unserer Sprachfähigkeit. Doch auch das Gegenteil ist möglich. Unsere Worte können andere entmutigen, verletzen, erniedrigen, entwerten. Dann bringen sie unserem Gegenüber nichts Gutes, sondern sie zerstören etwas im Leben des anderen. Und wie oft geschieht das? Mir jedenfalls kann das passieren, dass mein Reden unbedacht und unweise etwas in einem anderen zerstört. Vielleicht geht es Ihnen manchmal ähnlich. Deshalb ist Salomos Warnung so deutlich. Leben oder Tod. Was sollen meine Worte bei meinen Mitmenschen bewirken? Wie gut, dass Gott uns Vergebung aller Schuld anbietet. Und wie gut, wenn ich auch meinen Mitmenschen gegenüber eingestehe, dass ich mit meinen Worten an ihnen schuldig wurde. Vielleicht vergeben sie mir auch, wenn ich sie darum bitte. Liebe Hörer, Sie merken vermutlich, wie praktisch Salomos Buch der Sprüche ist. Nach dieser ernsten Warnung, sich darüber klar zu werden, wie viel Macht unsere Worte haben, spricht Salomo vom Geschenk der Ehe, der verbindlichen Partnerschaft zwischen Mann und Frau. Und ich meine, das ist kein Zufall. Hören Sie Vers 22. Wer eine Ehefrau gefunden hat, der hat etwas Gutes gefunden und Wohlgefallen erlangt vom Herrn. Wer einen Ehepartner gefunden hat, der hat etwas Gutes gefunden. Ja, ich bin der Überzeugung, dass Salomo das eben nicht nur im Hinblick auf die Ehefrau sagt. Denn ebenso gilt für eine Frau, hat sie einen Ehemann gefunden, dann hat auch sie etwas Gutes gefunden. Die Ehe ist keine menschliche Erfindung, sondern sie ist eine Idee Gottes, eine gute Idee offensichtlich. Der Ehepartner ist etwas Kostbares, etwas Wertvolles, etwas Gutes, so sagt Salomo hier. Doch wie schnell geschieht es auch in dieser engsten Beziehung zwischen zwei Menschen, dass ihre Worte zu Waffen werden. Und anstatt sich gegenseitig zu ermutigen und zu bestärken, können Ehepartner sich auch dazu verleiten lassen, ihr Reden törichterweise gegeneinander einzusetzen. Salomo ruft uns hier in Erinnerung, dein Ehepartner ist etwas Gutes. Er oder sie ist so ein großes Geschenk von Gott. Und gerade bei unserem Ehepartner ist es so wichtig, sie oder ihn mit unserem Reden zu ermutigen, aufzubauen und wertzuschätzen. Doch nicht nur die Ehe schenkt uns einen Menschen, der das Leben mit uns teilt. Daneben gibt es auch das Geschenk einer echten Freundschaft. Und davon spricht Salomo zum Abschluss dieses Kapitels. Vers 24 lautet, es gibt Allernächste, die bringen ins Verderben. Und es gibt Freunde, die hangen fester an als ein Bruder. Wörtlich heißt es in Vers 24, ein Mann von vielen Gefährten wird an ihnen zugrunde gehen, aber mancher Freund ist anhänglicher als ein Bruder. Wer zu viele Freunde hat, der hat vielleicht keinen, auf den wirklich Verlass ist. Viele sogenannte Kumpel sind noch keine Freunde. Doch ein wirklicher Freund steht zu ihnen. Eine beste Freundin oder ein guter Freund kann sogar noch zuverlässiger sein als leibliche Geschwister. Salomo weist uns erneut auf den hohen Stellenwert tragender Beziehungen hin. Es gehört zur Weisheit Gottes. Beziehungen sind für unser Leben grundlegend wichtig, wenn wir wollen, dass unser Leben gelingt.

Unser Reden bewirkt etwas in unseren Mitmenschen. Lassen wir uns von Gott und seiner Weisheit prägen, werden wir hilfreiche, lebensfördernde Worte weitergeben können. Beharren wir darauf, uns von Gott nichts sagen zu lassen, werden auch unsere Worte wohl viel zu oft etwas in unseren Mitmenschen zerstören. Und das wirkt sich auf unsere Beziehungen aus. Soll unser Leben gelingen, brauchen wir auch tragende Beziehungen. Und die leben davon, dass unser Reden wohltuend ist, dass unsere Worte aufbauen und zum Leben helfen. Ich für meinen Teil will mir gerne dabei von Gott helfen lassen, damit mein Reden meinen Mitmenschen hilft. Sehr froh bin ich, dass Gott, dessen Weisheit uns in Salomos Buch der Sprüche begegnet, auch gerne bereit ist, mir zu vergeben, wo ich mit meinen Worten an anderen schuldig werde. Und dann darf ich mich weiter mit Gottes Hilfe darin üben, weisere Worte zu finden. Und wenn nötig, kann ich auch meinem Mitmenschen gegenüber eingestehen, dass ich ihn durch meine Worte verletzt habe. Und ich kann ihm sagen, wie leid mir das tut. So Gott will, wird das meinen Beziehungen gut tun. Die Weisheiten im Buch der Sprüche sind wirklich kostbar. Gott segne sie, ihr Reden und ihre Beziehungen.

0: Bibel heute. Wir hören aus dem Neuen Testament, aus dem Brief an die Hebräer, Kapitel 3, die Verse 1 bis 6.
1: Darum, ihr heiligen Brüder, die ihr teilhabt an der himmlischen Berufung, schaut auf den Apostel und hohen Priester, den wir bekennen, Jesus, der da treu ist dem, der ihn gemacht hat, wie auch Mose in Gottes ganzem Hause. Er ist aber größerer Ehre wert als Mose, so wie der Erbauer des Hauses größere Ehre hat als das Haus. Denn jedes Haus wird von jemandem erbaut, der aber alles erbaut hat, das ist Gott. Und Mose zwar war treu in Gottes ganzem Hause als Knecht, zum Zeugnis für das, was später gesagt werden sollte, Christus aber war treu als Sohn über Gottes Haus. Sein Haus sind wir, wenn wir das Vertrauen und den Ruhm der Hoffnung festhalten.
0: Das war der Bibeltext für den heutigen Tag, entnommen aus der großen Hörbibel, mit freundlicher Genehmigung der Deutschen Bibelgesellschaft. Hier noch einmal die Bibelstelle. Neues Testament, Brief an die Hebräer, Kapitel 3, die Verse 1 bis 6. Gedanken dazu kommen jetzt von Ade Gärtner aus Ingelfingen.
2: Wer ist die höchste Autorität, wenn es um den Glauben und um Gott geht? Unser Bibeltext beschäftigt sich mit der Frage, ob Mose oder Christus höher ist. Wem soll größere Ehre zuteil werden? Das ist wohl damals eine Frage bei den Adressaten des Hebräerbriefes, vermutlich eine jüdisch-christliche Gemeinde. Für den jüdischen Glauben ist Mose die höchste Instanz, weil er der Geber des Gesetzes, der Tora, der umfassenden Weisung und Ordnung des religiösen Lebens im Volk Gottes ist. Ihm hat sich Gott persönlich offenbart und seinen Namen mitgeteilt, Yahweh. Er wird so übersetzt, ich werde sein, der ich sein werde, oder ich bin, der ich bin, oder ich bin da für euch, ich bin mit euch. So hat ihn Mose persönlich kennengelernt. Auf dem Berg Sinai hat dieser Gott, Yahweh, während des Auszugs des Volkes der Hebräer aus der Sklaverei in Ägypten, eben diesem Mose die 10 Gebote offenbart. Gott hat sich dabei selbst vorgestellt, ich bin der Herr, Yahweh, der euch aus Ägypten, aus der Knechtschaft geführt hat. Ihr sollt keine anderen Götter neben mir haben. Mose ist Führer aus der Sklaverei und wird zum Empfänger und Vermittler dieser Offenbarung Gottes an sein Volk. Er wird der Prophet genannt. Mose ist ein ganz großer im Alten Testament und für den jüdischen Glauben. Nun lese ich im Hebräerbrief, Kapitel 3, Vers 3, Jesus ist aber größerer Herrlichkeit wert als Mose, so wie der Erbauer des Hauses auch größere Ehre hat als das Haus. Das Bild leuchtet ein, der Hausbauer ist wichtiger als das Haus selbst. Es entsteht nach seinen Vorstellungen und Möglichkeiten. Er baut es sich so, wie er es gerne haben und bewohnen will. Nun, worin ist Jesus größer als Mose? Jesus hat wie Mose auch Werte vermittelt und im Grunde die alttestamentlichen Gebote noch einmal dichter gefasst als die 10 Gebote. Er hat das Doppelgebot der Liebe aus dem Alten Testament übernommen und etwas ergänzt. Jesus hat gesagt, der Kern des Willens und Gebotes Gottes ist das Liebesgebot, und zwar dreifach. Du sollst Gott lieben von ganzem Herzen und deinen Mitmenschen, wie auch dich selbst. Im Grunde ist dies nicht wirklich etwas Neues, nur noch einmal neu gesagt von Jesus. Worin ist dann Jesus größer? In Vers 1 wird Jesus den Christen, die diesen Hebräerbrief erhalten, vor Augen gemalt. Die ihr teilhabt an der himmlischen Berufung, schaut auf den Apostel und Hohepriester, den wir bekennen, Jesus. Was schon in Hebräer 2, Vers 17 steht, wird später in Kapitel 7 weiter entfaltet. Jesus ist der Hohepriester. Nun, was ist der Hohepriester? Ganz einfach, der jeweils höchste Priester. Er soll die Aufgabe haben, als Vermittler zwischen Gott und seinem Volk zu wirken und in das Allerheiligste des Tempels zu gehen. Stellvertretend bekennt er die Sünden des Volkes und empfängt Gottes Vergebung für alle. Das Allerheiligste ist der heilige Raum der Gegenwart Gottes. Davor gibt es einen großen, dunklen Vorhang, der den heiligen Vorraum vom Allerheiligsten trennt. Er verhindert, dass da sonst jemand reinsehen oder reingehen kann. Das ist absolut tabu, verboten. In diese heilige Gegenwart Gottes darf auch zur Zeit Jesu nur der Hohepriester treten. Und das nur einmal im Jahr am großen Versöhnungstag, Yom Kippur. Wird heute noch gefeiert und ist der höchste jüdische Feiertag. Dort also empfängt der Hohepriester stellvertretend für das Volk die Vergebung Gottes. So kommt die Gottesbeziehung wieder intakt. Gott und Mensch sind miteinander versöhnt. Am Tag der Kreuzigung von Jesus geschieht nun Folgendes. Im Tempel zerreißt der große Vorhang vor dem Allerheiligsten. Und das genau zu der Zeit, als Jesus auf dem Hügel Golgatha stirbt. Markus 15, Vers 38. Der Blick und der Zugang ins Allerheiligste und damit zur Gegenwart Gottes ist frei. Welch ein Geschenk, welch eine Freude, auch für uns heute. Jesus ist der hohe Priester vor Gott, um die Sünden seines Volkes, ja, der ganzen Menschheit zu sühnen. Das tut Jesus durch die Opfergabe seines eigenen Lebens am Kreuz von Golgatha. Jesus stirbt stellvertretend für die Menschen und für ihre Sünden. Er trägt die Sünden und schafft den Menschen den freien und direkten Zugang zu Gottes Gegenwart. Ein für alle Mal, einer für alle Zeiten. Da braucht es keinen anderen hohen Priester mehr. Jesus ist der wahre und höchste hohe Priester. Jesus ist der Zugang zum allerheiligsten Herzen Gottes. Was bedeutet das nun heute, aktuell, für Sie? Mit einem Hohepriester kann der heutige Mensch kaum etwas anfangen. Und mit Gott können inzwischen auch immer weniger Menschen in Deutschland etwas anfangen. In allen Religionen gibt es zwar Antworten auf die Frage nach Gott. Da gibt es Mose, Mohammed, Buddha, Konfuzius, den Hinduismus, auch indianische und chinesische Weisheit oder esoterische Weisheitslehrer zeigen Wege zu Gott oder zum Göttlichen. Auch Philosophen, Psychologen und andere wollen helfen, ein wahres Leben zu führen. Aber Jesus ist für viele nur einer von vielen, für viele auch out, überholt, zu einfach, zu unmodern. Unser Bibeltext heute macht aber deutlich, Jesus ist größer, Jesus steht höher. Jesus zeigt mir das wahre Wesen Gottes. Er ist der Mensch gewordene Sohn Gottes. Er ist der Apostel, wie es in Vers 1 heißt, der Gesandte Gottes. Jesus trägt am Kreuz die Sünden für die Menschen. Er vergibt Sünde und Schuld des Menschen, auch heutzutage. Jesus befreit mich aus der Gottlosigkeit und aus der Sinnlosigkeit. Jesus befreit aus der Gottesentfremdung und aus der Entfremdung von mir selbst. Er macht mich heil und glückselig. Er ist der Größte, der sich selbst erniedrigt in seinem Tod am Kreuz und wird von Gott in der Auferweckung wieder erhöht. Darin ist er einzigartig. Das bekennen wir Christen und die christliche Gemeinde bis heute. Daran werden die Briefleser erinnert und dazu aufgerufen. Sind damit alle anderen Weisheiten und Gotteserkenntnisse falsch oder unbrauchbar für Christen? Ich denke nicht. Aber Jesus ist die Mitte und der Kern des Kerns. Andere Gedankenanstöße sind eher zweit- oder drittrangig, mehr am Rande dessen, was es über Gott zu wissen und zu erfahren gibt. Ich möchte andere Gotteserkenntnisse und Gotteserfahrungen wertschätzen. Das kann mir helfen, mit Menschen in ein ehrliches und missionarisches Gespräch zu kommen, auf Augenhöhe, in gegenseitigem Respekt, aber auch mit Mut und einem klaren Bekenntnis zu Jesus, trotz Gegenwind oder Ablehnung. Jesus Christus persönlich zu kennen, zu lieben und zu ehren, das ist das Höchste, auch meines Lebens.
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2: Ich bin Jerome Nussbaum. Der Bundesrat hat die von der Bundesregierung geplante steuerfreie Entlastungsprämie von bis zu 1.000 Euro gestoppt. Vorher hatte Mecklenburg-Vorpommerns Ministerpräsidentin Schwesig von der SPD in der Länderkammer Widerstand angekündigt. Es gebe viel Kritik.
3: Weil jetzt schon klar ist, dass viele kleine und mittelständische Unternehmen diese Prämie nicht zahlen können. Jetzt ist schon klar, dass die sozialen Arbeitgeber in den sozialen Berufen diese Prämie nicht zahlen können. Und jetzt ist schon klar, dass auch der öffentliche Dienst diese Prämie nicht zahlen kann. Und man kann nicht etwas auf den Weg bringen, wo man eigentlich weiß, dass ganz viele diese Prämie nicht erhalten werden.
2: Stattdessen solle die

0: breite arbeitende Mehrheit entlastet werden, sagte sie, und die Einkommenssteuerreform auf den Weg gebracht werden, mit Entlastungen bis 3.000 Euro Einkommen. In einer Volksbank in Sinzig in Rheinland-Pfalz ist es am Morgen zu einer Geiselnahme gekommen. Ein Mann verschanzte sich mit einem Mitarbeiter eines Geldtransporters im Tresorraum. Die Polizei ist mit einem Großaufgebot angerückt. Der Innenstadtbereich wurde abgesperrt. Der Geldtransporter war gegen 9 Uhr vorgefahren und soll kurz darauf von dem Geiselnehmer überfallen worden sein. Die von US-Präsident Trump verhängten Zölle für die EU sorgen wieder für Diskussionen. In einem Telefonat mit Kommissionspräsidentin von der Leyen hat er darauf gedrängt, das Handelsabkommen bis zum 4. Juli vollständig umzusetzen. Dann wird in den USA der 250. Jahrestag der Unabhängigkeitserklärung gefeiert.
1: Von der Leyen blieb jedoch gelassen. Beide Seiten stünden weiterhin uneingeschränkt zu der Vereinbarung, sagte sie nach dem Telefonat. Die Umsetzung zieht sich aber hin, weil viele Mitgliedstaaten juristische Zweifel haben. Inzwischen hat das Gericht für internationalen Handel in New York die von Trump verhängten globalen Zölle von 10% für rechtswidrig erklärt, weil er damit seine Befugnisse überschreite. Ulrike Klein, Redaktion.
0: Nach dem Millionendiebstahl aus einem Sparkassentresor in Gelsenkirchen bekommen die Betroffenen ab heute Wertgegenstände zurück. Etwa 50.000 haben die Einbrecher zurückgelassen. Darunter sollen Erbstücke sein. Die Sachen werden am Hauptbahnhof in der Servicestelle ausgehändigt, aber nur nach Terminabsprache und erstmal nur Urkunden oder Familienstammbücher. Schmuck und Uhren müssen mit Inventarlisten abgeglichen werden. Vor den neuen Schülerstreiks heute gegen eine Wehrpflicht hat Bayerns Verfassungsschutz vor Linksextremisten gewarnt, die dafür mobil machen. Wie die ARD berichtet, werde die Münchner Ortsgruppe der Sozialistischen Deutschen Arbeiterjugend kritisch beobachtet. Die einstige Jugendorganisation der Deutschen Kommunistischen Partei hatte ein Werbevideo zum Schulstreik veröffentlicht. Darin halten junge Menschen Schilder hoch mit der Aufschrift »Merz stirbt selbst an der Ostfront«. Das Presseteam der bundesweiten Streikinitiative erklärte dazu, die wesentliche Arbeit hinter der Kampagne werde von aktiven Schülern vor Ort geleistet.
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0: Die aktuellen Temperaturen: Köln und Bonn 15 Grad, 13 messen wir in Hamburg, 14 in Bremen, Berlin 12, Dresden 10 Grad, Frankfurt am Main 15, Stuttgart 17 Grad, München 15, Erfurt 10 und Münster ebenfalls 15 Grad. Von der Landesmitte bis in den Osten Deutschlands ziehen heute viele Wolken, vereinzelt kann es Schauer geben. Sonst ist es heiter bis wolkig und meist trocken. Im Schwarzwald und an den Alpen kann es später auch noch zu vereinzelten Gewittern kommen. Das Ganze bei Höchstwerten zwischen 17 und 22 Grad, unter den Wolken und auch an der See nur bei maximal 10 bis 16 Grad.
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3: Ich bin Kai-Uwe Wojczak und begrüße Sie zu einer siebenteiligen Vortragsreihe mit dem Titel »Du bist geliebter, als du ahnst«. Dieser Titel, diese Zusage berührt mich zutiefst, denn es geht ja darum, dass ich von Gott geliebt werde, und zwar mehr, als ich es mir vorstellen kann. Diese unfassbar große Liebe Gottes spielt im Lukas-Evangelium eine wichtige Rolle. Besonders in den persönlichen Begegnungen mit Jesus. Der Theologe Professor Dr. Hans-Joachim Eckstein geht im fünften Teil seiner Vortragsreihe darauf ein, ob die Liebe Gottes trotzdem auch gewisse Grenzen kennt. Der Vortrag wurde während einer Kurzbibelschule auf der Langensteinbacher Höhe aufgezeichnet, einem christlichen Konferenzzentrum in der Nähe von Karlsruhe.
4: Gottes Liebe ist voraussetzungslos und bedingungslos. Und die Sorge der Gerechten und Frommen damals wie auch heute ist, wenn man Evangelium pur verkündigt und wenn man vor allem anderen Gottes Liebe verkündigt, kommt dann nicht die Verbindlichkeit und der Ernst zu kurz? Macht das nicht leichtfertig, führt es nicht zu einer billigen Gnade. Und wir haben gelernt, dass bei Lukas es eine Fülle von Überlieferungen gibt, in denen Jesus diesen Vorwurf entkräftet. Nicht nur, indem er auf Gottes Wesen hinschaut, auf seine unendliche Barmherzigkeit, die nicht nur den Gerechten gilt, sondern auch den Ungerechten, nicht nur Israel, sondern auch den Völkern, nicht nur für Zeit, sondern für Ewigkeit, indem er nicht nur die Erbarmungswürdigkeit, die in Wahrheit die Sünder bestimmt, deutlich macht, Gottes Wesen und die Armut, die Erbarmungswürdigkeit der Sünder, sondern der dritte Punkt, der so wichtig ist, das tiefe Geheimnis echter Liebe, die tiefe Wirkung echter Liebe deutlich macht. Dass nämlich eine voraussetzungslose und bedingungslose Anerkennung des Menschen in ihm genau die Fähigkeit erst wirkt, dass er der Liebe würdig und angemessen entsprechen und auf sie reagieren kann. Deshalb bringe ich es so gern auf die Formel: Gottes Liebe ist voraussetzungslos und bedingungslos, aber gerade darin ist sie nicht folgenlos. Das Geheimnis wahrer Liebe ist, dass sie das erreicht, was kein Gesetz erreichen kann. Die Freiheit des Evangeliums erweist sich nämlich als verbindlicher als die Knechtschaft des Gesetzes. Die Freiheit des Evangeliums erweist sich als verbindlicher als die Knechtschaft des Gesetzes. Das Evangelium bewirkt in unserem Leben mehr Ausdrucksformen der Gerechtigkeit, als das Gesetz überhaupt verlangt. Die Gnade lässt uns mehr tun, als das Gesetz gefordert hat. Und ein Beispiel, das wir schon betrachtet haben, war Zachäus. Den hat Jesus bedingungslos wertgeschätzt, indem er in sein Haus einkehrte. Er hat Gemeinschaft mit ihm gehabt, ihn als würdig erwiesen, indem er ihn würdig machte, als wertvoll erwiesen, indem er ihn liebte. Und Zachäus konnte sich bei so viel Wertschätzung, Anerkennung und Liebe nicht mehr weiterhin so verhalten, wie er es vorher tat. Wer sich einmal mit den Augen der Liebe Gottes selbst gesehen hat, der mag sich nicht mehr ungerecht und lieblos handeln sehen. Der mag sich selber nicht mehr Unrecht tun sehen. Und das Spannende ist, dass Zachäus nicht sagt, jetzt tue ich das, was die Pharisäer von mir gefordert haben. Buße, Umkehr, Wiedergutmachung nach dem Mosegesetz. Sondern er bietet viel mehr an, als das Recht von ihm fordert. Christen vermeiden nicht nur das Unrecht und halten sich ans Recht, sondern sie gehen in Richtung Barmherzigkeit und Liebe über das Recht hinaus. Und das ist der spannende Zusammenhang und das entwaffnende Argument gegen alle Kritiker der Gnade, des Evangeliums und der Liebe Gottes. Gottes Liebe ist voraussetzungslos, aber nicht ziellos. Denn sie will den Menschen doch genau zu dieser Gemeinschaft hinbringen. Und wir hatten schon Gespräche am Rande. Ist Gottes Liebe begrenzt? Nun, viele sagen, Christus musste erst kommen, damit Gott uns lieben kann. Also niemand hier, sondern woanders habe ich das schon gehört. Christus musste am Kreuz sterben, damit Gott uns überhaupt lieben kann. Denn vorher hat er uns wegen unserer Sünde gehasst. Das ist eine Aussage, die passt überhaupt nicht zum Neuen Testament. Und wer je eine christliche Kinderstunde miterlebt hat, kennt Johannes 3, Vers 16. So sehr hat Gott die Welt gehasst. Nein, so sehr hat Gott die Welt, also nicht Israel, nicht die Gerechten, sondern die gottlose Welt geliebt, dass er aufgrund seiner Liebe und angesichts der Sünde und Verlorenheit der Welt seinen Sohn sandte, damit sie nicht verloren sind, was sie von sich aus wären, sondern damit sie gerettet werden und ewiges Leben haben. Christus musste nicht sterben, damit Gott uns liebt. Christus ist gestorben, weil Gott der Vater und weil Jesus Christus uns liebt. Ist das Kreuz der Realgrund unseres Heils? Ja. Nicht ohne das Kreuz hätten wir kein Heil, denn dann wären wir unerlöst und als Unerlöste könnten wir nicht in der Heiligkeit Gottes leben. Aber das Kreuz ist nicht der Realgrund der Liebe Gottes. Das heißt, Christus musste nicht erst sterben, damit Gott uns lieben kann. Das hat er vorher schon getan. So wie der Vater den verlorenen Sohn. Aber die Liebe des Vaters zum verlorenen Sohn hat den Sohn ja nicht ersetzt, Nicht, das heißt, die Liebe will doch die Gemeinschaft wieder haben. Und deshalb haben Vater und Sohn sich geeinigt, das Problem müssen wir selbst lösen. Und der Sohn sagt, ich übernehme die Aufgabe, so schwer sie ist. Ich bringe die Welt zurück zu dir. Christus ist gestorben. Und er hat mit seinem Sterben aus Liebe alles, was zwischen Gott und uns steht, durch unsere Schuld, nicht durch Gottes Schuld, auf sich genommen, getragen und überwunden. Ja, aber Gott ist doch ein gerechter Gott. Natürlich. Deshalb hat er ja auch in Christus eben unser Heil bewirkt, als ein Gott der Wahrheit und der Gerechtigkeit. Ja, aber es ist doch auch im Neuen Testament neben der Liebe Gottes vom Zorn Gottes die Rede. Das ist wohl wahr. Aber was ist der Zorn Gottes bei Paulus? Was ist der Zorn Gottes im Johannesevangelium, wo die Begriffe vorkommen? Es ist das gerechte Gericht Gottes über die Sünde. Wir missverstehen Zorn immer als Wut, als Hass. Wut ist nicht Zorn und Zorn ist nicht Wut, auch nicht im Deutschen, wenn man im Begriffslexikon nachguckt. Wut ist emotionale Ablehnung. Aus Erregung oder weil ich den Menschen hasse und keine Beziehung zu ihm habe. Wutausbrüche. Zorn aber ist im biblischen Kontext Gottes leidenschaftliches Nein zu dem, was dem geliebten Menschen schadet. Das leidenschaftliche Nein zu dem, was dem geliebten Menschen schadet. Ich bin ein bisschen zu spät geboren, um eine Modewelle meiner Jugend noch genießen zu können. Das war damals die anti-autoritäre Erziehung. Da hieß es nämlich, man muss die Kinder nur machen lassen. Das ist das humanistische Menschenbild gewesen. Die Menschen kommen als Engel auf die Welt. Und wenn sie sich später nicht als Engel erweisen, weil man sie nicht frei hat entfalten und entwickeln lassen, dann lag das an der bösen Schule. Die Walls muss man einbrechen, ihr erinnert euch nicht an die Walls. Und dann lag es an den Eltern. Das heißt also, das humanistische Menschenbild sagt, der Mensch ist von Geburt an gut. Die Bibel sieht das differenzierter. Zum Guten geschaffen, von Gott geliebt. Aber seit Adam und Eva hat er immer einen Kratzer in der Platte. Nicht, also irgendwas geht immer daneben, nicht, und will nicht recht gelingen. Das ist die Ambivalenz und die Spannung, die Dialektik, mit der wir als Eltern und als Lehrer ja hinreichend zu tun haben. Und da war die Vorstellung, du musst die Kinder nur machen lassen. Also, wenn jetzt zwei Brüder im Zorn, in der Wut, aufeinander mit den neuen Küchenmessern, die die Mutter zu Weihnachten bekommen hat, aufeinander zugehen, dann ist der Spruch, man muss die Kinder machen lassen, zwar die Lösung des Konfliktes, denn einen gibt's anschließend nicht mehr und der Einzelne kann sich nicht mit sich selber streiten, aber das ist nicht Liebe. Und die Eltern und Lehrer mussten allmählich erst wieder lernen, nein, Kinder brauchen Orientierung, Kinder brauchen Grenzen. Zur Liebe gehört das Nein mindestens so sehr wie das Ja. Ja, es ist viel leichter bei geschiedenen Eltern für den Vater, der immer nur zum Urlaub kommt, die Kinder zuzumüllen mit Geschenken, ihnen alles zu erlauben, was die strenge Mutter verbietet und sich lieb Kind zu machen, dann hat man schon keine Arbeit mit der Erziehung, nicht? Und einfach immer Ja zu sagen, macht mal, was ihr wollt. Nicht? Aber ist das Liebe? Nein. In Liebe kümmere ich mich darum, was schadet dem anderen und ich schreite ein. Gottes Zorn ist nicht das Gegenteil von Liebe, sondern Ausdruck seiner Liebe. Gottes Richten ist nicht das Gegenteil von Liebe, sondern Ausdruck seiner Liebe. Dass er nämlich Nein sagt zu dem, was dem Menschen schadet, der dasselbe tut oder eben anderen schadet, die dann Opfer werden der Unausgeglichenheit und Sünde. Wunderschön können wir das bei Paulus und Johannes feststellen, die im Neuen Testament den Zornbegriff gebrauchen. Johannes 3, Vers 16 eben, nicht weil Gott uns liebt, ist Christus für uns gestorben, auf die Welt gekommen, damit wir nicht verloren sind, sondern ewiges Leben haben. Gott liebt die ganze Welt. Und 3,36 heißt es, wer das glaubt, der ist gerettet, wer das nicht glaubt, bleibt unter dem Zorn Gottes. Ja, wie passt das denn zusammen? Sind wir unter Gottes Liebe oder unter Gottes Zorn? Weil wir unter Gottes Liebe sind, auch als Welt, als Sünder, gilt der Zorn Gottes unserer Trennung von ihm und der Sünde. Gottes Zorn ist nicht das Gegenteil von Liebe, sondern Ausdruck der Liebe. Und in dieser Zeit der antiautoritären Erziehung war dann der Spruch unter Kindern geläufig: Mama, muss ich heute schon wieder tun, was ich will? Oder hilfst du mir dabei, rauszufinden, was mir gut tut, was ich spielen kann? Müssen wir heute wieder spielen, was wir wollen? Das ist so entscheidend. Ja, aber jetzt kommt der Satz, aber Gottes Liebe hat doch Grenzen. Nein, seine Liebe hat keine Grenzen. Ja, aber wenn der Mensch nicht Ja sagt im Lauf seines Lebens und er stirbt, dann hört Gottes Liebe auf. Ja, jetzt frage ich euch Witwen und Witwer, wollt ihr im Ernst behaupten, im Augenblick, als eure geliebten Ehepartner gestorben sind, habt ihr gesagt, tschüss, Schluss, neuer Anfang, meine Liebe hört auf. Nicht, hört die Liebe auf, wenn ein geliebter Mensch stirbt? Natürlich doch nicht. Hört die Liebe der Eltern auf, wenn ihr Zögling sich völlig daneben benimmt und landet im Gefängnis? Nein, es zerreißt das Herz einer Mutter, wenn ihr Junge etwas tut, was sie selber absolut nicht richtig finden kann. Und wo sie selber sagt, es ist richtig, dass er verurteilt wird. Er braucht einen Schuss vor den Bug. Ich habe es nicht mehr in der Kontrolle, es ist mir entlaufen. Aber sagt sie dann einfach, ich drehe einfach den Hahn zu und liebe ihn nicht mehr. Nein, wenn du wirklich liebst, hört es doch nicht auf. Gottes Liebe besteht in Ewigkeit. Das ist nicht bedeutend mit der Aussage, dann haben wir doch als einfachste Lösung die Allversöhnung in der Weise, wie Allversöhnung polemisch gebraucht wird. Denn polemisch spricht man dann von Allversöhnung, also weil Gott ja sowieso alle liebt, muss Christus gar nicht für uns sterben. Ob du an Christus glaubst oder nicht, spielt keine Rolle. Israel kommt ohne Christus in den Himmel und alle anderen brauchen auch nicht zu glauben. Allversöhnung in dem Sinne also, Christus braucht es nicht und es braucht nicht den Glauben. Das ist kein Modell, das man ernsthaft vertreten könnte. Es kommt ja in der Polemik immer vor. Nicht? Denn wer in den Himmel will und sagt, aber Christus will ich nicht, der ist am falschen Ort. Der Himmel ist nur Christus. Und wenn jemand sagt, ich will gerne in den Himmel kommen, aber ich will nicht glauben, das ist ein Widerspruch in sich selbst. Das ist so, als wenn ein junger Mann zu mir kommt und sagt, Hans-Joachim, ich will heiraten, aber ich will keine Frau und ich will auch keinen Mann. Ich will überhaupt niemanden, nicht? Also egal, ob M, W oder D, ich will einfach nur mit mir selbst verheiratet sein. Dann sage ich, vielleicht brauchst du wirklich keine Frau, einen Psychiater brauchst du auf jeden Fall. Das ist ja, der Himmel ist Beziehung pur. Und wenn einer sagt, ich will in den Himmel, aber ich will keine Beziehung haben, dann muss ich sagen, da hast du die falsche Adresse gewählt. Klopf mal bei der Hölle an, da gibt's noch Einzelzimmer. Nicht? Da kannst du deine Ewigkeit für dich sein. Nein, also lassen wir die Hölle raus. Nicht? Versteht ihr die Logik? Nicht? Und ich erinnere mich an ein Gespräch, das war ganz fantastisch. Da sagte ein Skeptiker zu mir, also ich glaube nicht an Gott. Und das mit dem Himmel, das ist auch Quatsch. Aber dass ich nicht reinkommen soll, das finde ich unverschämt. Das ist der moderne, multipluralistische Mensch, nicht? Multioptional sind wir unterwegs. Ich möchte nirgendwo ausgeschlossen sein, aber ich möchte auch nirgendwo reingehen. Nicht? Ich möchte mich nicht festlegen, ich möchte nur dabei sein. Für Israel in der Tat haben wir eine Perspektive, die das, was ich sage, zu einer Lösung hinführt in Römer 9 bis 11. Und da wird ausgeführt, dass Paulus ringt in 9 noch und sagt, meine geliebten Geschwister, die nicht in Christus sind, die jüdischen Geschwister, wie kann das denn sein, dass sie ihren eigenen Messias nicht erkennen? Nicht, er verzweifelt daran, nicht, er ist zwar zu den Heiden gesandt, aber er möchte doch auch, dass die anderen wie er selber Christus erkennen und darin gerettet sind, denn Christus ist da der Messias Israels und dann erst der Völker. Und er fragt sich, hat Gott sein Volk verstoßen aufgrund ihrer Verhärtung und Ablehnung? Und er kommt in Römer 11 erst zu der erlösenden Erkenntnis. Es ist nicht so, wie das Alte Testament sagt, Jakob habe ich geliebt, Esau habe ich gehasst, als ein endgültiges Urteil, die einen gehören dazu, die anderen gehören nicht dazu, sondern es ist so, dass ganz Israel von Gott erwählt ist, in den Abrahamssegen eingeschlossen, in dir sollen gesegnet werden alle deine Nachkommen, ja sogar alle Völker der Erde. Und das bedeutet, dass Israel insgesamt erwählt ist. Und wie erklärt sich der Unglaube der meisten Israeliten gegenüber Jesus? Nun, Dadurch, sie haben noch die Decke vor den Augen, von der es in Jesaja 26 heißt, dass Gott sie ganz am Ende wegtun wird, sodass sie Gott Vater und Gott Sohn erkennen, auf die Knie gehen und Christus als ihren Messias anerkennen. Und dann kommt die große Überraschung, nämlich für Israel, dass der Messias, den sie erwartet haben, seit 2000 Jahren in der christlichen Gemeinde schon angebetet wird. Und für die christliche Gemeinde kommt die Überraschung, dass ihr Jesus Christus, den sie immer für sich haben wollten, in Wahrheit der Messias Israels war. Denn es ist ein und derselbe, der für beide kommt. Und dann wird Christus die Gottlosigkeit von allen Israeliten wegnehmen. Sofort die Frage von denen, die dann leben. Nein, der Kontext macht es klar, es ist die Parousie, wo alle auferstehen und Christus sehen. Also alle Juden seit Abraham, alle Nachkommen Abrahams werden Christus erkennen und darin gerettet sein. Nicht Allversöhnung ohne Christus, nicht Allversöhnung ohne Glauben, sondern Allversöhnung gilt ja schon lange in dem Sinne, dass Gott von sich aus ja alle Voraussetzungen geschaffen hat. Nicht die Welt ist schon mit ihm versöhnt. Damit ist sie aber noch nicht gläubig, nicht gerettet, hat noch nicht ewiges Leben, denn das besteht in Gegenseitigkeit, das ist ja Beziehung. Nicht? Und insofern haben wir diese Hoffnung. Ich erinnere mich dran, dass ich als Junge bei meinem Vater manchmal im Büro sein durfte, gerade wenn ich schon Urlaub hatte und er musste noch arbeiten. Und dann war ich am Besuchertischlein und saß da und dann gab er mir irgendwelche Schmierzettel und seine Rotstifte. Ich fand das toll, er war Regierungsrat, er musste immer nur Häkchen machen und unterschreiben. Also bekam ich seine das habe ich mir für die Schule erträumt, immer nur, nicht, also meine Schrift kannte ich ja, einfach nur Häkchen machen an die Aufgaben der Lehrer, nicht, also ich wollte auch Regierungsrat werden. Und dann saß ich also da und habe meine Bildchen gemalt, aber irgendwann wurde ich ungeduldig. Und dann nestelte ich an seinem Schreibtisch rum und bin in seine Akten gegangen. Nicht? Und dann hat er gesagt, Hans-Joachim, das ist mein Schreibtisch und das ist dein Schreibtisch. Bearbeite du deine Akten und ich meine. Und wenn wir beide fertig sind, dann fahren wir in Urlaub. Und wann immer mir Leute kommen mit Fragen, ja, aber jetzt möchte ich es doch genau wissen, dann sage ich immer, das ist nicht dein Schreibtisch, das ist der Schreibtisch Gottes. Lass ihn seine Akten beantworten und du guck mal auf deine Zettel, da hat dir Gott genug drauf geschrieben, was deine Berufung ist und deine Aufgabe ist. Wir sollten keine Zeit mit Spekulationen, schon gar nicht der Zeitabläufe, miteinander verbringen. Also insofern, ich bin dabei so gelassen. Es geht ja um Leben und Tod von Milliarden von Menschen. Warum bin ich so gelassen? Nicht, weil ich leichtfertig bin, weil ich Vertrauen habe. Ich verspreche euch, wir treffen uns im Himmel und dann werden alle sagen, siehste, ja, wie kann das denn sein? Weil Gott eine Lösung findet, bei der alle sagen, ich bin geschlagen. So ist es gut. Nicht? Aber was wir zu tun haben, wissen wir. Und bevor wir auseinandergehen, um es zu tun, wollen wir natürlich das vertiefen. Als ein besonders überwältigendes Beispiel des Sondergutes bei Lukas für diese Zusammenhänge haben wir Lukas 7, 36 bis 50. Und ich verrate euch ein Geheimnis, es sind gerade die Begegnungen Jesu mit Frauen, die besonders lehrreich sind, tiefgründig sind, mehrere Ebenen haben, sodass man nie zu Ende kommt mit ihnen. So auch hier in Lukas 7, 36 bis 50. Was haben wir hier vorliegen? Nun, es ist eine Einkehrgeschichte. Einkehrgeschichten haben wir schon kennengelernt. Er ist eingekehrt in das Haus des Levi nach der Berufung. Er ist vor der Berufung und Bekehrung zu Zachäus eingekehrt. Und die Gespräche und alles entwickelt sich also während der Tischgemeinschaft in einem Haus. Das Spannende und Wichtige ist nun zu erkennen, Jesus ist nicht etwa nur bei Sündern eingekehrt, sondern eben auch bei Pharisäern. Hier in Kapitel 7, das wird sich dann wiederholen in 11 und in 14. Das heißt, gerade Lukas verrät, dass die Pharisäer, und das entspricht dem historischen Zusammenhang, besonders offen waren. Die kommen deshalb so oft in den Evangelien vor, weil sie am interessiertesten waren. Die Sadduzäer, die ihre Macht und den Kult in Jerusalem im Blick hatten, die kümmerten sich nicht um die Gesetzesauslegungen dieses Lehrers, dieses Seltsamen da aus dem Norden der Heiden aus Galiläa. Es waren die Pharisäer, die ihrerseits ernsthaft leben wollten und wollten das Heiligkeitsgesetz, das doch für den Kult, für den Tempel, für die Priester vorgesehen sind, ins Alltagsleben übersetzen und anwenden. Ein ganz hehres und positives Anliegen. Also, wir müssen unser Bild von den Pharisäern korrigieren. Es gab deshalb so viel Streitgespräche mit ihnen, weil sie mit Jesus sprechen wollten. Nicht, sie waren neugierig und einzelne von ihnen, denkt an Nikodemus, nicht, denkt an die Streitgespräche über das Doppelgebot der Liebe. Sie haben ja dann zum Glauben auch gefunden. Er kehrt also ein bei einem Pharisäer. Es ist eine Einkehrgeschichte. Wenn wir schon bei Gattungen sind, dann können wir sagen, worum handelt es sich im Folgenden? Nun, es ist das, was der gebildete Grieche Lukas als ein Symposion bezeichnen würde. Diesen Titel kennen wir ja auch heute noch, nicht? Symposien hält man wissenschaftlich. Das heißt, da wird diskutiert. Freilich, ein Symposion vom Wortsinn her ist eigentlich ein Gespräch beim gemeinsamen Getränk, also bei der Tischgemeinschaft. Essen lassen wir zurück, es wird mehr getrunken. Und insofern sind also Symposien eine Gattung für sich, nicht? Männer liegen beieinander und reden. Über was reden sie? Über die Liebe. Und so kennen wir es von Platon her schon, nicht? Männer sind unter sich und sie trinken und sie reden über die Liebe. Ihr Frauen habt recht, was soll da rauskommen? Das ist in der Tat manchmal bei Symposien die Frage. Und auch wenn es philosophisch ist, würde man nicht alles gutheißen, was darin von Männern gesagt wird. Als hätte ich jetzt die Pointe schon vorweggenommen, nicht? Es ist immer gut, man hat bei Symposien auch Frauen dabei, sonst wird es einseitig. Es ist ein Symposion. Was besonders reizvoll ist, und das liebe ich in den neutestamentlichen Überlieferungen, es ist die klassische Triangelkonstruktion, eine Dreieckskonstruktion. Also auf der Erzählebene Jesus, eine Person, die eine Haltung repräsentiert, und eine andere Person, die eine andere Haltung repräsentiert. So gibt es Gleichnisse. Ein Vater hatte zwei Söhne. Es ist erstens mal spannender, weil ja dann mehr passiert, aber es ist verführerisch. Ich werde nämlich versucht und herausgefordert, zu sympathisieren und Stellung zu beziehen. Auf welche Seite schlägst du dich? Und die Kunst des Erzählers besteht natürlich darin, dich zunächst einmal zu verführen, dass du leichtfertig auf dein Vorurteil reinfällst, um dann umso erschreckter festzustellen, hups, ich muss mich korrigieren. Und am Schluss merke ich, es geht ja gar nicht nur um eine Erzählung, es geht ja um mich. Ich bin mir selbst in die Falle gelaufen. Also Achtung, Falle. Es bat ihn aber einer der Pharisäer, mit ihm zu essen. Und er ging hinein in das Haus des Pharisäers und legte sich zu Tisch. Gottes Liebe ist voraussetzungslos und bedingungslos. Herzlich gerne kommt Jesus der Bitte nach, in das Haus des Pharisäers zu gehen. Spiegelt es doch das Interesse, die Neugierde, das Bedürfnis, über das Reich Gottes mit ihm zu reden, wie wir es von Nikodemus auch kennen, ein ernstes geistliches Gespräch zu führen. Und jetzt kommt der Kontrast und jetzt beginnt das Dreieck. Und siehe, eine Frau, die in der Stadt eine Sünderin war, als sie erfahren hatte, dass er im Haus des Pharisäers zu Tisch lag, brachte sie ein Gefäß mit Salböl, trat weinend von hinten an seine Füße heran und begann mit ihren Tränen seine Füße zu benetzen und trocknete sie mit den Haaren ihres Hauptes und küsste seine Füße und salbte sie mit dem Salböl. Schock. Schock. Wir haben ein Vorurteil, dass wir bei Pharisäer gleich sagen, Achtung, das kann schiefgehen. Aber in der damaligen Zeit war der Pharisäer ein ehrenwerter Mann. Er gehörte dazu, vorbildlich, weil er nicht nur lehrte, sondern auch den Glauben lebte. Die Frau, nun bedurfte es noch einer näheren Beschreibung, sie war wohl eine stadtbekannte Prostituierte. Anders können wir diese freundliche Umformulierung des Lukas nicht verstehen. Sie war in der Stadt bekannt als eine Sünderin. Und sie bricht als Frau in einer patriarchalen Gesellschaft in eine Männerversammlung hinein. Und sie verhält sich leicht unkonventionell. Dass eine Frau in eine Männerrunde reinstürmt, ist schon ein absolutes No-Go. dass sie jetzt anfängt zu heulen und dann auch noch mit ihren Tränen die Füße Jesu benetzt. Ja, wie kann das denn sein? Nun, bei den antiken Symposien saß man nicht, man lag. Das ist ganz praktisch, dann fällt man schon nicht vom Stuhl. Man lag mit dem Gesicht zum Tisch und mit den Füßen nach außen. So auch bei Festmahlzeiten, wir erinnern uns dran, auch beim Abendmahl, nicht? Der an der Brust Jesu lag, das ist deshalb, weil man wie Fischgrät um den Tisch herum lag und er lag also direkt an der Brust Jesu, also vor ihm und konnte über die Schulter mit ihm sprechen, der geliebte Jünger. Also deshalb waren die Füße das Erste, was die Frau erreichte. Aber eine solche Intimität in der Öffentlichkeit mit den Tränen, die Füße eines fremden Mannes zu berühren, da schrillen alle Alarmglocken, das geht überhaupt nicht. Jetzt war das ja nicht wie bei einem Hollywood-Film vorher geplant. Nicht, man sagt ja, ich war nie dabei, bei Hollywood-Filmen, da tut man vorher Tropfen rein, damit die Tränen fließen. Nicht? Das war ja nicht inszeniert. Jetzt hatte sie natürlich nicht für alle Fälle nochmal ein Taschentuch dabei, um sich die Tränen abzuwischen. Nicht? Was sollte sie machen? Sie überlegte und wusste keine andere Lösung, als ihre Haare zu lösen, nicht die langen Haare, die aber aus Keuschheit, eben weil es anständig war, hochgesteckt waren oder bedeckt waren. Und sie hatte nichts anderes, da löst sie ihre Haare, nimmt die langen Haare und wischt es ab. Damit hat sie natürlich alles noch viel schlimmer gemacht. Denn ein Rabbi hat mal geurteilt, wenn eine Frau in der Öffentlichkeit ihre Frisur auflöst und die Haare frei fallen lässt, nicht, dann ist das ein hinreichender Scheidungsgrund. Nicht, das heißt also, es war so streng, ja, die Älteren unter uns kennen noch die Regelung in der Gemeinde mit Frisuren, was ist anständig, was ist nicht anständig, nicht? Die Jüngeren sind leicht entsetzt und denken, meine Güte, die Antike. Aber die Antike ging bis in die 50er Jahre hinein, dass man also ganz bestimmte Vorstellungen von Frisuren hatte. Und dass Frauen anständig sein sollen, das ist ja auch ganz klar. Dann steht man auf der Bühne und wenn einer Vikarin ist und steht mit Minirock vorne, dann kann man auch heute noch sagen, muss das sein, nicht? Das ist nicht angemessen. All das soll gar nicht karikiert werden. Nur wir müssen wissen, wie schlimm es war für die Antike. Nicht? Es war ein Horror. Und dann küsste sie noch die Füße Jesu ununterbrochen. Was für eine Spannung, was für eine Erzählung. Was passiert jetzt? Als der Pharisäer, der ihn geladen hatte, das sah, sagte er bei sich selbst und gewiss enttäuscht, wenn dieser ein Prophet wäre, mit 3 Ä. Irreales hoch 2. Wäre. Ich habe ihn eigentlich eingeladen, weil ich das erwogen habe, dass er ein Prophet ist. Aber wenn er ein Prophet wäre, so würde er doch wissen, wer und was für eine Frau das ist, die ihn anrührt. Denn sie ist doch eine Sünderin. Und ein Prophet kennt die Menschen und liest ihre Gedanken. Das kann er ja offensichtlich nicht. Sonst hätte er die Füße weggezogen, die Frau weggeschubst und mit ihr geschimpft. Wisst ihr, dass Jesus einen überwältigenden Humor hatte? Wenn dieser ein Prophet wäre, könnte er Gedanken lesen. Simon, ich habe dir etwas zu sagen. Wo du das gerade denkst. Ist euch das schon aufgefallen? Nicht. Der Simon denkt, das kann kein Prophet sein, sonst würde er Gedanken lesen. Und Jesus sagt, wo du das gerade denkst, ich habe dir was zu sagen. Und Simon antwortete, Meister, sprich. Kennt ihr das? Auf der Bühne bei einem Fest passiert etwas völlig Chaotisches. Nicht? Und was ist der Schrei? Kapelle, Kapelle, Musik, Musik. Nicht? Unterbrecht diese Peinlichkeit. Nicht? Meister, erzähl. Und er war ganz befreit, dass er was zu erzählen hatte, denn er wusste nicht, was er als Hausherr machen soll. Was sollen die Leute denn denken? In mein Haus kommt eine Prostituierte, weiß nicht, wo die Haustür ist, sondern wo es ins Wohnzimmer geht. Ja, was sollen die Leute denken? Wie stehe ich denn da? Also der Mann war verzweifelt im kalten Schweiß. Und Jesus bot an, ich habe etwas, um die Situation zu klären. Noch nie hat ein Gastgeber sich so über ein Gleichnis Jesu gefreut wie der Simon. Erzähl. Ein Gläubiger hatte 2 Schuldner. Der eine schuldete 500 Denare, der andere 50. Denare, wir erinnern uns, Matthäus 20, das ist der Tagelohn, also das Existenzminimum. Und insofern kann man sagen, der eine hatte mehr als ein Monatseinkommen in Schuld, der andere mehr als ein Jahreseinkommen. Und ihr könnt das jeweils jetzt wieder auf eure Verhältnisse beziehen. Ein Monatseinkommen, was immer das bei dir ist, wie viele Nullen dann dahinter kommen, ein Monatseinkommen, das kann man in der Regel nacharbeiten, aufarbeiten, mit viel Pellkartoffeln ohne Quark mag man das hinkriegen, dass man irgendwie ein Monatseinkommen wieder einholt. Freilich, wir sind heute sehr humorvoll, damit ihr wach bleibt, aber es gibt natürlich Menschen, für die ist schon das Monatseinkommen keine Option, weil sie ja bis zum Monatsende nicht kommen, nicht? Und insofern also wirklich von der Hand in den Mund leben, und rechte Armut bedeutet, ich habe nicht einmal ein Monatseinkommen, das ich nacharbeiten könnte, da würde ich drüber verhungern. Nicht? Also viele leben wirklich von der Hand in den Mund. Es gibt einige, die leben von der Hand in den Mund und damit gar nicht schlecht, Zahnärzte zum Beispiel, aber alle anderen tun sich schwer. Als ich als Student bei der Kreissparkasse mein Konto eröffnete, da sagte der freundliche Herr an dem Schalter, als er mich als Erstsemester da noch relativ jung einschätzte, also ich empfehle Ihnen, 3 Monatseinkommen sollten Sie immer zusätzlich noch auf dem Konto lassen, damit Sie für Notfälle so ein bisschen vorbereitet sind. Nicht, ich habe das immer treu eingehalten und das jeweils angepasst an die Verhältnisse und mache das heute noch so. Also 3 Monatseinkommen, dann kann auch meine Waschmaschine kaputt gehen, ohne dass man gleich aufhören muss, die Wäsche zu waschen. Nicht? Also man hat dann einen Notgroschen noch. Aber für viele ist selbst das schwierig. Aber ein Jahreseinkommen, das ist nun eine Herausforderung. Nicht, wenn ich da überschuldet bin, und dann hat es ja auch Gründe, dass ich überschuldet bin, es ist absolut ausweglos. Also beide waren wohl Schuldner, aber verschieden. Was hier so liebevoll nebenher erzählt wird, für Gott sind nicht alle Katzen grau. Gott sagt nicht, ihr seid sowieso alle Sünder. Und ob du dich jetzt dein Leben lang bemüht hast, redlich zu sein, oder ob du schon als Ich-Süchtiger geboren wurdest und immer nur auf Kosten anderer lebst und ein richtig fieser Kerl warst, das spielt überhaupt keine Rolle. Sondern natürlich sieht Gott das Bemühen von Menschen. Natürlich sieht Gott die Anständigkeit. Er sieht bei dem Nikodemus die Ernsthaftigkeit. Er sieht auch bei dem reichen Jüngling, wie der sich doch bemüht, alles richtig zu machen in seinem Leben und dennoch weiß, was kann ich noch tun, um auch das ewige Leben gewiss zu haben. Aber er sieht eben auch, wie er klammert und über sein Verhalten, die Fixierung auf seine eigene Leistung und über das, was er besitzt, sein Sein und seine Beziehung eben vernachlässigt. Das heißt, Gott sieht in seiner Gerechtigkeit den Unterschied zwischen all den Menschen. Aber was alle verbindet ist, da sie aber nicht bezahlen konnten. Die Gottesbeziehung können wir durch nichts ersetzen, auch nicht durch eigene Gerechtigkeit. Denn wir sind als Ebenbild Gottes geschaffen für unseren Schöpfer und wir sind erst heil und ganz, wenn wir in Beziehung zu ihm sind. Und so muss Jesus traurig den reichen Jüngling davongehen sehen, weil er über seine Leistung und über seinen Besitz, über sein Vermögen, das er nicht loslassen kann, seine Bestimmung verfehlt und sein und Beziehung verwirkt. Aber Jesus schaut ihn an und er liebt ihn, weil er doch weiß, dass er bei aller Anständigkeit so verzweifelt ist und traurig davongehen wird. Sie konnten beide nicht bezahlen. Auch der ernsthafteste Mensch ist auf Gnade angewiesen, weil er auf Beziehung angewiesen ist. Und das hat gar nichts mit Moral zu tun. Unser Sündenbegriff ist immer so schnell moralisch. In der Moral oder Nicht-Moral äußert sich Sünde. Sondern Sünde ist Trennung von Gott, Verfehlung der Bestimmung der Gemeinschaft mit Gott. Das ist die Ursache für all die Übel, die sich dann auswirken. Da sie aber beide nicht bezahlen konnten, schenkte er es beiden. Wir unterscheiden in der Wissenschaft zwischen Gleichnissen und Parabeln. Gleichnisse, wie das verlorene Schaf, der verlorene Groschen, beschreiben eine Alltagssituation, die selbstverständlich ist. Und dann kann ich sagen, wenn ich das Bild gebrauche, ist es nicht selbstverständlich, dass sich jemand so verhält. Parabeln aber beschreiben etwas Einmaliges, Überraschendes und deshalb auch in der Vergangenheitsform die Erzählung. Ein Vater hatte zwei Söhne und als der eine das ganze Gut verprasste, das ihm zustand, ein Drittel des Erbes, und nach Hause kam, nahm er ihn wieder auf. Ist das selbstverständlich? Nein. Er hätte auch anders reagieren können. Hier, und da sie nicht bezahlen konnte, schenkte er es beiden. Das ist die Überraschung des Evangeliums. Ich verkündige euch eine große Freude, das Gnadenjahr des Herrn, ein Evangelium. Und ich sage euch, für den, der 500 Denare, ein Jahreseinkommen in Schuld war, war das wahrhaftig eine gute Nachricht. Dir sind alle deine Schulden erlassen. Ein Erlassjahr, ein Gnadenjahr des Herrn. Du darfst neu anfangen, du bist frei. Die Überraschung des Evangeliums. Wenn ich bisher in der Umwelt Jesu gefragt hätte, wer ist der Gerechte und wer ist der Sünder, die Sünderin, war ganz klar Simon der Gerechte und die Frau, die nicht namentlich genannt wird, ist die Sünderin. Er gut, sie schlecht, er oben, sie unten. Und jetzt stellt Jesus eine Frage. Wäre es nicht aus Liebe und wäre es nicht Jesus, würde ich sagen, die Frage ist richtig fies. Aber es ist der Hintersinn der Liebe. Wer von ihnen wird ihn nun mehr lieben? Wer wird dankbarer sein? Also, wer kommt auf den ersten Platz? Wer wird dankbarer sein? Wer hat mehr Grund zu lieben und zu danken? Und Simon kommt sich vor wie als kleiner Bub im Torahunterricht und er sagt, wie kann man denn didaktisch eine so simple Frage stellen? Natürlich der, dem er mehr geschenkt hat. Und ein bisschen sehe ich ihn pikiert, dass ihm eine solch depperte Frage gestellt wird. Das ist doch vollkommen klar. Und wäre Jesus Schwabe gewesen? Er war es nicht, obwohl manche schwäbische Geschwister das immer noch annehmen. Er war Jude. Aber wäre Jesus Schwabe gewesen, dann hätte er geantwortet, eben. Die ganze Logik des Evangeliums. Wer ist dankbarer? Wer liebt mehr? Der, der mehr Liebe erfahren hat, dem mehr geschenkt wurde. Das ist das Geheimnis der christlichen Ethik. Du hast recht geurteilt. Wenn es stimmt, dass unsere Liebe zu Gott in der Liebe Gottes zu uns gründet, dann lieben wir Gott in dem Maße, wie wir uns von ihm beschenken lassen. Was ist dann Heiligung? Heiligung nach der Rechtfertigung aus Gnaden bedeutet nicht, ich strenge mich jetzt recht an. Ich möchte mich verändern. Ich möchte mehr leisten als Christ. Sondern Heiligung bedeutet, dass ich immer mehr erkennen möchte, wie sehr Christus mich liebt und beschenkt. Dass ich immer mehr in meinem Leben ihm offenlegen will und bringen will, damit ich seine Liebe immer bewusster erlebe und dann in der Lage bin, zu reflektieren. Gottes Liebe müssen wir nicht produzieren. Wir dürfen sie reflektieren, empfangen und widerspiegeln. Uns von ihm beschenken lassen. Und indem er sich zu der Frau hinwandte, sprach er zu Simon, siehst du diese Frau? Also, damit wir uns richtig verstehen, Jesus spricht noch nicht zu der Frau selbst. Es ist noch innerhalb des Männergespräches des Symposions. Nicht? Siehst du diese Frau? Und sie sind noch im Dialog, die beiden Männer miteinander. Ich bin in dein Haus gekommen, du hast mir kein Wasser über die Füße gegossen. Diese aber hat mit ihren Tränen meine Füße benetzt und mit ihren Haaren getrocknet. Du hast mir keinen Kuss gegeben. Diese aber hat, seit ich hereingekommen bin, nicht abgelassen, meine Füße zu küssen. Du hast mein Haupt nicht mit Öl gesalbt, diese aber hat mit Salböl meine Füße gesalbt. Und in uns kommt die Frage auf, ja Simon, das sieht jetzt schlecht für dich aus. Wie konnte dir das passieren? Du, der Gerechte, der sich bemüht, die Tora nicht nur richtig auszulegen, sondern auch anzuwenden, der in seiner Halacha für alle Eventualitäten vorher schon überlegt, was mache ich, wenn ich in welche Situation bin, wie habe ich dieses Gebot auf mein Leben zu übertragen. Dein ganzes Leben studierst du das Tun des Richtigen. Und jetzt kommt dieser angesehene Rabbi, bei dem du ja mindestens noch offen hältst, ob er nicht ein Prophet ist in dein Haus, und du wäschst ihm nicht die Füße. Hat ein Hausherr in der Antike seinen Gästen die Füße gewaschen? Nein, das war Sklavenarbeit. Ja, jetzt geht's aber weiter. Du hast mir keinen Kuss gegeben. Ja, hat man sich in der Antike unter Männern bei der Begrüßung geküsst? Natürlich nicht. Das hat man höchstens getan bei ganz nahestehenden Menschen in ganz herausgehobenen Situationen. Und einige von euch erinnern sich dran, auch in Deutschland war es früher nicht üblich, dass man Freunde oder Bekannte oder Gemeindeglieder in irgendwelcher Form auch nur andeutungsweise küsste. In Deutschland war das nicht üblich. Die Großeltern hat man geküsst, nicht weil man die als Kinder schon geküsst hat, aber doch nicht andere. Und so war es in der Antike noch viel mehr. Also unsere Vorstellung jetzt, die haben sich als Männer gegenseitig abgeküsst, wie wir das im Westen immer mit Überraschung aus den sowjetischen Nachrichten sahen, nicht, dass da zwei mit ihren Fellmützen auf einem sibirischen Flughafen bei minus 40 Grad sich gegenseitig auf den Mund abküssten, wo wir Angst hatten, die frieren einander an, was machen die dann? Das war in der Antike nicht üblich. Nicht? Insofern also, der hat gar nichts falsch gemacht. Ja, aber wenigstens das mit der Ölung, also das muss doch sein. Nein, das Salben des Hauptes, das war jetzt bei irgendeinem ganz herausragenden Fest oder bei der Einsetzung, Berufung eines Priesters, eines hohen Priesters oder eines Propheten üblich. Die Überraschung ist, und das merken viele nicht, wenn sie den Text auslegen, lesen oder auch predigen, das, was Jesus dem Simon spiegelt, ist, du hast nichts falsch gemacht. Nach dem Recht, nach dem Gesetz, nach der Konvention hast du dich korrekt verhalten. Aber warum empfinden wir nun keine Befriedigung darin zu sagen, Simon hat nichts falsch gemacht? Weil das, was nach der Konvention, nach dem, was in der Gemeinde üblich ist, nach dem, was anständig erscheint, weil nach der Konvention dies nun plötzlich relativiert wird durch das überschwängliche Verhalten der ersten Liebe dieser von der Gnade überwältigten Frau. Das Evangelium verschiebt die Maßstäbe für das, was als angemessen empfunden wird. Das, was nach dem Gesetz völlig korrekt ist, liebe deinen Nächsten und das im engeren Sinne und hasse deine Feinde, das ist jetzt eine Zuspitzung, so steht es natürlich nicht bei Mose, nicht, aber die Auseinandersetzung, die Ausgrenzung der Feinde ist legitim. Das ist nach dem Recht Recht. Aber wenn Christus für mich als seinem Feind gestorben ist, wie kann ich dann die Linie meinerseits ziehen und keine Vergebung schenken? Wenn ich täglich im Vater Unser um Vergebung bitte, wie will ich sie dann meinem Nächsten verweigern? Das Evangelium hat höhere Normen ethisch als das Gesetz. Und insofern ist die Angst, dass die Rede von Gottes Liebe, die Konzentration auf das Evangelium, zur Unverbindlichkeit führt, genau auf den Kopf gestellt. Das Evangelium ist viel verbindlicher. Es hat viel höhere Normen, die freilich gemessen werden an Jesus Christus selbst und der Liebe, die ich empfange. Die Frau überrascht mit dem, was wir von der Offenbarung her die erste Liebe nennen. Die Freude, das Überwältigtsein, das Jauchzen und Jubeln, erinnert euch an die Vorgeschichte des Lukas, über das beschenkt werden, das befreit werden, das geliebt sein, den Neuanfang. Euch ist heute Heil widerfahren, das Heil ist in dieses Haus eingekehrt. Es gibt nichts Schöneres als die erste Liebe, als das Überwältigtsein. Ich bin geliebt, wie ich bin. Alle meine Sünden sind mir erlassen. Ich darf all meine Probleme, alle meine finsteren Kammer meines Herzens ihm öffnen und er erschrickt nicht, er ist nicht enttäuscht. Man kann Gott nicht enttäuschen, denn er hat sich ja nie in uns getäuscht, er kennt uns ja. Und deshalb diese unbändige Freude, die erste Liebe. Freilich muss ich dazu sagen, die meisten Christen vielleicht haben die erste Liebe noch vor sich. Denn sie haben bei ihrer Bekehrung und im Lauf einer falsch verstandenen Heiligung das Überwältigtsein von Gottes Liebe noch gar nicht erfahren. Das liegt nur vor ihnen. Aber nicht, dass ihr erschreckt. Das ist nämlich das Tolle. Wenn wir wissen, das Schönste haben wir noch vor uns. Paulus argumentiert so schön im Epheser 1, das liebe ich, dass er nicht bittet, dass sie mehr Kraft bekommen, mehr Stärke, dass sie mehr Dynamik bekommen in ihrem Leben, sondern er sagt, ich bitte, dass ihr erkennt, wie viel Kraft und Dynamik ihr in Christus habt. Dass ihr erkennt die Liebe in ihrer Tiefe, Breite, Höhe und Weite. Das sind schon 4 Dimensionen, wir haben nur 3. Nicht, aber die Liebe hat viel, viel mehr Dimensionen. Und in der Überwältigung des Geliebtseins ein neues Leben beginnt. 47. Deshalb sage ich dir, ihre Sünden, die viele waren, ihr hört es wieder, Jesus verharmlost die Probleme nicht. Ihre Sünden, die vielen, sind vergeben. Und ich übersetze es jetzt gleich eindeutig, das erkennt man daran, dass sie viel geliebt hat. Und was Jesus hier sagen will, und damit mit Luther und allen Lutheranern sei das festgehalten, ihre Sünden, die vielen, sind vergeben. Das heißt, sie ist die mit den vielen Sünden, mit den vielen Schulden. Woher weiß ich das? Ja, weil sie doch so dankbar reagiert hat. Ich erkenne an der Reaktion, wie viel einer geliebt hat. Und jetzt diskret, nicht Simon, sondern wem aber wenig vergeben wird, der liebt wenig. Wem aber wenig vergeben wird, der liebt wenig. Das kehrt unser Heiligungsverständnis auf den Kopf. Wie werden wir heilig, indem wir uns heiligen lassen? Wie lernen wir zu lieben, indem wir es lernen, uns lieben zu lassen? Heiligung bedeutet, dass ich ganz geweiht bin, ganz offen bin, ganz unverstellt bin, dem Christus, der alles ist, was ich brauche, um so zu leben, wie er es von mir erwartet. Christus ist alles, was ich brauche, um so zu leben, wie er es von mir erwartet. Und wenn du erschrickst, dass du sagst, ich liebe nicht genug, ich werde mit meinen Zwängen nicht fertig, ich habe meine hässlichen Angewohnheiten, ich habe immer noch meine, was für ein bizarres Wort, meine Lieblingssünden, und jeder weiß, was bei ihm die Lieblingssünde ist. Bei dem einen ist das moralisch, bei dem anderen ist es vielleicht seine Anständigkeit. Nicht? Also es kann ja auch sein, dass gerade die Art meiner Tugendhaftigkeit zwanghaft ist. Und insofern also andere würden sagen, das ist doch keine Sünde, ist doch toll, nicht, wenn jemand zwanghaft irgendetwas tut, solange es nur fromm ist. Nein, aber das ist ja auch unerlöst, das hilft ja nicht. Und dann zu verstehen, Christus erwartet in seiner Liebe nichts von uns, was er uns in seiner Gnade nicht selbst gibt. Christus erwartet in seiner Liebe nichts von uns, was er uns in seiner Gnade nicht selbst gibt. Ja, jetzt tut einem ja der Simon schon fast wieder leid. Was kann der denn dafür, dass er so wenig gesündigt hat? Ich kann euch beruhigen, es geht nicht um die Menge der Sünden, die du hast. Es geht darum, dass du all das Christus gegenüber öffnest. Es geht auch nicht um moralische Vergehen. Das ist ja so, wenn Beichtzwang besteht, nicht? Was hast du letzte Woche gesündigt? Ja, jetzt musst du schnell noch vorher was sündigen, damit du was zu sagen hast beim Priester, nicht? Darum geht es nicht, sondern zu kapieren, was Christus von mir will, ist nicht eine gespielte Frömmigkeit durch Verdrängen all der finsteren Gedanken, sondern dass ich nachher bei Sonnenschein in den Wald gehe und sage, Herr Jesus Christus, wo sind die verschlossenen Kammern, zu denen ich nicht mal dir ich den Schlüssel gegeben habe? Was sind Erinnerungen, die unerlöst sind, die ich runterhalte? Ehrlich werden vor Gott. Gott will im Gebet nicht deine Höflichkeit, er will deine Wahrhaftigkeit, er will deine Ehrlichkeit. Was Gott will, ist, dass wir nicht unsere Aggression, unseren Ärger, unsere Angst runterschlucken und dann fromme Gebete

0: ihr Gott mehr lieben? Es ist ganz einfach. Dann lasst euch von ihm lieben. Liebesfähig werden wir, indem wir es lernen, uns lieben, beschenken zu lassen.
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4: Ich bin Jerome Nussbaum. Der Bundesrat hat die von der Bundesregierung geplante steuerfreie Entlastungsprämie von bis zu 1.000 Euro gestoppt. Vorher hatte Mecklenburg-Vorpommerns Ministerpräsidentin Schwesig von der SPD in der Länderkammer Widerstand angekündigt. Es gebe viel Kritik.
5: Weil jetzt schon klar ist, dass viele kleine und mittelständische Unternehmen diese Prämie nicht zahlen können. Jetzt ist schon klar, dass die sozialen Arbeitgeber in den sozialen Berufen diese Prämie nicht zahlen können. Und jetzt ist schon klar, dass auch der öffentliche Dienst diese Prämie nicht zahlen kann. Und man kann nicht etwas auf den Weg bringen, wo man eigentlich weiß, dass ganz viele diese Prämie nicht erhalten werden.
4: Stattdessen solle die breite arbeitende Mehrheit entlastet werden, sagte sie, und die Einkommenssteuerreform auf den Weg gebracht werden, mit Entlastungen bis 3.000 Euro Einkommen. In einer Volksbank in Sinzig in Rheinland-Pfalz ist es am Morgen zu einer Geiselnahme gekommen. Ein Mann

0: verschanzte sich mit einem Mitarbeiter eines Geldtransporters im Tresorraum. Die Polizei ist mit einem Großaufgebot angerückt. Der Innenstadtbereich wurde abgesperrt. Der Geldtransporter war gegen 9 Uhr vorgefahren und soll kurz darauf von dem Geiselnehmer überfallen worden sein. Die von US-Präsident Trump verhängten Zölle für die EU sorgen wieder für Diskussionen. In einem Telefonat mit Kommissionspräsidentin von der Leyen hat er darauf gedrängt, das Handelsabkommen bis zum 4. Juli vollständig umzusetzen. Dann wird in den USA der 250. Jahrestag der Unabhängigkeitserklärung gefeiert.
1: Von der Leyen blieb jedoch gelassen. Beide Seiten stünden weiterhin uneingeschränkt zu der Vereinbarung, sagte sie nach dem Telefonat. Die Umsetzung zieht sich aber hin, weil viele Mitgliedstaaten juristische Zweifel haben. Inzwischen hat das Gericht für internationalen Handel in New York die von Trump verhängten globalen Zölle von 10% für rechtswidrig erklärt, weil er damit seine Befugnisse überschreite. Ulrike Klein, Redaktion.
0: Nach dem Millionendiebstahl aus einem Sparkassentresor in Gelsenkirchen bekommen die Betroffenen ab heute Wertgegenstände zurück. Etwa 50.000 haben die Einbrecher zurückgelassen. Darunter sollen Erbstücke sein. Die Sachen werden am Hauptbahnhof in der Servicestelle ausgehändigt, aber nur nach Terminabsprache und erstmal nur Urkunden oder Familienstammbücher. Schmuck und Uhren müssen mit Inventarlisten abgeglichen werden. Vor den neuen Schülerstreiks heute gegen eine Wehrpflicht hat Bayerns Verfassungsschutz vor Linksextremisten gewarnt, die dafür mobil machen. Wie die ARD berichtet, werde die Münchner Ortsgruppe der Sozialistischen Deutschen Arbeiterjugend kritisch beobachtet. Die einstige Jugendorganisation der Deutschen Kommunistischen Partei hatte ein Werbevideo zum Schulstreik veröffentlicht. Darin halten junge Menschen Schilder hoch mit der Aufschrift »Merz stirb selbst an der Ostfront«. Das Presseteam der bundesweiten Streikinitiative erklärte dazu, die wesentliche Arbeit hinter der Kampagne werde von aktiven Schülern vor Ort geleistet.
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0: Die aktuellen Temperaturen: Köln und Bonn 15 Grad, 13 messen wir in Hamburg, 14 in Bremen, Berlin 12, Dresden 10 Grad, Frankfurt am Main 15, Stuttgart 17 Grad, München 15, Erfurt 10 und Münster ebenfalls 15 Grad. Von der Landesmitte bis in den Osten Deutschlands ziehen heute viele Wolken. Vereinzelt kann es Schauer geben. Sonst ist es heiter bis wolkig und meist trocken. Im Schwarzwald und an den Alpen kann es später auch noch zu vereinzelten Gewittern kommen. Das Ganze bei Höchstwerten zwischen 17 und 22 Grad. Unter den Wolken und auch an der See nur bei maximal 10 bis 16 Grad.
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1: Es gibt wohl kaum ein anderes Ereignis in der Geschichte, das so unterschiedlich betrachtet wird wie das Ende des Zweiten Weltkriegs. Viele gedenken des Weltkriegsendes am heutigen 8. Mai als Tag der Befreiung. Russland wird es morgen tun, am 9. Mai als Tag des Sieges. Katja Völkel hat sich näher mit den Einzelheiten beschäftigt. Hallo Katja.
2: Hallo Christine.
1: Zunächst mal die Frage, warum gibt es denn diese unterschiedlichen Daten?
2: Ja, das liegt daran, dass es mehrere Orte und Zeitpunkte gab, an denen Deutschland Anfang Mai 1945 die Kapitulationsurkunden des Zweiten Weltkriegs unterschrieben hat. Am frühen Morgen des 7. Mai unterschreibt Generaloberst Alfred Jodl in Reims die Gesamtkapitulation gegenüber den Westmächten. Und am 8. Mai, ab kurz nach 23 Uhr, wiederholen hochrangige Vertreter aller drei Wehrmachtsanteile den Akt der Kapitulation gegenüber den Sowjetunion. Jetzt nochmal, und zwar im damaligen Hauptquartier der sowjetischen Streitkräfte in Berlin-Karlshorst. Nach Moskauer Zeitrechnung findet diese Kapitulation in den ersten Stunden des 9. Mai statt. Und daher feiert Russland den 9. Mai als Tag des Sieges über NS-Deutschland im Zweiten Weltkrieg und Ende des großen Vaterländischen Krieges.
1: Ja, und das mit einer Militärparade.
2: Ja, genau. Allerdings fällt die diesmal wohl etwas kleiner aus als im vergangenen Jahr. Dafür hat der russische Präsident Wladimir Putin wieder eine Waffenruhe mit der Ukraine für heute und morgen angekündigt. Wir werden sehen, ob das eingehalten wird, denn er will ja den Sieg der Sowjetunion über Deutschland im Zweiten Weltkrieg erneut erinnern. Und die Ukraine wünscht sich eigentlich auch einen dauerhaften Waffenstillstand natürlich und einen mit Sicherheitsgarantien versehenen Frieden.
1: Im Gegensatz zu Russland geht Deutschland den Gedenktag ja sehr viel zurückhaltender an. Woran liegt das?
2: Tja, mit diesem Tag tun sich deutsche Bundesregierungen schwer, und zwar von Anfang an. Auf Drängen des späteren Bundeskanzlers Konrad Adenauer wird das Grundgesetz mit Bedacht am 8. Mai 1949 vom Parlamentarischen Rat beschlossen und von den Alliierten genehmigt. Der spätere Bundespräsident Theodor Heuss äußert sich skeptisch gegenüber der Datumswahl. Für ihn war der 8. Mai 1945 Erlösung und Vernichtung zugleich. Und 40 Jahre später, am 8. Mai 1985, veranstaltet der Deutsche Bundestag eine Gedenkstunde. Und dabei hält der damalige Bundespräsident Richard von Weizsäcker eine vielbeachtete Rede. Denn darin bezeichnet er den 8. Mai als Tag der Befreiung von dem menschenverachtenden System der nationalsozialistischen Gewaltherrschaft. Und seitdem wird verstärkt über die Bedeutung des 8. Mai diskutiert.
1: Ja, und bislang gibt es ja diesen Gedenktag, 8. Mai, nicht in allen deutschen Bundesländern.
2: Ja, stimmt. Offizieller Gedenktag ist er in Mecklenburg-Vorpommern, Schleswig-Holstein, Hamburg, Brandenburg, Bremen und Thüringen. Und Martin Sabro, Professor für Neueste Geschichte und Zeitgeschichte an der Humboldt-Universität zu Berlin, schreibt in einem Artikel etwas, wie ich finde, sehr Passendes. Darin bezieht er sich darauf, dass Mecklenburg-Vorpommern den 8. Mai schon vor Jahren zum Tag der Befreiung vom Nationalsozialismus unter Beendigung des Zweiten Weltkrieges erklärt hat. Und Sabro schreibt: Die Bundesrepublik Deutschland würde der Entwicklung ihrer Erinnerungskultur angemessen Rechnung tragen, wenn sie den 8. Mai unter dieser Bezeichnung zum gesetzlichen Feiertag erheben und damit zum Ausdruck bringen würde, dass der 8. Mai 1945 ein die Zeiten überdauernder Tag der befreienden Niederlage und des rettenden Zusammenbruchs war. Für mich ist das ein guter Ansatz.
1: Heute, am 8. Mai vor 81 Jahren, ging durch Kapitulation der Deutschen der Zweite Weltkrieg, die Nazi-Herrschaft und damit die Vernichtung der Juden zu Ende. Deutschland wurde durch die Alliierten befreit. Über die Hintergründe habe ich mit Katja Völkel gesprochen. 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
1: Wer nicht die Stille sucht und auf die Knie geht, wird über Krisen verändert. Diese Aussage eines von mir sehr geschätzten Theologen und Seelsorgers hat mich zum Nachdenken gebracht. Er meint, jeder Mensch, der mit Gott lebt, wird von ihm verändert. Dieser Prozess geschieht. Die Frage ist nur, ob ich mich bewusst darauf einlasse oder ob ich manches auf die harte Tour lernen muss. Als ich über Worte Jesu in Johannes 15 nachgedacht habe, kam mir das in den Sinn. Jesus beschreibt sich als Weinstock, seine Nachfolger als die Reben und seinen Vater als den Weinbauern. Der Weinbauer reinigt die Reben, die Frucht tragen, damit sie mehr Frucht bringen. Ich erlebe das oft, wenn ich morgens die Stille suche und Gemeinschaft mit Gott habe, fällt mir ein, was am Vortag gewesen ist. Mir kommt dann auch in den Sinn, wo mein Verhalten nicht guten Früchten entsprochen hat. Liebe, Freude, Frieden, Freundlichkeit, Selbstbeherrschung und andere. Ich kann das dann reflektieren und auch in Ordnung bringen, vielleicht nochmal ein Gespräch suchen. Letzte Woche hatte ich weniger Zeit für diese Stille und mein Verhalten ist mir erst mehrere Tage später aufgefallen, weil mir jemand anderes den Spiegel vorgehalten hat. Ja, der Vater reinigt mich, damit ich mehr Frucht bringe. Ich möchte die Gemeinschaft mit Gott suchen, damit dieser Prozess nicht hart ist, sondern gut.
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2: Ich bin Silke Rech. Die Bundesregierung hat die Ablehnung der geplanten Entlastungsprämie von bis zu 1.000 Euro durch den Bundesrat bedauert. Man halte weiter an dem Ziel fest, Bürgerinnen und Bürger wegen der hohen Energiepreise zu entlasten, sagte ein Regierungssprecher in Berlin.
3: Nun sollen weitere Gespräche mit den Ländern geführt werden. Auch Nachverhandlungen im Vermittlungsausschuss gelten als möglich. Die steuerfreie Prämie sollte Unternehmen ermöglichen, ihre Beschäftigten schnell finanziell zu unterstützen und die Folgen hoher Energie- und Spritpreise abzufedern. Timo Wiesner, Redaktion.
2: Der Bundesrat hat grünes Licht für eine Reform der privaten Altersvorsorge gegeben. Die bisherige Riester-Rente soll ab dem kommenden Jahr durch ein neues Fördermodell ersetzt werden. Der Staat unterstützt Einzahlungen künftig mit Zuschüssen. Außerdem sollen die Kosten begrenzt werden, damit auch Menschen mit kleinerem Einkommen einfacher vorsorgen können. Auch Selbstständige sollen erstmals gefördert werden. In der Türkei sind im Zusammenhang mit den Korruptionsermittlungen gegen den früheren Istanbuler Bürgermeister İmamoğlu 29 weitere Menschen festgenommen worden. Die Staatsanwaltschaft wirft ihnen Manipulationen bei öffentlichen Aufträgen vor. İmamoğlu weist die Vorwürfe gegen sich weiterhin zurück. Die USA und der Iran werfen sich gegenseitig Verstöße gegen die aktuelle Feuerpause vor. Trotzdem gilt die Waffenruhe nach Angaben von US-Präsident Trump weiter. Beide Seiten meldeten neue Angriffe und machten jeweils die andere Seite dafür verantwortlich. Die USA sprechen von Selbstverteidigung nach einer Attacke auf Kriegsschiffe in der Straße von Hormuz. Der Iran wirft den USA dagegen einen Angriff auf einen Öltanker vor. In einer Bankfiliale im rheinland-pfälzischen Sinzig läuft derzeit eine Geiselnahme. Nach Angaben der Polizei haben mehrere Täter unter anderem einen Mitarbeiter eines Geldtransportunternehmens in ihrer Gewalt. Die Einsatzkräfte sind mit einem Großaufgebot vor Ort. Das Gebiet

0: wurde weiträumig abgesperrt. Für Anwohner außerhalb der Sperrung besteht laut Polizei aktuell keine Gefahr.
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0: Die aktuellen Temperaturen: in Köln-Bonn 17 Grad, in Hamburg 14, in Bremen 15, in Berlin 13, in Dresden 12, in Frankfurt am Main 18, in Stuttgart 19, in München 18, in Erfurt 12 und in Münster 15 Grad. Heute von der Landesmitte bis in den Osten viele Wolken, aber nur vereinzelte Schauer. Sonst heiter bis wolkig und meist trocken. Im Schwarzwald und an den Alpen vereinzelte Gewitter. Höchstwerte 17 bis 22 Grad, unter Wolken und an der See 10 bis 16 Grad. Morgen heiter, zwischen Weser und Oder auch zeitweise wolkig, aber weitgehend trocken. Am Nachmittag und Abend über dem süddeutschen Bergland lokale Schauer oder Gewitter. Höchsttemperaturen in der Nordosthälfte 16 bis 21 Grad, sonst 21 bis 25 Grad.
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1: Man kann die Bibel ja Wort für Wort lesen. Aber manchmal braucht es eben auch ein Bild, damit es Klick macht. Der Meistermaler Rembrandt kann genau das. Bibelgeschichten so malen, dass sie neu inspirieren. In Kassel zeigt eine neue Ausstellung, wie Rembrandt im Jahr 1632 zu seiner eigenen Marke wurde. ERF-Plus-Reporter Samuel Wolf hat sich auf den Weg ins Schloss Wilhelmshöhe nach Kassel gemacht.
2: Ein großer Raum, lila gestrichen, weiße Vorhänge. Links und rechts von mir hängen die Bilder eines Meisters der Malerei, Rembrandt. Werke aus Amsterdam, Zürich, London, Stockholm, sogar aus einer Privatsammlung in Japan. Alles zusammen für kurze Zeit hier in Kassel im Schloss. Das erste, was ich hier so entdecke, sind Selbstporträts von Rembrandt. Und ich muss unweigerlich an mein Handy auch irgendwie denken, an die Selfies von heute, ne? Warum hat er sich denn so oft selbst gemalt? Ich frage Dr. Justus Lange, einen der Kuratoren der Ausstellung.
3: Wir haben etwa 80 Selbstbildnisse von Rembrandt. Es gibt keinen anderen Künstler der frühen Neuzeit, der so häufig Selbstporträts gemacht hat. Und es hat natürlich dazu geführt, dass man sich gefragt hat, hat er eine bestimmte Persönlichkeitsdisposition oder was steckt denn da so dahinter? Heute ist man doch der Meinung, das ist eine relativ starke Strategie, sich auf dem Markt zu etablieren. Das sieht man schon bei dem frühen Selbstbildnis mit verschatteten Augen. Das ist ja so ein Selbstbildnis eigentlich ein Widerspruch in sich. Wenn man die Hälfte des Gesichtes verschattet, würde man heute im Digitalen sofort ein Bild auf heller nehmen oder vielleicht bleibt man mal ein neues Bild machen. Aber Rembrandt lotet letztendlich die malerischen Grenzen aus. Was kann ich denn auch noch im Schatten zeigen?
2: Rembrandt war also ein Markenexperte schon vor dem Zeitalter der sozialen Medien. Und warum heißt diese Ausstellung eigentlich Entstehung einer Marke? Unter anderem, weil Rembrandt 1632 etwas Entscheidendes tut. Er unterschreibt seine Bilder zum ersten Mal nur noch mit seinem Vornamen, nicht mehr mit RHL, sein frühes Kürzel für Rembrandt aus Leiden, sondern einfach Rembrandt. Die Marke ist geboren. Aber was macht diese Marke noch so alles aus? Es sind die vielen biblischen Szenen, die Rembrandt gemalt hat.
3: Die Historienmalerei, also die Darstellung von mythologischen, aber eben auch christlichen Motiven, galt im 17. Jahrhundert als quasi die höchste Stufe der Kunst. Blumen, Tiere oder Porträts, das konnten viele malen, aber die Historienmalerei, das war letztendlich die höchste Gattung. Und insofern gehört natürlich zu der Marke auch Rembrandt, dass er diese Historienmalerei mit abdeckt, sag ich mal. Und das sind ja zum Teil auch die Bilder, die bis heute vielleicht die größte Wirkung erzeugen, wenn man an die Blendung Simsons im Städel oder an den Jakobssegen hier in Kassel denkt, dann sind es doch die Werke, die bis heute Rembrandts oder unser Bild von Rembrandt bestimmen.
2: Die Bibel nicht nur als Inspirationsquelle, sondern auch als Qualitätsmerkmal. Vor mir hängt die Auferweckung des Lazarus und etwas komisch ist, Jesus ist nur von hinten zu sehen.
3: Bei einem religiösen Bild ist das eigentlich nicht statthaft, dass man Christus von hinten sieht. Das können Sie sich vorstellen. Man sieht ihn mehr oder weniger über die Schulter. Und das, was man vor allem sieht, ist der Lazarus, der gerade aufwacht, sage ich mal, aber eben auch die Reaktionen. Das heißt, es geht um dieses Theater der Emotionen, diese Gefühle, die stehen bei Rembrandt viel stärker im Vordergrund. Und das ist schon was sehr, sehr Ungewöhnliches und hat sicherlich auch für Diskussionen gesorgt. Und das ist doch ziemlich sicher genau das, was Rembrandt möchte, dass er zum Gespräch wird für seine ungewöhnlichen Kompositionen.
2: Ein Theater der Emotionen. Rembrandt malte keine fernen Heiligen. Er malte uns, Menschen in ihrer Reue und auch ganz oft in ihren dramatischsten Momenten. 1632 war er gerade mal 26 Jahre alt. Ein junger, aufstrebender Künstler und doch schuf er in diesem einen Jahr Werke, die bis heute nachwirken. Bevor ich die Ausstellung verlasse, sehe ich noch neben den Originalen ein KI-erwecktes Bild von Rembrandt. Sehr spannend. Und das zeigt, was 400 Jahre später noch alles so möglich ist. Und wer möchte, kann sogar selbst zeichnen oder ein Foto von sich selbst im Stil des Meisters machen. Die Marke Rembrandt, fast 400 Jahre alt und sie lebt.
1: Rembrandt 1632, die Entstehung einer Marke. Zu sehen ist die Ausstellung im Schloss Wilhelmshöhe in Kassel noch bis zum 9. August. Und wenn Sie hingehen, dann erwarten Sie echte Rembrandts von vor fast 400 Jahren. Aber auch ganz moderne Stationen zum Mitmachen und natürlich viele biblische Szenen. Gemalt mal ganz anders als üblich.

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1: Ja, die Welt ist dunkel. Nur ja, die Ohren nicht hängen lassen. Nie, denn es wird regiert. Nicht nur in Moskau oder in Washington oder in Peking, aber von ganz oben, vom Himmel her. Diese Worte hat Karl Barth 1968 am Vorabend seines Todes hinterlassen, einer der bedeutendsten Theologen des 20. Jahrhunderts. Es wird regiert vom Himmel her. Damit bestätigt Karl Barth, was Jesus gesagt hat. Mir ist gegeben alle Gewalt im Himmel und auf Erden. Aber wie sieht es auf dieser Erde aus? Es stimmt, es wird regiert in Moskau, Washington, Peking, bis heute. Und vor jedem dieser Machtzentren zittern jeweils die anderen. Dabei zittern weltweit unzählige Menschen mit und leben zunehmend in Ängsten. Aber wo wird vom Himmel her regiert? Bei all der Grausamkeit und dem Elend auf der Welt stellt sich für viele die Frage, warum lässt Gott das zu? Und manche beschweren sich nicht nur über Gott, sie sind wütend auf ihn. Wo wird denn vom Himmel her regiert? Wenn Jesus alle Macht hat, warum rührt er dann scheinbar keinen Finger? Ich habe darauf keine Antwort. Ich weiß nur, wenn Gott alles Böse auf dieser Welt verhindern sollte, müsste er auch mir in den Arm fallen, damit ich mich nicht irgendwo ran vergreife. Er müsste mir über den Mund fahren, wenn ich dabei bin, andere mit meinen Worten zu verletzen. Wir sind freie Menschen, also haben wir auch die Möglichkeit, unsere Freiheit zum Bösen zu missbrauchen. Das ist der Preis der Freiheit. Und dennoch, Karl Barth war überzeugt, es wird nicht immer so bleiben. Bei allem, was wir Menschen anstellen, es gibt noch eine Stelle, die allem übergeordnet ist. Gott wird dem Bösen ein Ende setzen. Es kommt der Tag, wo seine Regierung vom Himmel her sich durchsetzt. Deshalb das Vermächtnis von Karl Barth. Nur ja, die Ohren nicht hängen lassen. Auch wenn es einen langen Atem braucht. Dabei hat Jesus selbst angekündigt, dass sich gegen Ende der Zeit die Krisen häufen. Aber das soll uns nicht ängstigen oder uns resignieren lassen. Vielmehr hat Jesus aufgefordert, ihr sollt euch aufrichten und euren Kopf heben, wenn das alles beginnt. Eure Erlösung kommt bald. Jesus wird also seine Macht auf dieser Erde zu seiner Zeit erweisen. Daher gilt, Kopf hoch, statt die Ohren hängen zu lassen. Dann kann sich die Wut gegen Gott verwandeln in Mut wegen Gott. Denn dass Jesus alle Macht hat auf dieser Erde, das wird sich zeigen. So wie es die Losung für dieses Jahr in Aussicht stellt. Siehe, ich mache alles neu.
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1: Ich bin Silke Rech. Die Bundesregierung hat die Ablehnung der geplanten Entlastungsprämie von bis zu 1.000 Euro durch den Bundesrat bedauert. Man halte weiter an dem Ziel fest, Bürgerinnen und Bürger wegen der hohen Energiepreise zu entlasten, sagte ein Regierungssprecher in Berlin.
2: Nun sollen weitere Gespräche mit den Ländern geführt werden. Auch Nachverhandlungen im Vermittlungsausschuss gelten als möglich. Die steuerfreie Prämie sollte Unternehmen ermöglichen, ihre Beschäftigten schnell finanziell zu unterstützen und die Folgen hoher Energie- und Spritpreise abzufedern. Timo Wiesner, Redaktion.
1: Der Bundesrat hat grünes Licht für eine Reform der privaten Altersvorsorge gegeben. Die bisherige Riester-Rente soll ab dem kommenden Jahr durch ein neues Fördermodell ersetzt werden. Der Staat unterstützt Einzahlungen künftig mit Zuschüssen. Außerdem sollen die Kosten begrenzt werden, damit auch Menschen mit kleinerem Einkommen einfacher vorsorgen können. Auch Selbstständige sollen erstmals gefördert werden. In der Türkei sind im Zusammenhang mit den Korruptionsermittlungen gegen den früheren Istanbuler Bürgermeister İmamoğlu 29 weitere Menschen festgenommen worden. Die Staatsanwaltschaft wirft ihnen Manipulationen bei öffentlichen Aufträgen vor. İmamoğlu weist die Vorwürfe gegen sich weiterhin zurück. Die USA und der Iran werfen sich gegenseitig Verstöße gegen die aktuelle Feuerpause vor. Trotzdem gilt die Waffenruhe nach Angaben von US-Präsident Trump weiter. Beide Seiten meldeten neue Angriffe und machten jeweils die andere Seite dafür verantwortlich. Die USA sprechen von Selbstverteidigung nach einer Attacke auf Kriegsschiffe in der Straße von Hormuz. Der Iran wirft den USA dagegen einen Angriff auf einen Öltanker vor. In einer Bankfiliale im rheinland-pfälzischen Sinzig läuft derzeit eine Geiselnahme. Nach Angaben der Polizei haben mehrere Täter unter anderem einen Mitarbeiter eines Geldtransportunternehmens in ihrer Gewalt. Die Einsatzkräfte sind mit einem Großaufgebot vor Ort. Das Gebiet wurde weiträumig abgesperrt. Für Anwohner außerhalb der Sperrung besteht laut Polizei aktuell keine Gefahr.
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0: Die aktuellen Temperaturen in Köln, Bonn 17 Grad, in Hamburg 14, in Bremen 15, in Berlin 13, in Dresden 12, in Frankfurt am Main 18, in Stuttgart 19, in München 18, in Erfurt 12 und in Münster 15 Grad. Heute von der Landesmitte bis in den Osten viele Wolken, aber nur vereinzelte Schauer. Sonst heiter bis wolkig und meist trocken. Im Schwarzwald und an den Alpen vereinzelte Gewitter. Höchstwerte 17 bis 22 Grad, unter Wolken und an der See 10 bis 16 Grad. Morgen heiter, zwischen Weser und Oder auch zeitweise wolkig, aber weitgehend trocken. Am Nachmittag und Abend über dem süddeutschen Bergland lokale Schauer oder Gewitter. Höchsttemperaturen in der Nordosthälfte 16 bis 21 Grad, sonst 21 bis 25 Grad.
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2: Zwei Künstler beschäftigt dasselbe Thema, die Psalmen, Gebete und Lieder aus der Bibel. Der eine ist Geigenbauer und Schriftsteller, der andere ein Maler. Ich spreche von dem Künstler Andreas Felger und dem Physiker und Instrumentenbauer Martin Schleske. Für beide sind die Psalmen ein seelischer Zufluchtsort, ein stärkendes Gegenüber, eine Quelle ihrer Inspiration. Martin Schleske schreibt darüber vertiefende Gedanken und persönliche Erfahrungen. Andreas Felger lässt die leuchtenden Farben seiner Aquarelle sprechen. Wir stellen heute ihr gemeinsames Buch Psalmos vor. Herzlich willkommen zum Lesezeichen. Ich bin Ute Häuser-Ludwig.

0: Ich stelle Ihnen nur eine Hälfte des Bildbandes Psalmos vor, die Texte von Martin Schleske. Die Bilder von Andreas Felger können wir Ihnen im Radio ja leider nicht zeigen. Zum Glück gibt es eine andere Kunstform, die uns aushelfen kann, die Musik. Sie spielt im Lesezeichen ja per se eine tragende Rolle. An die Stelle der Gemälde von Andreas Felger setzen wir also verschiedene musikalische Klangfarben. Das ist sicher kein vollständiger Ersatz für Felgers Kunstwerke, aber es ist das, was uns im Radio möglich ist. Und Sie haben, wenn Sie sich den kunstvollen Band für zu Hause anschaffen möchten, beim persönlichen Blättern noch umso mehr zu entdecken. Martin Schleske, Jahrgang 1965, ist ein Multitalent. Er hat den Geigenbau von der Pike auf gelernt. Außerdem ist er Physiker und inzwischen auch Schriftsteller. Seit er als Jugendlicher den christlichen Glauben und die Bibel für sich entdeckt hat, hört er nicht auf, dieses Buch zu erforschen und darüber zu schreiben, wie die Verbindung mit Gott sein Leben und seine Arbeit prägen. Der Bene Verlag, bei dem seine Bücher erscheinen, nennt ihn einen modernen Mystiker. Eine Auswahl seiner Texte aus dem Band Psalmos präsentiert Johannes Kolk.
1: Wer sich auf die Psalmen einlässt, dem werden sie auf eine besondere Weise zum inneren Therapeuten. Sie werden zu heilsamen Kräften, zu Freunden und zu Lehrern des inneren Lebens. Ich bin weder Therapeut noch Theologe. Was die Psalmen betrifft, bin ich ein Betroffener. Die Psalmen, diese 150 Texte der hebräischen Bibel, sind so etwas wie eine Schule der Seelenführung. Sie sagen, du bist dir gegeben, gib Acht auf dein inneres Leben und gehe mit uns in diesen geistigen Dialog, um deine Seele zu führen. Die Psalmen entmündigen uns nicht, etwa als eine kirchliche Dogmatik, die von außen käme, sondern sie geben unserem Mund das Innerste, die Worte der Seele, auch die Worte der gemeinsamen Seele, des Menschseins, inmitten der Anfechtungen und Widrigkeiten, die jedes Zeitalter und jedes Leben kennt. Über Generationen und Äonen, über Jahrhunderte und Jahrtausende haben Menschen sich so ansprechen lassen und ihrem Leben dieses Recht und diese Kraft zusprechen lassen. Und haben die Psalmen geliebt und sie mit dem Leben gebetet. Sie haben sie gelebt. Die Psalmen wollen der angeschlagenen, suchenden, verletzten, liebenden, erschütterten, lebendigen Seele ein heilsames Gegenüber sein. Sie sind Kräuter, keine fertige Medizin. Du musst sie mit deinem eigenen Leben, mit deiner eigenen Freude und deinem Leid, mit deiner Erschütterung und deinem Lob suchen und wie in einer Kräutermühle mahlen und deiner Seele zur Stärkung und zur Heilung geben. Die Psalmen sind keine lieblichen Gebete. Sie suchen die Konfrontation. Sie sind Lyrik, aber sie sind auch wahrhaftig und mitunter verstörend und schroff. Ihre Schroffheit ist die Botschaft, dass etwas in uns befreit werden muss und was in der Seele eitert und blutet, heilen muss. Und doch haben die Psalmen auch ihre lyrische Süße, wie süßer Wein. Denn die Psalmen sagen ja, es ist recht so, es ist gut, in dieses Leben verliebt zu sein. Suche das Geheimnis und erforsche es. Die Psalmen machen Gott nicht zu einem religiösen Zusatz, zu einem Verzichtbaren, sondern sie lassen ihn alles sein. Die Psalmen sagen, nimm dein Leben ernst, aber habe es auch lieb. Man muss die Psalmen lieben, um sie zu verstehen. Und sie sagen, auch das Leiden darf Teil deiner Liebe sein. Die Psalmen verabscheuen jene Überheblichkeit der Hochmütigen, die immer nur drüber stehen, aber nicht darin leben. Sie mahnen, du musst eingehen, dich einlassen auf das, was du erleben und durchleben sollst. Sie sind wie dein Leben selbst. Es gibt keinen feigen Weg daran vorbei und keine Arroganz darüber hinweg. Du musst hineingehen und darin leben. Das heißt es, existenziell zu sein. Und nichts anderes bedeutet es, die Psalmen zu atmen, sie zu stammeln, sie zu lieben, sie zu beten. Sie wollen nicht einfach gebetet sein, sie zeigen uns das betende Leben. Sie mahnen, ergänze dein Leben nicht einfach um Religion, sondern sei du selbst ganz und gar Religion. Religio, übersetzt Verbindung, Bund, Verbundenheit. Das sind die Psalmen. Sie sprechen nichts anderes als diese Urwahrheit aus. Glaube nicht, dass du auch nur das Geringste erkennen kannst, ohne es zu lieben. Lerne also mit deinem ganzen Leben, mit deiner Not, genauso wie mit deinem Lob, zu lieben. Über dieser großen Urerfahrung der menschlichen Seelenwelt, die in den Psalmen ihre Stimme hat, steht sicher dieses Wort aus Psalm 16. Du tust mir kund den Weg zum Leben. Welche Zeit könnte darauf verzichten, dass genau dies geschieht?

Hilf mir von allen meinen Verfolgern und errette mich. Psalm 7, Vers 2. Auch wir werden immer wieder unschuldig verfolgt. Erwartungen und Stimmungen anderer Menschen verfolgen uns. Ihr Angriff ist in unserer Seele erfolgreich, wenn wir uns schuldig fühlen, da jene Verfolger uns anklagen: Du wirst mir nicht gerecht. Unberechtigte Schuldgefühle entstehen durch den aussichtslosen Versuch, Ansprüchen gerecht zu werden, die nicht gerechtfertigt sind. Da machen wir uns das Fremde zu eigen und unterwerfen uns einem Frondienst, unter dem die Seele stöhnt und ächzt und, wenn sie sich nicht rettet, zusammenbricht. Es fällt manchen Menschen schwer, ihre Seele zu führen. Darum muten sie uns zu, was das ihre ist. Es fällt Menschen schwer, sich zu klären. Darum bricht ihre Unzufriedenheit in uns ein. Und sie versprechen sich ihren fehlenden Frieden von unserer Zuwendung. Es fällt Menschen schwer, sich in ihren Emotionen, Stimmungen und Schwingungen auszugleichen. Darum greifen sie in uns ein. Der Eingriff heißt: Du musst für mich da sein, denn ich bin nicht bei mir. Du musst ausgleichen, was in mir das Gleichgewicht verloren hat. Du musst erfüllen, was in mir unerfüllt ist. Wenn wir beginnen, uns in das Defizit des Andern hineinzuopfern, machen wir unsere Seele zu einem Opfer. Das Leiden der geopferten Seele schreit lautlos ein Gefühl von Scham und Schuldgefühlen in uns aus. Und so fällt es uns zunehmend schwer, unsere leidende Seele zu ertragen und glücklich mit uns zu sein. Darum ist es gut, solche Psalmen zu lesen, als eine Auseinandersetzung der inneren Welt. Es ist nötig, der Seele die Wahrheit zu sagen. Auch dazu dienen die Psalmen. Diese Wahrheit muss in uns unmittelbar vom Geist Gottes gelehrt werden, dass unser Geist stark wird, es unserer Seele zu sagen. Denn unsere Seele will hören, was wir glauben. Sie will wissen, wie wir uns sehen und wie wir unsere Welt verstehen. Solch einen Psalm in der Frühe des Tages zu lesen, bedeutet: Du überlässt deine Seele nicht sich selbst und du überlässt sie nicht den beißenden Ansprüchen, die sich an dir vergreifen, wie Löwen, die dich packen und zerreißen, wie es in Psalm 7, Vers 3 heißt. Der Psalm hilft mir, zu sehen und in mir auszusprechen, worauf ich vertraue. Denn das muss meine Seele wissen. Sie atmet auf, da sie nicht in Lügen leben muss. Solch ein Anvertrauen, solch ein Glauben ist nur möglich, wenn wir uns von unserer Selbstgerechtigkeit befreien und vor Gott getrost kapitulieren. Wir rechtfertigen uns nicht und wir verteidigen uns nicht, sondern wir kommen in Gott zur Ruhe. Das heißt es, in das heilige Zelt zu gehen, in dem eine vollkommene Akzeptanz, die Gerechtigkeit Gottes, regiert. Psalmen sind die Schule der Seelenführung.

Wie lange soll ich sorgen in meiner Seele? Psalm 13, Vers 3. Manchmal muss ich den Sorgengeistern sagen, ihr habt eure Zeit. Und wenn ihr mir etwas zu sagen habt, will ich es hören. Aber jetzt habt ihr kein Recht. Wir sind dem Hintergrundrauschen der Sorgen nicht ausgeliefert. Der innere Mensch hat ein Recht des Glaubens. Wir dürfen den Dingen ihren Platz zuweisen und ihnen das Nötige sagen. Ob das Cello gut gelingen wird? Dein Platz ist an der Werkbank. Ob der Kontostand am Ende des Monats reicht? Ich tue das Meine und vertraue mich der Versorgung des Himmels an. Ob die Schmerzen ein böses Signal sind? Ich spreche meinem Körper Dank für seine Treue zu und vertraue seiner heilenden und wunderbaren Kraft. Ob unser Sohn nach dem Vorstellungsgespräch eine Zusage bekommt? Gott, du kennst seinen Weg. Ob die Probleme uns als Menschheit über den Kopf wachsen? Ich halte unsere Not in den Himmel und sage, wir brauchen dich. So wird mir gesagt, lebe mutig in die Unsicherheiten hinein, so wenig du weißt, was kommen mag. Erlaube dir, ein göttlicher Grund der Fürsorge zu sein. Gewähre den Sorgen das einzige Recht, das ihnen zusteht, dass sie zu Gebeten werden, die in der Weisheit des Himmels ruhen.

Du stellst meine Füße auf weiten Raum. Psalm 31, Vers 9. Was verdirbt die Schönheit, in der wir leben können? Was macht uns eng und hart? Unsere Herzen sind müde, weil wir auf alles eine Antwort, aber keine Sehnsucht haben. Unsere Bekenntnisse sind Wagenburgen, weil wir uns angegriffen fühlen und uns verteidigen, anstatt zu lernen. Wir verschanzen uns gegenüber den vermeintlichen Feinden, die doch unsere besten Lehrer sind. So verharren wir im Recht, anstatt unseren Weg zu gehen. Unangenehmes halten wir fraglos für Anfechtung, darum sind wir lernbehindert. Der Himmel leidet unter unseren Gewissheiten, die uns nicht wachsen lassen, denn wir wollen lieber sicher sein. Wir glauben das Angenehme, Gott sei einfach da. Die biblische Erfahrung aber bezeugt, dass die Anwesenheit Gottes zunehmen und auch abnehmen kann. Sie spricht von der Schechina, der Herrlichkeit, der Schönheit des Gottesgeschehens, der Gottespräsenz. Sie kann aufgehen in einem jeden Herzen, das die Angst vor ihrem Willen verloren hat. Angst ist das Gefäß, das wir den Lügen bereiten. Vertrauen aber ist der Raum, der uns weit macht und unser Herz bereit macht. Manchmal sagt sein Geist nicht, werde sicher, sondern werde weit.

was betrübst du dich, meine Seele? Psalm 42, Vers 6. Selbst die alltäglichsten Verrichtungen lassen sich als Quellen der Freude nutzen. So wird die Seele stark. Morgens beim Zähneputzen nicht unwillkürlich an den anbrechenden Tag mit seinen Pflichten denken, sondern diese Minute zur Dankbarkeit verwenden gegenüber den Zähnen, die all die Jahre der Ernährung und so dem Körper dienen. Dankbar für die treuen Diener. Mich in dieser einfachen, täglichen Tätigkeit nicht im planenden oder gar sorgenden Denken verbrauchen, sondern die Seele stärken durch Selbstfreundlichkeit, durch Dankbarkeit, dass der Körper mein Leben und den nun anbrechenden Tag möglich macht. Die Seele aus ihrer Bedrücktheit und Niedergeschlagenheit herauslocken, nicht unentwegt hineinfühlen, wie es mir geht, sondern die Tätigkeit, sogar die einfachste, in der ihr eigenen Schönheit erkennen und genießen. Selbst das Aufschütteln des Bettes und das rauschende, frische Geräusch dabei. Das langsame Niederschweben der leichten Überdecke, wie sie sich atmend in der Luft auf die Bettdecke legt, um sich glatt zu ziehen, das hat eine Schönheit und Anmut, die man wahrnehmen und ein klein wenig feiern kann. In Zeiten, in denen uns zu viel Beschwerendes auf der Seele liegt, ist dies Einfache nicht ein bloßes Bettmachen, nicht ein gedankenloses, notwendiges Alltagsübel, es ist ein unwillkürlicher Einsatz in der Partitur des Lebens. Die Schönheit spielt in ihrem Flug mit den Gesetzen der Strömungsdynamik, wenn die leichte Überdecke sich in der Luft langsam niederlässt. Jede Tätigkeit hat ihr Gesetz, das man wahrnehmen und in dem man auch leben kann. Was bist du so trüb in Gedanken, meine Seele, dass du all dies nicht liebst und die Schönheit des Augenblicks nicht lebst, sondern in deinen gleichbleibend trüben, lauen, dunkelgrauen Gefühlen badest? Betrüge dich nicht um deine Tage. Die Seele fällt in Traurigkeit, wenn sie zu viel sich selbst spürt und zu wenig die quantenschöne Kleinheit der Welt erlebt. Du musst keine großen Dinge feiern. Es gibt keinen Grund dazu im Jetzt deiner Seelenlage. Aber erlaube dir, das Kleine des Augenblicks zu sehen und es heimlich zu feiern, und du wirst unwillkürlich mit einem kurzen Glanz der Dankbarkeit beschenkt. Sie wärmt die Brust und gibt der Seele eine Höhle, wie ein Nest. Werde zu einem Meister des Augenblicks. Psalm 42, der von der größten Trübheit spricht, sagt auch: Sei einer derer in der Schar, die feiern.

Er liebt mich, darum will ich ihn erretten. Er ruft mich an, darum will ich ihn erhören. Psalm 91, Vers 14. Während ich an der Werkbank Geigendecken ausarbeite, entsteht immer wieder das bekannte, schmerzhafte und so nötige Gefühl einer künstlerischen Ohnmacht. Was ich kann, ist zu wenig. Ich höre den Klang der Resonanzen und alles, was ich weiß, ist, dass ich nicht zu weit und nicht zu kurz gehen darf. Wann aber ist das richtige Maß erreicht? Es ist immer das Gleiche. Durch Nichtwissen und Nichtkönnen bin ich mit dem Himmel verbunden. Ich leide unter dieser Ohnmacht, aber ich liebe sie auch. Denn es bedeutet, meine Begrenztheit als ein Gebet zu genießen. Es reicht, dass ich im Geschehen bin, gegenwärtig, fragend und wach. Alles wird zerstört, wenn ich glaube, ich kann es. Die dem Segen geöffnete Tür ist die Unsicherheit, da sie uns tastend, hörend, demütig und empfänglich macht. Wir müssen unserer nicht sicher sein. Es reicht, mit einem liebenden und fragenden Herzen zu leben. Denn die Unsicherheit macht formbar, und das ist wesentlich. Lass doch die Engel mitarbeiten an diesem Klang, dann wird das Instrument am Ende singen. So tauche ich ein in deine Gnade. Mehr bin ich nicht. Mein Nichtwissen betet den heilsamen Augenblick hinein in deine Ewigkeit.

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Seine Auslegungen verschiedener Psalmverse kombiniert der Bene Verlag mit farbintensiven Bildern des Künstlers Andreas Felger. Ein Bildband der besonderen Art für Freunde von Malerei und Meditation. 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Jetzt zum Ausklang hören Sie Martin Schleske auf einer seiner Geigen. Er spielt ein Stück von Olivier Messiaen. Danke fürs Zuhören und auf bald. Ich bin Ute Häuser-Ludwig.

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2: Ich bin Silke Rech. Die Geiselnahme in einer Bankfiliale im rheinland-pfälzischen Sinzig ist beendet. Spezialkräfte der Polizei durchsuchten das Gebäude und fanden zwei eingeschlossene Menschen, darunter den Fahrer eines Geldtransporters. Die Geiseln blieben nach bisherigen Angaben unverletzt. Von den Tätern fehlte allerdings jede Spur. Die Polizei geht davon aus, dass sie kurz nach der Tat geflüchtet sind. In der Innenstadt von Sinzig war stundenlang ein Großaufgebot der Polizei im Einsatz. Der Bundestag hat ein Gesetz zum besseren Schutz von Opfern häuslicher Gewalt beschlossen. Täter können künftig mit einer elektronischen Fußfessel überwacht werden.
3: Die Technik schlägt Alarm, wenn sich ein Täter seinem Opfer unerlaubt nähert. Außerdem können Gerichte verpflichtende Anti-Gewalt-Trainings anordnen. Die Bundesregierung sieht darin einen wichtigen Schritt zum Schutz von Frauen und Betroffenen häuslicher Gewalt. Der Bundesrat muss dem Gesetz noch zustimmen. Noah Ulrich, Redaktion.
2: Der Bundesrat hat das Gesetz zur neuen privaten Altersvorsorge beschlossen. Damit kann die bisherige Riester-Rente durch ein neues staatlich gefördertes Modell ersetzt werden. Keine Zustimmung gab es dagegen für die geplante Entlastungsprämie von bis zu 1.000 Euro für Beschäftigte. Die Länder kritisieren zu hohe Kosten. Die EU-Kommission hat klargestellt, dass Fluggäste auch bei Flugausfällen wegen hoher Kerosinpreise Anspruch auf Entschädigung haben. Bei kurzfristigen Stornierungen haben Reisende weiter das Recht auf Erstattung, Umbuchung oder Betreuung am Flughafen. Hintergrund sind die stark gestiegenen Treibstoffpreise durch den Iran-Krieg und die Blockade der Straße von Hormus. Im kommenden Winter bekommen die Skispringerinnen erstmals eine eigene Vierschanzentournee. Das hat der Weltverband FIS jetzt offiziell bestätigt. Die Wettbewerbe der Frauen finden jeweils einen Tag vor den Springen der Männer statt. Austragungsorte sind Oberstdorf, Garmisch-Partenkirchen, Innsbruck und Bischofshofen. Die Tournee gilt als eines der wichtigsten Skisprung-Events der Saison.
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2: Die aktuellen Temperaturen: in Köln-Bonn 18 Grad, in Hamburg 16, in Bremen 17, in Berlin und Dresden 14, in Frankfurt am Main und Stuttgart 19, in München 20, in Erfurt 14 und in Münster 17 Grad. Heute von der Landesmitte bis in den Osten viele Wolken, aber nur vereinzelte Schauer. Sonst heiter bis wolkig und meist trocken. Im Schwarzwald und an den Alpen vereinzelte Gewitter. Höchstwerte 17 bis 22 Grad, unter Wolken und an der See 10 bis 16 Grad. Morgen heiter zwischen Weser und Oder, auch zeitweise wolkig, aber weitgehend trocken. Am Nachmittag

0: und Abend über dem süddeutschen Bergland lokale Schauer oder Gewitter. Höchsttemperaturen in der Nordosthälfte 16 bis 21 Grad, sonst 21 bis 25 Grad.
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2: Hallo und herzlich willkommen bei ERF Mensch Gott. Mein Name ist Markus Walter, schön, dass Sie eingeschaltet haben. 5 Tage am Stück schaut Julia Salmigkeit YouTube-Videos. Vor allem die Themen New Age und Erleuchtung haben es ihr angetan. Sie sucht nach Wahrheit und plötzlich, wie von Geisterhand, taucht ein total ungewöhnliches Video in ihrer Vorschlagsliste auf. Sie klickt drauf, schaut rein und wird völlig überrascht. Hallo Julia. Also was das für ein Video war, das interessiert mich brennend. Aber vorab würde ich gerne wissen oder verstehen, warum du so viele Tage YouTube-Videos geguckt hast. Mhm. Weißt du, wie viele Videos das waren? Oder Pi mal Daumen, was schätzt du, wie viel waren das?
3: Ich weiß es nicht. Also wir haben ohne Unterbrechung Videos geguckt. Es hatte super viele Themen, die mich interessiert haben. Und darunter fielen esoterische Videos, es ging um Traumaauflösungen, um Persönlichkeitsentwicklung, sehr viel, aber auch um Kindheitsängste auflösen, die passiert sind, aber auch viel um Kartenlegen. Ich habe sehr viele Kartenlegevideos geguckt. Was wichtig für mich war auf jeden Fall keine Stagnation. Also das Wort war für mich...
2: Wieso, als wenn du dich treibt oder als wenn du immer vorangehen musst?
3: Unglaublich getrieben, unglaublich getrieben. Also ich bin wach geworden und ich habe mich schon gefreut auf die Videos, die ich am Tag davor nicht mehr geschafft habe zu gucken, weil ich einfach zu müde war. Ne?
2: Okay.
3: Und ich habe auch alles aufgeschrieben. Ich hatte super viele Bücher und Hefte, wo ich alles dann immer ganz ordentlich mit meinen bunten Stiften aufgeschrieben habe so und mir immer sehr viel Mühe gegeben habe, halt alles... Ich wollte halt auch irgendwann mal alles den Menschen weitergeben.
2: Was hat dich denn getrieben durch diese Session oder durch diese ganzen Tage hindurch?
3: Getrieben hat mich, die Erleuchtung zu erreichen. Ich wollte die Erleuchtung erreichen und somit eine freie Seele sein, frei von jeglichen Ängsten, frei von jeglichen Komplikationen, mit einem unfassbar glücklichen Wesen. Ich wollte einfach glücklich und im Frieden leben.
2: Du sagst, du wurdest getrieben. Du hast aber auch gesagt, ich habe immer nach Wahrheit gesucht. Mhm. Da war so ein Loch in meinem Herzen, das gefüllt werden wollte. Mhm. Was meinst du damit, dass du nach Wahrheit gesucht hast? Und welches Loch beschreibt das?
3: Ich war schon immer ein Wahrheitssucher. Ich wollte wissen, was ist Wahrheit? Ich hatte schon immer ein anderes Gefühl für die Umwelt. Und ich wurde ja auch, als ich klein war, schon gemobbt und... Ich habe es einfach nicht verstanden. Ich habe nicht verstanden, warum Menschen so sind. Mhm. Und in diesen Videos konnten die erklären, warum Menschen böse sein können, warum Menschen so reagieren, wie sie reagieren, warum Menschen einfach aggressiv werden, warum Menschen beleidigend sind. Warum haben die Menschen mir wehgetan? Warum? Mhm. Und das konnte ich durch diese Videos alles erfahren. Und währenddessen habe ich auch noch erfahren, dass in meiner Kindheit viel schiefgelaufen ist. Und das wollte ich doch alles auflösen, das wollte ich doch alles heilen. Ich wollte vor allen Dingen später Menschen das alles weitergeben, mitgeben, um denen zu zeigen, ey, ich habe einen Weg gefunden, mit dem du gehen kannst, den ich auch gegangen bin. Ich habe so viel Schicksalsschläge hinter mir. Geh diesen Weg und du wirst glücklich.
2: Diese Wahrheit finden war für dich das Glück.
3: Genau.
2: Ja.
3: Ja, und Frieden. Ich wollte Frieden haben.
2: Ist das das, was dieses Loch beschreibt, dass du Unfrieden hattest oder was? Ja. Wie würdest du das Loch beschreiben?
3: Das Loch war Unfrieden. Unfrieden mit mir, Unfrieden mit der Welt, mit der Zivilisation, mit allem einfach, ne? Mit dem Verhalten der Menschen. Das war kompletter Unfrieden in mir, ja. Ich konnte nie so sein, wie ich bin. Ich bin eigentlich immer schon super lieber, auf fröhlicher, netter Mensch gewesen. Total aufgeschlossen, helfe gut, total gern anderen Menschen. Und das war aber nicht möglich, weil wenn du zu nett zu anderen Menschen bist, dann haben sie irgendwann gedacht, du hast sie nicht mehr alle, ne? Also die haben dich dann als Weichei abgestempelt, so als, ey, komm mir nicht so nah und sei nicht so lieb zu mir. So, da konnten die Menschen ja auch gar nicht mit umgehen mit der Liebe, ne? Das war einfach nicht so.
2: Hast du so ein Gefühl, wann dieses Loch auf einmal da war oder wann du das zum ersten Mal gespürt hast? Oder eine Richtung?
3: Ja, auf jeden Fall eigentlich schon in der Kindheit, ziemlich früh, weil ich wegen meinen roten Haaren gemobbt wurde. Ich habe ja sehr weiße Haut und sehr rote, also meine roten Haare halt. Und ja, das war für die Kinder halt was total Ungewöhnliches und haben dann angefangen, mich zu mobben. Dann wurde ich auch was dicker, ein bisschen kräftiger. Und dann wurde ich auch beleidigt und das war schon schlimm. Und ich habe dann immer versucht, Freundinnen zu finden und habe dann alles für sie getan und war immer für die da und habe einfach nie verstanden, was mögen die nicht an mir? Und ich glaube, da ist dann der Same gesät worden einfach.
2: Und dieses Loch war auf einmal da, dass da keiner war, der irgendwie...
3: Und das wurde immer größer auf jeden Fall. Ich habe auf jeden Fall immer rastlos weiter versucht, mich zu verändern. Ich habe meine Haare gefärbt, ich habe versucht abzunehmen, bin in Magersucht reingerutscht, in Bulimie und habe versucht, mich zu kleiden, zu schminken, habe mich teilweise auch überschminkt. Also es war zu viel, alles zu viel. Es war nicht mehr ich, aber es war auch niemand eigentlich.
2: Ja. Und als Jugendliche hast du dann auf einmal die Musik für dich entdeckt, weil in der Musik, und zwar im Techno, im Rave, konntest du was erleben? Konntest du dieses Loch füllen oder war das dieses Getriebensein, dieses Entwickeln wollen? Was hat dich da reingezogen?
3: Ja, es fing erstmal mit Hip-Hop an. Und durch das Hip-Hop bin ich in dieses Rebellische reingerutscht. Ich habe dann gerade so meine Magersucht überwunden gehabt, bin auch aus eigener Kraft irgendwie rausgekommen und war dann schlank und bin auf eine neue Schule gekommen. Dann wurde ich natürlich auch anders behandelt, habe dann so einen kleinen, ich nenne es mal einen kleinen Überflieger gehabt deswegen und bin dann auch in so einen blöden Freundeskreis gekommen. Die waren halt eher mit Hip-Hop, ne? Und das ist ja auch wirklich ist ja alles sehr rebellisch. Und dann bin ich irgendwann in der ganzen Zeit, wo wir sehr viel Hip-Hop gehört haben, also Musik war schon immer voll mein Leben, also ich habe super viel Musik gehört mein Leben lang, auch Hip-Hop, ganzen Tag. Und habe auch immer so eine riesen Sammlung an CDs gehabt, also es war echt krass. Und dann von dort aus bin ich auf elektronische Musik aufmerksam geworden. Und dann kam mir so ein Club in Köln halt, wo man ab und zu von geschwärmt hat. Und die Leute haben den immer so beschrieben, dass es ziemlich dunkel ist und wie in so einem Film halt, ne, wenn man sich so Filme anschaut. Und ich wollte da unbedingt hin, immer wieder, immer wieder. Und dann das erste Mal in den Club gefahren und ich bin da reingekommen. Die hatten damals noch einen schweren grünen Vorhang. Es war wie bei Blade, also wirklich. Du bist da reingekommen, wie bei Vampire, also gefühlt, ne? Und das war für mich das erste Mal, dass diese Dunkelheit mich eingenommen hat, die mir sehr gefallen hat.
2: Das war richtig, richtig, richtig attraktiv für dich.
3: Ja, sehr, wirklich.
2: Und dann die Musik
3: dazu? Ich fand das richtig cool. Die Musik, die war sehr düster halt, ne? Es war halt, ja, Techno. Und da war halt auch, weil noch nicht viel los war, weil ja alles auch Stein war, noch dieses, hat auch ein bisschen Gehalt und hat sich so ein bisschen dreckig auch angehört. Und das hat mir so ein Gefühl von Stärke gegeben.
2: Und dann bist du voll auf Techno abgefahren.
3: Aber richtig, richtig.
2: Das ist ja eine unglaublich laute Musik, unglaublich schnell.
3: Ja.
2: Die geht ja voll rein. Ja. Was hat dir das gegeben? Was hat Techno mit dir gemacht?
3: Musik an Kopf aus. Das war jetzt erstmal der erste Grund, ne? Also es war laut. Dann hat mich immer schon der Klang fasziniert. Ich habe einfach so ein Faible für Klang und für Musik an sich. Und die Musik, die hat mir einfach, die hat dieses Loch gefüllt irgendwie. Die hat einfach dieses Loch in dem Sinne gefüllt, dass alles leise wurde in mir und ich konnte nur für mich sein. Ich bin mitten auf die Tanzfläche gegangen, genau in die Mitte. Ich weiß noch, die Box hing vorne links, vorne rechts, hinten links, hinten rechts. Ich stand genau in der Mitte. Ich hatte den unglaublichsten Klang und es war einfach grandios. Die Musik hat mich komplett eingenommen und ich habe einfach nur getanzt. Ich habe meine Augen zugemacht. Das war so wunderschön.
2: Du warst relativ lange, mehrere Jahre in der Techno-Szene. Mhm. Wie würdest du diese Welt dann für dich beschreiben? Was hat sich verändert? Was hat sich an den Partys für dich verändert?
3: Ich war erstmal jahrelang wirklich, also wir kannten alle DJs, wir waren mit denen dicke, weil wir wirklich, ich war immer da. Und ich habe immer getanzt, habe die gelobt für ihre Musik, ich habe das gefeiert, gefühlt. Und irgendwann war mir das natürlich nicht genug. Und dann wollte ich mich selber mal hinter die Decks stellen. Und habe dann selber angefangen aufzulegen, was am Anfang ungewohnt war, weil es gab noch nicht viele DJs, also nicht viele Mädchen, die aufgelegt haben. Und da musste ich mich erstmal so ein bisschen durchsetzen und da hat meine rebellische Art wieder gut geholfen. Ne? Das hat dann ganz gut geklappt und das wurde dann zu meiner Sucht auf jeden Fall, das Auflegen.
2: Du hast dich auch inszeniert dann, du musstest dich auch inszenieren. Das heißt, du musstest dich schminken, du musstest dich irgendwie inszenieren. Was warst du für ein Typus Mensch? Der Name war Tasty,
3: ja.
2: Geschmackvoll. Und ja. Wie warst du drauf?
3: Ich weiß nicht. Also damals habe ich Ich habe schon immer sehr gerne was ausprobiert jetzt an mir, so vom Style her. Und habe zum Beispiel in der ersten Zeit knallrote Haare getragen, weil rot steht mir an sich eh. Ich habe ja von Natur aus rote Haare und dann habe ich sie halt knallrot gefärbt und habe halt so bauchfrei getragen und so und habe dann so sehr mädchenlike aufgelegt. Irgendwann, also was ich jetzt im Nachhinein ja auch sehe, klar und deutlich, das Dunkle hat mich ja immer mehr eingenommen und es wurde immer mehr weniger mädchenhaft, mehr cool. Also
2: härter?
3: Härter, cool.
2: Brutal?
3: Das kam da raus. Kommt drauf an. Also es gab Momente, also Zeiten, zum Beispiel auch zu Hause, wenn ich bei Leuten war, habe mir super gerne Horror-Make-ups gemacht und habe dann aufgelegt, weil es hat mir auch so ein Gefühl gegeben. Ne? Es ist wie, wenn man einen Anzug trägt, dann fühlt man sich so. Ne? Und so habe ich mir dann halt ein Horror-Make-up gemacht und habe dann aufgelegt. Das fanden die Leute dann auch mal so total krass und haben Fotos gemacht und so. Und das hat mir einfach Spaß gemacht.
2: Das war ja so eine Inszenierung. Das heißt, du hast dich inszeniert und hast dich dann auch selbst wohlgefühlt.
3: Ja, sehr, sehr.
2: Ich weiß von einem Facebook-Eintrag, und zwar vom Juni, da steht drin, endlich konnte ich mein inneres Ich, welches entsteht, wenn ich am Auflegen bin, auf meine Optik übertragen. Und dann gibt's ein Foto von dir daneben, wie du so ganz schwarz geschminkt bist, ganz, ganz dunkel.
3: Ja.
2: Und da steht da, muahaha, und genau diese abgrundtief böse Kreatur werde ich gleich an euch rauslassen.
3: Ja.
2: Das heißt abgrundtief böse Kreatur.
3: Das ist so krass.
2: Wie kommt es, dass du dich als diese abgrundtief böse Kreatur inszenierst oder bezeichnest?
3: Also erstmal ist mein Humor derbe böse geworden. Ich habe über die ekelhaftesten Sachen gelacht, wo ich heute echt den Kopf drüber schüttel. Ich habe auch schon Tränen vergossen deswegen, weil es mich einfach, ich habe mich geschämt dafür irgendwann, auch vor mir selber. Ne? Das musste ich dann mit Gott ausmachen. Aber auf jeden Fall, ich habe einfach diese ganze Gesellschaft. Ich habe mich schon früh mit Verschwörungstheorien auch beschäftigt. Und ich fand einfach diese ganze Gesellschaft, diese ganze Erde, ich fand alles falsch und böse. Und alles kam mir einfach nur noch aufgesetzt vor und unglaublich Hass und was weiß ich, böse getrieben einfach. Ne? Ich fand nichts war mehr echt.
2: Das heißt, du hast zu dir gesagt, ich zeige euch jetzt mal, wer ihr eigentlich seid.
3: Das war mein Innerstes so. Ich wollte das niemanden an sich, also klar wollte ich das nach außen präsentieren, dass ich hart bin, ne? Aber andererseits fand ich das auch cool, so meine künstlerische Art und Weise rauszulassen, weil ich das auch einfach gut hinbekommen habe, ne? Und das gerne präsentiert habe. Aber andererseits war das einfach mein Inneres, das so einfach gebrodelt hat. Ich habe, während ich aufgelegt habe, teilweise eine Kriegsführung in meinem Kopf gesehen. Unfassbar. Also ich habe auch wirklich Kopfkino gehabt ohne Ende, wenn ich aufgelegt habe im Club. Und da war eine Kriegsführung dabei, die war unglaublich. Einfach
2: so. Das heißt, der Beat war so schnell wie Maschinengewehr oder wie war das?
3: Ich hatte Beats, die waren nicht so schnell wie das Maschinengewehr. Die Beats waren so 160, 165 BPM. Aber da waren halt Maschinengewehr Geräusche, Vocals. Ja,
2: das heißt, du hast dir darüber gelegt, weil das war dann für dich.
3: Das war für mich, ich konnte es rauslassen. Das sind wie Menschen, die auch einfach getrieben Sport machen. Ne? Das ist so ein Rauslassen von dem Inneren. Aber weil ich eigentlich total lieb und nett war, musste ich das halt über diese Art und Weise rauslassen. Ja.
2: Was war Techno für dich? War das jetzt so eine Art Ventil oder ein Vergessen oder eine Flucht oder eine Therapie? Oder wie würdest du das?
3: Therapie. Techno hat mich sehr, sehr stark therapiert und hat mir die Chance gegeben, aus dem Jetzt auszutreten und in meine eigene Welt einzutreten.
2: Das heißt, mit Techno hast du es geschafft, diese Wut und diesen Hass auf die Welt, wie sie gerade ist, so böse wie sie ist.
3: Und mit der Kreativität halt, ne? Die Kreativität, die steckt auch mit da, also gehört auch mit dazu, dass ich einfach rumspielen konnte. Also ich konnte so damit rumspielen. Die Leute, die haben fasziniert zugeguckt, ne? Die haben sich dann vor mich gesetzt und haben dann Kopfhörer angesteckt und haben mitgehört und saßen dann da eine Stunde mit mir auf dem Boden. So, es ist so.
2: Du hast eine Tätowierung auf der Hand. Das ist ein Teufel, ne?
3: Ja.
2: Warum hast du das gemacht? Weil um zu zeigen, die Welt ist böse oder warum?
3: Nein, überhaupt nicht. Das habe ich gemacht, weil das Motiv der Teufel einfach heutzutage modernisiert wurde und auch in der Techno-Szene oft gesehen wird. Das ist quasi Rebellion. Der Teufel steht für Rebellion. Und es ist so eine Art, wir machen, was wir wollen. Wir entscheiden, was gut für uns ist. Wir hören nicht auf die Gesellschaft.
2: Und das, was böse ist, okay, Deko, und das, was böse ist, das lassen wir raus und das zeigen wir euch mal.
3: Genau, ja.
2: Jetzt kommt Corona, tatsächlich haben die Clubs alle zugemacht. Und wie hast du dich jetzt therapiert? Also jetzt gab es ja keine Therapie mehr für dich. Also, Auflegen war nicht da, außer im privaten Raum.
3: Ich habe in der Zeit schon angefangen mit der Spiritualität und Esoterik und es war dann ein gleitender Übergang von da weg, dann immer mehr zu Hause. Und
2: die Suche nach Wahrheit war wieder da.
3: Voll, ja, voll getrieben, voll in der Esoterik. Ja, ich habe ja damals auch meinen jetzigen Mann kennengelernt. Er war am Anfang kein spiritueller Mensch, den habe ich halt mit dort reingenommen.
2: Ja, und dann kommt diese 5-Tage-Session-Video gucken. Und nach 5 Tagen durchgucken einer unglaublich langen Playlist, weiß ich nicht wie viel, 10, 20, 30, 100 Videos, taucht auf einmal ein Video auf, was dich komplett aus der Bahn wirft.
3: Ja.
2: Was war denn jetzt da bitte Besonderes an diesem Video?
3: Dazu muss ich sagen, dieses Video habe ich ein halbes Jahr zuvor schon mal geguckt. Und zwar war das so gewesen, da kam dieses Video einfach in meine Playlist. Ich habe wirklich immer Playlists gehabt. Vielleicht lief es da auch einfach auf Autoplay durch. Aber Fakt ist, dass auf einmal eine Predigt dazwischen gerutscht ist, wo es um die Endzeit ging. Es ging darum, dass Jesus wiederkommt. Und ich war sprachlos. Ich dachte, boah, dieser Mensch redet gerade mit einer Autorität. Ich konnte gar nicht anders, als ihm das zu glauben. Also ich konnte gar nicht anders, als es ihm abzukaufen. Das war so ehrlich und das war so real. Und das hat sich so echt angefühlt, aber ich habe nichts verstanden. Ich habe überhaupt nichts gewusst, wovon er redet. Er hat aber davon gesprochen, dass der Teufel wiederkommen wird und er geschlagen wird und dass Jesus wiederkommen wird. Es hat mich gefesselt und ich habe tatsächlich die ganze Stunde durchgeguckt, obwohl ich fast nichts verstanden habe. Und dann habe ich das erstmal abgespeichert und habe das auch wieder vergessen. Ein halbes Jahr später, als Jakob dann auch mit dabei war und wir diese 5-Tages-Session hatten, da ist mir dieses Video wieder eingefallen. Und da habe ich dieses Video angemacht, habe gesagt, Jakob, guck dir das bitte an. Und auf einmal habe ich viel mehr verstanden. Ich hatte mehr Ruhe, es war am Anfang sehr viel und da konnte ich das besser ordnen. Und ich habe gedacht, boah, ich war schon wieder mehr geflasht als vorher und ich habe das Gefühl gehabt, da steckt Wahrheit drin. Und dann haben wir uns angefangen, mit mehr davon zu beschäftigen. Und dann sind wir auf einen Pastor getroffen, der unser ganzes Leben verändert hat. Wirklich unser ganzes Leben. Von ihm haben wir dann tatsächlich, so wie wir alt waren, mehrere Videos hintereinander angeguckt. Daniel Exler. Und bei dem letzten Video hat er dann aufgerufen, dass wir unser Leben Jesus Christus übergeben sollen, wenn wir das noch nicht getan haben. Und wir beide überlegt, ich glaube, wir haben das sogar dann pausiert. Es hat sich so echt und real angefühlt. Wir haben einfach gespürt, da ist Wahrheit drin. Wir waren beide aufgeregt irgendwie, so lustig aufgeregt, haben gedacht, boah, diese ganzen Videos, was er alles gesagt hat, also egal wie viele spirituelle Videos ich geguckt habe, keiner hat mit so einer Autorität geredet wie diese zwei Menschen. Keiner hat so sehr von der Wahrheit gesprochen und nichts davon kam jemals so sehr in mir an wie dieses Video oder wie diese Videosession.
2: Das heißt also, irgendwas in dir hat angefangen zu schwingen und du wusstest, das ist es.
3: Ich war schon immer ein sehr empfindlicher Mensch, also empfindlich darauf bezogen, dass ich Gefühle wahrgenommen habe in mir, die andere nicht so wahrgenommen haben. Ich bin in einen Raum gekommen, da war eine Gruppe Menschen und ich habe sofort wahrgenommen, da stimmt was nicht. Und das war einfach wie eine Wahrheit, die sich in mir breit gemacht hat und in Jakob auch. Wir haben gesagt, wir machen das jetzt einfach. Mal gucken, was passiert.
2: Also diese Aufforderung war ja, ihr könnt euer Leben Jesus Christus übergeben.
3: Ja, genau.
2: Und was habt ihr gemacht?
3: Ja, wir sind beide auf die Knie gegangen und haben, so wie er hat es vorgesprochen, wir haben es danach gesprochen. Es ging so viel wie darum, dass er meinte, Jesus, ich habe die ganze Zeit versucht, mein Leben ohne dich zu leben. Siehst ja, ich laufe die ganze Zeit in einem Teufelskreis. Es ist nichts dabei rumgekommen. Ein Leben ohne dich zu leben, das kann nicht funktionieren. Ich möchte dir hiermit mein Leben anvertrauen, dir mein Leben geben. Bitte führe mich jetzt und vergib mir bitte dafür, dass ich es ohne dich versucht habe. Dann sind wir schlafen gegangen. Am nächsten Tag war eine sehr, sehr merkwürdige Ruhe da. Eine Ruhe, die sich nicht gut angefühlt hat. Es war sehr bedrückend. Wir haben uns beide nicht gut gefühlt. Und wie ich es halt gewohnt war, habe ich mir gedacht, okay, dann werde ich jetzt mal versuchen, mir esoterische oder spirituelle Videos anzugucken, um das irgendwie wieder zu füllen, weil es geht mir danach immer besser, ne? Und wir haben diese Videos angemacht von meinen Lieblingen. Ich mache natürlich dann direkt meine Lieblinge an. Und wir haben diese Videos angemacht und die sind einfach starr von uns abgeprallt. Die haben sich nicht mehr angefühlt, nicht mehr echt angefühlt. Die, da war keine Wahrheit mehr drinne. Das ging nicht mehr hier rein. Also das Herz hat es nicht mehr aufgenommen. Das war, als wäre die Tür zu.
2: Ist alles an euch abgeprallt, sagst du?
3: Alles,
2: das
3: ja.
2: War auf einmal Lüge oder was?
3: Wir haben uns angeguckt und dachten so, was ist denn jetzt los? Irgendwie bringt das gar nichts. Nichts. Und dann, also wir haben uns dann wieder daran erinnert, dass wir dieses Video geguckt haben, wo wir unser Leben Jesus übergeben haben. Vielleicht hat Gott diesen Gedanken eingeleitet. Der führt ja auch Gedanken. Und dann waren wir, ich weiß nicht mehr genau, wir waren auf jeden Fall sprachlos. Es war merkwürdig. Haben, glaube ich, auch noch mal mit zwei anderen Videos versucht. Hat nicht geklappt. Dann habe ich angefangen, nach Videos zu gucken. Menschen, die in der Esoterik und in der Spiritualität waren, die zu Gott gefunden haben. Und dann kam dann ein langes Video von einem Mann, der sehr langsam geredet hat, der okkulte Praktiken aufgezählt hat und so gefühlt alles, was ich gemacht habe. Es war eine Liste, die ging über mehrere Seiten und ich habe gefühlt fast alles gemacht und was ich davon nicht gemacht habe, wollte ich noch machen. Und ob es mit Geistern reden war und deshalb war wirklich alles aufgezählt. Karten legen, so die ganzen Dinge und dann dachte ich, wie krass. Dann habe ich auch noch ein Video gesehen, zwei Videos von zwei jungen Damen, die auch in der Esoterik waren, die auch Karten gelegt haben, dasselbe, genau dasselbe erzählt haben, was ich gerade durchmache, was der Mann erzählt hat, alle dasselbe. Und ich muss dazu sagen, das habe ich gar nicht erzählt, dass ich auch ein bisschen krank geworden bin von dieser ganzen Esoterik-Sache. Ich hatte Herzaussetzer und ich hatte Angstattacken. Also ich hatte keine richtigen Panikattacken, aber ich hatte die Angst vor der Angst. Das heißt, ich lag abends im Bett und es ist eine Angst vor der Angst aufgetreten, die Angst vor einer Panikattacke, die mich nicht in Ruhe gelassen hat, wo ich dann auch mit Alkohol stillen musste. Und genau diese Dinge hat sie auch aufgezählt, genau dieselben Dinge.
2: Und was hast du dann getan, wenn du gehört hast von den Leuten, die haben das und das und das erlebt? Was also, heißt das für dich? Was hast du dann gemacht?
3: Ja, sie hat dann erzählt, dass sie kurzerhand alles, was Esoterik ist, was Spiritualität ist, sie hat dann auch noch mal eine Liste mit Dingen aufgezählt, die mit dabei waren. Sie hat alles zerstört und aus der Wohnung geworfen. Jakob und ich, kurzerhand, alles am Bücher, also hunderte von Euros, wir hatten richtig viele Bücher. Alles, was ich jemals gemalt habe an, ich hatte riesen Kunstwerke von mir, wo ich Stunden für gebraucht habe, aber halt dunkle Kunstwerke, ne? Dann Klamotten, alles, was nur ansatzweise mit der Dunkelheit, mit dem Teufel, mit Esoterik und Spiritualität zu tun hat, das haben wir alles zerrissen. Jede einzelne Karte von meinen Kartendecks, jede einzelne Seite von allen Büchern, damit ja...
2: Wie hat sich das angefühlt?
3: Adrenalin. Adrenalin ohne Ende. Aber es hat sich so gut angefühlt. Es war so lustig. Wir haben uns angeguckt, wir haben gelacht. Wir waren da voll drinnen. Ne? Wir müssen das alles zerstören. Das darf niemals jemand sehen. Und keiner darf das je zu Gesicht bekommen. Was machen wir jetzt? Verbuddeln wir das irgendwo? Verbrennen wir das? Wir können ja jetzt nicht irgendwo ein Feuer machen. Ja, okay, dann schnipseln wir das ganz klein.
2: Aber warum so radikal? Warum? Du hättest ja einfach sagen können...
3: Weil es sich richtig angefühlt hat. Ich war schon immer ein Mensch, ich mache dann kurz einen Prozess. Und das hat sich so richtig angefühlt. Ich wollte das nicht mehr. Ich wollte gesund werden. Ich wollte jetzt endlich ankommen.
2: Wahrheit finden, das Loch füllen? Was ist daraus geworden?
3: Hey, ich bin der glücklichste Mensch auf der Welt, glaube ich. Ja, wirklich. Also erstmal danach wir waren beide so happy, wir waren so stolz auf uns. Und dann kam der nächste Tag, der war so verwirrt, ich wusste gar nicht genau, wie ich denken sollte. Und dann habe ich gesagt, Gott, du bist doch so groß. Ich bitte dich von ganzem Herzen, lösche diese Erinnerungen. Und dann ist auch gefühlt das erste große Wunder passiert. Am nächsten Tag waren meine ganzen Erinnerungen gelöscht. Über ganze Esoterik, über Sternzeichen, über Numerologie, über Kartenlegen, über alles. alles war weg. Jakob hat noch so Testfragen gestellt. Ja, was ist das und das? Und ich saß so, keine Ahnung, ich weiß es nicht mehr. Musste auch lachen, weil das war ein Wunder. Kann doch nicht sein, dass mein Kopf auf einmal so still ist. Und ich habe tatsächlich in dem Moment den größten Frieden aller Zeiten wahrgenommen. Das war ein Frieden, der war so schön. Das habe ich noch nie in meinem Leben erlebt. Noch nie. Auch nicht, wenn ich das schönste und tollste Set aufgelegt habe, habe ich noch nie diesen Frieden gespürt. Ne?
2: Was ist mit dem Loch in deinem Herzen? Ist da jetzt, das war ja immer Unfrieden. Was ist daraus geworden?
3: Das ist so gefüllt mit Jesus. Ich liebe Jesus einfach so sehr und ich liebe das Leben und ich liebe Menschen und genau das ist, glaube ich, der Punkt. Mein Herz, dieses Loch ist gefüllt mit Liebe. Also mit Jesus.
2: Was ist aus dieser bösen Kreatur geworden, die sich so inszeniert hat?
3: Da ist gar nichts mehr von übrig. Ich bin der liebste Mensch überhaupt. Ich rede den ganzen Tag über Liebe. Früher habe ich immer gemacht, wenn einer das Wort erwähnt hat.
2: Das heißt, jetzt kannst du über Liebe reden?
3: Ja, die ganze Zeit. Ich liebe das. Mein Herz schlägt für Menschen und für die Liebe auf jeden Fall, ja. Ich habe kein Loch mehr. Und ich hatte auch ein kleines Wunder. Und zwar hatte ich eine unfassbar krasse Spinnenphobie, die zu einer Angstphobie mutiert ist. Und die hat Gott einfach weggemacht. Jetzt laufe ich in unseren Keller und suche schon nach denen, um die anzufassen. So. Mhm. Also Gott ist groß. Gott denkt an alle Kleinigkeiten, an jedes kleine Detail, was einen einfach stören könnte. Er nimmt dir alle Ängste, Menschenfurcht. Mhm. Ich hatte auch Menschenfurcht. Deswegen ja auch diese ganze Optik, die ich hatte, so, ne? Das war ja, ich war hart. Ich musste ja hart sein, weil mein Weiches hat ja nicht funktioniert in der Welt.
2: War zu verletzlich.
3: Und jetzt kann ich unglaublich weich sein und ich bin so gerne lieb und weich und auch wenn jemand hart ist, dann will ich ihm zeigen, dass er das auch Menschen weich darauf reagieren können. Ne?
2: Du sagst, du lebst jetzt 24 Stunden, 7 Tage die Woche mit Gott. Ein paar Beispiele, wie lebst du da oder wie lebt man so mit Gott?
3: Ich lese unglaublich gerne in der Bibel. Sie spricht wirklich lebendig zu mir und habe unglaublich viele Durchbrüche zu Hause. Ich laufe dann lauthals durch die Wohnung und bete und bin glücklich und bedanke mich bei Gott für das alles, was er mir gegeben hat. Also ich bin unglaublich dankbarer Mensch geworden, ne? Und
2: wenn du heute auf dein Tattoo auf der Hand angesprochen wirst, auf diesen Teufel drauf, was sagst du dann oder wie reagierst du?
3: Kriegsnarben.
2: Kriegsnarben
3: ja,
2: heißt?
3: Kriegsnarben. Das bin mein altes Ich. Ich denke, dass ich darüber auch Menschen erreichen kann, über mein alten Ich, über mein altes Ich. Und ja, so sieht man einfach, was Gott machen kann, ne? Dass er einfach den Teufel aus mir rausgeholt hat und Jesus eingepflanzt hat.
2: Warum machst du dir das nicht weg?
3: Nö, das will ich gar nicht. Ich will schon offen zeigen, dass Gott so groß ist und jeden retten kann. Und ich will auf jeden Fall Menschen genau daraus helfen, weswegen ich auch dieses Video mache.
2: Danke dir. Julia, schön, dass du heute hier warst.
3: Ja, gerne. Vielen Dank.
2: Vielleicht erkennen Sie sich in Julia wieder. Spüren Sie auch irgendwie so ein Loch im Herzen und sind auf der Suche nach Wahrheit? Julia hat erlebt, dass Jesus dieses Loch ausfüllt. Und das möchte er auch für Sie tun. Probieren Sie es doch auch mal aus. Wenn Sie Fragen dazu haben, schreiben Sie uns gerne eine Mail an studio@erfplus.de. Alles Gute für Sie und bis bald.
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2: Ich bin Silke Rech. Die Geiselnahme in einer Bankfiliale im rheinland-pfälzischen Sinzig ist beendet. Spezialkräfte der Polizei durchsuchten das Gebäude und fanden zwei eingeschlossene Menschen, darunter den Fahrer eines Geldtransporters. Die Geiseln blieben nach bisherigen Angaben unverletzt. Von den Tätern fehlte allerdings jede Spur. Die Polizei geht davon aus, dass sie kurz nach der Tat geflüchtet sind. In der Innenstadt von Sinzig war stundenlang ein Großaufgebot der Polizei im Einsatz. Der Bundestag hat ein Gesetz zum besseren Schutz von Opfern häuslicher Gewalt beschlossen. Täter können künftig mit einer elektronischen Fußfessel überwacht werden.
3: Die Technik schlägt Alarm, wenn sich ein Täter seinem Opfer unerlaubt nähert. Außerdem können Gerichte verpflichtende Anti-Gewalt-Trainings anordnen. Die Bundesregierung sieht darin einen wichtigen Schritt zum Schutz von Frauen und Betroffenen häuslicher Gewalt. Der Bundesrat muss dem Gesetz noch zustimmen. Noah Ulrich, Redaktion.
2: Der Bundesrat hat das Gesetz zur neuen privaten Altersvorsorge beschlossen. Damit kann die bisherige Riester-Rente durch ein neues staatlich gefördertes Modell ersetzt werden. Keine Zustimmung gab es dagegen für die geplante Entlastungsprämie von bis zu 1.000 Euro für Beschäftigte. Die Länder kritisieren zu hohe Kosten. Die EU-Kommission hat klargestellt, dass Fluggäste auch bei Flugausfällen wegen hoher Kerosinpreise Anspruch auf Entschädigung haben. Bei kurzfristigen Stornierungen haben Reisende weiter das Recht auf Erstattung, Umbuchung oder Betreuung am Flughafen. Hintergrund sind die stark gestiegenen Treibstoffpreise durch den Iran-Krieg und die Blockade der Straße von Hormus. Im kommenden Winter bekommen die Skispringerinnen erstmals eine eigene Vierschanzentournee. Das hat der Weltverband FIS jetzt offiziell bestätigt. Die Wettbewerbe der Frauen finden jeweils einen Tag vor den Springen der Männer statt. Austragungsorte sind Oberstdorf, Garmisch-Partenkirchen, Innsbruck und Bischofshofen. Die Tournee gilt als eines der wichtigsten Skisprung-Events der Saison.
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2: Die aktuellen Temperaturen: in Köln-Bonn 18 Grad, in Hamburg 16, in Bremen 17, in Berlin und Dresden 14, in Frankfurt am Main und Stuttgart 19, in München 20, in Erfurt 14 und in Münster 17 Grad. Heute von der Landesmitte bis in den Osten viele Wolken, aber nur vereinzelte Schauer. Sonst heiter bis wolkig und meist trocken. Im Schwarzwald und an den Alpen vereinzelte Gewitter. Höchstwerte 17 bis 22 Grad, unter Wolken und an der See 10 bis 16 Grad. Morgen heiter, zwischen Weser und Oder auch zeitweise wolkig, aber weitgehend trocken. Am Nachmittag und Abend über dem süddeutschen Bergland lokale Schauer oder Gewitter. Höchsttemperaturen in der Nordosthälfte 16 bis 21 Grad, sonst 21 bis 25 Grad.
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Gedanken zum Tag auf ERF Plus. Pastor Burkhard Heupel über Gott, die Welt und das Leben. Vorgelesen von Daniel Kopp. Einen Bekannten von uns nenne ich gerne den ganz ehrlich Martin. Warum? Wenn er anruft, dann beginnt er das Telefonat mit ganz ehrlich, Burkhard, ganz ehrlich. Jedes Telefonat beginnt so. Warum muss er sein Ehrlichsein so betonen? Was er meint ist, um es ganz offen zu sagen. Beziehungsweise, ich will dir nichts verheimlichen. Ehrlichkeit ist relativ. In manchen Kulturen in Südamerika oder auch in Papua-Neuguinea, wo ich beruflich viele Jahre tätig war, wurde Ehrlichkeit ganz anders definiert. Um eine Beziehung zu erhalten, war eine Lüge akzeptabel, denn die Beziehung war wichtiger als die Ehrlichkeit. Und in unserer Kultur ist es oft ähnlich. Steht mir der Rock? Du siehst umwerfend aus. Das ist zwar gelogen, aber die Beziehung ist gerettet. Ehrlichkeit. Wie ehrlich bin ich? Sind Sie? Gegenüber sich selbst? Gegenüber Gott? Wie ehrlich sind Sie gegenüber Ihren Kollegen? Gegenüber Ihrer Frau oder Ihrem Mann? Ehrlichkeit kann frei machen, wenn man die Dinge beim Namen nennt, wie ganz ehrlich Martin. Und Ehrlichkeit kann zerstören, wenn man die Dinge beim Namen nennt, wie ganz ehrlich Martin. Kurz, Ehrlichkeit kann verglichen werden mit einer Operation, sie schmerzt und sie heilt. Ehrlichkeit. Ich will wissen, woran ich bin. Ehrlich sein schafft Vertrauen. Ehrlichkeit und Vertrauen sind der Schlüssel zu einem harmonischen Miteinander. Sie verhelfen uns dazu, dass wir uns weiterentwickeln. Jeder will Ehrlichkeit, kaum einer verträgt die Wahrheit. Die Schauspielerin Sophia Loren hat einen Mittelweg angedeutet. Im Leben muss man dauernd zwischen Aufrichtigkeit und Höflichkeit wählen. Oder sollte man es lieber mit dem Schriftsteller Thomas Mann halten? Eine schmerzliche Wahrheit ist besser als eine Lüge? In diesen Tagen sehne ich mich nach mehr Ehrlichkeit, nach Wahrheit, auf allen Ebenen, besonders auf der politischen Bühne, zwischen Parteien oder Staaten, aber auch in der Kirche, Vereinen und im Sport. Ich kann auf Fake News, Manipulation und Propaganda gut verzichten. Auch die Bibel weiß um die Bedeutung der Ehrlichkeit. Sie nennt den Teufel den Vater der Lüge. Johannes 8, Vers 44. Er ist der Diabolos, der Durcheinanderbringer. Fehlende Ehrlichkeit zerstört Beziehungen, zu mir selbst, zu anderen und zu Gott. Und weil Ehrlichkeit so grundlegend in Beziehungen ist, benennt die Bibel von der ersten Seite, 1. Mose 3, Vers 4, bis zur letzten diese Thematik, Offenbarung 22, Vers 15. Der Teufel führt in die Illusion. Der Schutz gegen ihn ist die Wahrheit. Und die hat einen Namen, Jesus Christus. Lieber ganz ehrlich, Martin, wenn du meinen Rat hören willst, lass die Floskel einfach weg und sei ehrlich, ohne es betonen zu müssen. Das wird dich und die Beziehungen, in denen du lebst, fördern. 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

Diese Woche stellen wir Ihnen das Lied Halleluja der Jazzsängerin und Komponistin Rebecca Watter vor. Ich lebe seit nunmehr 20 Jahren im schönen Mittelhessen. Wer hier durch die Dörfer fährt, sieht häufig große Holztore, die links und rechts alte Dorfstraßen säumen. Dahinter verbergen sich sogenannte Hofreiten, Bauernhöfe, die früher nicht am Rand, sondern mitten in einen Ortskern gebaut wurden. Diese Tore sind oft bunt angestrichen, aber sie sind auch so groß, dass sie alles verbergen, was dahinter liegt. Dadurch wirken diese alten Ortskerne manchmal ganz schön abweisend, wenn sich ein großes geschlossenes Holztor an das andere reiht. Manchmal wünsche ich mir, all diese Tore aufstoßen zu können, nur um zu sehen, wie viel Leben in einem scheinbar ausgestorbenen Dorf steckt. An diese hessischen Hofreiten musste ich denken, als ich die folgende Zeile in Rebecca Watters Lied entdeckt habe. Nun hebt sich jede alte Tür, der König selbst, er lebt in mir. Was sind in meinem Leben die Barrieren, die ich zwischen mir und dem Leben aufgebaut habe? Rebecca Watters Lied macht mir Mut, Gott gerade an diese seelischen Hindernisse heranzulassen, um zu sehen, ob sich nicht so manches Herzenstor aufreißen lässt.

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1: Ich bin Silke Rech. Nach einem mutmaßlichen Banküberfall in Sinzig in Rheinland-Pfalz ist ein stundenlanger Polizeieinsatz beendet worden. Spezialkräfte hatten eine Volksbank-Filiale gestürmt, nachdem zunächst von mehreren Geiseln die Rede war.
2: Am Ende fanden die Beamten zwei eingeschlossene Personen unverletzt in einem Raum der Bank. Die Täter waren bereits geflüchtet. Laut Polizei soll ein etwa 1,80 Meter großer Mann in einem weißen Overall einen Mitarbeiter eines Geldtransporters bedroht und Bargeld gestohlen haben. Timo Wiesner, Redaktion.
1: Das neue Förderprogramm für Elektroautos kann wie geplant starten. Nach dem Bundestag hat jetzt auch der Bundesrat zugestimmt. Die Förderung gilt rückwirkend ab Jahresbeginn und liegt je nach Fahrzeug und Einkommen zwischen 1.500 und 6.000 Euro. Unterstützt werden reine Elektroautos, Plug-in-Hybride und Fahrzeuge mit Range Extender, also einer Zusatztechnik, die die Reichweite verlängert. Die Feuerpause zwischen den USA und dem Iran bleibt angespannt. Nach neuen Gefechten am Persischen Golf wurden erneut Explosionen im Süden des Iran gemeldet. Auch in den Vereinigten Arabischen Emiraten gab es nach iranischen Angriffen Verletzte. Trotzdem laufen die Gespräche zwischen Washington und Teheran weiter. US-Präsident Trump betonte, die Waffenruhe gelte weiterhin. Nach dem Hunter-Virus-Ausbruch auf einem Kreuzfahrtschiff sollen die verbliebenen Passagiere noch an diesem Wochenende ausgeflogen werden. Das Schiff wird voraussichtlich am Sonntag auf Teneriffa erwartet. Bei einer deutschen Kontaktperson wurde das Virus bisher nicht nachgewiesen. Durch den Ausbruch waren mehrere Menschen erkrankt, drei Passagiere starben. Sachsens Innenminister Schuster hat eine vollständige Aufklärung der Amokfahrt von Leipzig angekündigt. Nach einer Sondersitzung des Innenausschusses sagte er, es werde jeder Hinweis geprüft. Eine Chatnachricht des Täters mit möglichen Andeutungen zur Tat sei der Polizei erst nach der Amokfahrt bekannt geworden. Vorher habe es laut Schuster keinen Grund für einen Freiheitsentzug gegeben.
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1: Die aktuellen Temperaturen in Köln, Bonn 18 Grad, in Hamburg und Bremen 16, in Berlin 13, in Dresden 14, in Frankfurt am Main 17, in Stuttgart und München 19, in Erfurt 13 und in Münster 17 Grad. In den kommenden Stunden teils wolkig, teils klar und meist trocken. In der Nacht örtlich Nebel. Morgen heiter, zwischen Weser und Oder auch zeitweise wolkig, aber weitgehend trocken. Am Nachmittag und Abend über dem süddeutschen Bergland lokale Schauer oder Gewitter. Höchsttemperaturen in der Nordosthälfte 16 bis 21 Grad, sonst 21 bis 25 Grad.
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1: In dieser Woche sind wir zu Gast bei unseren Kindern. Da höre ich eine schöne Geschichte, die unsere Enkeltochter Anna aus der Schule erzählt. In ihrer Klasse wird ein Klassensprecher gewählt. Mehrere Mitschüler sind aufgestellt. Von denen gewinnt Melissa mit Glanz und Gloria. Juline bekommt nur eine Stimme. Die anderen haben unterschiedlich viele. Dann soll der stellvertretende Klassensprecher aus allen Bereitwilligen gewählt werden. Anna überlegt. Schade, dass Juline eben nur eine Stimme bekommen hat. Das ist bestimmt schlimmer als gar keine. So kommt sie auf eine Idee und erzählt ihrer Freundin davon. Wollen wir beide Juline wählen? Das kann doch nicht sein, dass sie nur eine Stimme bekommt. Wir zeigen ihr, dass wir hinter ihr stehen. Vielleicht bekommt sie die Stimme von eben nochmal, dann hätte sie wenigstens drei. Das machen wir, bestätigt ihre Freundin. Die Jungs, eine Bankreihe vor ihnen, hören das. Wenn ihr Juline wählt, wählen wir sie auch. Das erzählen sie ihren Mitschülern, die vor ihnen sitzen. Einer nach dem anderen entscheidet sich für Juline. Als die Zettel nach diesem Wahlgang ausgezählt werden, bekommt Juline 21 Stimmen und wird glückliche stellvertretende Klassensprecherin. Ist das nun rechtens, was die jungen Leute da machen? Oder vielleicht sogar Wahlmanipulation? Der Liedermacher Reinhard May kommentiert eine ähnlich zweifelhafte Situation mal so. Die Schlauen diskutieren, die Besserwisser streiten sich. Ich weiß es nicht, ist mir auch egal. So geht's mir auch. Allerdings habe ich etwas daraus gelernt. Mit so einem Rückenwind fängt man deutlich leichter eine große Aufgabe an. Rückenwind braucht Juline und den brauchen viele andere, die Verantwortung übernehmen, auch. Anna hat das gesehen und stiftet andere dazu an. Am Ende gibt's eine ermutigte Gewinnerin, die sich nun beherzt für die Belange der ganzen Klasse einsetzen will. Mir gefällt diese Geschichte. Ein kleiner, positiver Gedanke ist der Anfang für eine Welle von weiteren positiven Entscheidungen. Ich kann mir vorstellen, dass sich auch Jesus über so eine Einstellung freut. Er hat immer sein Herz über den Buchstaben gestellt. Und immer gibt es am Ende Menschen, die zutiefst Menschlichkeit erleben. Ob das auch eine Idee für unser ganz normales Miteinander wäre? Versuchen wir es doch mal.
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0: Bevor ich mit Gott unterwegs war, hatte ich keine Ahnung, dass das durchaus auch ungemütlich und voller Anfechtungen sein kann. Ich habe mir das alles so heilig vorgestellt, wohl auch dadurch lange keinen rechten Glaubenszugang gefunden. Heute weiß ich das natürlich besser, erzähle in Konzerten auch mal von Problemen im Glauben und finde schnell Leidensgenossen. Als Verwurzelt und Verankert entstanden ist, war es zunächst nur als kleines Projektlied für eine unserer Gott-Impuls-Sendungen bei Altenburg TV gedacht. Beim Schreiben wurde es dann sehr schnell zum ganz persönlichen Gebet. Bei aller Unruhe, die so ein Glaubensleben bedeuten kann, bei allen Wirren, die uns umgeben und bei all der kälter werdenden Liebe, die uns umgibt, bin ich heute sehr dankbar, dass Gott die einzige, unerschütterliche, ewige und wahre Konstante ist. Mein Anker, an dem ich mich festmachen kann. Der Ort, wo meine Wurzeln gut aufgehoben sind, der mir Stabilität gibt wie nichts sonst in der Welt. Aus der Welt werden die Probleme dadurch freilich nicht automatisch geschafft, aber es lässt mich grundsätzlich gelassen wissen, Gott steht drüber. Gott sei Dank.
1: Geführt und treu gelassen.

0: 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Heute
1: das Mäuschen und der Distelfink. Das Mäuschen Kasimir duckte sich hinter einen Stein. Sehr vorsichtig lugte es um die Ecke, um den Milan zu beobachten, der im Aufwind über dem Berghang segelte. Wenn der mich sieht, dachte das Mäuschen, dann ist es um mich geschehen. So war es nämlich seiner Cousine gegangen. Kasimir dachte traurig an zurück. Irgendein Raubvogel, ob es der da oben war oder ein anderer, konnte nicht ermittelt werden, hatte sie gefressen. Dieser felsige Abhang war eigentlich ungeeignet als Aufenthalt für Mäuse, weil hier wegen des Aufwindes gern der rote Milan segelte. Aber hier wuchsen so leckere Beeren. Was war das? Schräg unter ihm huschte ein Schatten nach links. Das musste ein kleiner Vogel sein. Der Vogel tat gut daran, dicht über dem Boden zu bleiben und wo immer möglich Felsen und Büsche zwischen sich und den Räuber zu halten. Trotzdem war es extrem gefährlich, hier unter den Augen des Milans herumzufliegen. Er sollte sich lieber versteckt halten. Da kam das Vögelchen wieder. Es huschte schnell vorbei, aber Kasimir konnte sehen, dass es einen Wurm im Schnabel hatte. Das Mäuschen warf wieder einen Blick nach oben. Der Milan hatte nichts bemerkt. Glück für den kleinen Vogel. Hoffentlich macht er den gefährlichen Flug nicht noch einmal. Man kann nicht immer Glück haben. Gerade beschloss das Mäuschen, dass es sich möglichst ungesehen davon machen wollte, da kam der kleine Vogel wieder vorbeigeflogen. Diesmal war der Milan direkt über ihn, er zog seine Kreise enger und das war, wie das Mäuschen wusste, ein schlechtes Zeichen. Nach einigen Minuten kam das Vögelchen zurück, noch schneller und so dicht am Boden, dass es fast die Gräser berührte. Diesmal hatte es ein Insekt im Schnabel. Es war in der Eile nicht zu erkennen, ob es ein Käfer oder eine Mücke war. Warum nur dieser Leichtsinn? Jetzt landete der Vogel unter einem Busch ganz in Kasimirs Nähe. Vorsichtig kroch das Mäuschen näher zu ihm hin. »Du«, sagte Kasimir leise, obwohl der Milan ihn sicher nicht hören konnte, denn seine Ohren waren nicht so gut wie seine Augen. »Du, hast du denn die Gefahr nicht bemerkt?« »Du meinst den Milan? Natürlich habe ich den bemerkt.« »Kenne ich dich nicht? Bist du das nicht, der öfter hier in den Zweigen sitzt und flötet?« »Ja, ja, das tue ich gern, wenn kein Raubvogel in der Nähe ist. Ich bin ein Distelfink und heiße Vivaldi.« »Ich bin Kasimir. Aber was ich sagen wollte, Vivaldi, warum fliegst du dauernd so hier herum? Kannst du deine Futtersuche nicht etwas verschieben, bis der Raubvogel nicht mehr da ist?« »Du hast wohl keine Kinder«, fragte Vivaldi. »Woher weißt du das?« »Wenn du Kinder hättest, würdest du nicht so eine dumme Frage stellen.« »Ach so, das war der Grund. Der Vogel hatte seine Brut zu versorgen.« Das Mäuschen schämte sich, dass es daran gar nicht gedacht hatte. »Ach so«, sagte es nur. Als der Milan gerade wieder in die andere Richtung flog, kam Vivaldi schnell unter den Sträuchern hervor, flog ein kurzes Stück und verschwand in einem dichten Gebüsch. Aha, da war anscheinend das Nest. Vivaldi achtete jedes Mal besonders darauf, dass der Milan nicht sehen konnte, wohin er verschwand, denn sonst hätte er erraten können, dass dort ein Nest war. So viel Mut und Opferbereitschaft brachte wohl nur eine Mutter oder ein Vater auf, wenn es darum ging, die Kleinen zu versorgen. Als Vivaldi wieder vorbeikam, hätte das Mäuschen ihm am liebsten ein Lob zugerufen und sich für seine dumme Frage entschuldigt. Aber das ging natürlich nicht. Das hätte ja beide in Gefahr gebracht.
2: David dichtete in Psalm 103: Wie sich ein Vater über seine Kinder zärtlich erbarmt, so erbarmt sich der Herr über alle, die ihn fürchten. Und Jesus sagte in Matthäus 7, Wenn nun ihr euren Kindern gute Gaben zu geben wisst, wie viel mehr wird euer Vater im Himmel Gutes geben denen, die ihn bitten?
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1: Ich bin Silke Rech. Nach einem mutmaßlichen Banküberfall in Sinzig in Rheinland-Pfalz ist ein stundenlanger Polizeieinsatz beendet worden. Spezialkräfte hatten eine Volksbankfiliale gestürmt, nachdem zunächst von mehreren Geiseln die Rede war.
2: Am Ende fanden die Beamten zwei eingeschlossene Personen unverletzt in einem Raum der Bank. Die Täter waren bereits geflüchtet. Laut Polizei soll ein etwa 1,80 Meter großer Mann in einem weißen Overall einen Mitarbeiter eines Geldtransporters bedroht und Bargeld gestohlen haben. Timo Wiesner, Redaktion.
1: Das neue Förderprogramm für Elektroautos kann wie geplant starten. Nach dem Bundestag hat jetzt auch der Bundesrat zugestimmt. Die Förderung gilt rückwirkend ab Jahresbeginn und liegt je nach Fahrzeug und Einkommen zwischen 1.500 und 6.000 Euro. Unterstützt werden reine Elektroautos, Plug-in-Hybride und Fahrzeuge mit Range Extender, also einer Zusatztechnik, die die Reichweite verlängert. Die Feuerpause zwischen den USA und dem Iran bleibt angespannt. Nach neuen Gefechten am Persischen Golf wurden erneut Explosionen im Süden des Iran gemeldet. Auch in den Vereinigten Arabischen Emiraten gab es nach iranischen Angriffen Verletzte. Trotzdem laufen die Gespräche zwischen Washington und Teheran weiter. US-Präsident Trump betonte, die Waffenruhe gelte weiterhin. Nach dem Hunter-Virus-Ausbruch auf einem Kreuzfahrtschiff sollen die verbliebenen Passagiere noch an diesem Wochenende ausgeflogen werden. Das Schiff wird voraussichtlich am Sonntag auf Teneriffa erwartet. Bei einer deutschen Kontaktperson wurde das Virus bisher nicht nachgewiesen. Durch den Ausbruch waren mehrere Menschen erkrankt, 3 Passagiere starben. Sachsens Innenminister Schuster hat eine vollständige Aufklärung der Amokfahrt von Leipzig angekündigt. Nach einer Sondersitzung des Innenausschusses sagte er, es werde jeder Hinweis geprüft. Eine Chatnachricht des Täters mit möglichen Andeutungen zur Tat sei der Polizei erst nach der Amokfahrt bekannt geworden. Vorher habe es laut Schuster keinen Grund für einen Freiheitsentzug gegeben.
0: Die Nachrichten wurden bereitgestellt von Radio Aktuell. 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
1: Die aktuellen Temperaturen in Köln, Bonn 18 Grad, in Hamburg und Bremen 16, in Berlin 13, in Dresden 14, in Frankfurt am Main 17, in Stuttgart und München 19, in Erfurt 13 und in Münster 17 Grad. In den kommenden Stunden teils wolkig, teils klar und meist trocken. In der Nacht örtlich Nebel. Morgen heiter, zwischen Weser und Oder auch zeitweise wolkig, aber weitgehend trocken. Am Nachmittag und Abend über dem süddeutschen Bergland lokale Schauer oder Gewitter. Höchsttemperaturen in der Nordosthälfte 16 bis 21 Grad, sonst 21 bis 25 Grad.
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3: Wir hören aus dem Neuen Testament, aus dem Brief an die Hebräer, Kapitel 3, die Verse 1 bis 6.
4: Darum, ihr heiligen Brüder, die ihr teilhabt an der himmlischen Berufung, schaut auf den Apostel und hohen Priester, den wir bekennen, Jesus, der da treu ist dem, der ihn gemacht hat, wie auch Mose in Gottes ganzem Hause. Er ist aber größerer Ehre wert als Mose, so wie der Erbauer des Hauses größere Ehre hat als das Haus. Denn jedes Haus wird von jemandem erbaut, der aber alles erbaut hat, das ist Gott. Und Mose zwar war treu in Gottes ganzem Hause als Knecht, zum Zeugnis für das, was später gesagt werden sollte, Christus aber war treu als Sohn über Gottes Haus. Sein Haus sind wir, wenn wir das Vertrauen und den Ruhm der Hoffnung festhalten.
3: Das war der Bibeltext für den heutigen Tag, entnommen aus der großen Hörbibel, mit freundlicher Genehmigung der Deutschen Bibelgesellschaft. Hier noch einmal die Bibelstelle. Neues Testament, Brief an die Hebräer, Kapitel 3, die Verse 1 bis 6. Gedanken dazu kommen jetzt von Ade Gärtner aus Ingelfingen.
5: Wer ist die höchste Autorität, wenn es um den Glauben und um Gott geht? Unser Bibeltext beschäftigt sich mit der Frage, ob Mose oder Christus höher ist. Wem soll größere Ehre zuteil werden? Das ist wohl damals eine Frage bei den Adressaten des Hebräerbriefes, vermutlich eine jüdisch-christliche Gemeinde. Für den jüdischen Glauben ist Mose die höchste Instanz, weil er der Geber des Gesetzes, der Tora, der umfassenden

0: Weisung und Ordnung des religiösen Lebens im Volk Gottes ist. Ihm hat sich Gott persönlich offenbart und seinen Namen mitgeteilt, Jahwe. Er wird so übersetzt, ich werde sein, der ich sein werde, oder ich bin, der ich bin, oder ich bin da für euch, ich bin mit euch. So hat ihn Mose persönlich kennengelernt. Auf dem Berg Sinai hat dieser Gott, Jahwe, während des Auszugs des Volkes der Hebräer aus der Sklaverei in Ägypten eben diesem Mose die 10 Gebote offenbart. Gott hat sich dabei selbst vorgestellt, ich bin der Herr, Jahwe, der euch aus Ägypten aus der Knechtschaft geführt hat, ihr sollt keine anderen Götter neben mir haben. Mose ist Führer aus der Sklaverei und wird zum Empfänger und Vermittler dieser Offenbarung Gottes an sein Volk. Er wird der Prophet genannt. Mose ist ein ganz großer im Alten Testament und für den jüdischen Glauben. Nun lese ich im Hebräerbrief, Kapitel 3, Vers 3, Jesus ist aber größerer Herrlichkeit wert als Mose, so wie der Erbauer des Hauses auch größere Ehre hat als das Haus. Das Bild leuchtet ein, der Hausbauer ist wichtiger als das Haus selbst. Es entsteht nach seinen Vorstellungen und Möglichkeiten. Er baut es sich so, wie er es gerne haben und bewohnen will. Nun, worin ist Jesus größer als Mose? Jesus hat wie Mose auch Werte vermittelt und im Grunde die alttestamentlichen Gebote noch einmal dichter gefasst als die 10 Gebote. Er hat das Doppelgebot der Liebe aus dem Alten Testament übernommen und etwas ergänzt. Jesus hat gesagt, der Kern des Willens und Gebotes Gottes ist das Liebesgebot, und zwar dreifach. Du sollst Gott lieben von ganzem Herzen und deinen Mitmenschen, wie auch dich selbst. Im Grunde ist dies nicht wirklich etwas Neues, nur noch einmal neu gesagt von Jesus. Worin ist dann Jesus größer? In Vers 1 wird Jesus den Christen, die diesen Hebräerbrief erhalten, vor Augen gemalt. Die ihr teilhabt an der himmlischen Berufung, schaut auf den Apostel und Hohepriester, den wir bekennen, Jesus. Was schon in Hebräer 2, Vers 17 steht, wird später in Kapitel 7 weiter entfaltet. Jesus ist der Hohepriester. Nun, was ist der Hohepriester? Ganz einfach, der jeweils höchste Priester. Er soll die Aufgabe haben, als Vermittler zwischen Gott und seinem Volk zu wirken und in das Allerheiligste des Tempels zu gehen. Stellvertretend bekennt er die Sünden des Volkes und empfängt Gottes Vergebung für alle. Das Allerheiligste ist der heilige Raum der Gegenwart Gottes. Davor gibt es einen großen, dunklen Vorhang, der den heiligen Vorraum vom Allerheiligsten trennt. Er verhindert, dass da sonst jemand rein sehen oder rein gehen kann. Das ist absolut tabu, verboten. In diese heilige Gegenwart Gottes darf auch zur Zeit Jesu nur der Hohepriester treten. Und das nur einmal im Jahr am großen Versöhnungstag, Yom Kippur. Wird heute noch gefeiert und ist der höchste jüdische Feiertag. Dort also empfängt der Hohepriester stellvertretend für das Volk die Vergebung Gottes. So kommt die Gottesbeziehung wieder intakt. Gott und Mensch sind miteinander versöhnt. Am Tag der Kreuzigung von Jesus geschieht nun Folgendes. Im Tempel zerreißt der große Vorhang vor dem Allerheiligsten. Und das genau zu der Zeit, als Jesus auf dem Hügel Golgatha stirbt. Markus 15, Vers 38. Der Blick und der Zugang ins Allerheiligste und damit zur Gegenwart Gottes ist frei. Welch ein Geschenk, welch eine Freude, auch für uns heute. Jesus ist der hohe Priester vor Gott, um die Sünden seines Volkes, ja, der ganzen Menschheit zu sühnen. Das tut Jesus durch die Opfergabe seines eigenen Lebens am Kreuz von Golgatha. Jesus stirbt stellvertretend für die Menschen und für ihre Sünden. Er trägt die Sünden und schafft den Menschen den freien und direkten Zugang zu Gottes Gegenwart. Ein für alle Mal, einer für alle Zeiten. Da braucht es keinen anderen hohen Priester mehr. Jesus ist der wahre und höchste hohe Priester. Jesus ist der Zugang zum allerheiligsten Herzen Gottes. Was bedeutet das nun heute, aktuell, für Sie? Mit einem Hohepriester kann der heutige Mensch kaum etwas anfangen. Und mit Gott können inzwischen auch immer weniger Menschen in Deutschland etwas anfangen. In allen Religionen gibt es zwar Antworten auf die Frage nach Gott. Da gibt es Mose, Mohammed, Buddha, Konfuzius, den Hinduismus, auch indianische und chinesische Weisheit oder esoterische Weisheitslehrer zeigen Wege zu Gott oder zum Göttlichen. Auch Philosophen, Psychologen und andere wollen helfen, ein wahres Leben zu führen. Aber Jesus ist für viele nur einer von vielen, für viele auch out, überholt, zu einfach, zu unmodern. Unser Bibeltext heute macht aber deutlich, Jesus ist größer, Jesus steht höher. Jesus zeigt mir das wahre Wesen Gottes. Er ist der Mensch gewordene Sohn Gottes. Er ist der Apostel, wie es in Vers 1 heißt, der Gesandte Gottes. Jesus trägt am Kreuz die Sünden für die Menschen. Er vergibt Sünde und Schuld des Menschen, auch heutzutage. Jesus befreit mich aus der Gottlosigkeit und aus der Sinnlosigkeit. Jesus befreit aus der Gottesentfremdung und aus der Entfremdung von mir selbst. Er macht mich heil und glückselig. Er ist der Größte, der sich selbst erniedrigt in seinem Tod am Kreuz und wird von Gott in der Auferweckung wieder erhöht. Darin ist er einzigartig. Das bekennen wir Christen und die christliche Gemeinde bis heute. Daran werden die Briefleser erinnert und dazu aufgerufen. Sind damit alle anderen Weisheiten und Gotteserkenntnisse falsch oder unbrauchbar für Christen? Ich denke nicht. Aber Jesus ist die Mitte und der Kern des Kerns. Andere Gedankenanstöße sind eher zweit- oder drittrangig, mehr am Rande dessen, was es über Gott zu wissen und zu erfahren gibt. Ich möchte andere Gotteserkenntnisse und Gotteserfahrungen wertschätzen. Das kann mir helfen, mit Menschen in ein ehrliches und missionarisches Gespräch zu kommen, auf Augenhöhe, in gegenseitigem Respekt, aber auch mit Mut und einem klaren Bekenntnis zu Jesus, trotz Gegenwind oder Ablehnung. Jesus Christus persönlich zu kennen, zu lieben und zu ehren, das ist das Höchste, auch meines Lebens.
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1: Zwei Künstler beschäftigt dasselbe Thema, die Psalmen, Gebete und Lieder aus der Bibel. Der eine ist Geigenbauer und Schriftsteller, der andere ein Maler. Ich spreche von dem Künstler Andreas Felger und dem Physiker und Instrumentenbauer Martin Schleske. Für beide sind die Psalmen ein seelischer Zufluchtsort, ein stärkendes Gegenüber, eine Quelle ihrer Inspiration. Martin Schleske schreibt darüber vertiefende Gedanken und persönliche Erfahrungen. Andreas Felger lässt die leuchtenden Farben seiner Aquarelle sprechen. Wir stellen heute ihr gemeinsames Buch Psalmos vor. Herzlich willkommen zum Lesezeichen. Ich bin Ute Häuser-Ludwig.

0: Ich stelle Ihnen nur eine Hälfte des Bildbandes Psalmos vor, die Texte von Martin Schleske. Die Bilder von Andreas Felger können wir Ihnen im Radio ja leider nicht zeigen. Zum Glück gibt es eine andere Kunstform, die uns aushelfen kann, die Musik. Sie spielt im Lesezeichen ja per se eine tragende Rolle. An die Stelle der Gemälde von Andreas Felger setzen wir also verschiedene musikalische Klangfarben. Das ist sicher kein vollständiger Ersatz für Felgers Kunstwerke, aber es ist das, was uns im Radio möglich ist. Und Sie haben, wenn Sie sich den kunstvollen Band für zu Hause anschaffen möchten, beim persönlichen Blättern noch umso mehr zu entdecken. Martin Schleske, Jahrgang 1965, ist ein Multitalent. Er hat den Geigenbau von der Pike auf gelernt. Außerdem ist er Physiker und inzwischen auch Schriftsteller. Seit er als Jugendlicher den christlichen Glauben und die Bibel für sich entdeckt hat, hört er nicht auf, dieses Buch zu erforschen und darüber zu schreiben, wie die Verbindung mit Gott sein Leben und seine Arbeit prägen. Der Bene Verlag, bei dem seine Bücher erscheinen, nennt ihn einen modernen Mystiker. Eine Auswahl seiner Texte aus dem Band Psalmos präsentiert Johannes Kolk.
1: Wer sich auf die Psalmen einlässt, dem werden sie auf eine besondere Weise zum inneren Therapeuten. Sie werden zu heilsamen Kräften, zu Freunden und zu Lehrern des inneren Lebens. Ich bin weder Therapeut noch Theologe. Was die Psalmen betrifft, bin ich ein Betroffener. Die Psalmen, diese 150 Texte der hebräischen Bibel, sind so etwas wie eine Schule der Seelenführung. Sie sagen, du bist dir gegeben, gib Acht auf dein inneres Leben und gehe mit uns in diesen geistigen Dialog, um deine Seele zu führen. Die Psalmen entmündigen uns nicht, etwa als eine kirchliche Dogmatik, die von außen käme, sondern sie geben unserem Mund das Innerste, die Worte der Seele, auch die Worte der gemeinsamen Seele, des Menschseins, inmitten der Anfechtungen und Widrigkeiten, die jedes Zeitalter und jedes Leben kennt. Über Generationen und Äonen, über Jahrhunderte und Jahrtausende haben Menschen sich so ansprechen lassen und ihrem Leben dieses Recht und diese Kraft zusprechen lassen. Und haben die Psalmen geliebt und sie mit dem Leben gebetet. Sie haben sie gelebt. Die Psalmen wollen der angeschlagenen, suchenden, verletzten, liebenden, erschütterten, lebendigen Seele ein heilsames Gegenüber sein. Sie sind Kräuter, keine fertige Medizin. Du musst sie mit deinem eigenen Leben, mit deiner eigenen Freude und deinem Leid, mit deiner Erschütterung und deinem Lob suchen und wie in einer Kräutermühle mahlen und deiner Seele zur Stärkung und zur Heilung geben. Die Psalmen sind keine lieblichen Gebete. Sie suchen die Konfrontation. Sie sind Lyrik, aber sie sind auch wahrhaftig und mitunter verstörend und schroff. Ihre Schroffheit ist die Botschaft, dass etwas in uns befreit werden muss und was in der Seele eitert und blutet, heilen muss. Und doch haben die Psalmen auch ihre lyrische Süße, wie süßer Wein. Denn die Psalmen sagen ja, es ist recht so, es ist gut, in dieses Leben verliebt zu sein. Suche das Geheimnis und erforsche es. Die Psalmen machen Gott nicht zu einem religiösen Zusatz, zu einem Verzichtbaren, sondern sie lassen ihn alles sein. Die Psalmen sagen, nimm dein Leben ernst, aber habe es auch lieb. Man muss die Psalmen lieben, um sie zu verstehen. Und sie sagen, auch das Leiden darf Teil deiner Liebe sein. Die Psalmen verabscheuen jene Überheblichkeit der Hochmütigen, die immer nur drüber stehen, aber nicht darin leben. Sie mahnen, du musst eingehen, dich einlassen auf das, was du erleben und durchleben sollst. Sie sind wie dein Leben selbst. Es gibt keinen feigen Weg daran vorbei und keine Arroganz darüber hinweg. Du musst hineingehen und darin leben. Das heißt es, existenziell zu sein. Und nichts anderes bedeutet es, die Psalmen zu atmen, sie zu stammeln, sie zu lieben, sie zu beten. Sie wollen nicht einfach gebetet sein, sie zeigen uns das betende Leben. Sie mahnen, ergänze dein Leben nicht einfach um Religion, sondern sei du selbst ganz und gar Religion. Religio, übersetzt Verbindung, Bund, Verbundenheit. Das sind die Psalmen. Sie sprechen nichts anderes als diese Urwahrheit aus. Glaube nicht, dass du auch nur das Geringste erkennen kannst, ohne es zu lieben. Lerne also mit deinem ganzen Leben, mit deiner Not, genauso wie mit deinem Lob, zu lieben. Über dieser großen Urerfahrung der menschlichen Seelenwelt, die in den Psalmen ihre Stimme hat, steht sicher dieses Wort aus Psalm 16. Du tust mir kund den Weg zum Leben. Welche Zeit könnte darauf verzichten, dass genau dies geschieht?

Hilf mir von allen meinen Verfolgern und errette mich. Psalm 7, Vers 2. Auch wir werden immer wieder unschuldig verfolgt. Erwartungen und Stimmungen anderer Menschen verfolgen uns. Ihr Angriff ist in unserer Seele erfolgreich, wenn wir uns schuldig fühlen, da jene Verfolger uns anklagen: Du wirst mir nicht gerecht. Unberechtigte Schuldgefühle entstehen durch den aussichtslosen Versuch, Ansprüchen gerecht zu werden, die nicht gerechtfertigt sind. Da machen wir uns das Fremde zu eigen und unterwerfen uns einem Frondienst, unter dem die Seele stöhnt und ächzt und, wenn sie sich nicht rettet, zusammenbricht. Es fällt manchen Menschen schwer, ihre Seele zu führen. Darum muten sie uns zu, was das ihre ist. Es fällt Menschen schwer, sich zu klären. Darum bricht ihre Unzufriedenheit in uns ein. Und sie versprechen sich ihren fehlenden Frieden von unserer Zuwendung. Es fällt Menschen schwer, sich in ihren Emotionen, Stimmungen und Schwingungen auszugleichen. Darum greifen sie in uns ein. Der Eingriff heißt: Du musst für mich da sein, denn ich bin nicht bei mir. Du musst ausgleichen, was in mir das Gleichgewicht verloren hat. Du musst erfüllen, was in mir unerfüllt ist. Wenn wir beginnen, uns in das Defizit des Andern hineinzuopfern, machen wir unsere Seele zu einem Opfer. Das Leiden der geopferten Seele schreit lautlos ein Gefühl von Scham und Schuldgefühlen in uns aus. Und so fällt es uns zunehmend schwer, unsere leidende Seele zu ertragen und glücklich mit uns zu sein. Darum ist es gut, solche Psalmen zu lesen, als eine Auseinandersetzung der inneren Welt. Es ist nötig, der Seele die Wahrheit zu sagen. Auch dazu dienen die Psalmen. Diese Wahrheit muss in uns unmittelbar vom Geist Gottes gelehrt werden, dass unser Geist stark wird, ist unserer Seele zu sagen. Denn unsere Seele will hören, was wir glauben. Sie will wissen, wie wir uns sehen und wie wir unsere Welt verstehen. Solch einen Psalm in der Frühe des Tages zu lesen bedeutet: Du überlässt deine Seele nicht sich selbst und du überlässt sie nicht den beißenden Ansprüchen, die sich an dir vergreifen, wie Löwen, die dich packen und zerreißen, wie es in Psalm 7, Vers 3 heißt. Der Psalm hilft mir, zu sehen und in mir auszusprechen, worauf ich vertraue, denn das muss meine Seele wissen. Sie atmet auf, da sie nicht in Lügen leben muss. Solch ein Anvertrauen, solch ein Glauben ist nur möglich, wenn wir uns von unserer Selbstgerechtigkeit befreien und vor Gott getrost kapitulieren. Wir rechtfertigen uns nicht und wir verteidigen uns nicht, sondern wir kommen in Gott zur Ruhe. Das heißt es, in das heilige Zelt zu gehen, in dem eine vollkommene Akzeptanz, die Gerechtigkeit Gottes, regiert. Psalmen sind die Schule der Seelenführung.

Wie lange soll ich sorgen in meiner Seele? Psalm 13, Vers 3. Manchmal muss ich den Sorgengeistern sagen, ihr habt eure Zeit. Und wenn ihr mir etwas zu sagen habt, will ich es hören. Aber jetzt habt ihr kein Recht. Wir sind dem Hintergrundrauschen der Sorgen nicht ausgeliefert. Der innere Mensch hat ein Recht des Glaubens. Wir dürfen den Dingen ihren Platz zuweisen und ihnen das Nötige sagen. Ob das Cello gut gelingen wird? Dein Platz ist an der Werkbank. Ob der Kontostand am Ende des Monats reicht? Ich tue das Meine und vertraue mich der Versorgung des Himmels an. Ob die Schmerzen ein böses Signal sind? Ich spreche meinem Körper Dank für seine Treue zu und vertraue seiner heilenden und wunderbaren Kraft. Ob unser Sohn nach dem Vorstellungsgespräch eine Zusage bekommt? Gott, du kennst seinen Weg. Ob die Probleme uns als Menschheit über den Kopf wachsen? Ich halte unsere Not in den Himmel und sage, wir brauchen dich. So wird mir gesagt, lebe mutig in die Unsicherheiten hinein, so wenig du weißt, was kommen mag. Erlaube dir, ein göttlicher Grund der Fürsorge zu sein. Gewähre den Sorgen das einzige Recht, das ihnen zusteht, dass sie zu Gebeten werden, die in der Weisheit des Himmels ruhen.

Du stellst meine Füße auf weiten Raum. Psalm 31, Vers 9. Was verdirbt die Schönheit, in der wir leben können? Was macht uns eng und hart? Unsere Herzen sind müde, weil wir auf alles eine Antwort, aber keine Sehnsucht haben. Unsere Bekenntnisse sind Wagenburgen, weil wir uns angegriffen fühlen und uns verteidigen, anstatt zu lernen. Wir verschanzen uns gegenüber den vermeintlichen Feinden, die doch unsere besten Lehrer sind. So verharren wir im Recht, anstatt unseren Weg zu gehen. Unangenehmes halten wir fraglos für Anfechtung, darum sind wir lernbehindert. Der Himmel leidet unter unseren Gewissheiten, die uns nicht wachsen lassen, denn wir wollen lieber sicher sein. Wir glauben das Angenehme, Gott sei einfach da. Die biblische Erfahrung aber bezeugt, dass die Anwesenheit Gottes zunehmen und auch abnehmen kann. Sie spricht von der Schechina, der Herrlichkeit, der Schönheit des Gottesgeschehens, der Gottespräsenz. Sie kann aufgehen in einem jeden Herzen, das die Angst vor ihrem Willen verloren hat. Angst ist das Gefäß, das wir den Lügen bereiten. Vertrauen aber ist der Raum, der uns weit macht und unser Herz bereit macht. Manchmal sagt sein Geist nicht, werde sicher, sondern werde weit.

Was betrübst du dich, meine Seele? Psalm 42, Vers 6. Selbst die alltäglichsten Verrichtungen lassen sich als Quellen der Freude nutzen. So wird die Seele stark. Morgens beim Zähneputzen nicht unwillkürlich an den anbrechenden Tag mit seinen Pflichten denken, sondern diese Minute zur Dankbarkeit verwenden gegenüber den Zähnen, die all die Jahre der Ernährung und so dem Körper dienen. Dankbar für die treuen Diener. Mich in dieser einfachen, täglichen Tätigkeit nicht im planenden oder gar sorgenden Denken verbrauchen, sondern die Seele stärken durch Selbstfreundlichkeit, durch Dankbarkeit, dass der Körper mein Leben und den nun anbrechenden Tag möglich macht. Die Seele aus ihrer Bedrücktheit und Niedergeschlagenheit herauslocken, nicht unentwegt hineinfühlen, wie es mir geht, sondern die Tätigkeit, sogar die einfachste, in der ihr eigenen Schönheit erkennen und genießen. Selbst das Aufschütteln des Bettes und das rauschende, frische Geräusch dabei. Das langsame Niederschweben der leichten Überdecke, wie sie sich atmend in der Luft auf die Bettdecke legt, um sich glatt zu ziehen, das hat eine Schönheit und Anmut, die man wahrnehmen und ein klein wenig feiern kann. In Zeiten, in denen uns zu viel Beschwerendes auf der Seele liegt, ist dies Einfache nicht ein bloßes Bettmachen, nicht ein gedankenloses, notwendiges Alltagsübel. Es ist ein unwillkürlicher Einsatz in der Partitur des Lebens. Die Schönheit spielt in ihrem Flug mit den Gesetzen der Strömungsdynamik, wenn die leichte Überdecke sich in der Luft langsam niederlässt. Jede Tätigkeit hat ihr Gesetz, das man wahrnehmen und in dem man auch leben kann. Was bist du so trüb in Gedanken, meine Seele, dass du all dies nicht liebst und die Schönheit des Augenblicks nicht lebst, sondern in deinen gleichbleibend trüben, lauen, dunkelgrauen Gefühlen badest? Betrüge dich nicht um deine Tage. Die Seele fällt in Traurigkeit, wenn sie zu viel sich selbst spürt und zu wenig die quantenschöne Kleinheit der Welt erlebt. Du musst keine großen Dinge feiern. Es gibt keinen Grund dazu im Jetzt deiner Seelenlage. Aber erlaube dir, das Kleine des Augenblicks zu sehen und es heimlich zu feiern, und du wirst unwillkürlich mit einem kurzen Glanz der Dankbarkeit beschenkt. Sie wärmt die Brust und gibt der Seele eine Höhle, wie ein Nest. Werde zu einem Meister des Augenblicks. Psalm 42, der von der größten Trübheit spricht, sagt auch: Sei einer derer in der Schar, die feiern.

Er liebt mich, darum will ich ihn erretten. Er ruft mich an, darum will ich ihn erhören. Psalm 91, Vers 14. Während ich an der Werkbank Geigendecken ausarbeite, entsteht immer wieder das bekannte, schmerzhafte und so nötige Gefühl einer künstlerischen Ohnmacht. Was ich kann, ist zu wenig. Ich höre den Klang der Resonanzen und alles, was ich weiß, ist, dass ich nicht zu weit und nicht zu kurz gehen darf. Wann aber ist das richtige Maß erreicht? Es ist immer das Gleiche. Durch Nichtwissen und Nichtkönnen bin ich mit dem Himmel verbunden. Ich leide unter dieser Ohnmacht, aber ich liebe sie auch. Denn es bedeutet, meine Begrenztheit als ein Gebet zu genießen. Es reicht, dass ich im Geschehen bin, gegenwärtig, fragend und wach. Alles wird zerstört, wenn ich glaube, ich kann es. Die dem Segen geöffnete Tür ist die Unsicherheit, da sie uns tastend, hörend, demütig und empfänglich macht. Wir müssen unserer nicht sicher sein. Es reicht, mit einem liebenden und fragenden Herzen zu leben. Denn die Unsicherheit macht formbar, und das ist wesentlich. Lass doch die Engel mitarbeiten an diesem Klang, dann wird das Instrument am Ende singen. So tauche ich ein in deine Gnade. Mehr bin ich nicht. Mein Nichtwissen betet den heilsamen Augenblick hinein in deine Ewigkeit.

Erfahrungen mit den Psalmen der Bibel hörten Sie heute im Lesezeichen. Johannes Kolk las Gedanken des Geigenbauers Martin Schleske aus dem Buch Psalmos. Seine Auslegungen verschiedener Psalmverse kombiniert der Bene Verlag mit farbintensiven Bildern des Künstlers Andreas Felger. Ein Bildband der besonderen Art für Freunde von Malerei und Meditation. Das Buch ist 2025 im Bene Verlag erschienen und kostet 26 Euro. Sie können das Buch über unseren Online-Shop bestellen oder Sie unterstützen den Buchladen bei Ihnen in der Nachbarschaft. 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Jetzt zum Ausklang hören Sie Martin Schleske auf einer seiner Geigen. Er spielt ein Stück von Olivier Messiaen. Danke fürs Zuhören und auf bald. Ich bin Ute Häuser-Ludwig.

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0: fanden dort zwei unverletzte Geiseln in einem Raum eingeschlossen vor.
1: Die Täter waren zu diesem Zeitpunkt bereits geflüchtet. Nach bisherigen Erkenntnissen soll mindestens ein Mann einen Mitarbeiter eines Geldtransporters bedroht und Bargeld erbeutet haben. Der Täter soll etwa 1,80 Meter groß gewesen sein und einen weißen Overall getragen haben. Noah Ulrich, Redaktion.
0: Bei der Regionalwahl in Wales hat die britische Labour-Partei schwere Verluste erlitten. Nach ersten Ergebnissen liegt die Partei von Premierminister Starmer nur auf Platz 3. Stärkste Kraft wurde die Unabhängigkeitspartei vor der rechtspopulistischen Partei Reform UK. Auch bei Kommunalwahlen in England verlor Labour viele Stimmen. Bundesumweltminister Schneider plant ein Verbot von Einweg-E-Zigaretten. Ein entsprechendes Gesetz soll noch in diesem Jahr kommen. Nachfüllbare E-Zigaretten wären davon nicht betroffen. Als Grund nennt der Minister vor allem die hohe Brandgefahr bei der Entsorgung der Einweggeräte im Hausmüll. Die Bundesregierung zieht eine positive Zwischenbilanz zum neuen Wehrdienst. Nach Angaben des Verteidigungsministeriums haben mehr als 90% der angeschriebenen Männer den Fragebogen beantwortet. Insgesamt wurden bisher über 206.000 Schreiben verschickt. Mit dem neuen Modell soll die Zahl der Soldatinnen und Soldaten bei der Bundeswehr deutlich erhöht werden. Aus Protest gegen eine mögliche Rückkehr zur Wehrpflicht sind heute bundesweit viele Schüler auf die Straße gegangen. In mehreren Städten gab es Demonstrationen und Kundgebungen unter dem Motto Schulstreik gegen die Wehrpflicht. Allein in Berlin beteiligten sich laut Polizei rund 1200 Menschen. Anlass war auch der Jahrestag des Endes des Zweiten Weltkriegs vor 81 Jahren.
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0: In den kommenden Stunden teils wolkig, teils klar und meist trocken. Örtliche Nebelbildung. Tiefstwerte 9 bis 2 Grad. Am Samstag heiter, zwischen Weser und Oder auch zeitweise wolkig, aber weitgehend trocken. Am Nachmittag und Abend über dem süddeutschen Bergland lokale Schauer oder Gewitter. Höchsttemperaturen in der Nordosthälfte 16 bis 21 Grad, sonst 21 bis 25 Grad.
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3: Zur Sendereihe Wortgut begrüßt Sie Kai-Uwe Wolczak. Herzlich willkommen. Wir sind heute akustisch zu Gast beim Jahrestreffen des Diakonissen-Mutterhauses Eidlingen. Rund 190 Diakonissen gehören der Schwesternschaft an. Sie ist ein freies Werk innerhalb der Württembergischen Landeskirche. Jeweils zu Beginn des Jahres werden Freunde und Interessierte zu einem Jahrestreffen eingeladen. Diesmal unter dem Motto »In Christus, Christus in mir«. Als Hauptreferent war Peter Reed eingeladen, der internationale Direktor der Fackelträger. In Deutschland ist der Bodenseehof mit Bibelschule und Freizeitzentrum ein Teil dieser Missionsbewegung. In der Predigt von Peter Reed, die Sie gleich hören werden, geht es um einen Abschnitt aus dem Kolosserbrief Kapitel 2. Anschließend ergänzt Schwester Regine Mohr diese Predigt durch eine kurze Andacht, die sie den Teilnehmern des Jahrestreffens mit auf den Weg gegeben hat. Den Anfang macht jetzt Peter Reed von den Fackelträgern.
4: Zwei Dinge möchte ich ihm voraussagen, bevor ich mit der Predigt beginne. Erstens wurde mir gleich gesagt, naja, ich in Christus, Christus in mir, das ist die Fackelträgerbotschaft. Nee, das ist die Botschaft der Bibel. Da muss man das deutlich sagen, sobald Fackelträger eine eigene Botschaft hat, dann sind wir echt auf dem Holzweg. Und zweitens möchte ich Folgendes sagen. Ich habe nie meine Frau gesagt, Schatz, ich habe dich ganz arg lieb, und als Antwort bekommen, boah, Peter, das reicht, kannst du bitte was Neues sagen? Ich werde diese Antwort von ihr nie bekommen, nachdem ich ihr sage, dass ich sie immer noch arg lieb habe. Und ich merke, ich bin ein Stück weit wie meine Frau geworden in dieser Hinsicht. Ich kann das nicht oft genug hören. Ich bin in Christus und er ist in mir und ich darf mit ihm so rechnen. Und ich merke, der Prediger, Autor, Seelsorger,

der mir am meisten hilft, ist nicht unbedingt, der mir etwas Neues sagt, sondern es ist gerade derjenige, der mir das sagt, was ich vergessen habe. Ich bin sehr vergesslich. Und ich gerate aus den Fugen von diesem in Christus sein und Christus in mir. Und ich brauche diese Botschaft mehr als alle andere hier. Und so lesen wir aus Kolosser 2, Verse 6 bis 10. Paulus schreibt, wie ihr nun angenommen habt den Herrn Christus Jesus, so lebt auch in ihm. Verwurzelt und gegründet in ihm und fest im Glauben, wie ihr gelehrt worden seid und volle Dankbarkeit. Seht zu, dass euch niemand einfange durch Philosophie und Lehren trug, die der Überlieferungen der Menschen und den Elementen der Welt folgen und nicht Christus. Denn in ihm wohnt die ganze Fülle der Gottheit leibhaftig. Und ihr seid erfüllt durch ihn, der das Haupt aller Mächte und Gewalten ist. In der Gemeinde damals in Kolossia, da ging eine Lehre um. Und diese Lehre heißt, ja, natürlich brauchst du Christus. Aber du brauchst Christus und. Und sobald mir jemand sowas sagt oder sobald ich selbst sowas denke, meine ich automatisch, Christus ist nicht mehr ausreichend für das Leben, wozu der lebendige Gott uns berufen hat. Dieses Christus und ist gefährlich. Und wenn man weiterliest in Kolosser 2 ab Vers 15, das beinhaltete Folgendes. Es beinhaltete Gebräuche, Disziplin, Traditionen, anderen Menschen, andere Erfahrung, Christus und. Und dadurch wurde das Christsein zu Bürde und zu etwas, was unbefriedigend war, und das Zeugnis davon war nicht überzeugend. Es heißt in der Schrift, denn in ihm wohnt die ganze Fülle der Gottheit. Jesus Christus ist das Größte, was der lebendige Gott je gesagt hat. Wir haben es heute Morgen aus Johannes 1 gehört. Jesus heißt das Wort Gottes. Mit dem Wort wird die Stimme klar. Worte geben die Stimmung Bedeutung. Mit Worte spricht eine Stimme mit Klarheit und Deutlichkeit. Es heißt in Hebräer 1, Vers 3, er, Jesus, ist der Abglanz seiner Herrlichkeit und das Ebenbild seines Wesens. Jesus hat Philippus in Johannes 14 gesagt, wer mich sieht, sieht den Vater. Denn in ihm wohnt die ganze Fülle der Gottheit. Und Gott hat was Wunderbares ausgedacht in Christus Jesus. Als er Mensch geworden ist, er wollte unsere Muttersprache sprechen. Wenn ich der Rest der Predigt so sprechen würde, in my mother tongue, because I know that Schwäbisch and English are very close to one another, I could speak that way for the next 45 minutes. And because some are so educated, a lot here would understand me, but not everybody. Das wäre auch geschickt. Gott sprach unsere Muttersprache. Er wurde Mensch, damit wir ihn verstehen können. Und da wird deutlich, wer der lebendige Gott ist. Und vor allem im Umgang mit Menschen erkennen wir, wie der lebendige Gott ist. Schaue Jesus an. Beschäftige dich mit Jesus. Wie er mit einzelnen Menschen in den Evangelien umgeht, daran erkennen wir, wie er mit uns umgehen wird. Die Studenten fragen heutzutage, ja, Peter, woran erkenne ich, wer mir das Richtige sagt?
eins ist sehr wichtig. Was sagen sie über Jesus? Nicht nur Gott. Und wenn sie predigen, wo bringen sie uns hin? Jesus sagte Johannes 5 zu den Theologen des Tages, ihr sucht in der Schrift, denn er meint darin ewiges Leben haben. Aber sie sind es, die von mir zeugen. Und ihr wollt nicht zu mir kommen, damit ihr das Leben habt. Das Wort Gottes letztendlich offenbart den Sohn Gottes. Von 1. Mose bis zur Offenbarung. Wer ist auf dem richtigen Weg? Ich erkenne es an der Lehre, er führt mich zu Christus, der für mich gestorben ist, auferstanden ist, der jetzt inwohnend ist durch die Wiedergeburt. Der Heilige Geist, er verherrlicht Jesus. Jesus sagt in Johannes 15, 26, er wird mich verherrlichen. Der Heilige Geist will, dass Jesus bekannt wird. Daran erkennen wir, wer mir die Wahrheit sagt. Und dann sagt Paulus, und ihr seid erfüllt oder zur Fülle gekommen durch Christus. Ihr seid in Christus und er ist in euch. 170 Mal kommt es im Neuen Testament vor, wir sind in Christus. Und wie wir heute gelesen haben, in ihm haben wir alle geistliche Segen vom Vater. Und sobald ich mich bekehre, zu ihm komme, wieder geboren bin durch den Heiligen Geist, ich bin in Christus. Ich bin nicht der Komplizierteste, weil ich nicht der Gescheiteste bin. Das haben meine Eltern gehört, als ich in der Schule war. Aber als ich geboren wurde in diese Welt, wurde ich in Sauerstoff hineingeboren. Und Sauerstoff steht mir zur Verfügung. Ob ich in Friedrichshafen, Weilheim, Tech, Minnesota, Tokio oder New York bin. Sauerstoff steht mir zur Verfügung. Ich darf mit Sauerstoff rechnen, Gott sei Dank, an jedem Ort, zu jeder Zeit. Und in Christus darf ich mit ihm rechnen, an jedem Ort, zu jeder Zeit. Ich bin in Christus. Und er steht mir zur Verfügung, überall, wo ich hingehe. So Gott will und wir leben, fliegen Gabi und ich in den Staaten für einen Dienst. Und wenn ich in dem Fall Washington ankomme und treffe jemanden, werde ich sagen, ja, ich bin von Frankfurt hergeflogen. Ich bin von Frankfurt hergeflogen. Na wirklich? Jein. Ich kann nicht fliegen. Das ist nicht schwer, sondern unmöglich. Aber sobald ich im Flieger bin, der Flieger tut, was ich niemals konnte. Und meine Aufgabe ist es, ständig im Flieger zu bleiben, mit dem Flieger zu rechnen. Wir sind in Christus. Und all das, was Christus ist und tat und tut, steht mir zur Verfügung. Und er möchte gerne die Verantwortung für Peter Reed übernommen. Was für ein Vorrecht, dass wir so jemanden haben, der die Verantwortung für mein Leben, für meine ganze Person übernehmen möchte. Zurück zu Sauerstoff. Es reicht nicht, wenn ich in Sauerstoff hineingeboren bin. Gott sei Dank steht mir Sauerstoff überall zur Verfügung. Aber ich brauche Sauerstoff in mir. Ich bin nicht nur in Christus, sondern Christus ist in mir durch die Wiedergeburt. Er kehrt bei mir ein, sobald ich mich an ihm wende, um Gottes Kind zu werden. Ab dem Punkt kehrt er bei mir ein. Paulus nennt das ein Geheimnis in Kolosser 1, 27. Christus in euch, die Hoffnung der Herrlichkeit. Ich habe immer gedacht, Herrlichkeit hat mit Visionen zu tun, Engeln, außerirdisch zu tun. Herrlichkeit hat mit dem Handeln Gottes zu tun.
Herrlichkeit hat mit dem zu tun, der unsichtbare Gott wird sichtbar in meine Notsituation. Das ist Herrlichkeit. Herrlichkeit spricht von dem Können und von dem Wesen des lebendigen Gottes. Und Jesus zeigt uns das sein Leben lang in den Evangelien. Herrlichkeit. Er machte das Wasser zum Wein. Er hat den Blinden geheilt. Er holte Lazarus aus dem Tod. Und dadurch hat er sein Können und sein Wesen geoffenbart. Das ist Herrlichkeit. Ich weiß, dass es Strom gibt heute, und zwar hier in diesem Saal. Woran erkenne ich? Ja, diese Glühbirne hier oben. Ich werde langsam braun. Ich glaube an der Existenz vom Strom in diesem Zimmer heute aus einem einfachen Grund. Diese Glühbirne benimmt sich so. Sie strahlt. Und ich weiß, sie kann das nicht aus sich. Aber Strom verherrlicht sich durch das Scheinen oder Leuchten einer Glühbirne. Ich habe das jahrelang an unsere Konfis weitergegeben, weil ich bin nicht so gescheit. Ich muss das simpel machen. Strom ist in der Regel unsichtbar. Aber Strom wird sichtbar durch das Leuchten eines Glühbirnes. Und durch die Gegenwart Jesu merke ich, Menschen merken, Jesus ist am Leben. Und es ist interessant, wie Paulus in einem anderen Bild sagt, wir sind ein Wohlgeruch Christi an alle Orten. Gabi und ich, wir haben diese Traugottesdienste in Manzell gehabt, dann haben wir am Bodenseehof gefeiert, weil Preis-Leistungs-Verhältnis gut war. Und wir haben am nächsten Tag dann die ausländischen Gäste verabschiedet, inklusive meine Oma. Sie war über 80. Und wir wollten uns verabschieden und im Gespräch hat sie wörtlich gesagt, ich war auf viele Hochzeiten in meinem Leben. Kann ich mir gut vorstellen. Aber sie hat dann wörtlich gesagt, aber hier war ein anderer Geist. Interessant. Ob das in der Straße, beim Gartenarbeit, ob das im Geschäft, Sportverein, Schule, Uni, egal. Leute nehmen Jesus wahr durch seine Gegenwart in unserem Leben, wenn wir ihm ergeben sind. Und wenn wir ihm Freiraum lassen. Und wenn wir mit ihm rechnen. Das Geheimnis einer Glühbirne ist Strom. Das Geheimnis eines Christen ist Christus. Gegenwärtig. Zwei Gründe, warum es zu diesem Jesus und oder Christus uns Lehre führt. Erstens, wir erkennen, dass Christus für uns gestorben ist, aber vergessen manchmal, dass er durch seinen Heiligen Geist in uns wohnt und gegenwärtig ist. Und wenn man noch nicht gelernt hat, ihn in Anspruch zu nehmen durch seine eigene Gegenwart, es ist unvermeidbar, dass eine Alternative herkommen muss. Was oft nichts anderes ist als evangelikales Humanismus. Jesus sagte Nikodemus, denn also hat Gott die Welt geliebt, dass er seinen eingeborenen Sohn gab, damit alle, die an ihm glauben, nicht verloren werden, sondern in den Himmel kommen. Wenn das deine Übersetzung ist, ist es eine schlechte Übersetzung. In den Himmel kommen ist nicht das, was Jesus in Johannes 3,16 sagte. Versteh mich richtig. Jeder, der Jesus aufgenommen hat in diesem Leben, er wird die Ewigkeit im Himmel mit Jesus verbringen.
Aber das ist nicht das Angebot des Evangeliums in Johannes 3,16. Ewiges Leben ist nicht ein Ort, an dem ich ankomme nach dem Tod. Ewiges Leben ist eine Person, der bei mir einkehrt vor dem Tod durch den Heiligen Geist. Ewiges Leben fängt mit dem Gottvertrauen an, nicht mit dem Tod. Und manchmal leben wir ein Jesus und, weil wir vergessen haben, er ist nicht nur für mich gestorben, sondern er lebt in mir. Und ich weiß für mich selbst, nur für mich selbst, kurz nachdem ich Jesus mit 13 aufgenommen habe, habe ich begonnen, ihn, seine Gegenwart in meinem Leben zu ignorieren. Und ich weiß nicht, wie oft ich auf eine Freizeit war und es ging immer um Hingabe. Mehr Hingabe, mehr Hingabe, mehr Hingabe. Und meine Art von Christsein war eine Bürde, es war gar nicht zufriedenstellend und war überhaupt nicht überzeugend. Ich habe noch nicht gelernt, mit seiner Gegenwart zu rechnen. Und ich habe ihn sogar in mein Gebetsleben, ich habe ihn gebeten, mit mir zu gehen, wobei die ganze Zeit war er mit mir, weil er in mir wohnte. Sobald man Jesus aufnimmt, muss man ihn nie bitten, mit dir zu gehen. Er geht mit dir. Therese von Avila hat einmal gesagt, hätte ich früher gewusst, dass der winzige Palast meine Seele einen so großen König beherbergt, hätte ich ihn niemals so oft allein gelassen. Zweitens. Wir wissen, dass Christus notwendig ist, um Christ zu werden, vergessen aber, dass genauso notwendig Christus ist, um Christ zu sein. Und meine Not für Christus wird sich nie ändern. Ich bin genauso hilflos und abhängig von Christus heute als am Tag meiner Bekehrung. Ich habe versucht, Christ zu sein ohne Christus. Und Gott sei Dank in Kolosser 2, Vers 6, wie ihr nun den Herrn Jesus angenommen habt, so lebt auch in ihm. Wenn wir wissen, wie man Jesus aufnimmt, weiß man automatisch, wie man mit Christus rechnet und lebt. Als ich Christus empfangen habe, habe ich ihn tatsächlich empfangen. Damals vor 150 Jahren, als ich auf der Bibelschule war, unser erster Redner, der hat über Hosea gesprochen. Hosea, ich habe niemals von Hosea gehört. Denn in meinem Bibelleseplan durch ein Jahr, das war eine Überforderung für mich in den Teenagejahren. Ich kam nie weiter als dritte Mose, was mich entmutigt hatte. Hosea war mir völlig fremd. Aber ich werde es nie vergessen, als er sagte, ihr müsst verstehen, das Christsein ist nicht schwer. Da wurde ich aufmerksam und war verwirrt über diese Aussage. Und meine Verwirrung über diese Aussage war Kennzeichen für meine geistliche Verführung. Er hörte nicht damit auf. Er sagte, das Christsein ist nicht schwer, sondern unmöglich. Ich habe nicht verstanden, was da gemeint ist. Es dauerte noch 5 Jahre Schweiß, bis ich merkte, ich kann das Leben als Christ nicht von mir aus leben. Es ist nicht schwer, für eine Glühbirne zu leuchten ohne Strom, sondern unmöglich. Und das müssen wir erkennen. Und diese Erkenntnis, ja, es kommt durch manche Erfahrungen, die uns ja sogar manchmal zerbrechen. Es gibt eine Sorte von Mensch, für den der lebendige Gott überhaupt nichts tun kann. Und das ist der Mensch, der keine Not für Jesus Christus in seinem Leben sieht. Für den Mensch kann Gott nichts tun. Und er führt uns zu dieser Erkenntnis, dass Jesus ausreichend ist,
indem er durch uns durch solche Erfahrungen führt, wobei wir erkennen, ich kann das nicht. Niemand hat mir das gesagt. Niemand hat mir das gesagt am Anfang meines Lebens mit Christus. Ich wünschte mir, ich hätte das viel früher gehört. Es gibt manche, die wir kennen, sobald man sagt, das kannst du nicht, sie werden sich auf den Weg machen, um zu beweisen, sie kann es doch. Petrus war von der Art. Er sagte Jesus eines Tages, Herr, ich will mit dir ins Gefängnis, sogar in den Tod. Man hätte gedacht, Jesus hat gejubelt und gesagt, endlich meint man es ernst mit mir. Jesus war gar nicht begeistert. Er kannte Petrus besser, als Petrus sich selbst kannte. Und Jesu Antwort war, ehe der Hahn kräht heute, wirst du mich dreimal verleugnen. Und Jesus musste Petrus durch diese Erfahrung begleiten, weil er Petrus deutlich machen wollte, Petrus, du kannst das nicht. Und ich erwarte nichts anderes von dir. Petrus litt unter Selbstbetrug. Paulus sagte, wer meint etwas zu sein und doch nichts ist, betrügt sich selbst. Und das Wesen des Betruges ist, du weißt nicht, dass du nicht weißt. Und manche Erfahrungen führen uns dahin. Und ich sage das bewusst in diesem Rahmen. Weil es kann jemand hier sitzen wie Petrus damals in Lukas 22 und du meinst, es ist mir, Peter, zu Ende mit dem Christsein. Ich kann das nicht. Das war genau die Entdeckung und Wendepunkt von manchen Kindern Gottes durch die Geschichte der Kirche, die zu dem Punkt gekommen sind, ich kann das Christsein nicht von mir aus leben. Seine wichtige Erkenntnis. Dann hört das Christus und auf. Und man weiß, nur Christus allein. Nicht nur derjenige, der für mich gestorben ist, sondern der bei mir eingekehrt ist. Ich muss mit ihm rechnen. Und das fordert von mir eine innere Haltung des Gottvertrauens. Jemand hat so schön gesagt, Vertrauen besteht darin, ich lasse das zu, dass jemand mir hilft oder dass jemand an meiner Stelle für mich was tut. Und wisst ihr, woran ich merke, dass das mir schwerfällt? Ich sitze im Speisesaal am Bodenseehof. Sie bringen einen zweiten Laden Nachtisch auf der Theke. Und ein Student sitzt am Tisch und sagt, Peter, darf ich dir einen zweiten Nachttisch holen? Meine automatische Reaktion ist auf gut Schwäbisch, neu. Mach dir keine Mühe, ich kann das selbst schaffen. Wie oft sagen wir das? Es fällt uns so schwer, uns dienen zu lassen. Das wollte Petrus machen, das wollten viele andere. Und sie sind hart auf die Nase gefallen. Und im Herzen Jesu sagte er, jetzt kann ich was mit dir anfangen. Ich habe nie beabsichtigt, dass du im Geist anfängst und dann durch Eigenleistung das Ganze fortsetzt. Das habe ich nie erwartet. Dieses Gottvertrauen. Vom Anfang bis zu Ende Jesus zugewandt bleiben. Dieses Ich verlasse mich, Deutsch ist nicht meine Muttersprache, aber diese Redewendung Ich verlasse mich auf Jesus, da habe ich mich dabei ertappt, das beinhaltet das Wort verlassen. Ich verlasse mich. Ich verlasse mein Können.
meine Weisheit, meine Leistung, meine sogenannten Gerechtigkeit. Ich verlasse mich aber auf Jesus. Auf Jesus. Und das vom Anfang bis zum Ende. Wie ihr nun den Herrn Jesus angenommen habt, so wandelt auch in ihm. Es heißt in Kolosser 2, wir sind in ihm verwurzelt. Die Wurzeln liegen unter die Oberfläche. Die Wurzeln liegen im Verborgenen. Und das Christsein ist von innen nach außen gelebt, nicht von außen nach innen. Sobald Christus bei mir einkehrt, ich muss lernen, mit ihm zu rechnen. Und das fordert von mir eine innere Haltung im Verborgenen. Und das nennt man Gottvertrauen. Ich verlasse mich auf Jesus. Und ich kann so eine Einstellung pflegen, tagtäglich. Männer, Multitasking ist doch möglich. Ich dürfte erkennen, ich kann in einer Mitarbeiterbesprechung mich aktiv daran beteiligen und innerlich im Gespräch mit Jesus sein. Ich kann Verschiedenes gleichzeitig tun und gleichzeitig innerlich mit Jesus rechnen. Ich kann sogar predigen, eine Gruppe Menschen anschauen und innerlich für sie beten und für mich. So hat Terstigen das einmal zum Ausdruck gebracht, dein stetiges Werk sei, bei dir selbst zu bleiben und mit dem Herrn im Verborgenen deines Geistes so zu wandeln, als wenn du nur mit ihm allein in der Welt wärest. Eine innere Haltung. Christus, ich danke dir so sehr. Ich bin in dir. Du stehst mir zur Verfügung. Mit all dem, was du bist und kannst, überall zu jeder Zeit, ich danke dir. Und ich danke dir auch, du wohnst in mir durch deinen Heiligen Geist. Ich verlasse mich auf dich. Herr, verwandle die tiefste Motive meines Herzens. Schreib das Gesetz auf mein Herz, wie es im Hebräerbrief steht. Herr, bewirke es so in meinem Herzen, dass das, was ich will, genau das, was ist, was du willst. Wahrhaftiges Gottvertrauen sagt Danke. Nicht bitte, sondern Danke in diesem Sinne, wenn es um Christus in uns geht. Es sagt Danke. Warum? In dem Fall rechnet Gottvertrauen mit dem, was schon passiert oder gegeben ist. Und Jesus ist schon gegenwärtig in mir, als ich ihn aufgenommen habe bei der Wiedergeburt. Und ich darf zu jeder Zeit an jedem Ort sagen, ich danke dir. Danke dir, du lebst in mir. Und für mich persönlich, ich musste meine Sprache ändern in mein Gebetsleben. Ich bete nicht mehr am Ende ein Mitarbeitertreff oder am Ende eines Gottesdienstes. Herr, geh du bitte mit uns in diese Woche hinein. Amen. Das sage ich nicht mehr. Ich sage nicht bei einem Lobpreisgottesdienst, Herr, wir laden dich heute ein in unsere Mitte. Ich sage das nicht mehr. Weil für mich persönlich, ich habe mich eher erzogen, mit der Abwesenheit Jesu zu rechnen, statt seine Gegenwart. Und ich bin so vergesslich, ich muss alles tun, um mich daran zu erinnern. Jesus wohnt in mir. Er wird mich niemals verlassen. Er ist zu allem fähig. Er kann die tiefsten Motive meines Herzens sogar verwandeln. Er kann seinen Frieden in meine Seele ausbreiten. Er kann mir seine Gedanken schenken. Er kann das. Ich danke dir. Ich danke dir.
Liebe Freunde, an diesem Freundestag, Jesus möchte so, so gern die Verantwortung für mich übernehmen. Was für ein Vorrecht. Was für ein Vorrecht. Wenn wir dieses in ihm und er in uns lernen und damit rechnen. Ich möchte jetzt zwei Personen ansprechen. Erstens. Es kann sein, dass du hier bist, du kommst aus einer gottesfürchtigen Umgebung, entweder deine Familie, deine Gemeinde, dein Freundeskreis, aber du merkst, der Sohn Gottes fehlt mir. Du bist für ihn geschaffen. Und vielleicht ist dieser Moment dir geschenkt von dem lebendigen Gott, die Tür deines Lebens aufzumachen. Sieh, sag Jesus, kehr bei mir ein. Ich lebe ohne dich. Das will ich nicht mehr. Ich kehre um zu dir. Ja, das, was in der Vergangenheit, ich brauche deine Vergebung dafür. Aber auch ich brauche Erlösung von mir selbst. Und zweitens, es kann sein, dass du Jesus schon längst aufgenommen hast, aber vergessen hast, dass er in dir wohnt. Vielleicht dürfen wir unsere Wortschatz ändern heute und statt Bitte Danke sagen. Ja, aber Peter, ich spüre ihn nicht. Das ist völlig wurscht. Mein Gottvertrauen steht und bleibt auf die ewige Wahrheit Gottes. Und die Psychologen sagen, 6 Wochen dauert es, bis du eine Gewohnheit angeeignet hast. Vielleicht nicht heute, diesen ersten Schritt für die nächsten 6 Wochen in der Dankbarkeit leben, dass Christus in dir wohnt. Und sehen, was passiert. Rede du mit dem Herrn jetzt.

0: in Christus. So heißt dieses Lied, das von Eddie Gaunt gesungen wurde. Passend zum Motto des Aidlinger Jahrestreffens, das am 6. Januar in Böblingen stattgefunden hat. Das Motto lautete »In Christus, Christus in mir«. Gegen Ende der Veranstaltung hat die Oberin des Diakonissenmutterhauses Aidlingen, Schwester Regine Mohr, den Teilnehmern des Jahrestreffens ein Wort auf den Weg mitgegeben.
1: Das höchste Gut ist Jesus, mein Erlöser. Ist es so? Oder ist es vielleicht eher der Beruf? Kriegt man nach 25 Jahren eine Kündigung? Oder die Gesundheit? Oder die Heimat? Oder vielleicht noch was ganz anderes? Das höchste Gut ist Jesus, mein Erlöser. Ist das so? Und ich habe mir die Frage gestellt, wie werden wir zu Christen, die in dieser engen Verbindung mit Christus leben, bei denen tatsächlich Jesus das höchste Gut ist? Wie werden wir zu Christen mit einem lebendigen Glauben, mit einer engen Verbindung zu Christus, wo wir nicht nur getröstet und gestärkt werden, sondern unser Leben tatsächlich umgestaltet wird, verändert wird, sodass wir Ebenbilder Christi sind, sodass er an uns gesehen wird. Genau das ist nämlich unsere Bestimmung, dass er durch uns leuchtet. An uns soll Christus gesehen werden. Wenn andere uns begegnen, sollen sie Christus begegnen. Ist das nicht von vornherein zum Scheitern verurteilt? Ist das nicht eine viel zu hohe Forderung, eine Überforderung? Können wir tatsächlich Menschen sein, an denen Christus gesehen wird? Wir kennen vermutlich alle Biografien von besonders heiligen Personen. Und da staunt man manchmal und denkt, wow, so hätte ich es auch gern. Und so würde ich auch gern leben. Aber ich krieg's gar nicht so hin. Ich muss an den Paulus denken. Der war ein Christenverfolger und wurde ein glühender Zeuge für Christus. Einer, an dem er Christus gesehen hat. Martin Luther, der die Bibel übersetzt hat. Der sein Leben dafür eingesetzt hat. Oder Hudson Taylor gründete eine Missionsgesellschaft, hat viele Menschen zum Glauben geführt. Major Thomas. Alles Menschen, die Großes für Jesus getan haben, an denen man Christus gesehen hat. Und alle diese Männer, die besonders heilig waren, die haben im Grunde alle was Ähnliches erlebt. Sie haben alle erlebt, dass sie von Christus angesprochen worden sind. Sie haben alle erlebt, Jesus hat mich lieb und der vergibt mir meine Sünden. Sie haben es angenommen, sie haben ein Leben, ihr Leben Christus anvertraut. Und dann erlebt, ich bin eine neue Kreatur. Ich bin in Christus und Christus ist in mir. Sie haben erkannt, was Jesus für sie getan hat und dann haben sie angefangen, für Christus zu arbeiten. Und haben viel für Christus getan. Und dann beschreiben die meisten etwas, was auch angeklungen ist. Der Paulus, der schreibt dann in Römer 7, das Gute, das ich will, das tue ich gar nicht. Und das Böse, das ich nicht tun will, das tue ich, ich elender Mensch. Und wir lesen von einem Martin Luther, der litt darunter, dass er in Gedanken, Worten und Werken immer wieder getan hat, was er eigentlich gar nicht tun wollte. Oder ein Hudson Taylor, der war kurz vor der Verzweiflung, weil er gemerkt hat, ich tue alles Mögliche für Christus, aber ich gehe dabei drauf. Und wie oft habe ich selber schon zu Gott gesagt, Herr, ich krieg's nicht hin. Ich kann's nicht. Ich kann mich anstrengen, wie ich will, das klappt einfach nicht. Ich weiß, dass du für mich sorgst. Und trotzdem sorge ich mich. Ich weiß, dass du alles für mich getan hast. Und trotzdem lebe ich so, als ob ich's tun müsste. Als ob ich's mir verdienen müsste. Ich weiß, dass du alles hast, was ich brauche. Und trotzdem lebe ich oft so, als ob's nicht so wäre. Kennen Sie das? Resignation macht sich breit. Verzweiflung. Und eine Müdigkeit. Und dann gibt's drei Möglichkeiten. Man kann entweder sagen, okay, ich hänge den Glauben an den Nagel. Das klappt doch einfach nicht. Ich kann's nicht. Ich werd nicht besser. Ich krieg's nicht hin. Oder man hängt die Latte tiefer. Nicht Christus, mein Erlöser, und ist das höchste Gut, sondern was anderes ist das höchste Gut, und Christus ist noch nebenher irgendwie auch noch in meinem Leben. Aber beides ist nicht der Weg, den die Bibel uns zeigt. Alle drei, die ich vorher genannt habe, die haben in ihrer großen Verzweiflung eine bahnbrechende Entdeckung gemacht. Der Heilige Geist hat ihnen gezeigt, auf was es ankommt. Es wurde ihnen plötzlich klar, ich bin in Christus und Christus ist in mir. Und mit mir, mit Christus ist Gott der Vater in mir, ist Gott der Heilige Geist in mir, ist die Fülle Gottes in mir. Er hat in mir Wohnung genommen. Und das gilt, das ist eine Tatsache. Er hat alles getan. Ich kann in ihm ruhen. Und er hat alles, was ich brauche, um ein Leben zu führen, das Gott ehrt. Und er hat alles, was ich brauche, um das zu tun, was er mir aufträgt. Sie haben erkannt, nicht die eigene Anstrengung, nicht irgendeine besondere Methode, nicht ein besonderes Ziel oder meine Willenskraft oder eine tolle Ausbildung oder mein unermüdlicher Einsatz, so wichtig oder toll das alles ist. Sie haben erkannt, das alles kann kein Ersatz dafür sein, für Christus in mir. Und für ein Leben in dieser engen Verbindung mit Christus. Und von da an war nicht mehr ihre eigene Anstrengung das, was sie angetrieben hat und was im Vordergrund stand, sondern nicht mehr ihr eigenes Ich hat sie getrieben von einer Aufgabe zur anderen, sondern sie haben ihre leeren Hände Christus hingehalten und ihre leeren Herzen und haben empfangen. Ich kann's nicht, aber Gott kann. Sie überließen sich und alles Christus. Und als Beschenkte gaben sie weiter, was sie empfangen hatten. Und sie haben nicht mehr aus ihrer eigenen Kraft gelebt, sondern haben erlebt, dass Gott durch die Auferstehungskraft in ihnen lebt und zur Geltung kommt. Fünf Tatsachen sind mir ganz neu aufs Herz gefallen. Die eine, er steht Christus in uns. Dadurch wird meine Person nicht ausgelöscht. Ja, es geht um eine Veränderung. Es geht darum, dass sich da was verändert in mir. Wir sind so durchdrungen von unserer Ich-Haftigkeit, von unserer Ich-Bezogenheit. Und selbst wenn wir was Gutes tun, suchen wir letztlich oft unser eigenes und unsere eigene Anerkennung. Aber wenn wir Christus Raum geben in uns, dann kann er uns mit seiner Liebe füllen. Dass wir uns selber, dass wir Gott, dass wir den Nächsten lieben können. Das zweite, Christus in uns. Das bedeutet nicht krampfhafte Nachahmung Jesu Christi, sondern empfangen. Das Geheimnis eines heiligen Lebens ist nicht krampfhafte Nachahmung. Heiligung, Veränderung geschieht durch Christus in uns. Er will in uns wirken, was ihm gefällt und was ihm Ehre macht, wenn wir ihm Raum geben in uns. Wir Nachfolger Jesu, wir bleiben Sünder. Wir haben weiterhin Schwächen. Und deshalb lasst uns nicht an unseren Schwächen stehen bleiben, sondern zu unseren Schwächen stehen, sie Christus hinhalten, der wird mit unseren Defiziten fertig. Das ist für ihn kein Problem. Rechnen wir doch mit Christus und seiner Kraft in uns. Und das dritte, Christus in uns, das ist wachstümlich. Das heißt jetzt nicht, dass wir mit der Zeit mehr von Christus und vom Heiligen Geist bekommen, sondern er ist eine Person. Wir haben ihn ganz. Aber es bedeutet, dass er mehr von uns bekommt. Dass er mehr Raum bekommt in uns. Deswegen wachstümlich. Dass wir ihn in alles einbeziehen. Dass wir alles zum Gesprächsthema mit ihm machen. Dass er unser Denken, Fühlen, Wollen, Reden, Handeln durchdringen kann. Und die Veränderung geschieht oft nicht von heute auf morgen, sondern es ist ein Prozess. Mit Höhen und mit Tiefen und oft auch verbunden mit Leiden. Und das vierte, Christus in uns, das werden wir auf weiten Strecken gar nicht fühlen. Oft fühlen wir stattdessen Schwachheit, Gebrechlichkeit, Unvermögen. Und ich habe einen Satz von Gerhard Hersteegen gelesen. Der hat seiner Gemeinde mal gesagt, beurteilt niemals euren geistlichen Zustand nach euren Gefühlen. Dass Christus in uns wohnt, das bleibt uns oft irgendwie verborgen. Aber andere können es dann und wann an uns sehen. Durch unsere Ritzen kann es durchstrahlen. Dann und wann. Und dann werden die anderen aber oft auch sehen, dass wir eben nicht handeln wie Christus. Es bleibt ein Kampf zwischen Geist und Fleisch. Aber den eben nicht aus eigener Kraft kämpfen, sondern durch Christus in uns. Und deshalb der fünfte Punkt, Christus in uns. Dazu brauchen wir andere. Andere, die mit uns auf dem Weg sind. Alleine werden wir es nicht schaffen. Alleine werden wir früher oder später aufgeben. Wir brauchen immer wieder die Ermutigung. Die Ermutigung durch Christus, aber auch die Ermutigung durch Christen in unserem Umfeld, durch andere, die mit Christus leben. Christus in uns. Wir haben diese Gewissheit seiner Gegenwart in uns. Und gleichzeitig haben wir die Verantwortung, dass wir Gebrauch machen von dem, was wir in Christus haben. Und deswegen habe ich mir für mich selber auch nochmal 5 Punkte aufgeschrieben. Wie kann es denn praktisch werden? 5 ganz kurze Punkte. Schau jeden Tag Christus an. Jeden Tag einen Abschnitt aus den Evangelien lesen. Wir haben es uns als Schwesternschaft mit unseren Gemeinschaftsmitgliedern für dieses Jahr vorgenommen, das Johannesevangelium zu lesen. Ein ganzes Jahr lang. 52 Wochen Abschnitte. Christus anschauen. Das zweite, halte dich dafür, dass du der Sünde gestorben bist. Die Macht der Sünde ist gebrochen. Durch Jesus den Sieger. Dass wir uns im Alltag dafür halten. Dazu lädt uns der Paulus ein. Und das dritte, geh in jeden Tag in dem Bewusstsein. Christus lebt in mir. Und damit die ganze Fülle Gottes. Das vierte, stell dich jeden Tag Gott zur Verfügung mit allem, was du bist und hast. Und lass ihn deine Pläne, deine Wünsche auch dann und wann durchkreuzen, wenn er was anderes vorhat. Und das ist das fünfte, tu im Gehorsam, was er dir zeigt. Christus in uns, das ist was für den Alltag. Und wir dürfen Jesus immer wieder einladen. Und ich möchte jetzt mit Worten von Gerhard Hersteegen beten, dem dieses Christus in uns auch wichtig war. Wir beten zusammen. Komm herein, Jesus Christus. Ich bin ein sündiger Mensch und weiß auch ohne dich nicht besser zu werden. Komm herein, o liebster, langmütigster Heiland. Verzehre und vernichte in meinem Herzen, was nicht von dir und deiner Gnade herrührt. Ist doch unser Herz von dir erkauft, berufen und erwählt, dass es dir sollte zum Tempel und Heiligtum werden. Erfülle du dein Heiligtum und richte dein Königreich auf in unseren Herzen. Werde du immer völliger Herr in unserem Innern. Lass unsere Seele, all unsere Sinne unseren Verstand, unseren Leib voll von dir werden. Komm, Herr und König, befiehl, herrsche und lebe ewiglich in uns, als in deinem Eigentum, und mach du uns eins mit dir. Amen.
0: Sie hörten eine Andacht von Schwester Regine Mohr. Sie ist die Oberin des Diakonissenmutterhauses Eidlingen. Und die Predigt davor hielt Peter Reed, der internationale Direktor der Fackelträgerbewegung. Beide Beiträge wurden Anfang Januar beim Eidlinger Jahrestreffen aufgezeichnet. Es stand unter dem Motto »In Christus, Christus in mir«. Ich bedanke mich bei Ihnen fürs Zuhören und wünsche Ihnen Gottes Segen.
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2: Kennen Sie das? Ihnen rutschen unbedacht Worte

Hier beschäftigen wir uns gleich mit dem Kapitel 18 und dort erfahren wir wertvolle Weisheiten Gottes zu unserem Reden und zu unseren Beziehungen. Salomo, der Schreiber des Sprüchebuches, will uns helfen und zwar mit ganz praktischen Weisheiten, damit unser Reden und unsere Beziehungen besser gelingen. Ich lasse mir gerne von Gott in diesem Bereich helfen und ich hoffe, Ihnen geht es ähnlich.

Salomo, der zweite große König Israels, hat nach meinem Verständnis Teile des Sprüchebuches zusammengestellt, aber auch Teile davon selbst verfasst. Er beschreibt darin die Geschichte eines jungen Menschen, der dabei ist, seine Eltern zu verlassen und damit beginnt, sein Leben selbstständig zu gestalten. Und damit ihm das gelingt und der Herangewachsene nicht scheitert, geben seine Eltern oder ein anderer älterer Ratgeber ihm die Weisheiten des Sprüchebuches mit auf den Weg. Und der junge Mensch kommt gut voran in dieser Schule der Weisheit, wie ich es gern nenne. Ich hoffe, Sie können mit ihm Schritt halten und nehmen sich die Weisheiten und Wahrheiten Gottes zu Herzen, denen wir im Buch der Sprüche begegnen. Wir beginnen nun das nächste Kapitel, nämlich das Kapitel 18. Los geht es mit Vers 1. Dort schreibt Salomo: Wer sich absondert, der sucht, was ihn gelüstet, und gegen alles, was gut ist, geht er an. Hier geht es Salomo darum, dass sich ein Mensch von anderen fernhält, sich absondert, und zwar auf eine Art und Weise, die nicht gut ist. Die eine große Trennlinie, die es innerhalb der Menschheit gibt, ist die Unterscheidung zwischen den Menschen, die an Jesus Christus glauben, und denen, die nicht an Jesus glauben. Und diese eine Unterscheidung ist es, die Gott macht. Gott unterscheidet nicht, so wie Menschen es oft tun, nach der Hautfarbe. Ob jemand dunkelhäutig ist oder hell, eher gelbhäutig oder bräunlich, das macht für Gott keinen Unterschied. In dieser Hinsicht ist Gott völlig farbenblind. In der Bibel finden wir jedoch eine Unterscheidung zwischen den Menschen, die an Jesus glauben und dadurch mit Gott versöhnt sind, und denen, die nicht an Jesus glauben und damit weiterhin von Gott getrennt bleiben. Denn in der Trennung von Gott werden alle Menschen von Natur aus geboren. Und nur der Glaube an Jesus hebt diese Trennung auf und versöhnt uns mit Gott. Der christliche Gemeindegründer Paulus schreibt in seinem zweiten Brief an die Christen in der Hafenstadt Korinth: Darum geht aus von ihnen und sondert euch ab, spricht der Herr, und rührt nichts Unreines an, so will ich euch annehmen. Gott teilt uns hier sehr deutlich mit, dass Menschen, die an Jesus glauben, sich von dem trennen und fernhalten sollen, was unrein ist. Im konkreten Fall geht es Gott hier um die Verehrung falscher Götter und das Übertreten seiner Gebote. Davon sollen sich Christen eindeutig fernhalten. Petrus fasst es kurz und knapp zusammen. Denn wer das Leben lieben und gute Tage sehen will, wende sich ab vom Bösen und tue Gutes. Diese Trennung ist notwendig und von Gott gewollt. Doch manche Christen gehen darüber hinaus. Sie bilden Gruppen und Grüppchen und sondern sich damit auf eine falsche Art von anderen ab. Sie richten ihre eigenen kleinen Gebote auf, die es in der Bibel gar nicht gibt. Und sie befolgen ihre eigenen Gebote und meinen, sie müssten sich von anderen Christen fernhalten. Dabei sind sie der festen Überzeugung, in Gottes Augen etwas ganz Besonderes zu sein. Sie halten sich für die wirklich wahren Gläubigen, die über allen anderen stehen. Was üblicherweise nicht der Fall ist, im Gegenteil, in ihrem Leben zeigen sich meist viele Anzeichen der alten menschlichen Natur. Das ist eine Art der Abgrenzung, die Gott nicht gutheißt. Es gibt eine weitere Gruppe von Menschen, die sich bevorzugt von anderen Menschen fernhalten. Von ihnen ist hier in diesem Sprichwort in Vers 1 die Rede. Das sind diejenigen, die andere Menschen meiden, weil sie vor allem an sich selbst denken. Sie suchen vorzugsweise nach dem, was ihnen selbst Lust verschafft. Alles andere interessiert sie nicht. Dass dieser Lebensmittel

Entwurf unweise ist, wollen sie nicht hören. Judas bezeichnet sie in seinem Brief als Abtrünnige oder Spötter und sagt über sie, denn die Apostel sagten euch, dass am Ende der Zeit Spötter sein werden, die nach ihren gottlosen Begierden wandeln. Diese sind es, die Trennungen verursachen, irdisch gesinnte Menschen, die den Geist nicht haben. Solche Leute halten sicheren Abstand zu jedem, der ihr egoistisches Dasein anmahnt, und sie werden unerträglich ichbezogen. So trennen sie sich selbst von der Wahrheit und verursachen viel Kummer in dieser Welt. Sie wehren sich gegen alle bessere Einsicht. Das nennt Salomo im nächsten Vers töricht bzw. dumm. Der Vers 2 lautet: Ein Tor hat nicht Gefallen an Einsicht, sondern will kundtun, was in seinem Herzen steckt. Die Bibelübersetzung Hoffnung für alle gibt diesen Vers folgendermaßen wieder: Ein Dummkopf bemüht sich erst gar nicht, etwas zu begreifen. Er will nur jedem zeigen, wie klug er ist. Solche Menschen sind beratungsresistent. Das heißt, sie haben gar kein Interesse, etwas dazuzulernen. Sie meinen allen Ernstes, sie wüssten schon alles, und zwar auf jedem Gebiet des Lebens. Und von Gott wollen sie sich schon gar nichts sagen lassen. Salomo macht keinen Hehl daraus, was sich hinter einer solchen Haltung verbirgt, nämlich Dummheit. Ein Professor schickte mir einmal eine ganze Sammlung moderner Sprichwörter zu. Manche davon formulieren zeitgemäß, was die Weisheitssprüche aus dem Buch der Sprüche aussagen. Hier ist ein aktuelles Sprichwort, das die Weisheit aus Vers 2 sicherlich gut wiedergibt. Wenn ich aufhöre zu denken, bevor ich den Mund aufmache, nützt es auch nichts, mir danach Gedanken darüber zu machen, was ich zuvor gesagt habe. Tja, das ist sicherlich wahr. Weiter bei Salomo im Sprüchebuch Kapitel 18, Vers 3. Woher ein Frevler kommt, kommt auch Verachtung, und wo Schande ist, da ist Hohn. Dazu ein weiteres modernes Sprichwort. Manche Menschen lösen Freude aus, und zwar immer, wenn sie kommen, andere immer, wenn sie gehen. Ich denke, das ist ein gutes Sprichwort und es trifft auf die Menschen zu, von denen hier in Vers 3 die Rede ist. Wer ohne Gott lebt und nicht auf ihn hört, der bringt auch viel Unheil in seine Umgebung. Sehen wir uns Salomos nächsten Vers an, das ist Vers 4. Die Worte in eines Mannes Munde sind wie tiefes Wasser und die Quelle der Weisheit ist ein sprudelnder Bach. Die Elberfelder Bibel übersetzt hier wörtlich: Tiefes Wasser sind die Worte aus dem Mund eines Mannes, ein sprudelnder Bach, eine Quelle der Weisheit. Lässt sich ein Mensch auf Gott ein und ist er bereit, Gottes Weisheit für sich selbst anzunehmen, werden auch seine eigenen Worte eine tiefe Quelle sein, die seine Mitmenschen belebt. Sein Reden wird zu einem sprudelnden Bach, der das Umland bewässert und Leben hervorbringt. Die Worte eines Menschen, der selbst von Gott gelernt hat, weise zu leben, sie werden für andere zur Quelle der Weisheit. Denn er gibt gerne weiter, was er bei Gott gelernt hat. Solche weisen Menschen braucht unsere Welt. Menschen, die selbst Gottes Schule der Weisheit durchlaufen haben. Denn sie handeln so, wie Salomo in Vers 5 schreibt. Es ist nicht gut, den Schuldigen vorzuziehen, dass man des Gerechten Sache beuge im Gericht. Auch hierzu gibt es ein passendes modernes Sprichwort. Es lautet: Recht haben und Recht bekommen ist nicht dasselbe. So empörend diese Feststellung ist, leider trifft sie zuweilen zu. Was eigentlich selbstverständlich sein sollte in einem Rechtsstaat, dass jeder Person ihr Recht auch vor Gericht zugesprochen wird, kann in der Praxis scheitern. Da ist zum Beispiel ein Kranker, dem seine Versicherung die vertraglich zugesicherte Zahlung verweigert. Er hat unter Umständen gar nicht die Energie, sich auf einen langwierigen und kostspieligen Rechtsstreit einzulassen. Und die finanziellen Möglichkeiten für einen guten Anwalt fehlen ihm auch. In Gottes Augen ist so etwas Unrecht. Und an einer solchen Praxis sollen wir uns nicht beteiligen. Noch schwerwiegender ist die Situation in einer Gesellschaft, die gar keine rechtsstaatliche Ordnung besitzt.
Dort sind nicht alle Menschen vor einem Gericht gleichgestellt. Das ist Gott zuwider. Und gut, wenn es Christen gibt, die sich an dieser Stelle politisch einsetzen. Im vorhergehenden Vers 4 sprach Salomo von der lebensfördernden Wirkung, die die Worte eines Menschen haben, der selbst auf Gottes Weisheit hört und sein Leben danach ausrichtet. Im Gegensatz dazu beschreibt Salomo in den folgenden Versen 6 bis 8 das genaue Gegenteil. Die Lippen des Toren bringen Zank, und sein Mund ruft nach Schlägen. Der Mund des Toren bringt ihn ins Verderben, und seine Lippen bringen ihn zu Fall. Die Worte des Verleumders sind wie Leckerbissen und gehen einem glatt ein. Die Worte eines Verleumders, sein Geschwätz, ist wie ein Leckerbissen, der so köstlich schmeckt. Flugs sind die Menschen nur allzu gern bereit, das Geschwätz über andere, den neuesten Klatsch und Tratsch, begierig in sich aufzunehmen, eben wie köstliche Leckerbissen. Und diese Unwahrheiten oder Halbwahrheiten setzen sich in unserer Seele fest. Loses Geschwätz zu verbreiten, ist ein Kennzeichen der Toren, der Narren, der Dummköpfe. Dieses Geschwätz schadet uns. Es verleumdet Menschen und es zerstört Beziehungen. Ebenso töricht ist es, diesem Geschwätz Gehör zu schenken. Ich stelle bei mir selbst fest, dass das ganz schön schwer ist, sich von Tratsch und Klatsch zu distanzieren. Es scheint einfach zu verlockend, das Neueste aus der Gerüchteküche zu hören und sich einzubilden, damit einen Wissensvorsprung zu haben und bestens informiert zu sein. Aber machen wir uns nichts vor. Damit schaden wir anderen und uns selbst auch. Jedes Mal, wenn wir uns am Geschwätz beteiligen, und sei es nur, dass wir begierig zuhören, zeigt es sich, wie töricht und dumm wir noch in unserem Herzen sind. Salomos Wortwahl ist herrlich bildhaft. Von den Lippen des Toren kommen nur Worte, die Ärger, Zank und Streit bringen. Das Reden eines solchen Menschen ist so boshaft und zerstörerisch, dass sein Mund geradezu danach schreit, Prügel zu beziehen. So drückt Salomo es aus, nicht ich. Letzten Endes wird sein loses Mundwerk ihn zu Fall bringen, dem Narren, der nicht bereit ist, auf Gott zu hören. Wo er auch hinkommt, lösen seine Worte Streit aus. Ständig beschwert er sich über alles Mögliche und an allem und jedem hat er etwas auszusetzen. Auch hier findet sich ein zeitgemäßer Spruch, der sehr gut passt. Er lautet, die meisten Leute wissen, wie man sich über etwas beschwert, aber nur wenige sind fähig, ein aufrichtiges Lob auszusprechen. Die Biene wird kaum dafür gelobt, dass sie Honig produziert, doch sofort wird sie beschimpft, wenn sie sticht. Wir gehen weiter zu Vers 10. Der Name des Herrn ist eine feste Burg. Der Gerechte läuft dorthin und wird beschirmt. Der Name des Herrn, so heißt es in den meisten deutschen Bibelübersetzungen, mit Herr, oft in Großbuchstaben geschrieben, wird der Name Gottes wiedergegeben, mit dem sich Gott dem Mose vorgestellt hat am brennenden Dornbusch. Und dieser Name ist Jahwe, was wohl bedeutet, ich bin der, der ich bin, oder ich bin da. Jahwe ist der Gott, der das Volk Israel aus Ägypten befreit hat. Und der Name Jahwe steckt auch in dem Namen Jesus, der auf Hebräisch Jeshua heißt. Und das bedeutet so viel wie Jahwe rettet. Denn dazu wurde Jesus Mensch, um sein Volk zu retten von ihren Sünden. Gott ist ein starker Turm, so heißt es in Vers 10 unseres Bibeltextes wörtlich. Dorthin können sie laufen und sind dann völlig sicher. Dieser Vers ist auch für Kinder eine großartige Hilfe, denn dieses Bild können sie sofort begreifen. In einem Turm mit seinen dicken Mauern bin ich absolut sicher. Und solch ein Turm ist Gott. Ich habe diesen Vers unserer Tochter immer wieder einmal gesagt, und das hat ihr richtig gut getan. Bei Gott sind wir in Sicherheit. Was für ein schönes Bild malt uns Salomo hier vor Augen. Gott ist unsere Sicherheit in einem Leben voller Unwägbarkeiten. Doch immer wieder meinen Menschen, diese Sicherheit anderswo zu finden. Hören Sie Salomo, was er in den Versen 11 und 12 dazu schreibt.
Des Reichen Habe ist ihm wie eine feste Stadt und dünkt ihn eine hohe Mauer. Wenn einer zugrunde gehen soll, wird sein Herz zuvor stolz, und ehe man zu Ehren kommt, muss man demütig sein. Sprach Salomo gerade in Vers 10 davon, dass Gott selbst der starke Turm ist, bei dem wir in Sicherheit sind, so kommt er nun darauf zu sprechen, dass Reiche fälschlicherweise annehmen, sie fänden Sicherheit in ihrem Reichtum, in ihrem Besitz. Doch das ist nur eine Einbildung, es ist nicht wahr. Aller Stolz auf ihren Reichtum wiegt die Vermögenden in einer trügerischen Sicherheit. Das müssen sie erkennen, das meint Salomo hier mit demütig sein. Diese Weisheit greift Paulus, der Missionar und Gemeindegründer, in seinem ersten Brief an seinen geliebten Mitstreiter Timotheus auf. Er schreibt, ermahne die, die im Sinne dieser Welt reich sind, nicht überheblich zu werden. Sie sollen ihr Vertrauen nicht auf etwas so Unsicheres wie den Reichtum setzen. Vielmehr sollen sie auf Gott vertrauen, der uns alles reichlich gibt, was wir zum Leben brauchen. Sie sollen Gutes tun, freigebig sein und ihren Reichtum gerne mit anderen teilen. Wenn sie an guten Taten reich werden, schaffen sie sich einen sicheren Grundstock für die Zukunft, damit sie das wirkliche Leben gewinnen. Salomo fährt in unserem Bibeltext fort mit Vers 13. Wer antwortet, ehe er hört, dem ist's Torheit und Schande. Wie oft bilden sich Menschen voreilig eine Meinung über einen anderen? Zu einem gelingenden Miteinander gehört unbedingt die Fähigkeit, gut und aufmerksam zuzuhören. Diese Kunst beherrschen nach meiner Erfahrung aber nur wenige. Leider. Dabei ist es unverzichtbar für unsere Beziehungen, dass wir einander verstehen. Und das können wir nur, wenn wir wissen, was im Leben unseres Gegenübers gerade vor sich geht, worunter sie oder er vielleicht zurzeit zu leiden hat. Das erfahren wir aber nur, wenn wir bereit sind, zuzuhören. Wie oft sind Menschen mit vorschnellen Lösungen oder wohlmeinenden Ratschlägen zur Hand, haben aber noch gar nicht wirklich hingehört. Jemand hat einmal gesagt, Ratschläge können auch Schläge sein. Salomo macht uns darauf aufmerksam. Höre zunächst einmal gut zu. Frage nach, ob du etwas richtig verstanden hast. Das wird dem Gegenüber gut tun. Wer nicht zuhören kann und gleich darauf losredet, der ist nach Salomos Worten ein Tor, ein dummer Mensch. Der Weise dagegen lernt zuzuhören. Vers 14. Wer ein mutiges Herz hat, weiß sich auch im Leiden zu halten. Wenn aber der Mut da niederliegt, wer kann's tragen? In der Elberfelder Bibel wird der Vers 14 so übersetzt. Eines Mannes Geist erträgt seine Krankheit, aber einen niedergeschlagenen Geist, wer richtet den auf? Sie können sich ein Bein brechen, der Knochen heilt in der Regel wieder und sie sind wieder gesund. Doch wenn ihr Lebensmut gebrochen ist, dann ist in ihnen etwas viel Grundlegenderes zerbrochen. Und Salomo weiß sehr wohl, wie schwer es dann für einen Menschen wird, wenn alle Zuversicht dahin ist. Dann brauchen wir Hilfe, weil wir uns dann selbst nicht mehr tragen können. Wohl dem, der eine Familie und Freunde hat, die einem dann zur Seite stehen. Und wohl dem, der seine Zuflucht und Stärke dann nicht bei sich selbst suchen muss, sondern in Gott findet. Salomos Vater, der König David, schrieb dazu in Psalm 34, »Der Herr ist nahe denen, die zerbrochenen Herzens sind, und hilft denen, die ein zerschlagenes Gemüt haben.« Gott ist in der Lage, ihnen wieder neuen Mut zum Leben zu schenken und sie auch wieder mit Freude zu erfüllen. Im gleichen Psalm spricht auch David davon, »Die auf Gott sehen, werden strahlend vor Freude.« Ich saß einmal im Arbeitszimmer eines Pastors. Dort fiel mir der Spruch an der Wand auf. Freude ist die Fahne, die im Herzen weht, wenn der Meister dort regiert. Das gefällt mir. Gott ist in der Lage, auch den Verzweifelten und Mutlosen neue Hoffnung und damit auch eine neue Freude zu schenken. Das geschieht nicht automatisch und sicher nicht immer über Nacht. Doch Gott kann das, was kein Mensch kann. Gott ist gut und gerne hilft er denen, die sich aufrichtig an ihn wenden. Gott liebt sie
Und durch den Glauben an Jesus will er ihnen eine ewige Zukunft schenken in seinem Reich. Wenn ihnen das neu bewusst wird, dann kann sich auch bei ihnen wieder neue Hoffnung und neue Freude einstellen. Salomo hat in diesem Kapitel 18 seines Sprüchebuches schon einiges zu unserem Reden gesagt. In Vers 21 spitzt er das nun noch einmal zu und fasst seine Aussagen damit zusammen. Tod und Leben stehen in der Zunge Gewalt. Wer sie liebt, wird ihre Frucht essen. Unsere Worte, unser Reden, es hat eine gewaltige Macht. Denken Sie bitte darüber nach. Unsere Worte können hilfreich sein, aufbauend, heilsam. Dann verhelfen sie unseren Mitmenschen zum Leben. Das ist der weise Gebrauch unserer Sprachfähigkeit. Doch auch das Gegenteil ist möglich. Unsere Worte können andere entmutigen, verletzen, erniedrigen, entwerten. Dann bringen sie unserem Gegenüber nichts Gutes, sondern sie zerstören etwas im Leben des anderen. Und wie oft geschieht das? Mir jedenfalls kann das passieren, dass mein Reden unbedacht und unweise etwas in einem anderen zerstört. Vielleicht geht es Ihnen manchmal ähnlich. Deshalb ist Salomos Warnung so deutlich. Leben oder Tod. Was sollen meine Worte bei meinen Mitmenschen bewirken? Wie gut, dass Gott uns Vergebung aller Schuld anbietet. Und wie gut, wenn ich auch meinen Mitmenschen gegenüber eingestehe, dass ich mit meinen Worten an ihnen schuldig wurde. Vielleicht vergeben Sie mir auch, wenn ich Sie darum bitte. Liebe Hörer, Sie merken vermutlich, wie praktisch Salomos Buch der Sprüche ist. Nach dieser ernsten Warnung, sich darüber klar zu werden, wie viel Macht unsere Worte haben, spricht Salomo vom Geschenk der Ehe, der verbindlichen Partnerschaft zwischen Mann und Frau. Und ich meine, das ist kein Zufall. Hören Sie Vers 22. Wer eine Ehefrau gefunden hat, der hat etwas Gutes gefunden und Wohlgefallen erlangt vom Herrn. Wer einen Ehepartner gefunden hat, der hat etwas Gutes gefunden. Ja, ich bin der Überzeugung, dass Salomo das eben nicht nur im Hinblick auf die Ehefrau sagt. Denn ebenso gilt für eine Frau, hat sie einen Ehemann gefunden, dann hat auch sie etwas Gutes gefunden. Die Ehe ist keine menschliche Erfindung, sondern sie ist eine Idee Gottes, eine gute Idee offensichtlich. Der Ehepartner ist etwas Kostbares, etwas Wertvolles, etwas Gutes, so sagt Salomo hier. Doch wie schnell geschieht es auch in dieser engsten Beziehung zwischen zwei Menschen, dass ihre Worte zu Waffen werden. Und anstatt sich gegenseitig zu ermutigen und zu bestärken, können Ehepartner sich auch dazu verleiten lassen, ihr Reden törichterweise gegeneinander einzusetzen. Salomo ruft uns hier in Erinnerung, dein Ehepartner ist etwas Gutes. Er oder sie ist so ein großes Geschenk von Gott. Und gerade bei unserem Ehepartner ist es so wichtig, sie oder ihn mit unserem Reden zu ermutigen, aufzubauen und wertzuschätzen. Doch nicht nur die Ehe schenkt uns einen Menschen, der das Leben mit uns teilt. Daneben gibt es auch das Geschenk einer echten Freundschaft. Und davon spricht Salomo zum Abschluss dieses Kapitels. Vers 24 lautet, es gibt Allernächste, die bringen ins Verderben. Und es gibt Freunde, die hangen fester an als ein Bruder. Wörtlich heißt es in Vers 24, ein Mann von vielen Gefährten wird an ihnen zugrunde gehen, aber mancher Freund ist anhänglicher als ein Bruder. Wer zu viele Freunde hat, der hat vielleicht keinen, auf den wirklich Verlass ist. Viele sogenannte Kumpel sind noch keine Freunde. Doch ein wirklicher Freund steht zu ihnen. Eine beste Freundin oder ein guter Freund kann sogar noch zuverlässiger sein als leibliche Geschwister. Salomo weist uns erneut auf den hohen Stellenwert tragender Beziehungen hin. Es gehört zur Weisheit Gottes. Beziehungen sind für unser Leben grundlegend wichtig, wenn wir wollen, dass unser Leben gelingt.

Unser Reden bewirkt etwas in unseren Mitmenschen. Lassen wir uns von Gott und seiner Weisheit prägen, werden wir hilfreiche, lebensfördernde Worte weitergeben können. Beharren wir darauf, uns von Gott nichts sagen zu lassen, werden auch unsere Worte wohl viel zu oft etwas in unseren Mitmenschen zerstören. Und das wirkt sich auf unsere Beziehungen aus. Soll unser Leben gelingen, brauchen wir auch tragende Beziehungen. Und die leben davon, dass unser Reden wohltuend ist, dass unsere Worte aufbauen und zum Leben helfen. Ich für meinen Teil will mir gerne dabei von Gott helfen lassen, damit mein Reden meinen Mitmenschen hilft. Sehr froh bin ich, dass Gott, dessen Weisheit uns in Salomos Buch der Sprüche begegnet, auch gerne bereit ist, mir zu vergeben, wo ich mit meinen Worten an anderen schuldig werde. Und dann darf ich mich weiter mit Gottes Hilfe darin üben, weisere Worte zu finden. Und wenn nötig, kann ich auch meinem Mitmenschen gegenüber eingestehen, dass ich ihn durch meine Worte verletzt habe. Und ich kann ihm sagen, wie leid mir das tut. So Gott will, wird das meinen Beziehungen gut tun. Die Weisheiten im Buch der Sprüche sind wirklich kostbar. Gott segne sie, ihr Reden und ihre Beziehungen.

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1: Zwei Künstler beschäftigt dasselbe Thema, die Psalmen, Gebete und Lieder aus der Bibel. Der eine ist Geigenbauer und Schriftsteller, der andere ein Maler. Ich spreche von dem Künstler Andreas Felger und dem Physiker und Instrumentenbauer Martin Schleske. Für beide sind die Psalmen ein seelischer Zufluchtsort, ein stärkendes Gegenüber, eine Quelle ihrer Inspiration. Martin Schleske schreibt darüber vertiefende Gedanken und persönliche Erfahrungen. Andreas Felger lässt die leuchtenden Farben seiner Aquarelle sprechen. Wir stellen heute ihr gemeinsames Buch Psalmos vor. Herzlich willkommen zum Lesezeichen. Ich bin Ute Häuser-Ludwig.

0: Ich stelle Ihnen nur eine Hälfte des Bildbandes Psalmos vor, die Texte von Martin Schleske. Die Bilder von Andreas Felger können wir Ihnen im Radio ja leider nicht zeigen. Zum Glück gibt es eine andere Kunstform, die uns aushelfen kann, die Musik. Sie spielt im Lesezeichen ja per se eine tragende Rolle. An die Stelle der Gemälde von Andreas Felger setzen wir also verschiedene musikalische Klangfarben. Das ist sicher kein vollständiger Ersatz für Felgers Kunstwerke, aber es ist das, was uns im Radio möglich ist. Und Sie haben, wenn Sie sich den kunstvollen Band für zu Hause anschaffen möchten, beim persönlichen Blättern noch umso mehr zu entdecken. Martin Schleske, Jahrgang 1965, ist ein Multitalent. Er hat den Geigenbau von der Pike auf gelernt. Außerdem ist er Physiker und inzwischen auch Schriftsteller. Seit er als Jugendlicher den christlichen Glauben und die Bibel für sich entdeckt hat, hört er nicht auf, dieses Buch zu erforschen und darüber zu schreiben, wie die Verbindung mit Gott sein Leben und seine Arbeit prägen. Der Bene Verlag, bei dem seine Bücher erscheinen, nennt ihn einen modernen Mystiker. Eine Auswahl seiner Texte aus dem Band Psalmos präsentiert Johannes Kolk.
1: Wer sich auf die Psalmen einlässt, dem werden sie auf eine besondere Weise zum inneren Therapeuten. Sie werden zu heilsamen Kräften, zu Freunden und zu Lehrern des inneren Lebens. Ich bin weder Therapeut noch Theologe. Was die Psalmen betrifft, bin ich ein Betroffener. Die Psalmen, diese 150 Texte der hebräischen Bibel, sind so etwas wie eine Schule der Seelenführung. Sie sagen, du bist dir gegeben, gib Acht auf dein inneres Leben und gehe mit uns in diesen geistigen Dialog, um deine Seele zu führen. Die Psalmen entmündigen uns nicht, etwa als eine kirchliche Dogmatik, die von außen käme, sondern sie geben unserem Mund das Innerste, die Worte der Seele, auch die Worte der gemeinsamen Seele, des Menschseins, inmitten der Anfechtungen und Widrigkeiten, die jedes Zeitalter und jedes Leben kennt. Über Generationen und Äonen, über Jahrhunderte und Jahrtausende haben Menschen sich so ansprechen lassen und ihrem Leben dieses Recht und diese Kraft zusprechen lassen. Und haben die Psalmen geliebt und sie mit dem Leben gebetet. Sie haben sie gelebt. Die Psalmen wollen der angeschlagenen, suchenden, verletzten, liebenden, erschütterten, lebendigen Seele ein heilsames Gegenüber sein. Sie sind Kräuter, keine fertige Medizin. Du musst sie mit deinem eigenen Leben, mit deiner eigenen Freude und deinem Leid, mit deiner Erschütterung und deinem Lob suchen und wie in einer Kräutermühle mahlen und deiner Seele zur Stärkung und zur Heilung geben. Die Psalmen sind keine lieblichen Gebete. Sie suchen die Konfrontation. Sie sind Lyrik, aber sie sind auch wahrhaftig und mitunter verstörend und schroff. Ihre Schroffheit ist die Botschaft, dass etwas in uns befreit werden muss und was in der Seele eitert und blutet, heilen muss. Und doch haben die Psalmen auch ihre lyrische Süße, wie süßer Wein. Denn die Psalmen sagen ja, es ist recht so, es ist gut, in dieses Leben verliebt zu sein. Suche das Geheimnis und erforsche es. Die Psalmen machen Gott nicht zu einem religiösen Zusatz, zu einem Verzichtbaren, sondern sie lassen ihn alles sein. Die Psalmen sagen, nimm dein Leben ernst, aber habe es auch lieb. Man muss die Psalmen lieben, um sie zu verstehen. Und sie sagen, auch das Leiden darf Teil deiner Liebe sein. Die Psalmen verabscheuen jene Überheblichkeit der Hochmütigen, die immer nur drüber stehen, aber nicht darin leben. Sie mahnen, du musst eingehen, dich einlassen auf das, was du erleben und durchleben sollst. Sie sind wie dein Leben selbst. Es gibt keinen feigen Weg daran vorbei und keine Arroganz darüber hinweg. Du musst hineingehen und darin leben. Das heißt es, existenziell zu sein. Und nichts anderes bedeutet es, die Psalmen zu atmen, sie zu stammeln, sie zu lieben, sie zu beten. Sie wollen nicht einfach gebetet sein, sie zeigen uns das betende Leben. Sie mahnen, ergänze dein Leben nicht einfach um Religion, sondern sei du selbst ganz und gar Religion. Religio, übersetzt Verbindung, Bund, Verbundenheit. Das sind die Psalmen. Sie sprechen nichts anderes als diese Urwahrheit aus. Glaube nicht, dass du auch nur das Geringste erkennen kannst, ohne es zu lieben. Lerne also mit deinem ganzen Leben, mit deiner Not, genauso wie mit deinem Lob, zu lieben. Über dieser großen Urerfahrung der menschlichen Seelenwelt, die in den Psalmen ihre Stimme hat, steht sicher dieses Wort aus Psalm 16. Du tust mir kund den Weg zum Leben. Welche Zeit könnte darauf verzichten, dass genau dies geschieht?

hilf mir von allen meinen Verfolgern und errette mich. Psalm 7, Vers 2. Auch wir werden immer wieder unschuldig verfolgt. Erwartungen und Stimmungen anderer Menschen verfolgen uns. Ihr Angriff ist in unserer Seele erfolgreich, wenn wir uns schuldig fühlen, da jene Verfolger uns anklagen: Du wirst mir nicht gerecht. Unberechtigte Schuldgefühle entstehen durch den aussichtslosen Versuch, Ansprüchen gerecht zu werden, die nicht gerechtfertigt sind. Da machen wir uns das Fremde zu eigen und unterwerfen uns einem Frondienst, unter dem die Seele stöhnt und ächzt und, wenn sie sich nicht rettet, zusammenbricht. Es fällt manchen Menschen schwer, ihre Seele zu führen. Darum muten sie uns zu, was das ihre ist. Es fällt Menschen schwer, sich zu klären. Darum bricht ihre Unzufriedenheit in uns ein. Und sie versprechen sich ihren fehlenden Frieden von unserer Zuwendung. Es fällt Menschen schwer, sich in ihren Emotionen, Stimmungen und Schwingungen auszugleichen. Darum greifen sie in uns ein. Der Eingriff heißt: Du musst für mich da sein, denn ich bin nicht bei mir. Du musst ausgleichen, was in mir das Gleichgewicht verloren hat. Du musst erfüllen, was in mir unerfüllt ist. Wenn wir beginnen, uns in das Defizit des Andern hineinzuopfern, machen wir unsere Seele zu einem Opfer. Das Leiden der geopferten Seele schreit lautlos ein Gefühl von Scham und Schuldgefühlen in uns aus. Und so fällt es uns zunehmend schwer, unsere leidende Seele zu ertragen und glücklich mit uns zu sein. Darum ist es gut, solche Psalmen zu lesen, als eine Auseinandersetzung der inneren Welt. Es ist nötig, der Seele die Wahrheit zu sagen. Auch dazu dienen die Psalmen. Diese Wahrheit muss in uns unmittelbar vom Geist Gottes gelehrt werden, dass unser Geist stark wird, es unserer Seele zu sagen. Denn unsere Seele will hören, was wir glauben. Sie will wissen, wie wir uns sehen und wie wir unsere Welt verstehen. Solch einen Psalm in der Frühe des Tages zu lesen bedeutet: Du überlässt deine Seele nicht sich selbst und du überlässt sie nicht den beißenden Ansprüchen, die sich an dir vergreifen, wie Löwen, die dich packen und zerreißen, wie es in Psalm 7, Vers 3 heißt. Der Psalm hilft mir, zu sehen und in mir auszusprechen, worauf ich vertraue. Denn das muss meine Seele wissen. Sie atmet auf, da sie nicht in Lügen leben muss. Solch ein Anvertrauen, solch ein Glauben ist nur möglich, wenn wir uns von unserer Selbstgerechtigkeit befreien und vor Gott getrost kapitulieren. Wir rechtfertigen uns nicht und wir verteidigen uns nicht, sondern wir kommen in Gott zur Ruhe. Das heißt es, in das heilige Zelt zu gehen, in dem eine vollkommene Akzeptanz, die Gerechtigkeit Gottes, regiert. Psalmen sind die Schule der Seelenführung.

Wie lange soll ich sorgen in meiner Seele? Psalm 13, Vers 3. Manchmal muss ich den Sorgengeistern sagen, ihr habt eure Zeit. Und wenn ihr mir etwas zu sagen habt, will ich es hören. Aber jetzt habt ihr kein Recht. Wir sind dem Hintergrundrauschen der Sorgen nicht ausgeliefert. Der innere Mensch hat ein Recht des Glaubens. Wir dürfen den Dingen ihren Platz zuweisen und ihnen das Nötige sagen. Ob das Cello gut gelingen wird? Dein Platz ist an der Werkbank. Ob der Kontostand am Ende des Monats reicht? Ich tue das Meine und vertraue mich der Versorgung des Himmels an. Ob die Schmerzen ein böses Signal sind? Ich spreche meinem Körper Dank für seine Treue zu und vertraue seiner heilenden und wunderbaren Kraft. Ob unser Sohn nach dem Vorstellungsgespräch eine Zusage bekommt? Gott, du kennst seinen Weg. Ob die Probleme uns als Menschheit über den Kopf wachsen? Ich halte unsere Not in den Himmel und sage, wir brauchen dich. So wird mir gesagt, lebe mutig in die Unsicherheiten hinein, so wenig du weißt, was kommen mag. Erlaube dir, ein göttlicher Grund der Fürsorge zu sein. Gewähre den Sorgen das einzige Recht, das ihnen zusteht, dass sie zu Gebeten werden, die in der Weisheit des Himmels ruhen.

Du stellst meine Füße auf weiten Raum. Psalm 31, Vers 9. Was verdirbt die Schönheit, in der wir leben können? Was macht uns eng und hart? Unsere Herzen sind müde, weil wir auf alles eine Antwort, aber keine Sehnsucht haben. Unsere Bekenntnisse sind Wagenburgen, weil wir uns angegriffen fühlen und uns verteidigen, anstatt zu lernen. Wir verschanzen uns gegenüber den vermeintlichen Feinden, die doch unsere besten Lehrer sind. So verharren wir im Recht, anstatt unseren Weg zu gehen. Unangenehmes halten wir fraglos für Anfechtung, darum sind wir lernbehindert. Der Himmel leidet unter unseren Gewissheiten, die uns nicht wachsen lassen, denn wir wollen lieber sicher sein. Wir glauben das Angenehme, Gott sei einfach da. Die biblische Erfahrung aber bezeugt, dass die Anwesenheit Gottes zunehmen und auch abnehmen kann. Sie spricht von der Schechina, der Herrlichkeit, der Schönheit des Gottesgeschehens, der Gottespräsenz. Sie kann aufgehen in einem jeden Herzen, das die Angst vor ihrem Willen verloren hat. Angst ist das Gefäß, das wir den Lügen bereiten. Vertrauen aber ist der Raum, der uns weit macht und unser Herz bereit macht. Manchmal sagt sein Geist nicht, werde sicher, sondern werde weit.

was betrübst du dich, meine Seele? Psalm 42, Vers 6. Selbst die alltäglichsten Verrichtungen lassen sich als Quellen der Freude nutzen. So wird die Seele stark. Morgens beim Zähneputzen nicht unwillkürlich an den anbrechenden Tag mit seinen Pflichten denken, sondern diese Minute zur Dankbarkeit verwenden gegenüber den Zähnen, die all die Jahre der Ernährung und so dem Körper dienen. Dankbar für die treuen Diener. Mich in dieser einfachen, täglichen Tätigkeit nicht im planenden oder gar sorgenden Denken verbrauchen, sondern die Seele stärken durch Selbstfreundlichkeit, durch Dankbarkeit, dass der Körper mein Leben und den nun anbrechenden Tag möglich macht. Die Seele aus ihrer Bedrücktheit und Niedergeschlagenheit herauslocken, nicht unentwegt hineinfühlen, wie es mir geht, sondern die Tätigkeit, sogar die einfachste, in der ihr eigenen Schönheit erkennen und genießen. Selbst das Aufschütteln des Bettes und das rauschende, frische Geräusch dabei. Das langsame Niederschweben der leichten Überdecke, wie sie sich atmend in der Luft auf die Bettdecke legt, um sich glatt zu ziehen, das hat eine Schönheit und Anmut, die man wahrnehmen und ein klein wenig feiern kann. In Zeiten, in denen uns zu viel Beschwerendes auf der Seele liegt, ist dies Einfache nicht ein bloßes Bettmachen, nicht ein gedankenloses, notwendiges Alltagsübel, es ist ein unwillkürlicher Einsatz in der Partitur des Lebens. Die Schönheit spielt in ihrem Flug mit den Gesetzen der Strömungsdynamik, wenn die leichte Überdecke sich in der Luft langsam niederlässt. Jede Tätigkeit hat ihr Gesetz, das man wahrnehmen und in dem man auch leben kann. Was bist du so trüb in Gedanken, meine Seele, dass du all dies nicht liebst und die Schönheit des Augenblicks nicht lebst, sondern in deinen gleichbleibend trüben, lauen, dunkelgrauen Gefühlen badest? Betrüge dich nicht um deine Tage. Die Seele fällt in Traurigkeit, wenn sie zu viel sich selbst spürt und zu wenig die quantenschöne Kleinheit der Welt erlebt. Du musst keine großen Dinge feiern. Es gibt keinen Grund dazu im Jetzt deiner Seelenlage. Aber erlaube dir, das Kleine des Augenblicks zu sehen und es heimlich zu feiern, und du wirst unwillkürlich mit einem kurzen Glanz der Dankbarkeit beschenkt. Sie wärmt die Brust und gibt der Seele eine Höhle, wie ein Nest. Werde zu einem Meister des Augenblicks. Psalm 42, der von der größten Trübheit spricht, sagt auch: Sei einer derer in der Schar, die feiern.

Er liebt mich, darum will ich ihn erretten. Er ruft mich an, darum will ich ihn erhören. Psalm 91, Vers 14. Während ich an der Werkbank Geigendecken ausarbeite, entsteht immer wieder das bekannte, schmerzhafte und so nötige Gefühl einer künstlerischen Ohnmacht. Was ich kann, ist zu wenig. Ich höre den Klang der Resonanzen und alles, was ich weiß, ist, dass ich nicht zu weit und nicht zu kurz gehen darf. Wann aber ist das richtige Maß erreicht? Es ist immer das Gleiche. Durch Nichtwissen und Nichtkönnen bin ich mit dem Himmel verbunden. Ich leide unter dieser Ohnmacht, aber ich liebe sie auch. Denn es bedeutet, meine Begrenztheit als ein Gebet zu genießen. Es reicht, dass ich im Geschehen bin, gegenwärtig, fragend und wach. Alles wird zerstört, wenn ich glaube, ich kann es. Die dem Segen geöffnete Tür ist die Unsicherheit, da sie uns tastend, hörend, demütig und empfänglich macht. Wir müssen unserer nicht sicher sein. Es reicht, mit einem liebenden und fragenden Herzen zu leben. Denn die Unsicherheit macht formbar, und das ist wesentlich. Lass doch die Engel mitarbeiten an diesem Klang, dann wird das Instrument am Ende singen. So tauche ich ein in deine Gnade. Mehr bin ich nicht. Mein Nichtwissen betet den heilsamen Augenblick hinein in deine Ewigkeit.

Erfahrungen mit den Psalmen der Bibel hörten Sie heute im Lesezeichen. Johannes Kolk las Gedanken des Geigenbauers Martin Schleske aus dem Buch Psalmos. Seine Auslegungen verschiedener Psalmverse kombiniert der Bene Verlag mit farbintensiven Bildern des Künstlers Andreas Felger. Ein Bildband der besonderen Art für Freunde von Malerei und Meditation. Das Buch ist 2025 im Bene Verlag erschienen und kostet 26 Euro. Sie können das Buch über unseren Online-Shop bestellen oder Sie unterstützen den Buchladen bei Ihnen in der Nachbarschaft. 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Jetzt zum Ausklang hören Sie Martin Schleske auf einer seiner Geigen. Er spielt ein Stück von Olivier Messiaen. Danke fürs Zuhören und auf bald. Ich bin Ute Häuser-Ludwig.

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2: Hallo und herzlich willkommen bei ERF Mensch Gott. Mein Name ist Markus Walter. Schön, dass Sie eingeschaltet haben. 5 Tage am Stück schaut Julia Salmigkeit YouTube-Videos. Vor allem die Themen New Age und Erleuchtung haben es ihr angetan. Sie sucht nach Wahrheit und plötzlich, wie von Geisterhand, taucht ein total ungewöhnliches Video in ihrer Vorschlagsliste auf. Sie klickt drauf, schaut rein und wird völlig überrascht. Hallo Julia. Also was das für ein Video war, das interessiert mich brennend. Aber vorab würde ich gerne wissen oder verstehen, warum du so viele Tage YouTube-Videos geguckt hast. Weißt du, wie viele Videos das waren? Oder Pi mal Daumen, was schätzt du, wie viel waren das?
3: Ich weiß es nicht. Also wir haben ohne Unterbrechung Videos geguckt. Es hatte super viele Themen, die mich interessiert haben. Und darunter fielen esoterische Videos, es ging um Traumaauflösungen, um Persönlichkeitsentwicklung, sehr viel, aber auch um Kindheitsängste auflösen, die passiert sind, aber auch viel um Kartenlegen. Ich habe sehr viele Kartenlegevideos geguckt. Was wichtig für mich war auf jeden Fall keine Stagnation. Also das Wort war für mich...
2: Als wenn man dich treibt oder als wenn du immer vorangehen musst.
3: Unglaublich getrieben. Also ich bin wach geworden und ich habe mich schon gefreut auf die Videos, die ich am Tag davor nicht mehr geschafft habe zu gucken, weil ich einfach zu müde war. Ne?
2: Okay.
3: Und ich habe auch alles aufgeschrieben. Ich hatte super viele Bücher und Hefte, wo ich alles dann immer ganz ordentlich in meinen bunten Stiften aufgeschrieben habe so und mir immer sehr viel Mühe gegeben habe, halt alles... Ich wollte halt auch irgendwann mal alles den Menschen weitergeben.
2: Was hat dich denn getrieben durch diese Session oder durch diese ganzen Tage hindurch?
3: Getrieben hat mich, die Erleuchtung zu erreichen. Ich wollte die Erleuchtung erreichen und somit eine freie Seele sein, frei von jeglichen Ängsten, frei von jeglichen Komplikationen, mit einem unfassbar glücklichen Wesen. Ich wollte einfach glücklich und im Frieden leben.
2: Du sagst, du wurdest getrieben. Du hast aber auch gesagt, ich habe immer nach Wahrheit gesucht. Da war so ein Loch in meinem Herzen, das gefüllt werden wollte. Was meinst du damit, dass du nach Wahrheit gesucht hast? Und welches Loch beschreibt das?
3: Ich war schon immer ein Wahrheitssucher. Ich wollte wissen, was ist Wahrheit? Ich hatte schon immer ein anderes Gefühl für die Umwelt. Und ich wurde ja auch, als ich klein war, schon gemobbt und... Ich habe es einfach nicht verstanden. Ich habe nicht verstanden, warum Menschen so sind. Und in diesen Videos konnten die erklären, warum Menschen böse sein können, warum Menschen so reagieren, wie sie reagieren, warum Menschen einfach aggressiv werden, warum Menschen beleidigend sind. Warum haben die Menschen mir wehgetan? Warum? Mhm. Und das konnte ich durch diese Videos alles erfahren. Und währenddessen habe ich auch noch erfahren, dass in meiner Kindheit viel schiefgelaufen ist. Und das wollte ich doch alles auflösen, das wollte ich doch alles heilen. Ich wollte vor allen Dingen später Menschen das alles weitergeben, mitgeben, um denen zu zeigen, ey, ich habe einen Weg gefunden, mit dem du gehen kannst, den ich auch gegangen bin. Ich habe so viel Schicksalsschläge hinter mir. Geh diesen Weg und du wirst glücklich.
2: Diese Wahrheit finden war für dich das Glück.
3: Genau.
2: Ja.
3: Ja, und Frieden. Ich wollte Frieden haben.
2: Ist das das, was dieses Loch beschreibt, dass du Unfrieden hattest? Oder was? Ja. Wie würdest du das Loch beschreiben?

0: Das Loch war Unfrieden. Unfrieden mit mir, Unfrieden mit der Welt, mit der Zivilisation, mit allem einfach, ne? Mit dem Verhalten der Menschen. Das war kompletter Unfrieden in mir, ja. Ich konnte nie so sein, wie ich bin. Ich bin eigentlich immer schon super lieber, auf fröhlicher, netter Mensch gewesen. Total aufgeschlossen, helf gut, total gern anderen Menschen. Und das war aber nicht möglich, weil wenn du zu nett zu anderen Menschen bist, dann haben sie irgendwann gedacht, du hast sie nicht mehr alle, ne? Also die haben dich dann als Weichei abgestempelt, so als, ey, komm mir nicht so nah und sei nicht so lieb zu mir. So, das, da konnten die Menschen ja auch gar nicht mit umgehen mit der Liebe, ne? Das war einfach nicht so.
1: Hast du so ein Gefühl, wann dieses Loch auf einmal da war oder wann du das zum ersten Mal gespürt hast?
0: Mhm.
1: So eine oder eine Richtung?
0: Ja, auf jeden Fall eigentlich schon in der Kindheit, ziemlich früh, weil ich wegen meinen roten Haaren gemobbt wurde. Ich habe ja sehr weiße Haut und sehr rote, also meine roten Haare halt. Und ja, das war für die Kinder halt was total Ungewöhnliches und haben dann angefangen, mich zu mobben. Dann wurde ich auch was dicker, ein bisschen kräftiger und dann wurde ich auch beleidigt und das war schon schlimm. Und ich habe dann immer versucht, Freundinnen zu finden und habe dann alles für sie getan und war immer für die da und habe einfach nie verstanden, was mögen die nicht an mir? Und ich glaube, da ist dann, ne, der Same gesät worden einfach.
1: Und dieses Loch war auf einmal da, dass da keiner war, der irgendwie...
0: Und das wurde immer größer auf jeden Fall. Ich habe auf jeden Fall immer rastlos weiter versucht, mich zu verändern. Ich habe meine Haare gefärbt, ich habe versucht abzunehmen, bin in Magersucht reingerutscht, in Bulimie und habe versucht, mich zu kleiden, zu schminken, habe mich teilweise auch überschminkt. Also es war zu viel. Alles zu viel. Es war nicht mehr ich, aber es war auch niemand eigentlich.
1: Ja. Und als Jugendliche hast du dann auf einmal die Musik für dich entdeckt, weil in der Musik, und zwar im Techno, im Rave, konntest du was erleben? Konntest du dieses Loch füllen oder war das dieses Getriebensein, dieses Entwickeln wollen? Was hat dich da reingezogen?
0: Ja, es fing erstmal mit Hip-Hop an. Und durch das Hip-Hop bin ich in dieses Rebellische reingerutscht. Ich habe dann gerade so meine Magersucht überwunden gehabt, bin auch aus eigener Kraft irgendwie rausgekommen. Und war dann schlank und bin auf eine neue Schule gekommen. Dann wurde ich natürlich auch anders behandelt. Hab dann so einen kleinen, ich nenne es mal einen kleinen Überflieger gehabt deswegen. Und bin dann auch in so einen blöden Freundeskreis gekommen. Die waren halt eher mit Hip-Hop, ne? Und das ist ja auch wirklich, ne, ist ja alles sehr rebellisch. Und dann bin ich irgendwann in der ganzen Zeit, wo wir sehr viel Hip-Hop gehört haben, also Musik war schon immer voll mein Leben. Ich habe super viel Musik gehört, mein Leben lang auch Hip-Hop. Ganzen Tag. Und habe auch immer so eine riesen Sammlung an CDs gehabt, also es war echt krass. Und dann von dort aus bin ich auf elektronische Musik aufmerksam geworden. Und dann kam mir so ein Club in Köln halt, wo man ab und zu von geschwärmt hat. Und die Leute haben den immer so beschrieben, dass es ziemlich dunkel ist und wie in so einem Film halt, ne, wenn man sich so Filme anschaut. Und ich wollte da unbedingt hin, immer wieder, immer wieder. Und dann das erste Mal in den Club gefahren und ich bin da reingekommen, die hatten damals noch einen schweren grünen Vorhang. Es war wie bei Blade, also wirklich, du bist da reingekommen, wie bei Vampire, also gefühlt, ne? Und das war für mich das erste Mal, dass diese Dunkelheit mich eingenommen hat, die mir sehr gefallen hat.
1: Das war richtig, richtig, richtig attraktiv für dich.
0: Ja, sehr, wirklich.
1: Und dann die Musik.
0: Ich fand das richtig cool. Die Musik, die war sehr düster halt, ne? Es war halt, ja, Techno. Und da war halt auch, weil noch nicht viel los war, war halt, weil ja alles auch Stein war, noch dieses, hat auch ein bisschen Gehalt und hat sich so ein bisschen dreckig auch angehört und das hat mir so ein Gefühl von Stärke gegeben.
1: Und dann bist du voll auf Techno abgefahren.
0: Aber richtig, richtig.
1: Das ist ja eine unglaublich laute Musik, unglaublich schnell.
0: Ja.
1: Die geht ja voll rein. Ja. Was hat dir das gegeben? Was hat Techno mit dir gemacht?
0: Musik an Kopf aus. Das war jetzt erstmal der erste Grund, ne? Also es war laut, dann hat mich immer schon der Klang fasziniert. Ich habe einfach so ein Faible für Klang und für Musik an sich. Und die Musik, die hat mir einfach, die hat dieses Loch gefüllt irgendwie. Die hat einfach dieses Loch in dem Sinne gefüllt, dass alles leise wurde in mir. Und ich konnte nur für mich sein. Ich bin mitten auf die Tanzfläche gegangen, genau in die Mitte. Ich weiß noch, die Box hing vorne, links, vorne, rechts, hinten, links, hinten, rechts. Ich stand genau in der Mitte. Ich hatte den unglaublichsten Klang. Und es war einfach grandios. Die Musik hat mich komplett eingenommen. Und ich habe einfach nur getanzt. Ich habe meine Augen zugemacht. Das war so wunderschön.
1: Du warst relativ lange, mehrere Jahre in der Techno-Szene. Mhm. Wie würdest du diese Welt dann für dich beschreiben? Was hat sich verändert? Was hat sich an den Partys für dich verändert?
0: Ich war erstmal jahrelang wirklich, also wir kannten alle DJs, wir waren mit denen dicke, weil wir wirklich, ich war immer da. Und ich habe immer getanzt, habe die gelobt für ihre Musik, ich habe das gefeiert, gefühlt. Und irgendwann war mir das natürlich nicht genug. Und dann wollte ich mich selber mal hinter die Decks stellen und habe dann selber angefangen aufzulegen. Was am Anfang ungewohnt war, weil es gab noch nicht viele DJs, also nicht viele Mädchen, die aufgelegt haben. Und da musste ich mich erstmal so ein bisschen durchsetzen. Und da hat meine rebellische Art wieder gut geholfen. Ne? Das hat dann ganz gut geklappt. Und das wurde dann zu meiner Sucht auf jeden Fall, das Auflegen.
1: Du hast dich ja auch inszeniert dann. Du musstest dich auch inszenieren. Das heißt, du musstest dich schminken, du musstest dich irgendwie inszenieren. Was warst du für ein Typus Mensch? Der Name war Tasty,
0: ja.
1: Geschmackvoll. Und wie warst du drauf?
0: Ich habe schon immer sehr gerne was ausprobiert jetzt an mir, so vom Style her. Und habe zum Beispiel in der ersten Zeit knallrote Haare getragen, weil rot steht mir an sich eh. Ich habe ja von Natur aus rote Haare und dann habe ich sie halt knallrot gefärbt und habe halt so bauchfrei getragen und so und habe dann so sehr mädchenlike aufgelegt. Irgendwann, also was ich jetzt im Nachhinein ja auch sehe, klar und deutlich, das Dunkle hat mich ja immer mehr eingenommen und es wurde immer mehr weniger mädchenhaft, mehr cool. Also
1: härter?
0: Ja, härter, cool. Das kam da raus. Kommt drauf an. Also es gab Momente, also Zeiten, zum Beispiel auch zu Hause, wenn ich bei Leuten war, habe mir super gerne Horror-Make-ups gemacht und habe dann aufgelegt, weil es hat mir auch so ein Gefühl gegeben. Ne? Es ist wie, wenn man einen Anzug trägt, dann fühlt man sich so. Ne? Und so habe ich mir dann halt ein Horror-Make-up gemacht und habe dann aufgelegt. Das fanden die Leute dann auch mal so total krass und haben Fotos gemacht und so. Und das hat mir einfach Spaß gemacht.
1: Das war so eine Inszenierung. Das heißt, du hast dich inszeniert und hast dich dann auch selbst wohlgefühlt.
0: Ja, sehr, sehr.
1: Ich weiß von einem Facebook-Eintrag, und zwar vom Juni, da steht drin, endlich konnte ich mein inneres Ich, welches entsteht, wenn ich am Auflegen bin, auf meine Optik übertragen. Und dann gibt's ein Foto von dir daneben, wie du so ganz schwarz geschminkt bist, ganz, ganz dunkel.
0: Ja.
1: Und dann steht da, muahaha, und genau diese abgrundtief böse Kreatur werde ich gleich an euch rauslassen.
0: Ja.
1: Das heißt, abgrundtief böse Kreatur.
0: Das ist so krass.
1: Wie kommt es, dass du dich als diese abgrundtief böse Kreatur inszenierst oder bezeichnest?
0: Also erstmal ist mein Humor derbe böse geworden. Ich habe über die ekelhaftesten Sachen gelacht, wo ich heute echt den Kopf drüber schüttel. Ich habe auch schon Tränen vergossen deswegen, weil es mich einfach, habe mich geschämt dafür irgendwann, auch vor mir selber. Ne? Das musste ich damit Gott ausmachen. Aber auf jeden Fall, ich habe einfach diese ganze Gesellschaft, ich habe mich schon früh mit Verschwörungstheorien auch beschäftigt, und ich fand einfach diese ganze Gesellschaft, diese ganze Erde, ich fand alles falsch und böse. Und alles kam mir einfach nur noch aufgesetzt vor und unglaublich Hass und was weiß ich, böse getrieben einfach, ne? Ich fand nichts war mehr echt.
1: Das heißt, du hast zu dir gesagt, ich zeige euch jetzt mal, wer ihr eigentlich seid.
0: Das war mein Innerstes so. Ich wollte das niemanden an sich, also klar wollte ich das nach außen präsentieren, dass ich hart bin, ne? Aber andererseits fand ich es auch cool, so meine künstlerische Art und Weise rauszulassen, weil ich das auch einfach gut hinbekommen habe, ne, und das gerne präsentiert habe. Aber andererseits war das einfach mein Inneres, das so einfach gebrodelt hat. Ich habe, während ich aufgelegt habe, teilweise eine Kriegsführung in meinem Kopf gesehen. Unfassbar. Also ich habe auch wirklich Kopfkino gehabt ohne Ende, wenn ich aufgelegt habe im Club. Und da war eine Kriegsführung dabei, die war unglaublich. Einfach
1: so. Das heißt, der Beat war so schnell wie Maschinengewehr, oder wie war das?
0: Ich hatte Beats, die waren nicht so schnell wie das Maschinengewehr. Die Beats waren so 160, 165 BPM. Aber da waren halt Maschinengewehr, Geräusche, Vocals. Ja.
1: Das heißt, du hast dir darüber gelegt, weil das war dann für dich.
0: Das war für mich, ich konnte es rauslassen. Das sind wie Menschen, die auch einfach getrieben Sport machen, ne? Das ist so ein Rauslassen von dem Inneren. Aber weil ich eigentlich total lieb und nett war, musste ich das halt über diese Art und Weise rauslassen. Ja.
1: Was war Techno für dich? War das jetzt so eine Art Ventil oder ein Vergessen oder eine Flucht oder eine Therapie? Oder wie würdest du das?
0: Therapie. Techno hat mich sehr, sehr stark therapiert und hat mir die Chance gegeben, aus dem Jetzt auszutreten und in meine eigene Welt einzutreten.
1: Das heißt, mit Techno hast du es geschafft, diese Wut und diesen Hass auf die Welt, wie sie gerade ist, so böse wie sie ist.
0: Und mit der Kreativität halt, ne? Die Kreativität, die steckt auch mit da, also gehört auch mit dazu, dass ich einfach rumspielen konnte. Also ich konnte so damit rumspielen. Die Leute, die haben fasziniert zugeguckt, ne? Die haben sich dann vor mich gesetzt und haben dann Kopfhörer angesteckt und haben mitgehört und saßen dann da eine Stunde mit mir auf dem Boden. So, es ist so.
1: Du hast eine Tätowierung auf der Hand. Das ist ein Teufel, ne?
0: Ja.
1: Warum hast du das gemacht? Weil um zu zeigen, die Welt ist böse oder warum?
0: Nein, überhaupt nicht. Das habe ich gemacht, weil das Motiv der Teufel einfach heutzutage modernisiert wurde und auch in der Techno-Szene oft gesehen wird. Das ist quasi Rebellion. Der Teufel steht für Rebellion. Und es ist so eine Art, wir machen, was wir wollen. Wir entscheiden, was gut für uns ist. Wir hören nicht auf die Gesellschaft.
1: Und das, was böse ist, okay, Deko. Und das, was böse ist, das lassen wir raus. Und das zeigen wir euch mal.
0: Genau, ja.
1: Jetzt kommt Corona. Tatsächlich haben die Clubs alle zugemacht. Und wie hast du dich jetzt therapiert? Also jetzt gab es ja keine Therapie mehr für dich.
0: Also,
1: Auflegen war nicht da, aus einem privaten Raum.
0: Ich habe in der Zeit schon angefangen mit der Spiritualität und Esoterik. Und es war dann ein gleitender Übergang von da weg, dann immer mehr zu Hause. Und
1: die Suche nach Wahrheit war wieder da.
0: Voll, ja, voll getrieben, voll in der Esoterik. Ja, ich habe ja damals auch meinen jetzigen Mann kennengelernt. Er war am Anfang kein spiritueller Mensch, den habe ich halt mit dort reingenommen.
1: Ja, und dann kommt diese 5-Tage-Session-Video gucken. Und nach 5 Tagen durchgucken einer unglaublich langen Playlist, weiß ich nicht wie viel, 10, 20, 30, 100 Videos, taucht auf einmal ein Video auf, was dich komplett aus der Bahn wirft.
0: Ja.
1: Was war denn jetzt da bitte Besonderes an diesem Video?
0: Dazu muss ich sagen, dieses Video habe ich ein halbes Jahr zuvor schon mal geguckt. Und zwar war das so gewesen, da kam dieses Video einfach in meine Playlist. Ich habe wirklich immer Playlists gehabt. Vielleicht lief es da auch einfach auf Autoplay durch. Aber Fakt ist, dass auf einmal eine Predigt dazwischen gerutscht ist, wo es um die Endzeit ging. Es ging darum, dass Jesus wiederkommt. Und ich war sprachlos. Ich dachte, boah, dieser Mensch redet gerade mit einer Autorität. Ich konnte gar nicht anders, als ihm das zu glauben. Also ich konnte gar nicht anders, als es ihm abzukaufen. Das war so ehrlich und das war so real. Und das hat sich so echt angefühlt, aber ich habe nichts verstanden. Ich habe überhaupt nichts gewusst, wovon er redet. Er hat aber davon gesprochen, dass der Teufel wiederkommen wird und er geschlagen wird und dass Jesus wiederkommen wird. Es hat mich gefesselt und ich habe tatsächlich die ganze Stunde durchgeguckt, obwohl ich fast nichts verstanden habe. Und dann habe ich das erstmal abgespeichert und habe das auch wieder vergessen. Ein halbes Jahr später, als Jakob dann auch mit dabei war und wir diese 5-Tages-Session hatten, da ist mir dieses Video wieder eingefallen. Und da habe ich dieses Video angemacht, habe gesagt, Jakob, guck dir das bitte an. Und auf einmal habe ich viel mehr verstanden. Ich hatte mehr Ruhe, es war am Anfang sehr viel und da konnte ich das besser ordnen. Und ich habe gedacht, boah, ich war schon wieder mehr geflasht als vorher und ich habe das Gefühl gehabt, da steckt Wahrheit drin. Und dann haben wir uns angefangen, mit mehr davon zu beschäftigen. Und dann sind wir auf einen Pastor getroffen, der unser ganzes Leben verändert hat. Wirklich unser ganzes Leben. Von ihm haben wir dann tatsächlich, so wie wir halt waren, mehrere Videos hintereinander angeguckt. Daniel Exler. Und bei dem letzten Video hat er dann aufgerufen, dass wir unser Leben Jesus Christus übergeben sollen, wenn wir das noch nicht getan haben. Und wir beide überlegt, ich glaube, wir haben das sogar dann pausiert. Es hat sich so echt und real angefühlt. Wir haben einfach gespürt, da ist Wahrheit drinne. Wir waren beide aufgeregt irgendwie, so lustig aufgeregt, haben gedacht, boah, diese ganzen Videos, was er alles gesagt hat, also egal wie viele spirituelle Videos ich geguckt habe, keiner hat mit so einer Autorität geredet wie diese zwei Menschen. Keiner hat so sehr von der Wahrheit gesprochen Und nichts davon kam jemals so sehr in mir an wie dieses Video oder wie diese Videosession.
1: Das heißt also, irgendwas in dir hat angefangen zu schwingen und du wusstest, das ist es.
0: Ich war schon immer ein sehr empfindlicher Mensch, also empfindlich darauf bezogen, dass ich Gefühle wahrgenommen habe in mir, die andere nicht so wahrgenommen haben. Ich bin in einen Raum gekommen, da war eine Gruppe Menschen und ich habe sofort wahrgenommen, da stimmt was nicht. Und das war einfach wie eine Wahrheit, die sich in mir breit gemacht hat und in Jakob auch. Wir haben gesagt, wir machen das jetzt einfach. Mal gucken, was passiert.
1: Also diese Aufforderung war ja, ihr könnt euer Leben Jesus Christus übergeben.
0: Ja, genau.
1: Und was habt ihr gemacht?
0: Ja, wir sind beide auf die Knie gegangen und haben, so wie er hat es vorgesprochen, wir haben es dann nachgesprochen. Es ging so viel wie darum, dass er meinte, Jesus, ich habe die ganze Zeit versucht, mein Leben ohne dich zu leben. Siehst ja, ich laufe die ganze Zeit in einem Teufelskreis. Es ist nichts dabei rumgekommen. Ein Leben ohne dich zu leben, das kann nicht funktionieren. Ich möchte dir hiermit mein Leben anvertrauen, dir mein Leben geben. Bitte führe mich jetzt und vergib mir bitte dafür, dass ich es ohne dich versucht habe. Dann sind wir schlafen gegangen. Am nächsten Tag war eine sehr, sehr merkwürdige Ruhe da. Eine Ruhe, die sich nicht gut angefühlt hat. Es war sehr bedrückend. Wir haben uns beide nicht gut gefühlt. Und wie es halt gewohnt war, habe ich mir gedacht, okay, dann werde ich jetzt mal versuchen, mir esoterische oder spirituelle Videos anzugucken, um das irgendwie wieder zu füllen, weil es geht mir danach immer besser, ne? Und wir haben diese Videos angemacht von meinen Lieblingen. Ich mache natürlich dann direkt meine Lieblinge an. Und wir haben diese Videos angemacht und die sind einfach starr von uns abgeprallt. Die haben sich nicht mehr angefühlt, nicht mehr echt angefühlt. Da war keine Wahrheit mehr drin. Das ging nicht mehr hier rein. Also das Herz hat es nicht mehr aufgenommen. Das war, als wäre die Tür zu.
1: Ist alles an euch abgeprallt,
0: sagst du? Alles,
1: ja. War auf einmal Lüge oder
0: was? Wir haben uns angeguckt und dachten so, was ist denn jetzt los? Irgendwie bringt das gar nichts. Nichts. Und dann, also wir haben uns dann wieder daran erinnert, dass wir dieses Video geguckt haben, wo wir unser Leben Jesus übergeben haben. Vielleicht hat Gott diesen Gedanken eingeleitet. Der führt ja auch Gedanken. Und dann waren wir, ich weiß nicht mehr genau, wir waren auf jeden Fall sprachlos. Es war merkwürdig, haben, glaube ich, auch noch mal mit zwei anderen Videos versucht, hat nicht geklappt. Dann habe ich angefangen, nach Videos zu gucken. Menschen, die in der Esoterik und in der Spiritualität waren, die zu Gott gefunden haben. Und dann kam dann ein langes Video von einem Mann, der sehr langsam geredet hat, der okkulte Praktiken aufgezählt hat und so gefühlt alles, was ich gemacht habe. Es war eine Liste, die ging über mehrere Seiten und ich habe gefühlt fast alles gemacht und was ich davon nicht gemacht habe, wollte ich noch machen. Und ob es mit Geistern reden war und da war wirklich alles aufgezählt. Karten legen, so die ganzen Dinge und dann dachte ich, wie krass. Dann habe ich auch noch ein Video gesehen, zwei Videos von zwei jungen Damen, die auch in der Esoterik waren, die auch Karten gelegt haben, dasselbe, genau dasselbe erzählt haben, was ich gerade durchmache, was der Mann erzählt hat, alle dasselbe. Und ich muss dazu sagen, das habe ich gar nicht erzählt, dass ich auch ein bisschen krank geworden bin von dieser ganzen Esoterik-Sache. Ich hatte Herzaussetzer und ich hatte Angstattacken. Also ich hatte keine richtigen Panikattacken, aber ich hatte die Angst vor der Angst. Das heißt, ich lag abends im Bett und es ist eine Angst vor der Angst aufgetreten, die Angst vor einer Panikattacke, die mich nicht in Ruhe gelassen hat, wo ich dann auch mit Alkohol stillen musste. Und genau diese Dinge hat sie auch aufgezählt, genau dieselben Dinge.
1: Und was hast du dann getan, wenn du gehört hast von den Leuten, die haben das und das und das erlebt? Was
0: also,
1: heißt das für dich? Was hast du dann gemacht?
0: Ja, sie hat dann erzählt, dass sie kurzerhand alles, was Esoterik ist, was Spiritualität ist, sie hat dann auch nochmal eine Liste mit Dingen aufgezählt, die mit dabei waren. Sie hat alles zerstört und aus der Wohnung geworfen. Jakob und ich, kurzerhand, alles an Bücher, also hunderte von Euros, wir hatten richtig viele Bücher. Alles, was ich jemals gemalt habe an, ich hatte riesen Kunstwerke von mir, wo ich Stunden für gebraucht habe, aber halt dunkle Kunstwerke, ne? Dann Klamotten, alles, was nur ansatzweise mit der Dunkelheit, mit dem Teufel, mit Esoterik und Spiritualität zu tun hat, haben wir alles zerrissen. Jede einzelne Karte von meinen Kartendecks, jede einzelne Seite von allen Büchern, damit ja...
1: Wie hat sich das angefühlt?
0: Adrenalin. Adrenalin ohne Ende. Aber es hat sich so gut angefühlt. Es war so lustig. Wir haben uns angeguckt, wir haben gelacht. Wir waren da voll drinnen, ne? Wir müssen das alles zerstören. Das darf niemals jemand sehen. Und keiner darf das hier zu Gesicht bekommen. Was machen wir jetzt? Verbuddeln wir das irgendwo? Verbrennen wir das? Wir können ja jetzt nicht irgendwo ein Feuer machen. Ja, okay, dann schnipseln wir das ganz klein.
1: Aber warum so radikal? Warum? Du hättest ja einfach sagen können...
0: Weil es sich richtig angefühlt hat. Ich war schon immer ein Mensch, ich mache dann kurz einen Prozess. Und das hat sich so richtig angefühlt. Ich wollte das nicht mehr. Ich wollte gesund werden. Ich wollte jetzt endlich ankommen.
1: Wahrheit finden, das Loch füllen? Was ist daraus geworden?
0: Hey, ich bin der glücklichste Mensch auf der Welt, glaube ich. Ja, wirklich. Also erstmal danach wir waren beide so happy, wir waren so stolz auf uns. Und dann kam der nächste Tag, der war so verwirrt, ich wusste gar nicht genau, wie ich denken sollte. Und dann habe ich gesagt, Gott, du bist doch so groß. Ich bitte dich von ganzem Herzen, lösche diese Erinnerungen. Und dann ist auch gefühlt das erste große Wunder passiert. Am nächsten Tag waren meine ganzen Erinnerungen gelöscht. Über ganze Esoterik, über Sternzeichen, über Numerologie, über Kartenlegen, über alles. Alles war weg. Jakob hat noch so Testfragen gestellt. Ja, was ist das und das? Und ich saß so, keine Ahnung, ich weiß es nicht mehr. Ich musste auch lachen, weil das war ein Wunder. Es kann doch nicht sein, dass mein Kopf auf einmal so still ist. Und ich habe tatsächlich in dem Moment den größten Frieden aller Zeiten wahrgenommen. Das war ein Frieden, der war so schön, das habe ich noch nie in meinem Leben erlebt, noch nie. Auch nicht, wenn ich das schönste und tollste Set aufgelegt habe, habe ich noch nie diesen Frieden gespürt. Ne?
1: Was ist mit dem Loch in deinem Herzen? Ist da jetzt, das war ja immer Unfrieden, was ist daraus geworden?
0: Das ist so gefüllt mit Jesus. Ich liebe Jesus einfach so sehr und ich liebe das Leben und ich liebe Menschen und genau das ist, glaube ich, der Punkt. Mein Herz, dieses Loch ist gefüllt mit Liebe. Also mit Jesus.
1: Was ist aus dieser bösen Kreatur geworden, die sich so inszeniert hat?
0: Da ist gar nichts mehr von übrig. Ich bin der liebste Mensch überhaupt. Ich rede den ganzen Tag über Liebe. Früher habe ich immer gemacht, wenn einer das Wort erwähnt hat.
1: Das heißt, jetzt kannst du über Liebe reden?
0: Ja, die ganze Zeit. Ich liebe das. Mein Herz schlägt für Menschen und für die Liebe auf jeden Fall, ja. Ich habe kein Loch mehr. Und ich hatte auch ein kleines Wunder und zwar... hatte ich eine unfassbar krasse Spinnenphobie, die zu einer Angstphobie mutiert ist. Und die hat Gott einfach weggemacht. Jetzt laufe ich in unseren Keller und suche schon nach denen, um die anzufassen. So. Mhm. Also Gott ist groß. Gott denkt an alle Kleinigkeiten, an jedes kleine Detail, was einen einfach stören könnte. Er nimmt dir alle Ängste, Menschenfurcht. Mhm. Ich hatte auch Menschenfurcht. Deswegen ja auch diese ganze Optik, die ich hatte. So, ne? Das war ja, ich war hart. Ich musste ja hart sein, weil mein Weiches hat ja nicht funktioniert in der Welt.
1: War zu verletzlich.
0: Und jetzt kann ich unglaublich weich sein und ich bin so gerne lieb und weich und auch wenn jemand hart ist, dann will ich ihm zeigen, dass auch Menschen weich darauf reagieren können. Ne?
1: Du sagst, du lebst jetzt 24 Stunden, 7 Tage die Woche mit Gott. Mhm. Paar Beispiele, wie lebst du da oder wie lebt man so mit Gott?
0: Ich lese unglaublich gerne in der Bibel. Sie spricht wirklich lebendig zu mir und habe unglaublich viele Durchbrüche zu Hause. Ich laufe dann lauthals durch die Wohnung und bete und bin glücklich und bedanke mich bei Gott für das alles, was er mir gegeben hat. Also ich bin unglaublich dankbarer Mensch geworden. Ne? Und
1: wenn du heute auf dein Tattoo auf der Hand angesprochen wirst, auf diesen Teufel drauf, was sagst du dann oder wie reagierst du?
0: Kriegsnarben.
1: Kriegsnarben heißt?
0: Ja, Kriegsnarben. Das bin mein altes Ich. Ich denke, dass ich darüber auch Menschen erreichen kann, über mein alten Ich, über mein altes Ich. Und ja, so sieht man einfach, was Gott machen kann, ne? Dass er einfach den Teufel aus mir rausgeholt hat und Jesus eingepflanzt hat.
1: Warum machst du dir das nicht weg?
0: Nö, das will ich gar nicht. Ich will schon offen zeigen, dass Gott so groß ist und jeden retten kann. Und ich will auf jeden Fall Menschen genau da raushelfen, weswegen ich auch dieses Video mache.
1: Danke dir. Julia, schön, dass du heute hier warst.
0: Ja, gerne. Vielen Dank.
1: Vielleicht erkennen Sie sich in Julia wieder. Spüren Sie auch irgendwie so ein Loch im Herzen und sind auf der Suche nach Wahrheit? Julia hat erlebt, dass Jesus dieses Loch ausfüllt. Und das möchte er auch für Sie tun. Probieren Sie es doch auch mal aus. Wenn Sie Fragen dazu haben, schreiben Sie uns gerne eine Mail an studio@erfplus.de. Alles Gute für Sie und bis bald.
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2: Auf der Suche. Die Suche nach Gott ist die Suche nach dem Leben. Die Suche nach dem Leben ist die Suche nach der Liebe. Die Suche nach der Liebe ist die Suche nach Christus. Wer Christus sucht, findet in ihm seinen Gott, sein Leben und seine Liebe.

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1: Es gibt wohl kaum ein anderes Ereignis in der Geschichte, das so unterschiedlich betrachtet wird wie das Ende des Zweiten Weltkriegs. Viele gedenken des Weltkriegsendes am heutigen 8. Mai als Tag der Befreiung. Russland wird das morgen tun, am 9. Mai als Tag des Sieges. Katja Völkel hat sich näher mit den Einzelheiten beschäftigt. Hallo Katja.
2: Hallo Christine.
1: Zunächst mal die Frage, warum gibt es denn diese unterschiedlichen Daten?
2: Ja, das liegt daran, dass es mehrere Orte und Zeitpunkte gab, an denen Deutschland Anfang Mai 1945 die Kapitulationsurkunden des Zweiten Weltkriegs unterschrieben hat. Am frühen Morgen des 7. Mai unterschreibt Generaloberst Alfred Jodl in Reims die Gesamtkapitulation gegenüber den Westmächten. Und am 8. Mai, ab kurz nach 23 Uhr, wiederholen hochrangige Vertreter aller drei Wehrmachtsanteile den Akt der Kapitulation gegenüber den Sowjetunion nochmal, und zwar im damaligen Hauptquartier der sowjetischen Streitkräfte in Berlin-Karlshorst. Nach Moskauer Zeitrechnung findet diese Kapitulation in den ersten Stunden des 9. Mai statt. Und daher feiert Russland den 9. Mai als Tag des Sieges über NS-Deutschland im Zweiten Weltkrieg und Ende des großen Vaterländischen Krieges.
1: Ja, und das mit einer Militärparade.
2: Ja, genau. Allerdings fällt die diesmal wohl etwas kleiner aus als im vergangenen Jahr. Dafür hat der russische Präsident Wladimir Putin wieder eine Waffenruhe mit der Ukraine für heute und morgen angekündigt. Wir werden sehen, ob das eingehalten wird. Denn er will ja den Sieg der Sowjetunion über Deutschland im Zweiten Weltkrieg erneut erinnern. Und die Ukraine wünscht sich eigentlich auch einen dauerhaften Waffenstillstand natürlich und einen mit Sicherheitsgarantien versehenen Frieden.
1: Im Gegensatz zu Russland geht Deutschland den Gedenktag ja sehr viel zurückhaltender an. Woran liegt das?
2: Tja, mit diesem Tag tun sich deutsche Bundesregierungen schwer, und zwar von Anfang an. Auf Drängen des späteren Bundeskanzlers Konrad Adenauer wird das Grundgesetz mit Bedacht am 8. Mai 1949 vom Parlamentarischen Rat beschlossen und von den Alliierten genehmigt. Der spätere Bundespräsident Theodor Heuss äußert sich skeptisch gegenüber der Datumswahl. Für ihn war der 8. Mai 1945 Erlösung und Vernichtung zugleich. Und 40 Jahre später, am 8. Mai 1985, veranstaltet der Deutsche Bundestag eine Gedenkstunde. Dabei hält der damalige Bundespräsident Richard von Weizsäcker eine vielbeachtete Rede. Denn darin bezeichnet er den 8. Mai als Tag der Befreiung von dem menschenverachtenden System der nationalsozialistischen Gewaltherrschaft. Und seitdem wird verstärkt über die Bedeutung des 8. Mai diskutiert.
1: Ja, und bislang gibt es ja diesen Gedenktag, 8. Mai, nicht in allen deutschen Bundesländern.
2: Ja, stimmt. Offizieller Gedenktag ist er in Mecklenburg-Vorpommern, Schleswig-Holstein, Hamburg, Brandenburg, Bremen und Thüringen. Und Martin Sabro, Professor für neueste Geschichte und Zeitgeschichte an der Humboldt-Universität zu Berlin, schreibt in einem Artikel etwas, wie ich finde, sehr Passendes. Darin bezieht er sich darauf, dass Mecklenburg-Vorpommern den 8. Mai schon vor Jahren zum Tag der Befreiung vom Nationalsozialismus unter Beendigung des Zweiten Weltkrieges erklärt hat. Und Sabro schreibt: Die Bundesrepublik Deutschland würde der Entwicklung ihrer Erinnerungskultur angemessen Rechnung tragen, wenn sie den 8. Mai unter dieser Bezeichnung zum gesetzlichen Feiertag erheben und damit zum Ausdruck bringen würde, dass der 8. Mai 1945 ein die Zeiten überdauernder Tag der befreienden Niederlage und des rettenden Zusammenbruchs war. Für mich ist das ein guter Ansatz.
1: Heute, am 8. Mai vor 81 Jahren, ging durch Kapitulation der Deutschen der Zweite Weltkrieg, die Nazi-Herrschaft und damit die Vernichtung der Juden zu Ende. Deutschland wurde durch die Alliierten befreit. Über die Hintergründe habe ich mit Katja Völkel gesprochen. 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
1: Wer nicht die Stille sucht und auf die Knie geht, wird über Krisen verändert. Diese Aussage eines von mir sehr geschätzten Theologen und Seelsorgers hat mich zum Nachdenken gebracht. Er meint, jeder Mensch, der mit Gott lebt, wird von ihm verändert. Dieser Prozess geschieht. Die Frage ist nur, ob ich mich bewusst darauf einlasse oder ob ich manches auf die harte Tour lernen muss. Als ich über Worte Jesu in Johannes 15 nachgedacht habe, kam mir das in den Sinn. Jesus beschreibt sich als Weinstock, seine Nachfolger als die Reben und seinen Vater als den Weinbauern. Der Weinbauer reinigt die Reben, die Frucht tragen, damit sie mehr Frucht bringen. Ich erlebe das oft, wenn ich morgens die Stille suche und Gemeinschaft mit Gott habe, fällt mir ein, was am Vortag gewesen ist. Mir kommt dann auch in den Sinn, wo mein Verhalten nicht guten Früchten entsprochen hat. Liebe, Freude, Frieden, Freundlichkeit, Selbstbeherrschung und andere. Ich kann das dann reflektieren und auch in Ordnung bringen, vielleicht nochmal ein Gespräch suchen. Letzte Woche hatte ich weniger Zeit für diese Stille und mein Verhalten ist mir erst mehrere Tage später aufgefallen, weil mir jemand anderes den Spiegel vorgehalten hat. Ja, der Vater reinigt mich, damit ich mehr Frucht bringe. Ich möchte die Gemeinschaft mit Gott suchen, damit dieser Prozess nicht hart ist, sondern gut.
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1: Zum Abschluss des Tages laden wir Sie ein, das Gebet Martin Luthers aus seinem Abendsegen mitzubeten.
2: Das walte Gott, Vater, Sohn und Heiliger Geist. Amen. Ich danke dir, mein himmlischer Vater, durch Jesus Christus, deinen lieben Sohn, dass du mich diesen Tag gnädiglich behütet hast. Und bitte dich, du wollest mir vergeben alle meine Sünde, wo ich Unrecht getan habe, und mich diese Nacht auch gnädiglich behüten. Denn ich befehle mich, meinen Leib und Seele und alles in deine Hände. Dein heiliger Engel sei mit mir, dass der böse Feind keine Macht an mir finde. Amen.
1: Und nun flugs und fröhlich geschlafen, so wie Martin Luther es empfiehlt. Wir wünschen Ihnen eine gute und gesegnete Nacht unter dem Schutz Gottes.

0: 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Zur Sendereihe Wortgut begrüßt Sie Kai-Uwe Wolczak. Herzlich willkommen. Wir sind heute akustisch zu Gast beim Jahrestreffen des Diakonissen-Mutterhauses Aidlingen. Rund 190 Diakonissen gehören der Schwesternschaft an. Sie ist ein freies Werk innerhalb der Württembergischen Landeskirche. Jeweils zu Beginn des Jahres werden Freunde und Interessierte zu einem Jahrestreffen eingeladen. Diesmal unter dem Motto »In Christus, Christus in mir«. Als Hauptreferent war Peter Reed eingeladen, der internationale Direktor der Fackelträger. In Deutschland ist der Bodenseehof mit Bibelschule und Freizeitzentrum ein Teil dieser Missionsbewegung. In der Predigt von Peter Reed, die Sie gleich hören werden, geht es um einen Abschnitt aus dem Kolosserbrief Kapitel 2. Anschließend ergänzt Schwester Regine Mohr diese Predigt durch eine kurze Andacht, die sie den Teilnehmern des Jahrestreffens mit auf den Weg gegeben hat. Den Anfang macht jetzt Peter Reed von den Fackelträgern.
1: Zwei Dinge möchte ich ihm voraussagen, bevor ich mit der Predigt beginne. Erstens wurde mir gleich gesagt, ich in Christus, Christus in mir, das ist die Fackelträgerbotschaft. Das ist die Botschaft der Bibel. Da muss man das deutlich sagen. Sobald Fackelträger eine eigene Botschaft hat, dann sind wir echt auf dem Holzweg. Und zweitens möchte ich Folgendes sagen. Ich habe nie meine Frau gesagt, Schatz, ich habe dich ganz arg lieb, und als Antwort bekommen, boah, Peter, das reicht, kannst du bitte was Neues sagen? Ich werde diese Antwort von ihr nie bekommen, nachdem ich ihr sage, dass ich sie immer noch arg lieb habe. Und ich merke, ich bin ein Stück weit wie meine Frau geworden in dieser Hinsicht. Ich kann das nicht oft genug hören. Ich bin in Christus und er ist in mir und ich darf mit ihm so rechnen. Und ich merke, der Prediger, Autor, Seelsorger, der mir am meisten hilft, ist nicht unbedingt der mir etwas Neues sagt, sondern es ist gerade derjenige, der mir das sagt, was ich vergessen habe. Ich bin sehr vergesslich. Und ich gerate aus den Fugen von dieser in Christus sein und Christus in mir. Und ich brauche diese Botschaft mehr als alle andere hier. Und so lesen wir aus Kolosser 2, Verse 6 bis 10. Paulus schreibt, wie ihr nun angenommen habt den Herrn Christus Jesus, so lebt auch in ihm. Verwurzelt und gegründet in ihm und fest im Glauben, wie ihr gelehrt worden seid, und volle Dankbarkeit. Seht zu, dass euch niemand einfange durch Philosophie und Lehren trug, die der Überlieferungen der Menschen und den Elementen der Welt folgen und nicht Christus. Denn in ihm wohnt die ganze Fülle der Gottheit leibhaftig. Und ihr seid erfüllt durch ihn, der das Haupt aller Mächte und Gewalten ist. In der Gemeinde damals in Kolossia, da ging eine Lehre um. Und diese Lehre heißt, natürlich brauchst du Christus. Aber du brauchst Christus und. Und sobald mir jemand sowas sagt oder sobald ich selbst sowas denke, meine ich automatisch, Christus ist nicht mehr ausreichend für das Leben, wozu der lebendige Gott uns berufen hat. Dieses Christus und ist gefährlich. Und wenn man weiterliest in Kolosser 2 ab Vers 15, das

beinhaltete Folgendes. Es beinhaltete Gebräuche, Disziplinen, Traditionen, anderen Menschen, andere Erfahrungen, Christus und. Und dadurch wurde das Christsein zu Bürde und zu etwas, was unbefriedigend war, und das Zeugnis davon war nicht überzeugend. Es heißt in der Schrift, denn in ihm wohnt die ganze Fülle der Gottheit. Jesus Christus ist das Größte, was der lebendige Gott je gesagt hat. Wir haben es heute Morgen aus Johannes 1 gehört. Jesus heißt das Wort Gottes. Mit dem Wort wird die Stimme klar. Worte geben die Stimmung Bedeutung. Mit Worte spricht eine Stimme mit Klarheit und Deutlichkeit. Es heißt in Hebräer 1, Vers 3, er, Jesus, ist der Abglanz seiner Herrlichkeit und das Ebenbild seines Wesens. Jesus hat Philippus in Johannes 14 gesagt, wer mich sieht, sieht den Vater. Denn in ihm wohnt die ganze Fülle der Gottheit. Und Gott hat was Wunderbares ausgedacht in Christus Jesus. Als er Mensch geworden ist, er wollte unsere Muttersprache sprechen. Wenn ich der Rest der Predigt so sprechen würde, in my mother tongue, because I know that Schwäbisch and English are very close to one another, I could speak that way for the next 45 minutes. And because some are so educated, a lot here would understand me, but not everybody. Das wäre ungeschickt. Gott sprach unsere Muttersprache. Er wurde Mensch, damit wir ihn verstehen können. Und da wird deutlich, wer der lebendige Gott ist. Und vor allem im Umgang mit Menschen erkennen wir, wie der lebendige Gott ist. Schau Jesus an. Beschäftige dich mit Jesus. Wie er mit einzelnen Menschen in den Evangelien umgeht, daran erkennen wir, wie er mit uns umgehen wird. Die Studenten fragen heutzutage, ja, Peter, woran erkenne ich, wer mir das Richtige sagt? Eins ist sehr wichtig. Was sagen Sie über Jesus? Nicht nur Gott. Und wenn Sie predigen, wo bringen Sie uns hin? Jesus sagte Johannes 5 zu den Theologen des Tages, ihr sucht in der Schrift, denn er meint darin ewiges Leben haben. Aber sie sind es, die von mir zeugen. Und ihr wollt nicht zu mir kommen, damit ihr das Leben habt. Das Wort Gottes letztendlich offenbart den Sohn Gottes. Von 1. Mose bis zur Offenbarung. Wer ist auf dem richtigen Weg? Ich erkenne es an der Lehre, er führt mich zu Christus. Der für mich gestorben ist, auferstanden ist, der jetzt in wohnend ist durch die Wiedergeburt. Der Heilige Geist, er verherrlicht Jesus. Jesus sagt in Johannes 15, 26, er wird mich verherrlichen. Der Heilige Geist will, dass Jesus bekannt wird. Daran erkennen wir, wer mir die Wahrheit sagt. Und dann sagt Paulus, und ihr seid erfüllt oder zu Fülle gekommen durch Christus. Ihr seid in Christus und er ist in euch. 170 Mal kommt es im Neuen Testament vor, wir sind in Christus. Und wie wir heute gelesen haben, in ihm haben wir alle geistliche Segen vom Vater. Und sobald ich mich bekehre, zu ihm komme, wieder geboren bin durch den Heiligen Geist. Ich bin in Christus. Ich bin nicht der Komplizierteste, weil ich nicht der Gescheiteste bin. Das haben meine Eltern gehört, als ich in der Schule war. Aber als ich geboren wurde in diese Welt, wurde ich
in Sauerstoff hineingeboren. Und Sauerstoff steht mir zur Verfügung. Ob ich in Friedrichshafen, Weilheim Tech, Minnesota, Tokio oder New York bin. Sauerstoff steht mir zur Verfügung. Ich darf mit Sauerstoff rechnen, Gott sei Dank, an jedem Ort, zu jeder Zeit. Und in Christus darf ich mit ihm rechnen, an jedem Ort, zu jeder Zeit. Ich bin in Christus. Und er steht mir zur Verfügung, überall, wo ich hingehe. So Gott will und wir leben, fliegen Gabi und ich in den Staaten für einen Dienst. Und wenn ich in dem Fall Washington ankomme und treffe jemanden, werde ich sagen, ja, ich bin von Frankfurt hergeflogen. Ich bin von Frankfurt hergeflogen. Na wirklich? Jein. Ich kann nicht fliegen. Das ist nicht schwer, sondern unmöglich. Aber sobald ich im Flieger bin, der Flieger tut, was ich niemals konnte. Und meine Aufgabe ist es, ständig im Flieger zu bleiben, mit dem Flieger zu rechnen. Wir sind in Christus. Und all das, was Christus ist und tat und tut, steht mir zur Verfügung. Und er möchte gerne die Verantwortung für Peter Reed übernommen. Was für ein Vorrecht, dass wir so jemanden haben, der die Verantwortung für mein Leben, für meine ganze Person übernehmen möchte. Zurück zu Sauerstoff. Es reicht nicht, wenn ich in Sauerstoff hineingeboren bin. Gott sei Dank steht mir Sauerstoff überall zur Verfügung. Aber ich brauche Sauerstoff in mir. Ich bin nicht nur in Christus, sondern Christus ist in mir durch die Wiedergeburt. Er kehrt bei mir ein, sobald ich mich an ihm wende, um Gottes Kind zu werden. Ab dem Punkt kehrt er bei mir ein. Paulus nennt das ein Geheimnis in Kolosser 1,27. Christus in euch, die Hoffnung der Herrlichkeit. Ich habe immer gedacht, Herrlichkeit hat mit Visionen zu tun, Engeln, außerirdisch zu tun. Herrlichkeit hat mit dem Handeln Gottes zu tun. Herrlichkeit hat mit dem zu tun, der unsichtbare Gott wird sichtbar in meine Notsituation. Das ist Herrlichkeit. Herrlichkeit spricht von dem Können und von dem Wesen des lebendigen Gottes. Und Jesus zeigt uns das sein Leben lang in den Evangelien. Herrlichkeit. Er machte das Wasser zum Wein. Er hat den Blinden geheilt. Er holte Lazarus aus dem Tod und dadurch hat er sein Können und sein Wesen geoffenbart. Das ist Herrlichkeit. Ich weiß, dass es Strom gibt heute und zwar hier in diesem Saal. Woran erkenne ich? Ja, diese Glühbirne hier oben. Ich werde langsam braun. Ich glaube an der Existenz vom Strom in diesem Zimmer heute aus einem einfachen Grund. Diese Glühbirne benimmt sich so. Sie strahlt. Und ich weiß, sie kann das nicht aus sich. Aber Strom verherrlicht sich durch das Scheinen oder Leuchten einer Glühbirne. Ich habe das jahrelang an unsere Konfis weitergegeben, weil ich bin nicht so gescheit. Ich muss das simpel machen. Strom ist in der Regel unsichtbar. Aber Strom wird sichtbar durch das Leuchten eines Glühbirnes. Und durch die Gegenwart Jesu merke ich, Menschen merken, Jesus ist am Leben.
Und es ist interessant, wie Paulus in einem anderen Bild sagt, wir sind ein Wohlgeruch Christi an alle Orten. Gabi und ich, wir haben diese Traugottesdienste in Mansell gehabt, dann haben wir am Bodenseehof gefeiert, weil Preis-Leistungs-Verhältnis gut war. Und wir haben am nächsten Tag dann die ausländischen Gäste verabschiedet, inklusive meine Oma. Sie war über 80. Und wir wollten uns verabschieden und im Gespräch hat sie wörtlich gesagt, ich war auf viele Hochzeiten in meinem Leben. Kann ich mir gut vorstellen. Aber sie hat dann wörtlich gesagt, aber hier war ein anderer Geist. Interessant. Ob das in der Straße, beim Gartenarbeit, ob das im Geschäft, Sportverein, Schule, Uni, egal. Leute nehmen Jesus wahr durch seine Gegenwart in unserem Leben, wenn wir ihm ergeben sind. Und wenn wir ihm Freiraum lassen und wenn wir mit ihm rechnen. Das Geheimnis einer Glühbirne ist Strom. Das Geheimnis eines Christen ist Christus. Gegenwärtig. Zwei Gründe, warum es zu diesem Jesus und oder Christus uns Lehre führt. Erstens, wir erkennen, dass Christus für uns gestorben ist, aber vergessen manchmal, dass er durch seinen Heiligen Geist in uns wohnt und gegenwärtig ist. Und wenn man noch nicht gelernt hat, ihn in Anspruch zu nehmen durch seine eigene Gegenwart, es ist unvermeidbar, dass eine Alternative herkommen muss. Was oft nichts anderes ist als evangelikales Humanismus. Jesus sagte Nikodemus, denn also hat Gott die Welt geliebt, dass er seinen eingeborenen Sohn gab, damit alle, die an ihm glauben, nicht verloren werden, sondern in den Himmel kommen. Wenn das deine Übersetzung ist, ist es eine schlechte Übersetzung. In den Himmel kommen. Ist nicht das, was Jesus in Johannes 3,16 sagte. Versteh mich richtig. Jeder, der Jesus aufgenommen hat in diesem Leben, er wird die Ewigkeit im Himmel mit Jesus verbringen. Aber das ist nicht das Angebot des Evangeliums in Johannes 3,16. Ewiges Leben ist nicht ein Ort, an dem ich ankomme nach dem Tod. Ewiges Leben ist eine Person, der bei mir einkehrt vor dem Tod durch den Heiligen Geist. Ewiges Leben fängt mit dem Gottvertrauen an, nicht mit dem Tod. Und manchmal leben wir ein Jesus und, weil wir vergessen haben, er ist nicht nur für mich gestorben, sondern er lebt in mir. Und ich weiß für mich selbst, nur für mich selbst, kurz nachdem ich Jesus mit 13 aufgenommen habe, habe ich begonnen, ihn, seine Gegenwart in meinem Leben zu ignorieren. Und ich weiß nicht, wie oft ich auf eine Freizeit war und es ging immer um Hingabe. Mehr Hingabe, mehr Hingabe, mehr Hingabe. Und meine Art von Christsein war eine Bürde, es war gar nicht zufriedenstellend und war überhaupt nicht überzeugend. Ich habe noch nicht gelernt, mit seiner Gegenwart zu rechnen. Und ich habe ihn sogar in mein Gebetsleben, ich habe ihn gebeten, mit mir zu gehen, wobei die ganze Zeit war er mit mir, weil er in mir wohnte. Sobald man Jesus aufnimmt, muss man ihm nie bitten, mit dir zu gehen. Er geht mit dir. Therese von Avila hat einmal gesagt, hätte ich früher gewusst, dass der winzige Palast meine Seele, einen so großen König beherbergt, hätte ich ihn niemals so oft allein gelassen. Zweitens,
Wir wissen, dass Christus notwendig ist, um Christ zu werden, vergessen aber, dass genauso notwendig Christus ist, um Christ zu sein. Und meine Not für Christus wird sich nie ändern. Ich bin genauso hilflos und abhängig von Christus heute als am Tag meiner Bekehrung. Ich habe versucht, Christ zu sein ohne Christus. Und Gott sei Dank in Kolosser 2, Vers 6, wie ihr nun den Herrn Jesus angenommen habt, so lebt auch in ihm. Wenn wir wissen, wie man Jesus aufnimmt, weiß man automatisch, wie man mit Christus rechnet und lebt. Als ich Christus empfangen habe, habe ich ihn tatsächlich empfangen. Damals vor 150 Jahren, als ich auf der Bibelschule war, unser erster Redner, der hat über Hosea gesprochen. Hosea, ich habe niemals von Hosea gehört. Denn in meinem Bibelleseplan durch ein Jahr, das war eine Überforderung für mich in den Teenagejahren. Ich kam nie weiter als 3. Mose, was mich entmutigt hatte. Hosea war mir völlig fremd. Aber ich werde es nie vergessen, als er sagte, ihr müsst verstehen, das Christsein ist nicht schwer. Da wurde ich aufmerksam und war verwirrt über diese Aussage. Und meine Verwirrung über diese Aussage war Kennzeichen für meine geistliche Verführung. Er hörte nicht damit auf. Er sagte, das Christsein ist nicht schwer, sondern unmöglich. Ich habe nicht verstanden, was da gemeint ist. Es dauerte noch 5 Jahre Schweiß, bis ich merkte, ich kann das Leben als Christ nicht von mir aus leben. Es ist nicht schwer, für eine Glühbirne zu leuchten ohne Strom, sondern unmöglich. Und das müssen wir erkennen. Und diese Erkenntnis, ja, es kommt durch manche Erfahrungen, die uns ja sogar manchmal zerbrechen. Es gibt eine Sorte von Mensch, für den der lebendige Gott überhaupt nichts tun kann. Und das ist der Mensch, der keine Not für Jesus Christus in seinem Leben sieht. Für den Mensch kann Gott nichts tun. Und er führt uns zu dieser Erkenntnis, dass Jesus ausreichend ist, indem er uns durch solche Erfahrungen führt, wobei wir erkennen, ich kann das nicht. Niemand hat mir das gesagt. Niemand hat mir das gesagt am Anfang meines Lebens mit Christus. Ich wünschte mir, ich hätte das viel früher gehört. Es gibt manche, die wir kennen, sobald man sagt, das kannst du nicht, sie werden sich auf den Weg machen, um zu beweisen, sie kann es doch. Petrus war von der Art. Er sagte Jesus eines Tages, Herr, ich will mit dir ins Gefängnis, sogar in den Tod. Man hätte gedacht, Jesus hat gejubelt und gesagt, endlich meint man es ernst mit mir? Jesus war gar nicht begeistert. Er kannte Petrus besser, als Petrus sich selbst kannte. Und Jesu Antwort war, ehe der Hahn kräht heute, wirst du mich 3-mal verleugnen. Und Jesus musste Petrus durch diese Erfahrung begleiten, weil er Petrus deutlich machen wollte, Petrus, du kannst das nicht. Und ich erwarte nichts anderes von dir. Petrus litt unter Selbstbetrug. Paulus sagte, wer meint etwas zu sein und doch nichts ist, betrügt sich selbst. Und das Wesen des Betruges ist, du weißt nicht, dass du nicht weißt. Und manche Erfahrungen führen uns dahin. Und ich sage das bewusst in diesem Rahmen. Weil es kann jemand hier sitzen wie Petrus damals in Lukas 22 und du meinst, es ist mir
Peter zu Ende mit dem Christsein, ich kann das nicht. Das war genau die Entdeckung und Wendepunkt von manchen Kindern Gottes durch die Geschichte der Kirche, die zu dem Punkt gekommen sind, ich kann das Christsein nicht von mir aus leben. Das ist eine wichtige Erkenntnis. Dann hört das Christus und auf. Und man weiß, nur Christus allein. Nicht nur derjenige, der für mich gestorben ist, sondern der bei mir eingekehrt ist. Ich muss mit ihm rechnen. Und das fordert von mir eine innere Haltung des Gottvertrauens. Jemand hat so schön gesagt, Vertrauen besteht darin, ich lasse das zu, dass jemand mir hilft oder dass jemand an meiner Stelle für mich was tut. Und wisst ihr, woran ich merke, dass das mir schwerfällt? Ich sitze im Speisesaal am Bodenseehof. Sie bringen einen zweiten Laden Nachtisch auf der Theke. Und ein Student sitzt am Tisch und sagt, Peter, darf ich dir einen zweiten Nachtisch holen? Meine automatische Reaktion ist auf gut Schwäbisch, neu. Mach dir keine Mühe, ich kann das selbst schaffen. Wie oft sagen wir das? Es fällt uns so schwer, uns dienen zu lassen. Das wollte Petrus machen, das wollten viele andere. Und sie sind hart auf die Nase gefallen. Und im Herzen Jesu sagte er, jetzt kann ich was mit dir anfangen. Ich habe nie beabsichtigt, dass du im Geist anfängst und dann durch Eigenleistung das Ganze fortsetzt. Das habe ich nie erwartet. Dieses Gottvertrauen. Vom Anfang bis zu Ende Jesus zugewandt bleiben. Dieses Ich verlasse mich, Deutsch ist nicht meine Muttersprache, aber diese Redewendung Ich verlasse mich auf Jesus, da habe ich mich dabei ertappt, das beinhaltet das Wort verlassen. Ich verlasse mich. Ich verlasse mein Können. Meine Weisheit, meine Leistung, meine sogenannten Gerechtigkeit. Ich verlasse mich aber auf Jesus. Auf Jesus. Und das vom Anfang bis zum Ende. Wie ihr nun den Herrn Jesus angenommen habt, so wandelt auch in ihm. Es heißt in Kolosser 2, wir sind in ihm verwurzelt. Die Wurzeln liegen unter die Oberfläche. Die Wurzeln liegen im Verborgenen. Und das Christsein ist von innen nach außen gelebt, nicht von außen nach innen. Sobald Christus bei mir einkehrt, ich muss lernen, mit ihm zu rechnen und das fordert von mir eine innere Haltung im Verborgenen und das nennt man Gottvertrauen. Ich verlasse mich auf Jesus. Und ich kann so eine Einstellung pflegen, tagtäglich. Männer, Multitasking ist doch möglich. Ich dürfte erkennen, ich kann in einer Mitarbeiterbesprechung mich aktiv daran beteiligen und innerlich im Gespräch mit Jesus sein. Ich kann Verschiedenes gleichzeitig tun und gleichzeitig innerlich mit Jesus rechnen. Ich kann sogar predigen, eine Gruppe Menschen anschauen und innerlich für sie beten und für mich. So hat Terstigen das einmal zum Ausdruck gebracht, dein stetiges Werk sei,
bei dir selbst zu bleiben und mit dem Herrn im Verborgenen deines Geistes so zu wandeln, als wenn du nur mit ihm allein in der Welt wärest. Eine innere Haltung. Christus, ich danke dir so sehr. Ich bin in dir. Du stehst mir zur Verfügung. Mit all dem, was du bist und kannst. Überall, zu jeder Zeit, ich danke dir. Und ich danke dir auch, du wohnst in mir durch deinen Heiligen Geist. Ich verlasse mich auf dich. Herr, verwandle die tiefsten Motive meines Herzens. Schreib das Gesetz auf mein Herz, wie es im Hebräerbrief steht. Herr, bewirke es so in meinem Herzen, dass das, was ich will, genau das, was ist, was du willst. Wahrhaftiges Gottvertrauen sagt Danke. Nicht bitte, sondern danke, in diesem Sinne, wenn es um Christus in uns geht. Es sagt Danke. Warum? In dem Fall rechnet Gottvertrauen mit dem, was schon passiert oder gegeben ist. Und Jesus ist schon gegenwärtig in mir, als ich ihn aufgenommen habe bei der Wiedergeburt. Und ich darf zu jeder Zeit, an jedem Ort sagen, ich danke dir. Danke dir, du lebst in mir. Und für mich persönlich, ich musste meine Sprache ändern in meinem Gebetsleben. Ich bete nicht mehr am Ende ein Mitarbeitertreff oder am Ende eines Gottesdienstes, Herr, geh du bitte mit uns in diese Woche hinein. Amen. Das sage ich nicht mehr. Ich sag nicht bei einem Lobpreisgottesdienst, Herr, wir laden dich heute ein in unsere Mitte. Ich sag das nicht mehr. Weil für mich persönlich, ich habe mich eher erzogen, mit der Abwesenheit Jesu zu rechnen, statt seine Gegenwart. Und ich bin so vergesslich, ich muss alles tun, um mich daran zu erinnern, Jesus wohnt in mir, er wird mich niemals verlassen, er ist zu allem fähig, er kann die tiefsten Motive meines Herzens sogar verwandeln, er kann seinen Frieden in meine Seele ausbreiten, er kann mir seine Gedanken schenken, er kann das. Ich danke dir. Ich danke dir. Liebe Freunde, an diesem Freundestag, Jesus möchte so, so gern die Verantwortung für mich übernehmen. Was für ein Vorrecht. Was für ein Vorrecht. Wenn wir dieses in ihm und er in uns lernen und damit rechnen. Ich möchte jetzt zwei Personen ansprechen. Erstens. Es kann sein, dass du hier bist, du kommst aus einer gottesfürchtigen Umgebung, entweder deine Familie, deine Gemeinde, dein Freundeskreis, aber du merkst, der Sohn Gottes fehlt mir. Du bist für ihn geschaffen. Und vielleicht ist dieser Moment dir geschenkt von dem lebendigen Gott, die Tür deines Lebens aufzumachen. Sieh, sag Jesus, kehr bei mir ein. Ich lebe ohne dich, das will ich nicht mehr. Ich kehre um zu dir. Ja, das, was in der Vergangenheit, ich brauche deine Vergebung dafür, aber auch ich brauche Erlösung von mir selbst. Und zweitens, es kann sein, dass du Jesus schon längst aufgenommen hast, aber vergessen hast, dass er in dir wohnt. Vielleicht dürfen wir unsere Wortschatz ändern heute und statt bitte Danke sagen. Ja, aber Peter, ich spüre ihn nicht. Das ist völlig wurscht.
Mein Gottvertrauen bleibt, steht und bleibt auf die ewige Wahrheit Gottes. Und die Psychologen sagen, 6 Wochen dauert es, bis du eine Gewohnheit angeeignet hast. Vielleicht nicht heute, dass erst diesen ersten Schritt für die nächsten 6 Wochen in der Dankbarkeit leben, dass Christus in dir wohnt. Und sehen, was passiert. Rede du mit dem Herrn jetzt.

0: in Christus. So heißt dieses Lied, das von Eddie Gaunt gesungen wurde. Passend zum Motto des Aidlinger Jahrestreffens, das am 6. Januar in Böblingen stattgefunden hat. Das Motto lautete »In Christus, Christus in mir«. Gegen Ende der Veranstaltung hat die Oberin des Diakonissenmutterhauses Aidlingen, Schwester Regine Mohr, den Teilnehmern des Jahrestreffens ein Wort auf den Weg mitgegeben.
1: Das höchste Gut ist Jesus, mein Erlöser. Ist es so? Oder ist es vielleicht eher der Beruf? Kriegt man nach 25 Jahren eine Kündigung? Oder die Gesundheit? Oder die Heimat? Oder vielleicht noch was ganz anderes? Das höchste Gut ist Jesus, mein Erlöser. Ist es so? Und ich habe mir die Frage gestellt, wie werden wir zu Christen, die in dieser engen Verbindung mit Christus leben, bei denen tatsächlich Jesus das höchste Gut ist? Wie werden wir zu Christen mit einem lebendigen Glauben, mit einer engen Verbindung zu Christus, wo wir nicht nur getröstet und gestärkt werden, sondern unser Leben tatsächlich umgestaltet wird, verändert wird, sodass wir Ebenbilder Christi sind, sodass er an uns gesehen wird. Genau das ist nämlich unsere Bestimmung, dass er durch uns leuchtet. An uns soll Christus gesehen werden. Wenn andere uns begegnen, sollen sie Christus begegnen. Ist das nicht von vornherein zum Scheitern verurteilt? Ist das nicht eine viel zu hohe Forderung, eine Überforderung? Können wir tatsächlich Menschen sein, an denen Christus gesehen wird? Wir kennen vermutlich alle Biografien von besonders heiligen Personen. Und da staunt man manchmal und denkt, wow, so hätte ich es auch gern. Und so würde ich auch gern leben. Aber ich krieg's gar nicht so hin. Ich muss an den Paulus denken. Der war ein Christenverfolger und wurde ein glühender Zeuge für Christus. Einer, an dem er Christus gesehen hat. Martin Luther, der die Bibel übersetzt hat. Der sein Leben dafür eingesetzt hat. Oder Hudson Taylor, gründete eine Missionsgesellschaft, hat viele Menschen zum Glauben geführt. Major Thomas. Alles Menschen, die Großes für Jesus getan haben, an denen man Christus gesehen hat. Und alle diese Männer, die besonders heilig waren, die haben im Grunde alle was Ähnliches erlebt. Sie haben alle erlebt, dass sie von Christus angesprochen worden sind. Sie haben alle erlebt, Jesus hat mich lieb und der vergibt mir meine Sünden. Sie haben es angenommen, sie haben ein Leben, ihr Leben Christus anvertraut. Und dann erlebt, ich bin eine neue Kreatur. Ich bin in Christus und Christus ist in mir. Sie haben erkannt, was Jesus für sie getan hat und dann haben sie angefangen, für Christus zu arbeiten. Und haben viel für Christus getan. Und dann beschreiben die meisten etwas, was auch angeklungen ist. Der Paulus, der schreibt dann in Römer 7, das Gute, das ich will, das tue ich gar nicht. Und das Böse, das ich nicht tun will, das tue ich, ich elender Mensch. Und wir lesen von einem Martin Luther, der litt darunter, dass er in Gedanken, Worten und Werken immer wieder getan hat, was er eigentlich gar nicht tun wollte. Oder ein Hudson Taylor, der war kurz vor der Verzweiflung, weil er gemerkt hat, ich tue alles Mögliche für Christus, aber ich gehe dabei drauf. Und wie oft habe ich selber schon zu Gott gesagt, Herr, ich krieg's nicht hin. Ich kann's nicht. Ich kann mich anstrengen, wie ich will. Das klappt einfach nicht. Ich weiß, dass du für mich sorgst. Und trotzdem sorge ich mich. Ich weiß, dass du alles für mich getan hast. Und trotzdem lebe ich so, als ob ich's tun müsste. Als ob ich's mir verdienen müsste. Ich weiß, dass du alles hast, was ich brauche. Und trotzdem lebe ich oft so, als ob's nicht so wäre. Kennen Sie das? Resignation macht sich breit. Verzweiflung. Und eine Müdigkeit. Und dann gibt's drei Möglichkeiten. Man kann entweder sagen, okay, ich hänge den Glauben an den Nagel. Das klappt doch einfach nicht. Ich kann's nicht. Ich werd nicht besser. Ich krieg's nicht hin. Oder man hängt die Latte tiefer. Nicht Christus, mein Erlöser, und ist das höchste Gut, sondern was anderes ist das höchste Gut und Christus ist noch nebenher irgendwie auch noch in meinem Leben. Aber beides ist nicht der Weg, den die Bibel uns zeigt. Alle drei, die ich vorher genannt habe, die haben in ihrer großen Verzweiflung eine bahnbrechende Entdeckung gemacht. Der Heilige Geist hat ihnen gezeigt, auf was es ankommt. Es wurde ihnen plötzlich klar, ich bin in Christus und Christus ist in mir. Und mit mir, mit Christus ist Gott der Vater in mir, ist Gott der Heilige Geist in mir, ist die Fülle Gottes in mir. Er hat in mir Wohnung genommen. Und das gilt, das ist eine Tatsache. Er hat alles getan. Ich kann in ihm ruhen. Und er hat alles, was ich brauche, um ein Leben zu führen, das Gott ehrt. Und er hat alles, was ich brauche, um das zu tun, was er mir aufträgt. Sie haben erkannt, nicht die eigene Anstrengung, nicht irgendeine besondere Methode, nicht ein besonderes Ziel oder meine Willenskraft oder eine tolle Ausbildung oder mein unermüdlicher Einsatz, so wichtig oder toll das alles ist. Sie haben erkannt, das alles kann kein Ersatz dafür sein, für Christus in mir. Und für ein Leben in dieser engen Verbindung mit Christus. Und von da an war nicht mehr ihre eigene Anstrengung das, was sie angetrieben hat und was im Vordergrund stand, sondern nicht mehr ihr eigenes Ich hat sie getrieben von einer Aufgabe zur anderen, sondern sie haben ihre leeren Hände Christus hingehalten und ihre leeren Herzen und haben empfangen. Ich kann's nicht, aber Gott kann. Sie überließen sich und alles Christus. Und als Beschenkte gaben sie weiter, was sie empfangen hatten. Und sie haben nicht mehr aus ihrer eigenen Kraft gelebt, sondern haben erlebt, dass Gott durch die Auferstehungskraft in ihnen lebt und zur Geltung kommt. 5 Tatsachen sind mir ganz neu aufs Herz gefallen. Die eine, er steht Christus in uns. Dadurch wird meine Person nicht ausgelöscht. Ja, es geht um eine Veränderung. Es geht darum, dass sich da was verändert in mir. Wir sind so durchdrungen von unserer Ich-Haftigkeit, von unserer Ich-Bezogenheit. Und selbst wenn wir was Gutes tun, suchen wir letztlich oft unser eigenes und unsere eigene Anerkennung. Aber wenn wir Christus Raum geben in uns, dann kann er uns mit seiner Liebe füllen. Dass wir uns selber, dass wir Gott, dass wir den Nächsten lieben können. Das zweite, Christus in uns, das bedeutet nicht krampfhafte Nachahmung Jesu Christi, sondern empfangen. Das Geheimnis eines heiligen Lebens ist nicht krampfhafte Nachahmung. Heiligung, Veränderung geschieht durch Christus in uns. Er will in uns wirken, was ihm gefällt und was ihm Ehre macht, wenn wir ihm Raum geben in uns. Wir Nachfolger Jesu, wir bleiben Sünder. Wir haben weiterhin Schwächen. Und deshalb lasst uns nicht an unseren Schwächen stehen bleiben, sondern zu unseren Schwächen stehen, sie Christus hinhalten, der wird mit unseren Defiziten fertig. Das ist für ihn kein Problem. Rechnen wir doch mit Christus und seiner Kraft in uns. Und das dritte, Christus in uns, das ist wachstümlich. Das heißt jetzt nicht, dass wir mit der Zeit mehr von Christus und vom Heiligen Geist bekommen, sondern er ist eine Person. Wir haben ihn ganz. Aber es bedeutet, dass er mehr von uns bekommt. Dass er mehr Raum bekommt in uns. Deswegen wachstümlich. Dass wir ihn in alles einbeziehen. Dass wir alles zum Gesprächsthema mit ihm machen. Dass er unser Denken, Fühlen, Wollen, Reden, Handeln durchdringen kann. Und die Veränderung geschieht oft nicht von heute auf morgen, sondern es ist ein Prozess. Mit Höhen und mit Tiefen und oft auch verbunden mit Leiden. Und das vierte, Christus in uns, das werden wir auf weiten Strecken gar nicht fühlen. Oft fühlen wir stattdessen Schwachheit, Gebrechlichkeit, Unvermögen. Und ich habe einen Satz von Gerhard Hersteegen gelesen. Der hat seiner Gemeinde mal gesagt, beurteilt niemals euren geistlichen Zustand nach euren Gefühlen. Dass Christus in uns wohnt, das bleibt uns oft irgendwie verborgen. Aber andere können es dann und wann an uns sehen. Durch unsere Ritzen kann es durchstrahlen. Dann und wann. Und dann werden die anderen aber oft auch sehen, dass wir eben nicht handeln wie Christus. Es bleibt ein Kampf zwischen Geist und Fleisch. Aber den eben nicht aus eigener Kraft kämpfen, sondern durch Christus in uns. Und deshalb der fünfte Punkt, Christus in uns. Dazu brauchen wir andere. Andere, die mit uns auf dem Weg sind. Alleine werden wir es nicht schaffen. Alleine werden wir früher oder später aufgeben. Wir brauchen immer wieder die Ermutigung. Die Ermutigung durch Christus, aber auch die Ermutigung durch Christen in unserem Umfeld, durch andere, die mit Christus leben. Christus in uns. Wir haben diese Gewissheit seiner Gegenwart in uns. Und gleichzeitig haben wir die Verantwortung, dass wir Gebrauch machen von dem, was wir in Christus haben. Und deswegen habe ich mir für mich selber auch nochmal 5 Punkte aufgeschrieben. Wie kann es denn praktisch werden? 5 ganz kurze Punkte. Schau jeden Tag Christus an. Jeden Tag einen Abschnitt aus den Evangelien lesen. Wir haben es uns als Schwesternschaft mit unseren Gemeinschaftsmitgliedern für dieses Jahr vorgenommen, das Johannesevangelium zu lesen. Ein ganzes Jahr lang. 52 Wochen Abschnitte. Christus anschauen. Das zweite, halte dich dafür, dass du der Sünde gestorben bist. Die Macht der Sünde ist gebrochen. Durch Jesus den Sieger. Dass wir uns im Alltag dafür halten. Dazu lädt uns der Paulus ein. Und das dritte, geh in jeden Tag in dem Bewusstsein. Christus lebt in mir und damit die ganze Fülle Gottes. Das vierte, stell dich jeden Tag Gott zur Verfügung mit allem, was du bist und hast. Und lass ihn deine Pläne, deine Wünsche auch dann und wann durchkreuzen, wenn er was anderes vorhat. Und das ist das fünfte, tu ihm Gehorsam, was er dir zeigt. Christus in uns, das ist was für den Alltag. Und wir dürfen Jesus immer wieder einladen. Und ich möchte jetzt mit Worten von Gerhard Hersteegen beten, dem dieses Christus in uns auch wichtig war. Wir beten zusammen. Komm herein, Jesus Christus. Ich bin ein sündiger Mensch und weiß auch ohne dich nicht besser zu werden. Komm herein, o liebster, langmütigster Heiland. Verzehre und vernichte in meinem Herzen, was nicht von dir und deiner Gnade herrührt. Ist doch unser Herz von dir erkauft, berufen und erwählt, dass es dir sollte zum Tempel und Heiligtum werden. Erfülle du dein Heiligtum und richte dein Königreich auf in unseren Herzen. Werde du immer völliger Herr in unserem Innern. Lass unsere Seele, all unsere Sinne unseren Verstand, unseren Leib voll von dir werden. Komm, Herr und König, befiehl, herrsche und lebe ewiglich in uns, als in deinem Eigentum, und mach du uns eins mit dir. Amen.
0: Sie hörten eine Andacht von Schwester Regine Mohr. Sie ist die Oberin des Diakonissenmutterhauses Eidlingen. Und die Predigt davor hielt Peter Reed, der internationale Direktor der Fackelträgerbewegung. Beide Beiträge wurden Anfang Januar beim Eidlinger Jahrestreffen aufgezeichnet. Es stand unter dem Motto »In Christus, Christus in mir«. Ich bedanke mich bei Ihnen fürs Zuhören und wünsche Ihnen Gottes Segen.
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1: Kennen Sie das? Ihnen rutschen unbedacht Worte heraus, die Ihr Gegenüber verletzen. Und noch bevor die Worte verhallt sind, ist Ihnen klar, das hätte ich besser nicht gesagt. Doch Sie können Ihre Worte nicht ungeschehen machen. Sie sind ausgesprochen. Sie sind bei Ihrem Mitmenschen angekommen. Und Ihre Worte wirken in Ihrem Gesprächspartner. Er oder sie ist verletzt. So kann es manchmal gehen, zumindest mir passiert das hin und wieder. Von der Macht der Worte wird diesmal die Rede sein in unserer Sendung. Schön, dass Sie zuhören und ein herzliches Willkommen. Im Buch der Sprüche beschäftigen wir uns gleich mit dem Kapitel 18. Und dort erfahren wir wertvolle Weisheiten Gottes zu unserem Reden und zu unseren Beziehungen. Salomo, der Schreiber des Sprüchebuches, will uns helfen, und zwar mit ganz praktischen Weisheiten, damit unser Reden und unsere Beziehungen besser gelingen. Ich lasse mir gerne von Gott in diesem Bereich helfen, und ich hoffe, Ihnen geht es ähnlich.

Salomo, der zweite große König Israels, hat nach meinem Verständnis Teile des Sprüchebuches zusammengestellt, aber auch Teile davon selbst verfasst. Er beschreibt darin die Geschichte eines jungen Menschen, der dabei ist, seine Eltern zu verlassen und damit beginnt, sein Leben selbstständig zu gestalten. Und damit ihm das gelingt und der Herangewachsene nicht scheitert, geben seine Eltern oder ein anderer älterer Ratgeber ihm die Weisheiten des Sprüchebuches mit auf den Weg. Und der junge Mensch kommt gut voran in dieser Schule der Weisheit, wie ich es gern nenne. Ich hoffe, Sie können mit ihm Schritt halten und nehmen sich die Weisheiten und Wahrheiten Gottes zu Herzen, denen wir im Buch der Sprüche begegnen. Wir beginnen nun das nächste Kapitel, nämlich das Kapitel 18. Los geht es mit Vers 1. Dort schreibt Salomo: Wer sich absondert, der sucht, was ihm

Ob jemand dunkelhäutig ist oder hell, ja gelbhäutig oder bräunlich, das macht für Gott keinen Unterschied. In dieser Hinsicht ist Gott völlig farbenblind. In der Bibel finden wir jedoch eine Unterscheidung zwischen den Menschen, die an Jesus glauben und dadurch mit Gott versöhnt sind, und denen, die nicht an Jesus glauben und damit weiterhin von Gott getrennt bleiben. Denn in der Trennung von Gott werden alle Menschen von Natur aus geboren. Und nur der Glaube an Jesus hebt diese Trennung auf und versöhnt uns mit Gott. Der christliche Gemeindegründer Paulus schreibt in seinem zweiten Brief an die Christen in der Hafenstadt Korinth: Darum geht aus von ihnen und sondert euch ab, spricht der Herr, und rührt nichts Unreines an, so will ich euch annehmen. Gott teilt uns hier sehr deutlich mit, dass Menschen, die an Jesus glauben, sich von dem trennen und fernhalten sollen, was unrein ist. Im konkreten Fall geht es Gott hier um die Verehrung falscher Götter und das Übertreten seiner Gebote. Davon sollen sich Christen eindeutig fernhalten. Petrus fasst es kurz und knapp zusammen. Denn wer das Leben lieben und gute Tage sehen will, wende sich ab vom Bösen und tue Gutes. Diese Trennung ist notwendig und von Gott gewollt. Doch manche Christen gehen darüber hinaus. Sie bilden Gruppen und Grüppchen und sondern sich damit auf eine falsche Art von anderen ab. Sie richten ihre eigenen kleinen Gebote auf, die es in der Bibel gar nicht gibt. Und sie befolgen ihre eigenen Gebote und meinen, sie müssten sich von anderen Christen fernhalten. Dabei sind sie der festen Überzeugung, in Gottes Augen etwas ganz Besonderes zu sein. Sie halten sich für die wirklich wahren Gläubigen, die über allen anderen stehen. Was üblicherweise nicht der Fall ist, im Gegenteil, in ihrem Leben zeigen sich meist viele Anzeichen der alten menschlichen Natur. Das ist eine Art der Abgrenzung, die Gott nicht gutheißt. Es gibt eine weitere Gruppe von Menschen, die sich bevorzugt von anderen Menschen fernhalten. Von ihnen ist hier in diesem Sprichwort in Vers 1 die Rede. Das sind diejenigen, die andere Menschen meiden, weil sie vor allem an sich selbst denken. Sie suchen vorzugsweise nach dem, was ihnen selbst Lust verschafft. Alles andere interessiert sie nicht. Dass dieser Lebensentwurf unweise ist, wollen sie nicht hören. Judas bezeichnet sie in seinem Brief als Abtrünnige oder Spötter und sagt über sie: Denn die Apostel sagten euch, dass am Ende der Zeit Spötter sein werden, die nach ihren gottlosen Begierden wandeln. Diese sind es, die Trennungen verursachen, irdisch gesinnte Menschen, die den Geist nicht haben. Solche Leute halten sicheren Abstand zu jedem, der ihr egoistisches Dasein anmahnt, und sie werden unerträglich ichbezogen. So trennen sie sich selbst von der Wahrheit und verursachen viel Kummer in dieser Welt. Sie wehren sich gegen alle bessere Einsicht. Das nennt Salomo im nächsten Vers töricht bzw. dumm. Der Vers 2 lautet: Ein Tor hat nicht Gefallen an Einsicht, sondern will kundtun, was in seinem Herzen steckt. Die Bibelübersetzung Hoffnung für alle gibt diesen Vers folgendermaßen wieder: Ein Dummkopf bemüht sich erst gar nicht, etwas zu begreifen. Er will nur jedem zeigen, wie klug er ist. Solche Menschen sind beratungsresistent. Das heißt, sie haben gar kein Interesse, etwas dazuzulernen. Sie meinen allen Ernstes, sie wüssten schon alles, und zwar auf jedem Gebiet des Lebens. Und von Gott wollen sie sich schon gar nichts sagen lassen. Salomo macht keinen Hehl daraus, was sich hinter einer solchen Haltung verbirgt, nämlich Dummheit. Ein Professor schickte mir einmal eine ganze Sammlung moderner Sprichwörter zu. Manche davon formulieren zeitgemäß, was die Weisheitssprüche aus dem Buch der Sprüche aussagen. Hier ist ein aktuelles Sprichwort, das die Weisheit aus Vers 2 sicherlich gut wiedergibt. Wenn ich aufhöre zu denken, bevor ich den Mund aufmache, nützt es auch nichts, mir danach Gedanken darüber zu machen, was ich zuvor gesagt habe. Tja, das ist sicherlich wahr. Weiter bei Salomo im Sprüchebuch Kapitel 18, Vers 3. Woher ein Frevler kommt, kommt auch Verachtung, und wo Schande ist, da

ist Hohn. Dazu ein weiteres modernes Sprichwort. Manche Menschen lösen Freude aus, und zwar immer, wenn sie kommen, andere immer, wenn sie gehen. Ich denke, das ist ein gutes Sprichwort und es trifft auf die Menschen zu, von denen hier in Vers 3 die Rede ist. Wer ohne Gott lebt und nicht auf ihn hört, der bringt auch viel Unheil in seine Umgebung. Sehen wir uns Salomos nächsten Vers an, das ist Vers 4. Die Worte in eines Mannes Munde sind wie tiefes Wasser, und die Quelle der Weisheit ist ein sprudelnder Bach. Die Elberfelder Bibel übersetzt hier wörtlich: Tiefes Wasser sind die Worte aus dem Mund eines Mannes, ein sprudelnder Bach, eine Quelle der Weisheit. Lässt sich ein Mensch auf Gott ein und ist er bereit, Gottes Weisheit für sich selbst anzunehmen, werden auch seine eigenen Worte eine tiefe Quelle sein, die seine Mitmenschen belebt. Sein Reden wird zu einem sprudelnden Bach, der das Umland bewässert und Leben hervorbringt. Die Worte eines Menschen, der selbst von Gott gelernt hat, weise zu leben, sie werden für andere zur Quelle der Weisheit. Denn er gibt gerne weiter, was er bei Gott gelernt hat. Solche weisen Menschen braucht unsere Welt. Menschen, die selbst Gottes Schule der Weisheit durchlaufen haben. Denn sie handeln so, wie Salomo in Vers 5 schreibt. Es ist nicht gut, den Schuldigen vorzuziehen, dass man des Gerechten Sache beuge im Gericht. Auch hierzu gibt es ein passendes modernes Sprichwort. Es lautet: Recht haben und Recht bekommen ist nicht dasselbe. So empörend diese Feststellung ist, leider trifft sie zuweilen zu. Was eigentlich selbstverständlich sein sollte in einem Rechtsstaat, dass jeder Person ihr Recht auch vor Gericht zugesprochen wird, kann in der Praxis scheitern. Da ist zum Beispiel ein Kranker, dem seine Versicherung die vertraglich zugesicherte Zahlung verweigert. Er hat unter Umständen gar nicht die Energie, sich auf einen langwierigen und kostspieligen Rechtsstreit einzulassen. Und die finanziellen Möglichkeiten für einen guten Anwalt fehlen ihm auch. In Gottes Augen ist so etwas Unrecht. Und an einer solchen Praxis sollen wir uns nicht beteiligen. Noch schwerwiegender ist die Situation in einer Gesellschaft, die gar keine rechtsstaatliche Ordnung besitzt. Dort sind nicht alle Menschen vor einem Gericht gleichgestellt. Das ist Gott zuwider. Und gut, wenn es Christen gibt, die sich an dieser Stelle politisch einsetzen. Im vorhergehenden Vers 4 sprach Salomo von der lebensfördernden Wirkung, die die Worte eines Menschen haben, der selbst auf Gottes Weisheit hört und sein Leben danach ausrichtet. Im Gegensatz dazu beschreibt Salomo in den folgenden Versen 6 bis 8 das genaue Gegenteil. Die Lippen des Toren bringen Zank, und sein Mund ruft nach Schlägen. Der Mund des Toren bringt ihn ins Verderben, und seine Lippen bringen ihn zu Fall. Die Worte des Verleumders sind wie Leckerbissen und gehen einem glatt ein. Die Worte eines Verleumders, sein Geschwätz, ist wie ein Leckerbissen, der so köstlich schmeckt. Flugs sind die Menschen nur allzu gern bereit, das Geschwätz über andere, den neuesten Klatsch und Tratsch, begierig in sich aufzunehmen. Eben wie köstliche Leckerbissen. Und diese Unwahrheiten oder Halbwahrheiten setzen sich in unserer Seele fest. Loses Geschwätz zu verbreiten, ist ein Kennzeichen der Toren, der Narren, der Dummköpfe. Dieses Geschwätz schadet uns. Es verleumdet Menschen und es zerstört Beziehungen. Ebenso töricht ist es, diesem Geschwätz Gehör zu schenken. Ich stelle bei mir selbst fest, dass das ganz schön schwer ist, sich von Tratsch und Klatsch zu distanzieren. Es scheint einfach zu verlockend, das Neueste aus der Gerüchteküche zu hören und sich einzubilden, damit einen Wissensvorsprung zu haben und bestens informiert zu sein. Aber machen wir uns nichts vor. Damit schaden wir anderen und uns selbst auch. Jedes Mal, wenn wir uns am Geschwätz beteiligen, und sei es nur, dass wir begierig zuhören, zeigt es sich, wie töricht und dumm wir noch in unserem Herzen sind. Salomos Wortwahl ist herrlich bildhaft. Von den Lippen des Toren kommen nur Worte, die Ärger, Zank und Streit bringen.
Das Reden eines solchen Menschen ist so boshaft und zerstörerisch, dass sein Mund geradezu danach schreit, Prügel zu beziehen. So drückt Salomo es aus, nicht ich. Letzten Endes wird sein loses Mundwerk ihn zu Fall bringen, den Narren, der nicht bereit ist, auf Gott zu hören. Wo er auch hinkommt, lösen seine Worte Streit aus. Ständig beschwert er sich über alles Mögliche und an allem und jedem hat er etwas auszusetzen. Auch hier findet sich ein zeitgemäßer Spruch, der sehr gut passt. Er lautet: Die meisten Leute wissen, wie man sich über etwas beschwert, aber nur wenige sind fähig, ein aufrichtiges Lob auszusprechen. Die Biene wird kaum dafür gelobt, dass sie Honig produziert, doch sofort wird sie beschimpft, wenn sie sticht. Wir gehen weiter zu Vers 10. Der Name des Herrn ist eine feste Burg. Der Gerechte läuft dorthin und wird beschirmt. Der Name des Herrn, so heißt es in den meisten deutschen Bibelübersetzungen, mit Herr, oft in Großbuchstaben geschrieben, wird der Name Gottes wiedergegeben, mit dem sich Gott dem Mose vorgestellt hat am brennenden Dornbusch. Und dieser Name ist Jahwe, was wohl bedeutet, ich bin der, der ich bin, oder ich bin da. Jahwe ist der Gott, der das Volk Israel aus Ägypten befreit hat. Und der Name Jahwe steckt auch in dem Namen Jesus, der auf Hebräisch Jeshua heißt. Und das bedeutet so viel wie Jahwe rettet. Denn dazu wurde Jesus Mensch, um sein Volk zu retten von ihren Sünden. Gott ist ein starker Turm, so heißt es in Vers 10 unseres Bibeltextes wörtlich. Dorthin können sie laufen und sind dann völlig sicher. Dieser Vers ist auch für Kinder eine großartige Hilfe, denn dieses Bild können sie sofort begreifen. In einem Turm mit seinen dicken Mauern bin ich absolut sicher. Und solch ein Turm ist Gott. Ich habe diesen Vers unserer Tochter immer wieder einmal gesagt, und das hat ihr richtig gut getan. Bei Gott sind wir in Sicherheit. Was für ein schönes Bild malt uns Salomo hier vor Augen. Gott ist unsere Sicherheit in einem Leben voller Unwägbarkeiten. Doch immer wieder meinen Menschen, diese Sicherheit anderswo zu finden. Hören Sie Salomo, was er in den Versen 11 und 12 dazu schreibt. Des Reichen Habe ist ihm wie eine feste Stadt und dünkt ihn eine hohe Mauer. Wenn einer zugrunde gehen soll, wird sein Herz zuvor stolz, und ehe man zu Ehren kommt, muss man demütig sein. Sprach Salomo gerade in Vers 10 davon, dass Gott selbst der starke Turm ist, bei dem wir in Sicherheit sind, so kommt er nun darauf zu sprechen, dass Reiche fälschlicherweise annehmen, sie fänden Sicherheit in ihrem Reichtum, in ihrem Besitz. Doch das ist nur eine Einbildung, es ist nicht wahr. Aller Stolz auf ihren Reichtum wiegt die Vermögenden in einer trügerischen Sicherheit. Das müssen Sie erkennen, das meint Salomo hier mit demütig sein. Diese Weisheit greift Paulus, der Missionar und Gemeindegründer, in seinem ersten Brief an seinen geliebten Mitstreiter Timotheus auf. Er schreibt: Ermahne die, die im Sinne dieser Welt reich sind, nicht überheblich zu werden. Sie sollen ihr Vertrauen nicht auf etwas so Unsicheres wie den Reichtum setzen. Vielmehr sollen sie auf Gott vertrauen, der uns alles reichlich gibt, was wir zum Leben brauchen. Sie sollen Gutes tun, freigebig sein und ihren Reichtum gerne mit anderen teilen. Wenn sie an guten Taten reich werden, schaffen sie sich einen sicheren Grundstock für die Zukunft, damit sie das wirkliche Leben gewinnen. Salomo fährt in unserem Bibeltext fort mit Vers 13. Wer antwortet, ehe er hört, dem ist's Torheit und Schande. Wie oft bilden sich Menschen voreilig eine Meinung über einen anderen? Zu einem gelingenden Miteinander gehört unbedingt die Fähigkeit, gut und aufmerksam zuzuhören. Diese Kunst beherrschen nach meiner Erfahrung aber nur wenige, leider. Dabei ist es unverzichtbar für unsere Beziehungen, dass wir einander verstehen. Und das können wir nur, wenn wir wissen, was im Leben unseres Gegenübers gerade vor sich geht, worunter sie oder er vielleicht zurzeit zu leiden hat. Das erfahren wir aber nur, wenn wir bereit sind, zuzuhören.
Wie oft sind Menschen mit vorschnellen Lösungen oder wohlmeinenden Ratschlägen zur Hand, haben aber noch gar nicht wirklich hingehört? Jemand hat einmal gesagt, Ratschläge können auch Schläge sein. Salomo macht uns darauf aufmerksam. Höre zunächst einmal gut zu. Frage nach, ob du etwas richtig verstanden hast. Das wird dem Gegenüber gut tun. Wer nicht zuhören kann und gleich darauf losredet, der ist nach Salomos Worten ein Tor, ein dummer Mensch. Der Weise dagegen lernt zuzuhören. Vers 14. Wer ein mutiges Herz hat, weiß sich auch im Leiden zu halten. Wenn aber der Mut da niederliegt, wer kann's tragen? In der Elberfelder Bibel wird der Vers 14 so übersetzt. Eines Mannes Geist erträgt seine Krankheit, aber einen niedergeschlagenen Geist, wer richtet den auf? Sie können sich ein Bein brechen, der Knochen heilt in der Regel wieder und sie sind wieder gesund. Doch wenn ihr Lebensmut gebrochen ist, dann ist in ihnen etwas viel Grundlegenderes zerbrochen. Und Salomo weiß sehr wohl, wie schwer es dann für einen Menschen wird, wenn alle Zuversicht dahin ist. Dann brauchen wir Hilfe, weil wir uns dann selbst nicht mehr tragen können. Wohl dem, der eine Familie und Freunde hat, die einem dann zur Seite stehen. Und wohl dem, der seine Zuflucht und Stärke dann nicht bei sich selbst suchen muss, sondern in Gott findet. Salomos Vater, der König David, schrieb dazu in Psalm 34, »Der Herr ist nahe denen, die zerbrochenen Herzens sind, und hilft denen, die ein zerschlagenes Gemüt haben.« Gott ist in der Lage, ihnen wieder neuen Mut zum Leben zu schenken und sie auch wieder mit Freude zu erfüllen. Im gleichen Psalm spricht auch David davon, »Die auf Gott sehen, werden strahlend vor Freude.« Ich saß einmal im Arbeitszimmer eines Pastors. Dort fiel mir der Spruch an der Wand auf. Freude ist die Fahne, die im Herzen weht, wenn der Meister dort regiert. Das gefällt mir. Gott ist in der Lage, auch den Verzweifelten und Mutlosen neue Hoffnung und damit auch eine neue Freude zu schenken. Das geschieht nicht automatisch und sicher nicht immer über Nacht. Doch Gott kann das, was kein Mensch kann. Gott ist gut und gerne hilft er denen, die sich aufrichtig an ihn wenden. Gott liebt sie und durch den Glauben an Jesus will er ihnen eine ewige Zukunft schenken in seinem Reich. Wenn ihnen das neu bewusst wird, dann kann sich auch bei ihnen wieder neue Hoffnung und neue Freude einstellen. Salomo hat in diesem Kapitel 18 seines Sprüchebuches schon einiges zu unserem Reden gesagt. In Vers 21 spitzt er das nun noch einmal zu und fasst seine Aussagen damit zusammen. Tod und Leben stehen in der Zunge Gewalt. Wer sie liebt, wird ihre Frucht essen. Unsere Worte, unser Reden, es hat eine gewaltige Macht. Denken Sie bitte darüber nach. Unsere Worte können hilfreich sein, aufbauend, heilsam. Dann verhelfen sie unseren Mitmenschen zum Leben. Das ist der weise Gebrauch unserer Sprachfähigkeit. Doch auch das Gegenteil ist möglich. Unsere Worte können andere entmutigen, verletzen, erniedrigen, entwerten. Dann bringen sie unserem Gegenüber nichts Gutes, sondern sie zerstören etwas im Leben des anderen. Und wie oft geschieht das? Mir jedenfalls kann das passieren, dass mein Reden unbedacht und unweise etwas in einem anderen zerstört. Vielleicht geht es Ihnen manchmal ähnlich. Deshalb ist Salomos Warnung so deutlich. Leben oder Tod. Was sollen meine Worte bei meinen Mitmenschen bewirken? Wie gut, dass Gott uns Vergebung aller Schuld anbietet. Und wie gut, wenn ich auch meinen Mitmenschen gegenüber eingestehe, dass ich mit meinen Worten an ihnen schuldig wurde. Vielleicht vergeben Sie mir auch, wenn ich Sie darum bitte. Liebe Hörer, Sie merken vermutlich, wie praktisch Salomos Buch der Sprüche ist. Nach dieser ernsten Warnung, sich darüber klar zu werden, wie viel Macht unsere Worte haben, spricht Salomo vom Geschenk der Ehe, der verbindlichen Partnerschaft zwischen Mann und Frau. Und ich meine, das ist kein Zufall. Hören Sie Vers 22. Wer eine Ehefrau gefunden hat, der hat etwas Gutes gefunden und Wohlgefallen erlangt vom Herrn.
Wer einen Ehepartner gefunden hat, der hat etwas Gutes gefunden. Ja, ich bin der Überzeugung, dass Salomo das eben nicht nur im Hinblick auf die Ehefrau sagt. Denn ebenso gilt für eine Frau, hat sie einen Ehemann gefunden, dann hat auch sie etwas Gutes gefunden. Die Ehe ist keine menschliche Erfindung, sondern sie ist eine Idee Gottes, eine gute Idee offensichtlich. Der Ehepartner ist etwas Kostbares, etwas Wertvolles, etwas Gutes, so sagt Salomo hier. Doch wie schnell geschieht es auch in dieser engsten Beziehung zwischen zwei Menschen, dass ihre Worte zu Waffen werden. Und anstatt sich gegenseitig zu ermutigen und zu bestärken, können Ehepartner sich auch dazu verleiten lassen, ihr Reden törichterweise gegeneinander einzusetzen. Salomo ruft uns hier in Erinnerung, dein Ehepartner ist etwas Gutes. Er oder sie ist so ein großes Geschenk von Gott. Und gerade bei unserem Ehepartner ist es so wichtig, sie oder ihn mit unserem Reden zu ermutigen, aufzubauen und wertzuschätzen. Doch nicht nur die Ehe schenkt uns einen Menschen, der das Leben mit uns teilt. Daneben gibt es auch das Geschenk einer echten Freundschaft. Und davon spricht Salomo zum Abschluss dieses Kapitels. Vers 24 lautet, es gibt Allernächste, die bringen ins Verderben. Und es gibt Freunde, die hangen fester an als ein Bruder. Wörtlich heißt es in Vers 24, ein Mann von vielen Gefährten wird an ihnen zugrunde gehen, aber mancher Freund ist anhänglicher als ein Bruder. Wer zu viele Freunde hat, der hat vielleicht keinen, auf den wirklich Verlass ist. Viele sogenannte Kumpel sind noch keine Freunde. Doch ein wirklicher Freund steht zu ihnen. Eine beste Freundin oder ein guter Freund kann sogar noch zuverlässiger sein als leibliche Geschwister. Salomo weist uns erneut auf den hohen Stellenwert tragender Beziehungen hin. Es gehört zur Weisheit Gottes. Beziehungen sind für unser Leben grundlegend wichtig, wenn wir wollen, dass unser Leben gelingt.

Unser Reden bewirkt etwas in unseren Mitmenschen. Lassen wir uns von Gott und seiner Weisheit prägen, werden wir hilfreiche, lebensfördernde Worte weitergeben können. Beharren wir darauf, uns von Gott nichts sagen zu lassen, werden auch unsere Worte wohl viel zu oft etwas in unseren Mitmenschen zerstören. Und das wirkt sich auf unsere Beziehungen aus. Soll unser Leben gelingen, brauchen wir auch tragende Beziehungen. Und die leben davon, dass unser Reden wohltuend ist, dass unsere Worte aufbauen und zum Leben helfen. Ich für meinen Teil will mir gerne dabei von Gott helfen lassen, damit mein Reden meinen Mitmenschen hilft. Sehr froh bin ich, dass Gott, dessen Weisheit uns in Salomos Buch der Sprüche begegnet, auch gerne bereit ist, mir zu vergeben, wo ich mit meinen Worten an anderen schuldig werde. Und dann darf ich mich weiter mit Gottes Hilfe darin üben, weisere Worte zu finden. Und wenn nötig, kann ich auch meinem Mitmenschen gegenüber eingestehen, dass ich ihn durch meine Worte verletzt habe. Und ich kann ihm sagen, wie leid mir das tut. So Gott will, wird das meinen Beziehungen gut tun. Die Weisheiten im Buch der Sprüche sind wirklich kostbar. Gott segne sie, ihr Reden und ihre Beziehungen.

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1: Zwei Künstler beschäftigt dasselbe Thema, die Psalmen, Gebete und Lieder aus der Bibel. Der eine ist Geigenbauer und Schriftsteller, der andere ein Maler. Ich spreche von dem Künstler Andreas Felger und dem Physiker und Instrumentenbauer Martin Schleske. Für beide sind die Psalmen ein seelischer Zufluchtsort, ein stärkendes Gegenüber, eine Quelle ihrer Inspiration. Martin Schleske schreibt darüber vertiefende Gedanken und persönliche Erfahrungen. Andreas Felger lässt die leuchtenden Farben seiner Aquarelle sprechen. Wir stellen heute ihr gemeinsames Buch Psalmos vor. Herzlich willkommen zum Lesezeichen. Ich bin Ute Häuser-Ludwig.

0: Ich stelle Ihnen nur eine Hälfte des Bildbandes Psalmos vor, die Texte von Martin Schleske. Die Bilder von Andreas Felger können wir Ihnen im Radio ja leider nicht zeigen. Zum Glück gibt es eine andere Kunstform, die uns aushelfen kann, die Musik. Sie spielt im Lesezeichen ja per se eine tragende Rolle. An die Stelle der Gemälde von Andreas Felger setzen wir also verschiedene musikalische Klangfarben. Das ist sicher kein vollständiger Ersatz für Felgers Kunstwerke, aber es ist das, was uns im Radio möglich ist. Und Sie haben, wenn Sie sich den kunstvollen Band für zu Hause anschaffen möchten, beim persönlichen Blättern noch umso mehr zu entdecken. Martin Schleske, Jahrgang 1965, ist ein Multitalent. Er hat den Geigenbau von der Pike auf gelernt. Außerdem ist er Physiker und inzwischen auch Schriftsteller. Seit er als Jugendlicher den christlichen Glauben und die Bibel für sich entdeckt hat, hört er nicht auf, dieses Buch zu erforschen und darüber zu schreiben, wie die Verbindung mit Gott sein Leben und seine Arbeit prägen. Der Bene Verlag, bei dem seine Bücher erscheinen, nennt ihn einen modernen Mystiker. Eine Auswahl seiner Texte aus dem Band Psalmos präsentiert Johannes Kolk.
1: Wer sich auf die Psalmen einlässt, dem werden sie auf eine besondere Weise zum inneren Therapeuten. Sie werden zu heilsamen Kräften, zu Freunden und zu Lehrern des inneren Lebens. Ich bin weder Therapeut noch Theologe. Was die Psalmen betrifft, bin ich ein Betroffener. Die Psalmen, diese 150 Texte der hebräischen Bibel, sind so etwas wie eine Schule der Seelenführung. Sie sagen, du bist dir gegeben, gib Acht auf dein inneres Leben und gehe mit uns in diesen geistigen Dialog, um deine Seele zu führen. Die Psalmen entmündigen uns nicht, etwa als eine kirchliche Dogmatik, die von außen käme, sondern sie geben unserem Mund das Innerste, die Worte der Seele, auch die Worte der gemeinsamen Seele, des Menschseins, inmitten der Anfechtungen und Widrigkeiten, die jedes Zeitalter und jedes Leben kennt. Über Generationen und Äonen, über Jahrhunderte und Jahrtausende haben Menschen sich so ansprechen lassen und ihrem Leben dieses Recht und diese Kraft zusprechen lassen. Und haben die Psalmen geliebt und sie mit dem Leben gebetet. Sie haben sie gelebt. Die Psalmen wollen der angeschlagenen, suchenden, verletzten, liebenden, erschütterten, lebendigen Seele ein heilsames Gegenüber sein. Sie sind Kräuter, keine fertige Medizin. Du musst sie mit deinem eigenen Leben, mit deiner eigenen Freude und deinem Leid, mit deiner Erschütterung und deinem Lob suchen und wie in einer Kräutermühle mahlen und deiner Seele zur Stärkung und zur Heilung geben. Die Psalmen sind keine lieblichen Gebete. Sie suchen die Konfrontation. Sie sind Lyrik, aber sie sind auch wahrhaftig und mitunter verstörend und schroff. Ihre Schroffheit ist die Botschaft, dass etwas in uns befreit werden muss und was in der Seele eitert und blutet, heilen muss. Und doch haben die Psalmen auch ihre lyrische Süße, wie süßer Wein. Denn die Psalmen sagen ja, es ist recht so, es ist gut, in dieses Leben verliebt zu sein. Suche das Geheimnis und erforsche es. Die Psalmen machen Gott nicht zu einem religiösen Zusatz, zu einem Verzichtbaren, sondern sie lassen ihn alles sein. Die Psalmen sagen, nimm dein Leben ernst, aber habe es auch lieb. Man muss die Psalmen lieben, um sie zu verstehen. Und sie sagen, auch das Leiden darf Teil deiner Liebe sein. Die Psalmen verabscheuen jene Überheblichkeit der Hochmütigen, die immer nur drüber stehen, aber nicht darin leben. Sie mahnen, du musst eingehen, dich einlassen auf das, was du erleben und durchleben sollst. Sie sind wie dein Leben selbst. Es gibt keinen feigen Weg daran vorbei und keine Arroganz darüber hinweg. Du musst hineingehen und darin leben. Das heißt es, existenziell zu sein. Und nichts anderes bedeutet es, die Psalmen zu atmen, sie zu stammeln, sie zu lieben, sie zu beten. Sie wollen nicht einfach gebetet sein, sie zeigen uns das betende Leben. Sie mahnen, ergänze dein Leben nicht einfach um Religion, sondern sei du selbst ganz und gar Religion. Religio, übersetzt Verbindung, Bund, Verbundenheit. Das sind die Psalmen. Sie sprechen nichts anderes als diese Urwahrheit aus. Glaube nicht, dass du auch nur das Geringste erkennen kannst, ohne es zu lieben. Lerne also mit deinem ganzen Leben, mit deiner Not, genauso wie mit deinem Lob, zu lieben. Über dieser großen Urerfahrung der menschlichen Seelenwelt, die in den Psalmen ihre Stimme hat, steht sicher dieses Wort aus Psalm 16. Du tust mir kund den Weg zum Leben. Welche Zeit könnte darauf verzichten, dass genau dies geschieht?

Hilf mir von allen meinen Verfolgern und errette mich. Psalm 7, Vers 2. Auch wir werden immer wieder unschuldig verfolgt. Erwartungen und Stimmungen anderer Menschen verfolgen uns. Ihr Angriff ist in unserer Seele erfolgreich, wenn wir uns schuldig fühlen, da jene Verfolger uns anklagen: Du wirst mir nicht gerecht. Unberechtigte Schuldgefühle entstehen durch den aussichtslosen Versuch, Ansprüchen gerecht zu werden, die nicht gerechtfertigt sind. Da machen wir uns das Fremde zu eigen und unterwerfen uns einem Frondienst, unter dem die Seele stöhnt und ächzt und, wenn sie sich nicht rettet, zusammenbricht. Es fällt manchen Menschen schwer, ihre Seele zu führen. Darum muten sie uns zu, was das ihre ist. Es fällt Menschen schwer, sich zu klären. Darum bricht ihre Unzufriedenheit in uns ein. Und sie versprechen sich ihren fehlenden Frieden von unserer Zuwendung. Es fällt Menschen schwer, sich in ihren Emotionen, Stimmungen und Schwingungen auszugleichen. Darum greifen sie in uns ein. Der Eingriff heißt: Du musst für mich da sein, denn ich bin nicht bei mir. Du musst ausgleichen, was in mir das Gleichgewicht verloren hat. Du musst erfüllen, was in mir unerfüllt ist. Wenn wir beginnen, uns in das Defizit des Andern hineinzuopfern, machen wir unsere Seele zu einem Opfer. Das Leiden der geopferten Seele schreit lautlos ein Gefühl von Scham und Schuldgefühlen in uns aus. Und so fällt es uns zunehmend schwer, unsere leidende Seele zu ertragen und glücklich mit uns zu sein. Darum ist es gut, solche Psalmen zu lesen, als eine Auseinandersetzung der inneren Welt. Es ist nötig, der Seele die Wahrheit zu sagen. Auch dazu dienen die Psalmen. Diese Wahrheit muss in uns unmittelbar vom Geist Gottes gelehrt werden, dass unser Geist stark wird, es unserer Seele zu sagen. Denn unsere Seele will hören, was wir glauben. Sie will wissen, wie wir uns sehen und wie wir unsere Welt verstehen. Solch einen Psalm in der Frühe des Tages zu lesen, bedeutet: Du überlässt deine Seele nicht sich selbst und du überlässt sie nicht den beißenden Ansprüchen, die sich an dir vergreifen, wie Löwen, die dich packen und zerreißen, wie es in Psalm 7, Vers 3 heißt. Der Psalm hilft mir, zu sehen und in mir auszusprechen, worauf ich vertraue, denn das muss meine Seele wissen. Sie atmet auf, da sie nicht in Lügen leben muss. Solch ein Anvertrauen, solch ein Glauben ist nur möglich, wenn wir uns von unserer Selbstgerechtigkeit befreien und vor Gott getrost kapitulieren. Wir rechtfertigen uns nicht und wir verteidigen uns nicht, sondern wir kommen in Gott zur Ruhe. Das heißt es, in das heilige Zelt zu gehen, in dem eine vollkommene Akzeptanz, die Gerechtigkeit Gottes, regiert. Psalmen sind die Schule der Seelenführung.

Wie lange soll ich sorgen in meiner Seele? Psalm 13, Vers 3. Manchmal muss ich den Sorgengeistern sagen, ihr habt eure Zeit. Und wenn ihr mir etwas zu sagen habt, will ich es hören. Aber jetzt habt ihr kein Recht. Wir sind dem Hintergrundrauschen der Sorgen nicht ausgeliefert. Der innere Mensch hat ein Recht des Glaubens. Wir dürfen den Dingen ihren Platz zuweisen und ihnen das Nötige sagen. Ob das Cello gut gelingen wird? Dein Platz ist an der Werkbank. Ob der Kontostand am Ende des Monats reicht? Ich tue das Meine und vertraue mich der Versorgung des Himmels an. Ob die Schmerzen ein böses Signal sind? Ich spreche meinem Körper Dank für seine Treue zu und vertraue seiner heilenden und wunderbaren Kraft. Ob unser Sohn nach dem Vorstellungsgespräch eine Zusage bekommt? Gott, du kennst seinen Weg. Ob die Probleme uns als Menschheit über den Kopf wachsen? Ich halte unsere Not in den Himmel und sage, wir brauchen dich. So wird mir gesagt, lebe mutig in die Unsicherheiten hinein, so wenig du weißt, was kommen mag. Erlaube dir, ein göttlicher Grund der Fürsorge zu sein. Gewähre den Sorgen das einzige Recht, das ihnen zusteht, dass sie zu Gebeten werden, die in der Weisheit des Himmels ruhen.

Du stellst meine Füße auf weiten Raum. Psalm 31, Vers 9. Was verdirbt die Schönheit, in der wir leben können? Was macht uns eng und hart? Unsere Herzen sind müde, weil wir auf alles eine Antwort, aber keine Sehnsucht haben. Unsere Bekenntnisse sind Wagenburgen, weil wir uns angegriffen fühlen und uns verteidigen, anstatt zu lernen. Wir verschanzen uns gegenüber den vermeintlichen Feinden, die doch unsere besten Lehrer sind. So verharren wir im Recht, anstatt unseren Weg zu gehen. Unangenehmes halten wir fraglos für Anfechtung, darum sind wir lernbehindert. Der Himmel leidet unter unseren Gewissheiten, die uns nicht wachsen lassen, denn wir wollen lieber sicher sein. Wir glauben das Angenehme, Gott sei einfach da. Die biblische Erfahrung aber bezeugt, dass die Anwesenheit Gottes zunehmen und auch abnehmen kann. Sie spricht von der Schechina, der Herrlichkeit, der Schönheit des Gottesgeschehens, der Gottespräsenz. Sie kann aufgehen in einem jeden Herzen, das

Er liebt mich, darum will ich ihn erretten. Er ruft mich an, darum will ich ihn erhören. Psalm 91, Vers 14. Während ich an der Werkbank Geigendecken ausarbeite, entsteht immer wieder das bekannte, schmerzhafte und so nötige Gefühl einer künstlerischen Ohnmacht. Was ich kann, ist zu wenig. Ich höre den Klang der Resonanzen und alles, was ich weiß, ist, dass ich nicht zu weit und nicht zu kurz gehen darf. Wann aber ist das richtige Maß erreicht? Es ist immer das Gleiche. Durch Nichtwissen und Nichtkönnen bin ich mit dem Himmel verbunden. Ich leide unter dieser Ohnmacht, aber ich liebe sie auch. Denn es bedeutet, meine Begrenztheit als ein Gebet zu genießen. Es reicht, dass ich im Geschehen bin, gegenwärtig, fragend und wach. Alles wird zerstört, wenn ich glaube, ich kann es. Die dem Segen geöffnete Tür ist die Unsicherheit, da sie uns tastend, hörend, demütig und empfänglich macht. Wir müssen unserer nicht sicher sein. Es reicht, mit einem liebenden und fragenden Herzen zu leben. Denn die Unsicherheit macht formbar, und das ist wesentlich. Lass doch die Engel mitarbeiten an diesem Klang, dann wird das Instrument am Ende singen. So tauche ich ein in deine Gnade. Mehr bin ich nicht. Mein Nichtwissen betet den heilsamen Augenblick hinein in deine Ewigkeit.

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Johannes Kolk las Gedanken des Geigenbauers Martin Schleske aus dem Buch Psalmos. 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Jetzt zum Ausklang hören Sie Martin Schleske auf einer seiner Geigen. Er spielt ein Stück von Olivier Messiaen. Danke fürs Zuhören und auf bald. Ich bin Ute Häuser-Ludwig.

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1: Aus Psalm 9. Ich will dir danken, Herr, von ganzem Herzen. Ich will von all deinen Wundertaten erzählen. Ich will mich freuen und über dich jubeln. Ich will deinen Namen preisen, du Höchster. Du hast dich auf den Thron gesetzt. Du bist ein gerechter Richter. Wer deinen Namen kennt, vertraut auf dich, denn du, Herr, lässt niemanden im Stich, der deine Nähe sucht. Preist den Herrn, der auf dem Zion wohnt, verkündet seine Taten unter den Völkern.

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1: Hallo und herzlich willkommen bei ERF Mensch Gott. Mein Name ist Markus Walter, schön, dass Sie eingeschaltet haben. 5 Tage am Stück schaut Julia Salmigkeit YouTube-Videos. Vor allem die Themen New Age und Erleuchtung haben es ihr angetan. Sie sucht nach Wahrheit und plötzlich, wie von Geisterhand, taucht ein total ungewöhnliches Video in ihrer Vorschlagsliste auf. Sie klickt drauf, schaut rein und wird völlig überrascht. Hallo Julia, also was das für ein